der 12-mal Früchte trägt und jeden Monat seine Frucht bringt, jeweils einer. Und die Blätter des Baumes dienen zur Heilung der Völker. Und es wird keinen Fluch mehr geben. Und der Thron Gottes und des Lammes wird in ihr sein.

Und es wird dort keine Nacht mehr geben. Sie bedürfen nicht eines Leuchters, noch des Lichtes der Sonne, denn Gott, der Herr, erleuchtet sie. Und sie werden herrschen von Ewigkeit zu Ewigkeit. Und der Geist und die Braut sprechen: Komm. Und wer es hört, der spreche: Komm. Und wen da dürstet, der komme. Und wer da will, der nehme das Wasser des Lebens umsonst.

Herr, unser Herrscher, wie herrlich ist dein Name in allen Landen, der du zeigst deine Hoheit am Himmel. Aus dem Munde der jungen Kinder und Säuglinge hast du eine Macht zugerichtet, um deiner Feinde willen, dass du vertilgst den Feind und den Rachgierigen. Wenn ich sehe die Himmel, deiner Finger Werk, den Mond und die Sterne, die du bereitet hast, was ist der Mensch, dass du seiner gedenkst, und des Menschen Kind, dass du dich seiner annimmst? Du hast ihn wenig niedriger gemacht als Gott. Mit Ehre und Herrlichkeit hast du ihn gekrönt. Du hast ihn zum Herrn gemacht über deine Hände Werk. Alles hast du unter seine Füße getan. Schafe und Rinder, dazu auch die

die wilden Tiere, die Vögel unter dem Himmel und die Fische im Meer und alles, was die Meere durchzieht. Herr, unser Herrscher, wie herrlich ist dein Name in allen Landen.

Ich sah einen neuen Himmel und eine neue Erde. Denn der erste Himmel und die erste Erde waren vergangen, und das Meer gibt es nicht mehr. Und ich, Johannes, sah die heilige Stadt, das neue Jerusalem, von Gott aus dem Himmel herabsteigen, zubereitet wie eine für ihren Mann geschmückte Braut. Und ich hörte eine laute Stimme aus dem Himmel sagen: Siehe, das Zelt Gottes bei den Menschen, und er wird bei ihnen wohnen, und sie werden seine Völker sein, und Gott selbst wird bei ihnen sein, ihr Gott. Und Gott wird abwischen alle Tränen von ihren Augen, und der Tod wird nicht mehr sein, weder Leid noch Geschrei noch Schmerz wird mehr sein, denn das Erste ist vergangen. Und der auf dem Thron saß, sprach: Siehe, ich mache alles neu. Und er sprach zu mir: Schreibe, denn diese Worte sind wahrhaftig und gewiss. Und er sprach zu mir: Es ist geschehen, ich bin das A und das O, der Anfang und das Ende. Ich will dem Dürstenden geben aus dem Quell des Wassers des Lebens umsonst. Wer überwindet, der wird alles erben, und ich werde sein Gott sein, und er wird mein Kind sein.

Fürchte dich nicht, denn ich habe dich erlöst. Ich habe dich bei deinem Namen gerufen, du bist mein. Wenn du durchs Wasser gehst, will ich bei dir sein, dass dich die Ströme nicht ersäufen sollen. Und wenn du ins Feuer gehst, sollst du nicht brennen, und die Flamme soll dich nicht versengen. Ich bin der Herr, dein Gott.

und ich sah einen neuen Himmel und eine neue Erde. Denn der erste Himmel und die erste Erde sind vergangen, und das Meer ist nicht mehr. Und ich sah die heilige Stadt, das neue Jerusalem, von Gott aus dem Himmel herabkommen, bereitet wie eine geschmückte Braut für ihren Mann. Und ich hörte eine große Stimme von dem Thron her,

Und er sprach zu mir, es ist geschehen. Ich bin das A und das O, der Anfang und das Ende. Ich will dem Durstigen geben von der Quelle des lebendigen Wassers.

sondern ermahnt euch selbst alle Tage, solange es heute heißt, dass nicht jemand unter euch verstockt werde durch den Betrug der Sünde. Denn wir haben an Christus Anteil bekommen, wenn wir die Zuversicht haben,

Gott verheißt, ihr werdet mich suchen und finden, wenn ihr von ganzem Herzen nach mir verlangen werdet. Nur wenn wir Gott unser ganzes Herz geben, kann in uns die Veränderung bewirkt werden, durch die wir ihm ähnlicher werden. Von Natur aus sind wir Gott entfremdet. Der Heilige Geist beschreibt unseren Zustand als Tod in Übertretungen und Sünden. Das ganze Haupt ist krank und das ganze Herz ist wund. Nichts Unversehrtes ist an ihm. Wir sind in Satans Schlingen lebendig gefangen für seinen Willen. Gott möchte uns heilen und befreien, doch weil dafür eine völlige Umwandlung, eine Erneuerung unserer ganzen Natur notwendig ist, müssen wir uns ihm ganz übergeben. Der Kampf gegen das eigene Ich ist der größte Kampf, der jemals ausgefochten wird. Sich selbst hinzugeben, alles dem Willen Gott zu übergeben, kostet Überwindung. Aber erst wenn die Seele sich Gott unterwirft, kann sie zur Heiligkeit erneuert werden. Die Regierung Gottes ist keine Willkürherrschaft, die blinden Gehorsam fordert, wie Satan den Eindruck erwecken will. Sie wendet sich an den Verstand und das Gewissen. Kommt, lasst uns miteinander rechten, ist die Einladung des Schöpfers

an die Wesen, die er gemacht hat. Gott achtet den Willen seiner Geschöpfe. Er kann keine Ehrerbietung annehmen, die nicht gern und mit Verstand dargebracht wird. Ein lediglich erzwungener Gehorsam würde jede echte geistige oder charakterliche Entwicklung verhindern. Er würde den Menschen zu einer Marionette machen. Das ist aber nicht die Absicht des Schöpfers. Er möchte, dass der Mensch die Krönung seiner schöpferischen Macht, die höchstmögliche Entwicklungsstufe erreicht. Er führt uns den unermesslichen Segen vor Augen, den er uns durch seine Gnade schenken möchte. Er lädt uns ein, uns ihm ganz hinzugeben, damit er sein Werk in uns vollbringen kann. Die Entscheidung liegt bei uns, ob wir von der Knechtschaft der Sünde befreit werden wollen, um an der herrlichen Freiheit der Kinder Gottes teilzuhaben. Sich Gott hinzugeben, heißt alles aufzugeben, was uns von ihm trennen würde. Deshalb sagt der Heiland: So kann auch keiner von euch mein Jünger sein, der nicht allem entsagt, was er hat. Was auch immer das Herz von Gott wegziehen mag, wir müssen es aufgeben. Viele Menschen dienen dem Götzen Mammon. Die Liebe zum Geld und der Wunsch nach Reichtum und Besitz binden sie wie eine goldene Kette an Satan. Andere streben nach Ansehen und weltlicher Ehre. Wieder andere wollen ein selbstsüchtiges, bequemes Leben frei von Verantwortung führen. Aber diese versklavenden Bande müssen gelöst werden. Wir können nicht halb dem Herrn und halb der Welt gehören. Wir sind nur dann Gottes Kinder, wenn wir es ganz sind. Manche Menschen behaupten, Gott zu dienen, doch gleichzeitig vertrauen sie ihren eigenen Anstrengungen, sein Gesetz zu befolgen, einen guten Charakter zu entwickeln und Erlösung zu erlangen. Ihre Herzen werden nicht von einem tiefen Bewusstsein der Liebe Christi bewegt. Dagegen versuchen sie, die Pflichten des christlichen Lebens als etwas zu erfüllen, was Gott von ihnen verlangt, um den Himmel zu gewinnen. So ein Glaube ist wertlos. Wenn Christus im Herzen wohnt, wird der Mensch so sehr von seiner Liebe erfüllt sein, von der Freude an der Gemeinschaft mit ihm, dass er sich eng an ihn hält. Und indem er über ihn nachsinnt, ihn betrachtet, ist das Ich vergessen. Die Liebe zu Christus ist die Quelle jeder Handlung. Ein Bekenntnis zu Christus ohne diese tiefe Liebe ist leeres Gerede, eine bloße Form und schwere Plackerei. Meinst du, es sei ein zu großes Opfer, Christus alles zu übergeben? Dann frage dich selbst, was hat Christus für mich gegeben? Der Sohn Gottes gab alles, sein Leben, seine Liebe, sein Leiden, um uns zu erlösen. Kann es dann sein, dass wir, die unwürdigen Empfänger so großer Liebe, ihm unsere Herzen vorenthalten? Wenn doch alle, die sich nicht für Christus entschieden haben, erkennen könnten, dass er ihnen etwas weitaus Besseres anbietet, als sie selbst suchen und erstreben. Der Mensch fügt seiner Seele den größten Schaden und das größte Unrecht zu, wenn er entgegen dem Willen Gottes denkt und handelt. Auf Wegen, die er verboten hat, kann man keine wahre Freude finden, denn nur er weiß, was das Beste ist. Er plant zum Wohl seiner Geschöpfe. Der Weg der Übertretung ist der Weg des Elends und des Verderbens. Es ist falsch zu denken, Gott sehe seine Kinder gerne leiden. Der ganze Himmel wünscht sich das Glück der Menschen. Unser himmlischer Vater versperrt keinem seiner Geschöpfe den Weg zur Freude. Die göttlichen Forderungen rufen uns auf, uns von jenen Freuden fernzuhalten, die Leid und Enttäuschung bringen und das Tor zum Glück und zum Himmel verschließen. Viele fragen, wie kann ich mich Gott übergeben? Du möchtest dich ihm hingeben, aber du hast kaum moralische Kraft, bist von Zweifeln gefangen und wirst von den Gewohnheiten deines sündigen Lebens beherrscht. Deine Versprechen und Vorsätze sind auf Sand gebaut. Du kannst deine Gedanken, Impulse und Gefühle nicht beherrschen. Das Wissen um deine gebrochenen Versprechen und nicht eingehaltenen Zusagen schwächt dein Vertrauen in deine eigene Aufrichtigkeit. Und deswegen meinst du, Gott könnte dich nicht annehmen.

Aber du brauchst nicht zu verzweifeln. Du musst die wahre Kraft des Willens verstehen. Der Wille ist die Steuerinstanz in der Natur des Menschen. Er ist die Fähigkeit, eine Entscheidung oder Wahl zu treffen. Alles hängt vom richtigen Einsatz des Willens ab. Gott hat dem Menschen die Fähigkeit gegeben, Entscheidungen zu treffen. Es liegt am Menschen selbst, sie einzusetzen. Du kannst dein Herz nicht verändern. Aus dir selbst heraus kannst du Gott nicht lieben. Aber du kannst dich entscheiden, ihm zu dienen. Du kannst ihm deinen Willen übergeben. Dann wird er in dir das Wollen und das Vollbringen schaffen nach seinem Wohlgefallen. So wird dein ganzes Wesen vom Geist Christi geleitet werden. Er wird in deiner Liebe den ersten Platz einnehmen. Und deine Gedanken werden mit ihm im Einklang stehen.

Es ist richtig, sich nach Güte und Heiligkeit zu sehnen. Bleibt es aber nur ein frommer Wunsch, nützt es dir nichts. Viele Menschen werden verloren gehen, obwohl sie hoffen und wünschen, Christen zu sein. Aber sie kommen nicht an den Punkt, wo sie ihren Willen Gott übergeben. Sie entscheiden sich nicht dafür, Christen zu sein. Wenn du den Willen richtig einsetzt, kann sich dein Leben völlig verändern. Übergibst du deinen Willen Christus, verbindest du dich mit der Macht, die über allen Fürstentümern und Gewalten steht. Du erhältst Kraft von oben, die dich standhaft hält, und auf diese Weise wirst du durch beständige Hingabe an Gott befähigt, ein neues Leben zu führen, ein Leben des Glaubens.

0: wahrscheinlich schon mehrmals gelesen habe und ihr wohl auch,
1: a more connected train of thought came to my mind.
0: Hat sich eine weitere Verbindung von Gedankenschlüssen sich hinzugefügt.
1: You know, the gospel is illustrated in the sanctuary service.
0: Wisst ihr, das Evangelium ist im Heiligtumsdienst dargestellt.
1: And I realize the gospel is also illustrated in the life of Christ.
0: Und ich habe festgestellt, das Evangelium ist auch im Leben Christi offenbart worden.
1: In 1. Peter,
0: in 1. Petrus,
1: chapter 2,
0: Kapitel 2,
1: verse 21.
0: Vers 21.
1: 1. Peter, chapter 2, verse 21.
0: 1. Petrus 2, 21.
1: For even hereunto were ye called, because Christ also suffered for us, leaving us an example that we should follow his steps.
0: Denn dazu seid ihr berufen, weil auch Christus für uns gelitten und uns ein Vorbild hinterlassen hat, damit ihr seinen Fußstapfen nachfolgt.
1: So what was the example he left us?
0: Was ist das Vorbild, was er uns hinterlassen hat?
1: It's in verse 22.
0: Das sehen wir in Vers 22.
1: Who did no sin, neither was guile found in his mouth.
0: Er hat keine Sünde getan, es ist auch kein Betrug in seinem Mund gefunden worden.
1: Overcoming sin is a part of the gospel.
0: Die Sünde zu überwinden ist auch ein Teil des Evangeliums.
1: And Jesus left an example of how to do that.
0: Und Jesus hat uns ein Beispiel dessen hinterlassen, wie wir es tun können.
1: I want to look at three things in his life.
0: Ich möchte mir drei Dinge in seinem Leben anschauen.
1: Let's start in Matthew chapter 3.
0: Lass uns in Matthäus 3 anfangen.
1: Starting in verse 13.
0: Und zwar mit Vers 13.
1: Then cometh Jesus from Galilee to Jordan unto John to be baptized of him.
0: Da kommt Jesus aus Galiläa an den Jordan zu Johannes, um sich von ihm taufen zu lassen.
1: The first thing, excuse me. The first thing we want to notice here is he came to the Jordan.
0: Zuerst erkennen wir hier, er kam zum Jordan.
1: And the Jordan is a symbol.
0: Das Jordan ist ein Symbol.
1: Of, it's the dividing line in Israel.
0: Es war die Trennungslinie in Israel.
1: Between the old, the wilderness wandering.
0: Zwischen dem Alten, der Wanderung in der Wüste.
1: And the new, the promised land.
0: Und dem Neuen, dem verheißenen Land.
1: And symbolically for us, it represents the dividing line between the old life of sin and self and the new life of victory and righteousness.
0: Und somit ist es auch für uns ein Symbol von der Verbindungslinie der Jordan, von unserem alten Leben, von Sünde, von Gefangenschaft und unserem neuen Leben in Christus, wo wir Freiheit erleben können.
1: There were many rivers in Israel, John could have baptized in any of them.
0: Es gab viele Flüsse in Israel. Johannes hätte ganz verschiedene Flüsse nehmen können, um dort zu taufen.
1: But he chose the Jordan because it's the symbol.
0: Aber er nahm den Jordan, um das als Symbol nutzen zu können.
1: From the old to the new.
0: Vom Alten zum Neuen.
1: So Jesus came to him.
0: Also kam Jesus zu ihm.
1: To be baptized of him.
0: Um von ihm getauft zu werden.
1: Now did Jesus need to be baptized in the same way we need to be baptized?
0: Musste Jesus in der gleichen Weise getauft werden, wie wir getauft werden müssen?
1: He never had any sins to confess.
0: Er hatte keine Sünde zu bekennen.
1: But yet he told, when he came, John

0: No, no, I cannot do this.
1: Und als er zu Johannes kam, sagte Johannes, ich kann das nicht tun.
0: And Jesus said, suffer it to be so now.
1: Aber Jesus sagte, lass das jetzt so geschehen.
0: Baptism is a symbol or a sign, an outward sign.
1: Die Taufe ist ein Symbol, ein Zeichen, ein äußerliches Zeichen.
0: Of an inward experience.
1: Von einer inneren Erfahrung.
0: A spiritual new birth.
1: Eine geistliche Neugeburt.
0: So Jesus said, suffer to be so, so that we it becometh us to fulfill all righteousness. Verse 15.
1: In Vers 15 heißt es, lasst es jetzt so geschehen, denn so gebührt es uns, alle Gerechtigkeit zu erfüllen.
0: So Jesus left an example of baptism for the believers.
1: Jesus hat ein Vorbild für die Gläubigen gelassen mit der Taufe.
0: Even though his baptism was different than ours.
1: Auch wenn seine Taufe zwar anders als unsere ist.
0: Reading on.
1: Weiter.
0: And Jesus, when he was baptized, went up straightway out of the water, and lo, the heavens were opened unto him, and he saw the Spirit of God descending like a dove and lighting upon him.
1: Und als Jesus getauft war, stieg er sogleich aus dem Wasser, und siehe, da öffnete sich ihm der Himmel, und er sah den Geist Gottes wie eine Taube herabsteigen und auf ihn kommen.
0: In this experience,
1: in dieser Erfahrung,
0: his baptism is like ours.
1: War seine Taufe wie unsere.
0: Because when we're baptized, we're told that we're given the Holy Spirit.
1: Uns ist gesagt, wenn wir getauft werden, wird uns der Heilige Geist gegeben.
0: Okay, and the Spirit descended on Jesus.
1: Der Heilige Geist fuhr auf Jesus hinab.
0: And when we are truly converted, the Spirit descends upon us.
1: Und wenn wir wahrhaftig bekehrt sind, werden wir auch vom Heiligen Geist erfüllt.
0: And lo, a voice from heaven saying, this is my beloved Son, in whom I am well pleased.
1: Und siehe, eine Stimme kam vom Himmel, die sprach, dies ist mein geliebter Sohn, an dem ich wohlgefallen habe.
0: The Father accepts Jesus, the Son.
1: Der Vater nimmt Jesus, seinen Sohn, an.
0: And thus all humanity is accepted in Christ.
1: Und somit ist die ganze Menschheit in Christus angenommen.
0: And what was the nature of the Son when he came?
1: Was war die Natur vom Sohn, als er kam?
0: Well, in Romans 8:3.
1: In Römer 8, Vers 3.
0: Romans 8:3. For what the law could not do.
1: Römer 8:3. Denn was dem Gesetz unmöglich war.
0: And that it was weak through the flesh.
1: Weil es durch das Fleisch kraftlos war.
0: God sending his own Son in the likeness of sinful flesh and for sin condemned sin in the flesh.
1: Das tat Gott, indem er seinen Sohn sandte in der gleichen Gestalt wie das Fleisch der Sünde und um der Sünde willen und die Sünde im Fleisch verurteilte.
0: Now, I don't often use other translations.
1: Ich nutze nicht oft andere Übersetzungen.
0: But I did look at some different translations to see how this text was translated.
1: Aber hier habe ich mir andere Übersetzungen angeschaut, um zu sehen, wie hier übersetzt wurde.
0: And I found this one in J.B. Phillips. J.B. Phillips.
1: Ja, in einer gewissen Übersetzung.
0: And this is how he translated this text.
1: Wurde es folgenderweise übersetzt.
0: The law never succeeded in producing righteousness.
1: Das Gesetz hat niemals Erfolg gehabt, Gerechtigkeit zu produzieren.
0: The failure was always the weakness of human nature.
1: Zu versagen war immer die Schwäche von der menschlichen Natur.
0: But God has met this.
1: Aber Gott hat dem entgegen Vorsorge getroffen.
0: By sending his own son to live in sinful human nature like ours.
1: Indem er seinen eigenen Sohn sandte, damit er in der gleichen menschlichen sündigen Natur lebte, die uns gehört.
0: This is the best English translation of Romans 8:3.
1: Das ist die beste englische Übersetzung von Römer 8, Vers 3.
0: Makes it very clear.
1: Das zeigt es sehr offenbar.
0: Now last year I wanted to use this.
1: Letztes Jahr wollte ich dies benutzen.
0: And I didn't have it with me.
1: Und ich hatte es nicht mit mir.
0: So I went to the internet.
1: Also ging ich ins Internet.
0: To look it up on the internet.
1: Und schaute dort.
0: And guess what I found?
1: Und was fand ich?
0: This has been changed.
1: Das wurde geändert.
0: Whoever is ministering Phillips' estate because he's been dead for many years.
1: Wer auch immer dieses Institut von diesem Übersetzer dafür sorgt.
0: They looked at this translation and they said, oh no, we can't have that.
1: Die haben sich diese Übersetzung angeschaut und gesagt, das können wir jetzt nicht so stehen lassen.
0: Because that's

0: not what evangelical Christianity believes.
1: Denn evangelikale Christen glauben nicht daran.
0: So they changed it.
1: Also haben sie es verändert.
0: And now it reads,
1: und nun heißt es,
0: but God has met this,
1: aber Gott hat dem Vorsorge gesorgt,
0: to live in that human nature which causes the trouble.
1: Dass Christus in der menschlichen Natur leben würde, die Probleme schafft.
0: Okay, that's in English, that's called rounding the corner.
1: Die Ecke wurde praktisch jetzt abgeschliffen.
0: Okay, if something like this, it's sharp, it pokes you.
1: Eine Ecke ist nämlich scharf und die kann wehtun.
0: And you, if you want to take the edge off, you have to round the corner, so it's more soft.
1: Und wenn du die Ecke abschleifst, wird es ein bisschen geschmeidiger.
0: The Father saw Jesus' life in the fallen nature.
1: Der Vater sah Jesu Leben in der gefallenen menschlichen Natur.
0: And up to his baptism,
1: und bis zu seiner Taufe,
0: he was overcoming every temptation of the enemy.
1: Hatte jede Versuchung des Feindes überwunden.
0: And the Father knew,
1: und der Vater wusste,
0: that in the coming temptation in the wilderness,
1: dass in der kommenden Versuchung in der Wüste,
0: he would also overcome every temptation of the
1: enemy. Er auch jede Versuchung überwinden würde.
0: And that's why he accepted him in the fallen human nature.
1: Und deswegen hat er ihn in der gefallenen menschlichen Natur auch angenommen.
0: And Jesus came in the fallen nature to give us an example.
1: Und Jesus kam in dieser menschlichen gefallenen Natur, um uns ein Vorbild zu geben.
0: How to overcome sin.
1: Wie wir Sünde überwinden können.
0: The nature of Christ,
1: das Wesen Christi,
0: is the foundation of the gospel.
1: Ist die Grundlage des Evangeliums.
0: Because if you start with a wrong premise about the nature of Christ,
1: denn wenn man schon mit einer falschen Voraussetzung anfängt über die Natur Christi,
0: you will come to a wrong conclusion about the gospel.
1: Wird man zu einer falschen Schlussfolgerung des Evangeliums kommen.
0: So if you accept the premise that Jesus took the unfallen nature of Adam,
1: also wenn du jetzt davon ausgehst, dass Jesus die ungefallene Natur Adams an sich angenommen hat,
0: the logical conclusion to that understanding,
1: würde dann die logische Schlussfolgerung von diesem Verständnis sein,
0: is that Jesus has to save you in your sins.
1: Dass Jesus dich in deinen Sünden retten muss.
0: Because if he had the unfallen nature, he had an advantage over us.
1: Denn wenn er eine ungefallene Natur hätte, hätte er einen Vorteil uns gegenüber.
0: And he can't really be our example.
1: Und dann könnte er auch nicht unser Beispiel sein.
0: But if you take the biblical position that he took the fallen nature,
1: aber wenn du die biblische Position nimmst, dass er die gefallene Natur annahm,
0: then your gospel conclusion is that Jesus saves us from our sins.
1: Dann ist die Schlussfolgerung des Evangeliums, dass uns Jesus von unseren Sünden rettet.
0: I don't know about you.
1: Ich weiß nicht wie ihr.
0: But I want to be saved from my sins.
1: Aber ich möchte von meinen Sünden gerettet werden.
0: And I'm thankful Jesus came to show us how to do that.
1: Und ich bin dankbar, dass Jesus kam, um uns zu zeigen, wie wir es tun können.
0: All right, now, so Jesus was baptized. That's nobody has a problem with that.
1: Also Jesus wurde getauft. Keiner hat damit ein Problem.
0: So I have a question for you.
1: Also habe ich eine Frage an euch.
0: Did Jesus need to be justified?
1: Musste Jesus gerechtfertigt werden?
0: What do you think?
1: Was glaubt ihr?
0: Yay or nay?
1: Ja oder nein?
0: Don't know.
1: Wisst ihr nicht?
0: I won't ask you to raise your hands.
1: Ihr müsst eure Hände nicht heben.
0: Go with me to 1 Timothy 3:16.
1: Lasst uns 1. Timotheus 3:16 aufschlagen.
0: I don't think we've ever really thought about this.
1: Ich weiß nicht, ob wir jemals schon darüber nachgedacht haben.
0: As a church, at least I've never heard anybody talk about it.
1: Ich habe jedenfalls in der Gemeinde noch niemanden darüber reden hören.
0: But the verse is here and we read it, but it kind of just goes over our head. We don't think about it.
1: Ja, wir lesen diese Verse und es geht einfach ins eine Ohr rein und ins andere Ohr raus.
0: So 1 Timothy 3:16.
1: 1. Timotheus 3:16.
0: And without controversy, great is the mystery of godliness.
1: Und anerkannt groß ist das Geheimnis der Gottesfurcht.
0: God was manifested in the flesh. That's the fallen nature.
1: Gott ist offenbart worden im Fleisch, also in der gefallenen Natur.
0: And then notice.
1: Und jetzt schaut.
0: Justified in the spirit.
1: Gerechtfertigt im Geist.
0: So did Jesus have a justification experience?
1: Hatte Jesus eine Erfahrung der Rechtfertigung?
0: Yay or nay?
1: Ja oder nein?
0: You're still not sure.
1: Seid ihr euch immer noch nicht sicher?
0: What does the Bible say?
1: Was sagt die Bibel?
0: It says he was justified in the spirit.
1: Es heißt hier gerechtfertigt im Geist.
0: Now, some translations,
1: Einige Übersetzungen
0: say he was

0: Justified by the Spirit.
1: Sagen, er wurde gerechtfertigt durch den Geist.
0: And there is a difference.
1: Aber hier gibt es einen Unterschied.
0: If you're justified by the Spirit,
1: wenn du durch den Geist gerechtfertigt bist,
0: that's an objective experience. That's something outside of you.
1: Ist es eine objektive Erfahrung, etwas außerhalb von dir.
0: But if you're justified in the Spirit,
1: aber wenn du gerechtfertigt bist in dem Geist,
0: that's a subjective experience.
1: Ist das eine subjektive Erfahrung?
0: Do you understand?
1: Versteht ihr?
0: Okay. So the question is, all right, Jesus had a justification experience. Was it like ours?
1: War die Erfahrung von Jesus, dass er gerechtfertigt wurde, die gleiche wie unsere?
0: No, that's correct.
1: Nein, das stimmt.
0: Did Jesus need to be forgiven of sins?
1: Musste Jesus Sünden Vergebung bekommen?
0: No. Did he need to be born again?
1: Musste er eine Wiedergeburt erfahren?
0: No.
1: Nein.
0: Let me read this to you.
1: Lasst mich Folgendes vorlesen.
0: This is from the Signs of the Times.
1: Zeichen der Zeit.
0: 1894.
1: 1894.
0: October 29.
1: 29. Oktober.
0: So I began with the statement in 1 Peter 2:21 about Jesus being an example.
1: Ich habe hier angefangen mit dem Bibelvers 1. Petrus 2:21, dass Jesus unser Vorbild ist.
0: Jesus Christ is our example in all things.
1: Jesus Christus ist unser Vorbild in allen Dingen.
0: He began life.
1: Er begann das Leben.
0: Passed through its experiences.
1: Ging durch seine Lebenserfahrungen.
0: And ended its record.
1: Und endete auch
0: with a sanctified human will.
1: Mit einem geheiligten menschlichen Willen.
0: He was tempted in all points like as we are.
1: Er wurde in allen Dingen versucht, so wie wir.
0: Yet because he kept his will surrendered and sanctified,
1: aber dadurch, dass er seinen Willen hingegeben und auch geheiligt blieb,
0: he never bent in the slightest degree toward the doing of evil,
1: hat er niemals schon im leichtesten Grad geneigt, sich dazu böse Dinge zu tun.
0: Or toward manifesting rebellion against God.
1: Oder dass er sogar Rebellion gegen Gott offenbaren würde.
0: In a sense,
1: das heißt,
0: Jesus was born again.
1: Jesus wurde geboren, um wiedergeboren zu werden.
0: He entered life with a sanctified human will.
1: Denn er begann das Leben mit einem geheiligten menschlichen Willen.
0: Now, we are also told that Jesus is not exactly like us.
1: Also uns ist gesagt, dass Jesus nicht ganz gleich wie wir sind.
0: But whatever way he is different from us,
1: aber wie er unterschiedlich von uns ist,
0: does not give him an advantage over us.
1: Gibt ihm keinen Vorteil uns gegenüber.
0: Okay. He was the Holy One of God.
1: Er war der Heilige Gottes.
0: Great is the mystery of godliness.
1: Groß ist das Geheimnis Gottes. Okay.
0: So there was some difference about Jesus.
1: Also es gab einige Unterschiede.
0: But that difference did not give him any advantage over us.
1: Aber dieser Unterschied gab keinen einzigen Vorteil uns gegenüber.
0: So Jesus had a justification experience.
1: Jesus hatte also eine Erfahrung der Rechtfertigung.
0: He didn't need to be forgiven, he didn't need to be cleansed.
1: Er musste nicht vergeben oder er musste nicht gereinigt werden.
0: He didn't need a new birth experience because he already had it.
1: Er brauchte keine Erfahrung von einer Neugeburt.
0: But his justification had to be maintained.
1: Aber seine Rechtfertigung musste gehalten werden.
0: Okay. That brings us to the next point.
1: Und dies führt uns zum nächsten Punkt.
0: Did Jesus have a sanctification experience?
1: Hatte Jesus eine Heiligungserfahrung?
0: Yay or nay?
1: Ja oder nein?
0: Turn with me to John.
1: Lasst uns Johannes aufschlagen.
0: 17.
1: 17.
0: 19.
1: Vers 19.
0: And Jesus is speaking here.
1: Hier spricht Jesus.
0: And this is what he said.
1: Und sagt.
0: And for their sakes.
1: Und ihretwillen.
0: I sanctify myself.
1: Heilige ich mich selbst.
0: That they also might be sanctified through the truth.
1: Damit auch sie geheiligt seien in Wahrheit.
0: So, did Jesus have a sanctification experience?
1: Hatte Jesus eine Heiligungserfahrung?
0: Yes.
1: Ja.
0: So, he's our example in all things.
1: Er ist unser Vorbild in allen Dingen.
0: He was baptized.
1: Er wurde getauft.
0: His baptism wasn't the same as ours.
1: Die Taufe war zwar nicht das gleiche wie wir erleben. Okay.
0: He was justified.
1: Er wurde gerechtfertigt.
0: It wasn't exactly

0: the same as ours.
1: War nicht das ganz gleiche wie bei uns?
0: And then he also was sanctified.
1: Und dann wurde er auch geheiligt.
0: And this one
1: und das
0: is exactly the same as ours.
1: Ist genau das gleiche, was auch für uns ist.
0: What is sanctification?
1: Was ist Heiligung?
0: I've said this here many times.
1: Ich habe es schon öfter gesagt.
0: You've heard the statement.
1: Habt ihr schon das gehört?
0: Sanctification is the work of a lifetime.
1: Heiligung ist das Werk eines ganzen Lebens.
0: That's from the spirit of prophecy.
1: Das sagt der Geist der Weissagung.
0: Is that true?
1: Stimmt das?
0: Yes.
1: Ja.
0: Here's where the problem lies.
1: Aber hierin liegt das Problem.
0: This statement is interpreted in this way.
1: Diese Aussage wird folgendermaßen interpretiert.
0: Sanctification is the work of a lifetime.
1: Heiligung ist das Werk eines ganzen Lebens.
0: Of getting sin out of my life.
1: Um Sünde aus meinem Leben zu entfernen.
0: Oh, I get the victory over impatience.
1: Ich habe jetzt den Sieg über Ungeduld.
0: Now I'm getting the victory over intemperance.
1: Jetzt habe ich den Sieg über Unmäßigkeit.
0: And then I'll get the victory over my temper.
1: Dann habe ich den Sieg über meinen Charakter.
0: That is not righteousness by faith.
1: Das ist nicht Gerechtigkeit aus Glauben.
0: That is righteousness by evolution.
1: Das ist Gerechtigkeit aus Evolution.
0: And we're not evolutionists.
1: Wir sind keine Evolutionisten.
0: We are creationists.
1: Wir sind Kreationisten.
0: Right? We believe in the creative power of God.
1: Glauben wir an die schöpferische Kraft Gottes?
0: So, a question.
1: Eine Frage.
0: Did Jesus ever sin?
1: Hat Jesus jemals gesündigt?
0: No.
1: Nein.
0: Therefore,
1: deshalb,
0: was his sanctification experience getting sin out of his life?
1: Hat seine Heiligungserfahrung Sünde aus seinem Leben entfernt?
0: No, it's so obvious.
1: Nein, das ist offensichtlich.
0: So this is the best Bible definition of sanctification.
1: Das ist die beste biblische Definition von Heiligung.
0: Sanctification is not getting sin out of your life.
1: Heiligung heißt nicht, dass man einfach Sünde aus dem Leben entfernt.
0: That's what happens at justification.
1: Das passiert bei der Rechtfertigung.
0: That's where you are forgiven.
1: Das ist da, wo dir vergeben ist.
0: That's where you are cleansed.
1: Wo du gereinigt wirst.
0: From all unrighteousness.
1: Von aller Ungerechtigkeit.
0: That's where you get the new heart.
1: Das ist da, wo du das neue Herz bekommst.
0: That's where you get the new mind.
1: Wo du einen neuen Verstand bekommst.
0: And a new spirit, the Holy Spirit.
1: Und einen neuen Geist, den Heiligen Geist.
0: Okay. That's the new birth experience.
1: Das ist diese Erfahrung einer Wiedergeburt.
0: And saying that's the washing machine.
1: Das ist die Waschmaschine.
0: Okay. Justification.
1: Gerechtfertigung.
0: Precedes sanctification.
1: Ist vor der Heiligung.
0: And they go hand in hand.
1: Aber sie gehen auch Hand in Hand.
0: You have to maintain a sanctified experience.
1: Du musst diese geheiligte Erfahrung beibehalten.
0: Of overcoming.
1: Dass du überwindest
0: the temptations of the devil,
1: die Versuchungen des Teufels
0: and keeping them out of your life.
1: Und du lässt sie auch aus deinem Leben raus.
0: That's the work of a lifetime.
1: Und das ist das Werk eines ganzen Lebens.
0: Overcoming.
1: Überwinden.
0: Sanctification is never used ever in the Bible or the spirit of prophecy in the sense of cleansing from sin.
1: Heiligung ist niemals in der Bibel oder im Geist der Weissagung so benutzt, dass es die Reinigung von den Sünden wäre.
0: It's always used in the context of overcoming holiness, obedience, total surrender to the Lord.
1: Es ist immer mit dem Kontext dass der Heiligkeit, des Gehorsams und der völligen Hingabe zum Herrn.
0: So Jesus' sanctification experience was just like ours.
1: Die Erfahrung von Jesu mit der Heiligung ist die gleiche wie unsere.
0: He had to meet every temptation of the enemy.
1: Er musste jede Versuchung des Teufels treffen.
0: And surrender his will to his father.
1: Und seinen Willen dem Vater übergeben.
0: And overcome that temptation.
1: Und diese Versuchung überwinden.
0: And not fall on it.
1: Und nicht fallen.
0: Keeping the sin out of his experience.
1: Und somit hielt er die Sünde aus seinem Leben fern.
0: And that's the same way we have to do it.
1: Und das ist das gleiche wie wir es tun sollen.
0: He tells us in Revelation 3:21.
1: In Offenbarung 3:21 sagt er uns:
0: To him that overcometh.
1: Wer überwindet?
0: So do we have to be overcomers?
1: Müssen wir Überwinder werden?
0: Yes.
1: Ja. Yeah.
0: To him that overcometh will I grant to sit with me in my throne, even as I also overcame.
1: Wer überwindet, dem will ich

0: geben, mit mir auf meinem Thron zu sitzen, so wie auch ich überwunden habe.
1: And am set down with my Father in his throne.
0: Und mich mit meinem Vater auf seinen Thron gesetzt habe.
1: We have to know how Jesus overcame.
0: Wir müssen wissen, wie Jesus überwunden hat.
1: So when he was in the Garden of Gethsemane,
0: als er im Garten Gethsemane war,
1: and he was facing the cross,
0: und er das Kreuz darüber nachdachte,
1: did he want to go to the cross
0: in
1: his human nature?
0: Wollte er in seiner menschlichen Natur zum Kreuz?
1: No, he recoiled from it.
0: Nein, er trat einen Schritt weg davon.
1: And he had to pray three times.
0: Er musste dreimal beten.
1: Father, if it be possible, let this cup pass from me. I don't really want this.
0: Vater, wenn es möglich ist, dann lass diesen Kelch von mir gehen. Ich will das nicht wirklich.
1: But nevertheless,
0: nichtsdestoweniger,
1: not my will,
0: nicht mein Wille,
1: but thy will be done,
0: sondern dein Wille geschehe.
1: And that's how you become an overcomer.
0: Und so wirst du zum Überwinder.
1: You have to surrender your will to Jesus.
0: Du musst deinen Willen Jesus übergeben.
1: When temptations come to you.
0: Wenn die Versuchung kommt.
1: Just like he did.
0: Genauso wie er es tat.
1: And that's how you stay in a sanctified experience.
0: Und so kannst du in dieser geheiligten Erfahrung bleiben.
1: And you overcome.
0: Und du wirst überwinden.
1: And you keep it out of your life.
0: Und du lässt es aus deinem Leben, die Sünde.
1: This is the first angel's message.
0: Das ist die erste Engelsbotschaft.
1: The everlasting gospel.
0: Das ewige Evangelium.
1: The gospel was, we're told in Hebrews 4 verse 2, the gospel was preached to the Jews.
0: Uns ist gesagt in Hebräer 4 Vers 2, das Evangelium wurde den Juden verkündigt.
1: How was it preached to the Jews?
0: Wie wurde es den Juden verkündigt?
1: In the sanctuary service.
0: Im Heiligtumsdienst.
1: And you go back further in Galatians, I think, 3 verse 8, it says the gospel was preached to Abraham.
0: Und Galater 3 Vers 8, glaube ich, heißt es, das Evangelium wurde Abraham verkündigt.
1: You can go all the way back to the Garden of Eden, the gate to the Garden of Eden.
0: Du kannst, wir können ganz zurückgehen bis zum Tor am Garten von Eden.
1: Where Cain and Abel brought their offering to worship the Lord.
0: Wo Kain und Abel ihr Opfer brachten, um den Herrn anzubeten.
1: One offering was an offering of God has said, he brought his lamb.
0: Ein Opfer war, Gott hat gesprochen, er brachte sein Lamm.
1: The other was an offering of I think.
0: Und das andere war ein Opfer von ich glaube.
1: And it was the works of his hands.
0: Und es waren die Früchte seiner Arbeit.
1: Okay. There is a misconception in Christianity.
0: Es gibt ein Missverständnis im Christentum.
1: That Jews were saved by keeping the law.
0: Dass Juden gerettet wurden, indem sie das Gesetz hielten.
1: And Christians are saved by grace.
0: Und dass Christen durch Gnade gerettet werden.
1: That's a fallacy.
0: Das ist falsch.
1: Everybody who's ever going to be saved is saved by the same gospel.
0: Jeder, der jemals gerettet werden wird, wird vom gleichen Evangelium gerettet werden.
1: So when temptations come to you.
0: Wenn Versuchungen auf dich zukommen.
1: We are told in 1 Corinthians 10:13 that God has made a way to escape.
0: Ist uns gesagt in 1. Korinther 10:31, Gott schafft einen Weg, damit wir dem entfliehen können.
1: So when I got on the airplane to come to Europe,
0: wenn ich jetzt, als ich ins Flugzeug stieg, um nach Europa zu kommen,
1: the first thing I do,
0: das erste, was ich tue,
1: is look for the way of escape.
0: Schaue ich immer nach dem Ausflucht, nach den Rettungsausgängen.
1: Is it in front of me?
0: Vor mir?
1: Is it behind me?
0: Hinter mir?
1: Is it beside me?
0: Neben mir?
1: If there's an emergency, how do I get out of this airplane?
0: Wenn es einen Notfall gibt, was tue ich, um aus dem Flugzeug rauszukommen? Okay.
1: But Christians don't know the way of escape.
0: Christen kennen diesen Rettungsweg oft nicht.
1: So temptations come.
0: Dann kommen die Versuchungen.
1: And they struggle.
0: Und sie kämpfen.
1: And they don't know what to do.
0: Und sie wissen nicht, was sie tun sollen.
1: And then they fall.
0: Und dann fallen sie.
1: They didn't take the way of escape.
0: Sie nahmen nicht den Rettungsweg.
1: What is the way of escape?
0: Was ist der Weg der Rettung?
1: Who knows? Raise your hand if you know.
0: Wer weiß das? Hebt eure Hände.
1: Okay. A few. But everybody here should know.
0: Jeder von euch sollte es wissen.
1: It's in James 4:7.
0: Das sehen wir in Jakobus 4, Vers 7.
1: If you want to be an overcomer, if you want victory and righteousness in your life,
0: wenn du ein Überwinder sein möchtest, wenn du Sieg in deinem Leben erfahren möchtest,
1: then you have to overcome just like Jesus overcame.
0: Musst du überwinden, so wie Jesus es tat.
1: James 4, Vers 7.
0: Jakobus 4, Vers 7.
1: Submit yourselves therefore to God.
0: So unterwerft euch nun Gott.
1: Not my will.
0: Nicht mein Wille.
1: But thy will be done.
0: Sondern dein Wille geschehe.

0: Submitting yourself to God,
1: wenn du dich selbst Gott hingibst,
0: is a crucifixion of self.
1: Ist es die Kreuzigung deiner Selbstsucht.
0: Galatians 2:20, I am crucified with Christ.
1: Galater 2, Vers 20, ich bin mit Christus gekreuzigt.
0: I deny myself.
1: Ich verleugne mich selbst.
0: I die to myself.
1: Ich sterbe meiner selbst ab.
0: If somebody's doing something and you're tempted, you'll sense this temptation too.
1: Wenn jemand etwas tut und er versucht es, merkt ihr auch diese Versuchung.
0: To get irritated with them.
1: Dass ihr dann vielleicht auch sogar verirrt oder euch, ja, ihr wisst nicht, was ihr tun sollt.
0: Is irritation the fruit of the Holy Spirit?
1: Ist diese Irritation eine Frucht des Geistes?
0: No.
1: Nein.
0: Are people going to be getting irritated in heaven?
1: Werden Menschen irritiert sein im Himmel?
0: No.
1: Nein.
0: And if you want to be there,
1: und wenn du dort sein möchtest,
0: you need to learn how to get the victory over it here.
1: Musst du auch lernen, wie du den Sieg über das hier bekommst.
0: So when a temptation rises,
1: wenn eine Versuchung kommt,
0: if you're listening to the voice of the Holy Spirit,
1: und du der Stimme des Heiligen Geistes zuhörst,
0: he will warn you, there's danger here.
1: Wird er dich warnen, hier ist Gefahr.
0: You need to submit yourself to God.
1: Du musst dich jetzt Gott hingeben.
0: You need to surrender your will to God.
1: Du sollst deinen Willen in Gott abgeben.
0: You are free.
1: Du bist frei.
0: If you want to indulge in the temptation, God will allow you to do it. He will not force you.
1: Wenn du der Versuchung nachgeben willst, wird Gott es zulassen, weil er dich nicht zwingen wird.
0: But he prefers that you submit your will to him, just like Jesus in the Garden of Gethsemane.
1: Aber er zieht es natürlich vor, dass du ihm deinen Willen gibst, so wie Jesus es tat in Gethsemane.
0: Submit yourselves therefore to God.
1: Unterwerft euch nun Gott.
0: Then you can resist the devil.
1: Dann könnt ihr dem Teufel widerstehen.
0: And he will flee from you.
1: Und er wird von euch fliehen.
0: It's a very simple formula.
1: Es ist eine sehr einfache Formel.
0: And it works.
1: Und sie funktioniert.
0: All the time.
1: Immer.
0: It never fails.
1: Und sie versagt nie.
0: This is the way of escape.
1: Das ist der Weg der Errettung.
0: That's how Jesus overcame.
1: Wie Jesus überwand.
0: And that's how we can overcome.
1: Und das ist, wie wir überwinden können.
0: You want to be an overcomer?
1: Möchtet ihr ein Überwinder sein?
0: Take the way of escape, brothers and sisters.
1: Nehmt diesen Fluchtweg, diesen Rettungsweg.
0: From every temptation.
1: Bei jeder Versuchung.
0: Whether it comes from within or without.
1: Ob sie nun von innen oder von außen kommt.
0: Even our thoughts.
1: Auch unsere Gedanken.
0: The wrong thoughts come as temptations.
1: Die falschen Gedanken kommen auch als Versuchung.
0: And God has made a way to escape from them as well.
1: Und Gott hat auch einen Weg geschaffen, um ihnen zu entfliehen.
0: 2 Corinthians 10:5.
1: 2. Korinther 10:5.
0: Let's look at this quickly.
1: Lass uns das schnell anschauen.
0: Casting down imaginations.
1: Sodass wir Vernunftsschlüsse zerstören.
0: That would be random thoughts of nonsense.
1: Das sind so irgendwelche Gedanken, die gerade so aus dem Nichts kommen und keinen Sinn ergeben.
0: Casting down imaginations and every high thing that exalted itself against the knowledge of God.
1: So dass wir Vernunftsschlüsse zerstören und jede Höhe, die sich gegen die Erkenntnis Gottes erhebt.
0: And bringing into captivity every thought to the obedience of Christ.
1: Und jeden Gedanken gefangen nehmen zum Gehorsam gegen Christus.
0: Whatever the thought is, I don't care how bad it is.
1: Egal was für ein Gedanke, egal wie schlimm er ist.
0: Initially, it's a temptation.
1: Am Anfang ist es eine Versuchung.
0: It's not a sin.
1: Es ist keine Sünde.
0: Because Jesus was tempted in all points, yet without sin.
1: Denn Jesus wurde auch in allen Dingen versucht, aber ohne Sünde.
0: The temptation is not the sin.
1: Die Versuchung ist nicht die Sünde.
0: It's how you deal with the temptation.
1: Sondern es kommt darauf an, wie du mit der Versuchung umgehst.
0: If you surrender your will,
1: wenn du deinen Willen Gott hingibst,
0: then the temptation loses its power and you don't fall.
1: Verliert die Versuchung ihre Kraft und du fällst
0: if
1: nicht.
0: The bad thought comes,
1: wenn der schlechte Gedanke kommt,
0: immediately,
1: sofort,
0: send up a prayer.
1: Schick ein Stoßgebet.
0: Lord, I don't want this thought.
1: Herr, ich möchte diesen Gedanken nicht.
0: Take it from me.
1: Nimm es von mir.
0: And you give Jesus permission,
1: und du gibst Jesus die Erlaubnis.
0: Here's the thought.
1: Hier ist der Gedanke.
0: You give Jesus permission.
1: Und du gibst ihm die Erlaubnis.
0: To take it captive and take it away.
1: Dass er es gefangen nimmt und wegnimmt.
0: It works.
1: Das funktioniert.
0: Try it.
1: Versucht es.
0: So brothers and sisters, Jesus gave us an example in all things.
1: Brüder und Schwestern, Jesus gab uns ein Vorbild in allen Dingen.
0: He was baptized.
1: Er wurde getauft.
0: He was justified in the Spirit.
1: Er wurde gerechtfertigt im Geist.
0: He maintained that justification in the Spirit.
1: Er beibehielt

0: Gilt diese Rechtfertigung im Geist.
1: By staying sanctified,
0: indem er geheiligt blieb.
1: By dealing with every temptation of the devil,
0: indem er mit jeder Versuchung des Teufels umging.
1: Surrendering his will to his Father,
0: dass er seinen Willen dem Vater hingab.
1: And overcoming the temptation and keeping it out of his experience.
0: Und die Versuchung überwand und somit die Sünde aus seinem Leben fernhielt.
1: And we have to have this experience.
0: Wir müssen auch diese Erfahrung haben.
1: Because we're going to have to take this message to the world.
0: Denn wir müssen diese Botschaft der Welt verkündigen.
1: To prepare them.
0: Um sie vorzubereiten.
1: To stand in the judgment.
0: Um im Gericht stehen zu können.
1: You can't give something to somebody else that you do not possess yourself.
0: Du kannst nicht jemandem etwas geben, was du nicht selber besitzt.
1: So if you don't understand the gospel intellectually,
0: wenn du das Evangelium intellektuell nicht verstehst
1: and experientially,
0: und auch nicht aus der Erfahrung heraus verstehst,
1: what do you have to offer to sinners?
0: Was hast du den Sündern anzubieten?
1: Nothing.
0: Nichts.
1: May God help us.
0: Möge Gott uns helfen.
1: We are his denominated people.
0: Wir sind sein auserwähltes Volk.
1: We are the depositories of the law of God on earth.
0: Wir sind die Hüter des Gesetzes Gottes auf der Erde.
1: And the testimony of Jesus Christ.
0: Und vom Zeugnis Jesu.
1: Don't ever be ashamed of that.
0: Schämt euch niemals dessen.
1: Oh, the evangelicals try to make us feel bad because we say we are the remnant church.
0: Die Evangelikalen versuchen uns schuldig zu machen, dass wir uns schuldig fühlen, weil wir sagen, wir sind die Übrigen.
1: Oh, you're so exclusive. You think you're so much better than everybody else.
0: Ihr seid so exklusiv, ihr denkt, ihr seid besser als andere.
1: No, we're just a fulfillment of Bible prophecy.
0: Nein, wir sind einfach die Erfüllung von biblischer Prophetie.
1: That doesn't make us better.
0: Das macht uns nicht besser.
1: But it does make us more responsible.
0: Aber es macht uns mehr verantwortlich.
1: So may the Lord help us.
0: Möge der Herr uns helfen.
1: To enter into the experience of the gospel.
0: Um in diese Erfahrung des Evangeliums einzutreten.
1: Follow the example of Jesus.
0: Dem Beispiel Jesu zu folgen.
1: Be born again.
0: Um wiedergeboren zu sein.
1: Stay born again.
0: Um wiedergeboren zu bleiben.
1: And be an overcomer.
0: Und ein Überwinder zu sein.
1: Every day.
0: Jeden Tag.
1: One day at a time.
0: Ein Tag auf einmal.
1: That's all you have is today.
0: Alles was ihr habt ist heute.
1: Well, yesterday is gone.
0: Gestern right? Ist schon vergangen.
1: Tomorrow's not here.
0: Morgen gibt's auch noch nicht.
1: What do you have?
0: Was habt ihr heute?
1: Just now.
0: Nur jetzt.
1: Today.
0: Heute.
1: Overcome one day at a time.
0: Überwindet einen Tag.
1: Walk
0: heute.
1: With God like Enoch walked with God one day at a time.
0: Wandelt mit Gott so wie Henoch es tat, einen Tag und dann darauf folgt der andere Tag und ein anderer Tag.
1: And before you know it.
0: Und bevor ihr es schon erkennen könnt,
1: you're going to walk right into the kingdom of heaven.
0: Werdet ihr ins Königreich Gottes eintreten.
1: May God give us this experience.
0: Möge Gott uns diese Erfahrung geben.
1: This is my prayer in Jesus' name.
0: Das ist meine Erfahrung im Namen Jesu.
1: Amen.
0: Amen.

Eine ganz besondere Auferstehung. Und viele, die unter der Erde schlafen liegen, werden aufwachen. Die einen zum ewigen Leben, die anderen zu ewiger Schmach und Schande. Gott entschloss sich, sein Volk um Mitternacht zu retten. Während die Bösen sie umringt hatten und spotteten, erschien plötzlich die Sonne und schien mit voller Kraft und der Mond stand still. Dunkle, schwere Wolken zogen auf und prallten aufeinander. Doch es gab eine freie Stelle beständigen Glanzes. Von dort aus kam die Stimme Gottes wie das Rauschen vieler Wasser und erschütterte Himmel und Erde. Es gab ein mächtiges Erdbeben. Die Gräber sprangen auf und alle Sabbathalter, die während der Zeit, in der die Botschaft des dritten Engels verkündigt wurde, im Glauben gestorben waren, kamen aus ihren staubigen Betten hervor, verherrlicht, um den Friedensbund zu lauschen, den Gott mit allen schließen wollte, die sein Gesetz gehalten hatten. Die in Jesus schlafen, werden aus ihrem Kerker zu herrlicher Unsterblichkeit gerufen. Er ist auferstanden, liebe Freunde. Und in eurer Niedergeschlagenheit sollt ihr daran denken, dass Jesus euch zur Seite steht, um euch Frieden zu geben. Ich weiß, wovon ich rede. Ich habe eine Zeit erlebt, in der ich dachte, die Wellen würden mir über den Kopf gehen. Damals war mir der Heiland so kostbar. Als mir der älteste Sohn genommen wurde, empfand ich meine Trauer sehr tief. Doch Jesus kam an meine Seite und ich fühlte seinen Frieden in meiner Seele. Der Kelch des Trostes wurde mir an die Lippen gesetzt. Und dann wurde er, der mir 36 Jahre lang mein Gefährte gewesen war, genommen. Wir hatten Seite an Seite im Predigtamt miteinander gewirkt. Doch dann mussten wir dem Krieger die Hände falten und ihn ins stille Grab zur Ruhe legen. Wieder schien mein Kummer sehr groß zu sein. Doch schließlich kam danach der Kelch des Trostes. Jesus ist mir so teuer. Er ging an meiner Seite und er wird auch an eurer Seite gehen. Wenn unsere Freunde ins Grab müssen, finden wir sie schön. Vielleicht legen wir unseren Vater oder unsere Mutter zur Ruhe. Doch wenn sie auferstehen, werden alle jene Runzeln verschwunden sein. Doch ihre Gestalt ist da und wir erkennen sie. Wir wollen darauf vorbereitet sein, diese lieben Freunde zu treffen. Wenn sie am Auferstehungsmorgen hervorkommen, sollen wir uns an die Hoffnung klammern, die uns im Evangelium angeboten ist, dass wir ihm gleich sein werden, weil wir ihn sehen werden, wie er ist.

Ich bin sehr erstaunt über die Flut des Spielzeugangebotes mit okkulten Symbolen. Puzzles, Bücher, Kassetten und Spielzeugfiguren stecken voll von Übersinnlichem. Aber es gibt auch ein reiches Angebot an guten Alternativen. Wir müssen nur das Richtige wählen. Welche Verführung steckt zum Beispiel hinter den Pokémon-Figuren? Das Buch Der Handel mit den Kinderseelen, die Pokémon, gibt uns hier guten Aufschluss. Wer sich für Pokémon-Figuren interessiert, sollte unbedingt dieses Buch davor lesen. Pokémon hat seine Wurzeln in der Kultur und den religiösen Glaubensüberzeugungen Japans. Im Sammelkartenspiel werden die Kinder dazu ermutigt, ihre Pokémon-Karten mit sich herumzutragen und die Kraft einzusetzen, die auf diesen Karten beschrieben wird. Ein ähnlicher Glaube ist auch bei denjenigen anzutreffen, die einen Talisman mit sich herumtragen, um dadurch Kraft zu empfangen. Was aber sagt Gott? Er ruft uns im Psalm Kapitel 50, Vers 15 auf: Rufe mich an in der Not, so will ich dich erretten. Und in 2. Korinther Kapitel 12, Vers 9 sagt er: Meine Kraft ist in den Schwachen mächtig. Gott bietet uns seine Kraft an. Doch welche Kraft wird dann mit den Pokémon-Karten wohl heraufbeschworen? Jedes Pokémon besitzt verschiedene magische Kräfte und Kampffähigkeiten, heißt es. Ein Pokémon ist zum Beispiel in der Lage, ganze Städte zu zerstören. Ein anderes vermag mit seinen Kneifzangen seine Gegner zu zermalmen. Doch was sagt Gott über die Zauberei? In 5. Mose Kapitel 18, die Verse 10 bis 12, finden wir die Antwort. Dass nicht jemand unter dir gefunden werde, der seinen Sohn oder seine Tochter durchs Feuer gehen lässt oder Wahrsagerei, Hellseherei, geheime Künste oder Zauberei treibt. Denn wer das tut, der ist dem Herrn ein Greuel. Und um solcher Greuel willen vertreibt der Herr, dein Gott, die Völker vor dir. Du aber sollst untadlich sein vor dem Herrn, deinem Gott. Können wir die Zauberei verniedlichen, wenn Gott sie verbietet? In dem Buch Handel mit den Kinderseelen schreibt der Autor: Wie können Kinder den Frieden Gottes in ihrem Herzen pflegen, wenn ihre Freizeitbeschäftigung zu Wut, Rage, Unfrieden und Verwirrung aufruft? Wie können sie ein volles Maß an Freude erleben, wenn ihre Aktivitäten den Heiligen Geist betrüben, da sie keine Ehrfurcht vor dem zeigen, was ihm gefällt? Welche Frucht sollten wir im Leben unserer Kinder kultivieren? Wie wir wissen, ist die Zauberei die Frucht des Fleisches. Nach Galater Kapitel 5, Verse 19 bis 20. Das sollte uns zu denken geben. Auf der Rückseite dieses Buches finden wir folgende ernsthafte Gedanken. Viele Kinder, denen Gott wertvolle Berufungen anvertrauen möchte, werden in diesen Tagen vom Zeitgeist verführt und geködert. Einige von ihnen sind in den Bereich der Finsternis hineingerutscht, ohne es bemerkt zu haben. Werden unsere Söhne und Töchter ihren von Gott gegebenen Auftrag für diesen Zeitpunkt in der Weltgeschichte ausführen? Oder bleiben sie am Ende eine verlorene Generation?

Wir müssen aufstehen und die Alarmglocke läuten. Derselbe Autor warnt, dass viele Kinder durch Rollenspiele wie Pokémon, Digimon sowie durch andere Fantasy- und Science-Fiction-Bücher, Kinofilme und Fernsehsendungen dem Heiligen Geist gegenüber unsensibel gemacht und wie Magneten zur dunklen Seite des Übernatürlichen hingezogen werden. Bei vielen Spielsachen dreht es sich immer wieder um Mystik und Verzauberung. Doch wie sieht es zum Beispiel mit der Barbie-Puppe aus? Bill Barton, einer der Barbie-Designer aus den späten 50er Jahren, gab in seinem Newsweek-Interview zu, dass Barbie schon für kleine Mädchen zu einer Besessenheit werden kann. Er gab auch zu, dass diese mit ihrem attraktiven Busen und einer Wespentaille versehenen Gestalt unrealistische Schönheitsideale bei Kindern hervorruft. Wenn ein Kind weniger attraktiv ist, kann das bereits zu einer Psychose führen, sagte Barton und betonte, dass seiner Meinung nach auch die weit verbreitete Plage der Magersucht teilweise auf die durch Barbie idealisierte Schlankheit zurückzuführen sei. Die kleinen Mädchen möchten so schlank wie Barbie sein. Ich habe diese Puppen deshalb nie meinen Enkelinnen gegeben, so Barton. Der Barbie-Designer hat sie nie seinen Enkelinnen gekauft. Merken wir den unheimlichen Griff nach unseren Kindern? Hat der Barbie-Designer Interesse an ihnen? Hat die Spielzeugindustrie Interesse an unseren Kindern? Hat Satan Interesse an ihnen? Ja, natürlich. Aber nicht, um sie glücklich zu machen, sondern um sie zu ihren Zwecken zu gebrauchen. Dabei gibt es so schöne Puppen, bei denen die Mädchen die Mutterrolle übernehmen können. Dahinter Fürsorge, Liebe und Verantwortung stecken. Wir hatten auch eine Barbie unserer Tochter gekauft. Doch nachdem wir uns dieser Gefahr bewusst wurden, haben wir sie entsorgt und ihr eine Babypuppe als Ersatz gekauft. Kinder sind doch formbar. Unsere Tochter hat unsere Argumente akzeptiert und sie war zufrieden. Nun, welche Bücher lesen unsere Kinder? Sicherlich sind uns allen die Harry Potter-Romane ein Begriff. Wie die Kinder, so sind auch die Medien begeistert. Die Harry Potter-Romane seien wunderschöne Märchen, sie würden die Fantasie wecken, sie seien angeblich spannend und lehrreich, sie würden zum Lesen animieren, das Selbstbewusstsein der Kinder fördern. Die Kinder würden lernen, auf ihre eigenen Kräfte zu vertrauen und sich trotz widriger Umstände zu behaupten. Wissenschaftler und Pädagogen empfehlen die Harry Potter-Lektüre und die Autorin, inzwischen mehrfach Millionärin, erhielt den Ehrendoktortitel für Literaturwissenschaften. Was aber ist die Welt des Harry Potter, in die unsere Kinder eingeführt werden? Welche Fantasie und Gedanken sollen unsere Kinder beherrschen? Können solche Bücher wirklich so schlimm sein? Professor Dr. Reinhard Franzke, Bildungsforscher und Direktor der Forschungs- und Beratungsstelle Jugend und Okkultismus im Faith Center Hannover, macht uns auf Folgendes aufmerksam. Die Autorin, die in Interviews gewisse Sympathien für Magie und Satanismus andeutet, warnt davor, ihre Bücher Erst- oder Zweitklässlern zu geben, weil sie die dunklen Seiten der Zauberwelt noch nicht verkraften könnten. Deutsche Mütter sind dagegen weniger um ihre Kinder besorgt. Sie kaufen ihren Kindern die teuren Harry Potter Bücher und lesen sie ihnen auch noch vor, anstatt vor dieser Lektüre eindringlich zu warnen. Aus christlich-biblischer Sicht ein krasser Verstoß gegen die Gebote Gottes, und zwar sowohl gegen das Gebot der Gottesliebe als auch gegen das Gebot der Nächstenliebe. Mütter, die ihre Kinder liebevoll in die Welt der Magie einführen, tun ihren Kindern nichts Gutes. Sie fügen ihnen einen unkalkulierbaren Schaden zu.

Christen aber sind aufgefordert, ihre Kinder zu lieben und vor Schaden zu bewahren. Es ist also überflüssig zu erwähnen, dass Harry Potter und andere vergleichbaren Bücher aus diesem Grund in keinen christlichen Haushalt und in keine christliche Buchhandlung gehören. Gottes Wort warnt uns eindeutig. Seid nüchtern und wachsam, denn euer Gegenspieler, der Teufel, geht umher wie ein brüllender Löwe und sucht, wen er verschlingen kann. Dem widersteht, indem ihr fest im Glauben an Jesus Christus gegründet seid. Gott ist so liebevoll. Er lässt uns nicht in Unwissenheit. Er warnt uns vor Zauberei, die uns mit den Mächten der Finsternis verbindet. Und davor möchte er uns schützen. Deshalb macht er uns sogar auf die Auswirkungen der Zauberei aufmerksam. In Offenbarung Kapitel 21, Vers 8 sagt Gott: Die Feigen aber und Ungläubigen und Frevler und Mörder und Unzüchtigen und Zauberer und Götzendiener und alle Lügner, deren Teil wird in dem Pfuhl sein, der mit Feuer und Schwefel brennt. Das ist der zweite Tod. Doch Gott möchte uns ewiges Leben schenken. Ein Leben ohne Probleme, ohne Sorgen, ohne Leid. Als unsere Kinder klein waren, arbeitete meine Mutter in einem Kinderbuchverlag. Und sie brachte eine Menge Bücher mit nach Hause, wertvolle Bücher, wie zum Beispiel Naturbücher, Bücher mit Allgemeinwissen, aber auch Märchenbücher. Manche waren sogar sehr harmlos. Doch ich entschied mich, den Bibeltext aus Philipper Kapitel 4, Vers 8 ernst zu nehmen. Was wahrhaftig ist, was ehrbar, was gerecht, was rein, was liebenswert, was einen guten Ruf hat, sei es eine Tugend, sei es ein Lob, darauf seid bedacht. Was wahrhaftig ist. Wenn wir schon Zeit mit unseren Kindern verbringen, dann lasst uns ihnen doch gleich wahre Geschichten erzählen. Auch bei den Kassetten sollten wir die gleiche Messlatte ansetzen. Als unsere Tochter klein war, bekam sie zum Geburtstag eine Bibi Blocksberg-Kassette geschenkt. Wir hatten keine Ahnung, was sich dahinter verbarg. Das Buch »Der Griff nach unseren Kindern« gibt auch dazu einige wichtige Informationen. Auf Seite 186 heißt es, dass jedes Abenteuer mit demselben Titelsong beginnt, der folgenden Text beinhaltet. Bibi Blocksberg, die kleine Hexe, kann so manches, wovon ihr träumt. Und sie wird euch immer helfen, denn sie ist euer bester Freund. Bibi Blocksberg, du kleine Hexe, komm und zeig uns, was du kannst. Wir mögen deine Streiche, wie du hexst, wie du lachst, wie du tanzt. Komm zu uns, Bibi Blocksberg, sei unser Freund. Wir sind gespannt, was du heute wieder machst. Möchten wir, dass sich unsere Kinder mit Hexen anfreunden? Von ihnen Hilfe erbitten? Elfie Donnelly, Autorin der Kinderserien Bibi Blocksberg und Benjamin Blümchen, ist jedenfalls vom New Age-Gedanken fasziniert. Sie will nicht als Hexe verstanden werden, studierte aber das Seed-Material, das Geisterbotschaften aus der jenseitigen Welt enthält. Der Autor des Buches »Der Griff nach unseren Kindern« schrieb: Welche Spuren Bibi Blocksberg und ihre Ableger hinterlassen, wird erst voll zutage treten, wenn die Hörspielkinder 20 Jahre älter sind. Und es sind bereits über 20 Jahre her. Wir können feststellen, dass wir von der okkulten Welle total überrollt sind. Kinder hören immer und immer wieder dieselben Kassetten. Und sie werden dadurch geprägt und für das Übersinnliche vorbereitet. Wenn die Spuren im Gehirn für das Übersinnliche vorbereitet sind, sind die Folgen nicht abzusehen. Warum nicht gleich von Kassetten prägen lassen, die zum Guten hinführen? Wir sprachen mit unserer Tochter über die Bibi Blocksberg-Gefahren und versprachen ihr, die Kassette gegen eine wertvolle zu tauschen. In der heutigen Zeit

ist es wichtig, nach Gottes Rat zu leben. Prüfet alles, das Gute behaltet. Auch in christlichen Buchläden ist es wichtig zu prüfen. Wir hatten unserem Sohn eine Kassette gekauft mit dem Titel »Die Freundschaft zwischen David und Jonathan«. Das hörte sich gut an. Doch wir wurden sehr enttäuscht, denn Saul dominierte in einer sehr aggressiven und frechen Art, die sich innerhalb von 2 Tagen auf unseren Sohn übertrug. So tauschten wir auch diese Kassette aus. Bei anderen Kassetten ist vielleicht der Text und die Geschichte ganz okay, aber die Melodie, die Musik ist nicht in Ordnung. Nun, gewöhne den Knaben an den Weg, den er gehen soll. Und er wird nicht davon weichen, wenn er alt wird. Denn wir alle werden in dieser Zeit und in der Ewigkeit genau das sein, wozu uns unsere Gewohnheiten gemacht haben. Das Leben all derer, die gute Gewohnheiten angenommen haben, die in der Erfüllung ihrer Alltagspflichten zuverlässig sind, wird wie ein helles Licht sein, das seine leuchtenden Strahlen auf den Weg der anderen wirft. Wenn aber Unzulässigkeit geduldet wird, wenn lasche Sitten sich festigen dürfen, dann liegt eine dunkle Wolke über der Zukunft dieses Lebens. Gewohnheiten, wenn unsere Kinder nicht gewohnt sind, bei Kassetten, Büchern, Fernsehsendungen und anderen zu unterscheiden, dann werden sie später auch nicht wissen, was gut und böse ist.

Das sind ganz leckere Walnussbällchen und wir brauchen dazu rohe Kartoffeln, wir brauchen rohe Zwiebeln, wir brauchen fein gemahlene Walnüsse, fein gemahlenes, selber gebackenes Brot, Salz, Basilikum und Hefeflocken. Und das mischen wir jetzt alles zusammen. Ich gebe jetzt die Kartoffeln in den Mixer, die Zwiebeln dazu und dann machen wir noch den Basilikum dazu. So, das tun wir ganz kurz mixen. So, wir geben das jetzt in die Schüssel rein. Und diese Bällchen, die sind einfach, kann man auch einen Teil einfrieren. Und die mischen wir jetzt zusammen. Das sind alles Sachen, die man zu Hause hat, nichts Exotisches. So. Und das liebe ich, solche Rezepte. Hier haben wir das gemahlene Brot. Dann haben wir hier die gemahlenen Nüsse. Dann haben wir hier das Sojamehl, ein Esslöffel. Und dann haben wir hier das Salz. 1,5 Teelöffel, dann haben wir noch 2 Esslöffel Hefeflocken und das war's. Das Ganze wird umgerührt. Mache jetzt mit einem Eisportionierer kleine Bällchen auf dem Blech und die werden dann im Backofen gebacken. Den Eisportionierer setzt man ins Wasser und dann macht man die kleinen Bällchen und ist ganz flott fertig. Brauchst du nicht mit der Hand drehen. Natürlich kann man es auch auf eine Salatplatte dazulegen als Snack. Das würde sich auch ganz gut wunderbar machen. Man kann es natürlich auch den Kindern ins Lunchpaket machen. Das würde sich auch dafür eignen. Ist mal eine Abwechslung, nicht nur Brot. Das Ganze wird jetzt in den Backofen geschoben und eine halbe Stunde gebacken.

Heute Abend reden wir über Säugetiere und wir gehören ja auch zu den Säugetieren. Also könnte das vielleicht interessant werden. Wiederum die geologische Säule und nach der Kreidezeit dieses neue Zeitalter, das Cenozoikum, in dem wir die Säugetiere und die Vögel und die Menschen und natürlich auch vieles, vieles andere, was auch in den unteren Schichten gegenwärtig ist, vorfinden. Interessant ist, dass wenn wir in diese obere Schicht hineinschauen, wie ich schon in dem vorigen Vortrag gesagt habe, dann sehen wir etwas Interessantes, nämlich diese Kreideschicht, die die Trennung ist zwischen den beiden Zeitaltern, die darauf hinweist, dass alles unter Wasser war. Und Säugetiere und Vögel sind geneigt, auf dem Wasser zu treiben. So, wenn es eine Riesensintflut gab, dann ist es möglich, dass diese Tiere alle auf dem Wasser treibten und dann sekundär begraben wurden. Und was wir finden, ist Massengräber von diesen Tieren. Und zwar ganz besondere. Hier zum Beispiel ist eine Fossilie und da ist drin ein Antilop, eine Gazelle, ein Pferd, ein Karnivor, alles in einem zusammengemischt. Und hier im britischen Museum steht dann geschrieben, dass es wahrscheinlich ist, dass sie in einer Riesenflut zusammengeschwemmt worden sind, in einer Katastrophe. Aber sie glauben natürlich nicht an eine weltweite Katastrophe, sondern so eine lokale Katastrophe. Aber es gibt leider zu viele von diesen Fossiliengräbern, um zu behaupten, dass es eine lokale Katastrophe war. Hier haben wir Steine aus dem Tertiär, die vollkommen gespickt sind mit Säugetieren und Säugetiereknochen. Diese hier sind zerfallen. Also diese Tiere waren angeblich faul schon und disartikuliert und dann wurden sie gewälzt und wieder sekundär begraben. Und dann hat man solche Steinschichten voll Säugetierknochen. Das ist doch nicht normale Zufallsfossilisierung von Säugetieren über Zeit, sondern das ist eine Katastrophe, so wie die Sintflut sie genau erklären würde. Hier ist noch so ein Fossilgrab und wir sehen da zig tausende Fossilien von verschiedenen Säugetieren, alle zusammengeschwemmt. Und mit Evolution hat das doch wirklich nichts zu tun. Hier ist ein interessanter Fall, hier sind Fossilien und zwar von diesen Seesternen. Und die sind auch alle rapide begraben. Also wenn man glauben möchte, dass das alles nur eine lokale Flut war, irgendwo in einem Flutbett eines Flusses, wo das geschah, dass wir diese Massengräber haben, dann kann man das nicht erklären, hier auf dem See, in den Meeresablagerungen, dann da haben wir genau das Gleiche, Massengräber auch da. Und das zeigt, dass es eine universale Flut war, die die Welt überschwemmte. Hier ist die Bangladesch-Flut und da sehen wir die Tiere alle zusammen treiben auf dem Wasser. Hier in diesem Fall sogar Menschen zwischendrin, denn die haben zusammengelebt. Damals war es wahrscheinlich in dieser vorsintflutlichen Welt so, dass die Menschen lokalisiert waren und dass die Tiere weiter verbreitet waren. Und so kriegen wir nicht so viel Vermischung, einiges, aber sehr, sehr wenig. Und wer weiß, wo all diese Menschen sind. Wenn wir in der okkulten Welt nachfragen, die okkulten Geschriften schreiben, dass die vorsintflutliche Welt, wo die Menschen lebten, unter dem Meer sind. Und daher kommt auch die Legende Atlantis, aber darüber brauchen wir ja nicht diskutieren, denn

Wir haben ja keine Beweise dafür. Also nicht nur Säugetiere gibt es in diesen oberen Schichten, aber auch Muscheln und Seerosorganismen, alles, was so in dem unteren Bereich auch gegenwärtig ist. Und wiederum, was sieht man hier? Diese sind orientiert in Richtung Stromrichtung. Das ist also wieder eine Katastrophenablagerung und nicht Millionen Jahre, die darauf hinweisen. Auch in den oberen Schichten finden wir Blätter, und zwar grüne Blätter. Und das heißt, das muss ganz schnell geschehen sein. Diese Blätter mussten irgendwie grün begraben gewesen sein. Und die Bibel redet ja auch von einem großen Wind, der wehte, um die Welt wieder zu trocknen. Und dann würde das neue Wachstum entlaubt werden und dann würde man genau sowas erwarten. Also in dieser nachsintflutlichen Zeit, die Welt mit Wasser bedeckt, viel Gehölz und Pflanzen, die rumtreiben, Säugetiere, die rumtreiben und dann sekundär begraben. Wir haben viele Fossilien, die darauf hinweisen, dass die Welt sehr nass war. Algen zum Beispiel, wie hier, oder Sumpfpflanzen und Sumpfgegenden mit Fischen und Sumpfpflanzen und wiederum Algen, Fossilien und moderne. Und ein Ökosystem, das darauf hinweist, dass alles recht warm war. Die Bäume, die wir zum Beispiel hier in den europäischen Schichten finden, hier die Buche, aber dann auch Eisenholz, persisches Eisenholz. Und das zeigt darauf hin, dass die Welt sehr warm war. Es konnte nicht so kalt gewesen sein wie jetzt, denn sonst wären diese Bäume nicht hier in Europa gegenwärtig gewesen. Und wenn man sich vorstellt, dass die Sintflut auch die unterirdischen Wasser hervorquellen ließ, dann kann man so annehmen, dass diese unterirdischen Wasserquellen warm waren. Und darum war das Meer wahrscheinlich eher so im Bereich 28 Grad, also ein warmes Wasser und ein recht schönes Klima, schön warm und feucht. Und das heißt, sehr schnell wieder generieren von Pflanzen und Tieren. Die oberste Fläche der Welt zeigt riesen flache Seebetten, wo früher Wasser war in der nicht so langen Vergangenheit. Und das heißt, dass die ganze Welt eigentlich Spuren trägt von Riesenwassermengen in der nicht zu langen Zukunft oder Vergangenheit zurück. Zum Beispiel Äthiopien und Sudan, wo es heute sehr trocken ist, wo es fast Wüstenzustände sind. Vor 2000 Jahren waren da noch Schichten von Süßwassermuscheln. Mit anderen Worten, das war ein nasses Gebiet, vollkommen anders als was es heute ist. Sogar das Sahara-Gebiet wird geglaubt, dass es vor 2000 Jahren ganz anders aussah, als was es jetzt aussieht. Und die Sahara wächst natürlich ganz gewaltig. Und wenn wir diesen Wachstum berechnen, naja, dann vor 2000 Jahren sah es bestimmt nicht so aus, wie es jetzt aussieht. Es wird oft behauptet, dass die Ablagerung Fakten enthalten, die uns sagen, dass es sehr lange gedauert hat. Und in Seen zum Beispiel finden wir Varven, das sind Schichten. Auch im Eis finden wir Eisschichten, darüber nachher noch etwas. Aber wir finden diese Schichten und die werden als Jahrringe berechnet. Und so sagen die Wissenschaftler, wenn man in einem See zum Beispiel analysiert, wie viele Schichten da sind, kann es bis zu 40.000 Schichten geben und das würde dann circa hinweisen auf 40.000 Jahre. Hier kann man die Schichten schön zählen hier, da kann man sie sehen, 1, 2, 3, 4, 5, 6, 7, 8, 9, 10, 11, 12, da sind ungefähr so 40, 50 Schichten hier. Und hier ist ein Blatt begraben in diesen Schichten, also muss man annehmen, dass das Blatt 40 Jahre gewartet hat, um

begraben zu werden. Das ist die eine Möglichkeit. Die andere Möglichkeit ist, dass diese Schichten gar keine Jahresringe sind, sondern Ereignisringe. Ereignisringe. Es kann von Wind sein, kann vom Regensturm sein, kann von irgendetwas sein, aber es brauchen keine Jahrringe zu sein, das ist eine reine Annahme. Die Fossilien, die wir finden in den obersten Schichten, sind genau wie die heutigen, das sind keine Veränderungen in dem Organismus, sie sind nur größer und da ist etwas mehr Variation, was man auch erwarten würde, denn wenn Tiere neu eine offene Welt übernehmen, dann ist es doch logisch, dass da am Anfang, wenn da wenig Druck ist, dass da viel Variation kommt und dann, wenn der Bevölkerungsdruck zunimmt, dann wird die Variation weniger durch Auslese. Das ist doch eigentlich logisch. Also wir finden die Tiere genau wie sie heute sind, nur größer. Also ein warmes Klima, nachsintflutlich, warmes Meer, und das macht für ein günstiges Klima. Hier sehen wir zum Beispiel in England, in Schottland, wo es doch recht kalt ist, eigentlich, Schottland ist nicht gerade ein warmer Teil Englands, hier in diesem bestimmten Teil sind die Pflanzen riesig groß und fast tropische Pflanzen. Und das ist, weil der Golfstrom da vorbeigeht und der ist warm. Und da kann man sehen, was die Auswirkung ist von so einem Strom in diesem Gebiet. Also wir stellen uns eine sehr grüne Welt vor, nachsintflutlich. Die Säugetiere, die wieder die Welt übernahmen, die sahen natürlich ein bisschen größer aus als die heutigen, im Allgemeinen genau die gleichen wie heute. Aber es gab auch einige Variationen, die anders sind wie jetzt. So Nashörner zum Beispiel. Haben wir heute Nashörner mit einem Horn? Wir haben Nashörner mit zwei Hörnern. Wir haben Nashörner mit drei Hörnern. Das ist eine Variation, aber es sind immer noch Nashörner. Und so hat man eben Nashörner gehabt mit Hörnern an der einen Seite und dann an der anderen Seite. Und diese Variationen sind weniger und weniger geworden über Zeit. Die Tiere, recht groß, wie gesagt, dieses Tier hier, dieses Landfaultier, gibt es heute nicht mehr. Und es wird immer behauptet, dass diese Tiere so circa 40, 50, 60 Millionen Jahre her gelebt haben. Das wäre eine interessante Sache, wenn bei einer Hacienda in Südamerika nicht Felle von diesen Tieren gefunden werden. Ein Fell, total aktuell, so wie es heute aussehen müsste nach kurzer Zeit. Diese Felle findet man an den Leichen dieser Tiere in Höhlen. Also die sind gar nicht so alt, wie die Menschen glauben. Und es sind einige Personen, die glauben, dass diese Tiere vielleicht noch im Dschungel irgendwo leben. Die Bisons waren viel größer als heute, die Raubtiere waren größer, die Variation der Zähne war viel größer, aber das macht es nicht etwas Neues. Und die Frage ist, war das 60 Millionen Jahre her, 40, 50 Millionen Jahre her oder war es vor kurzem? Hier sind Käfer, die sich entwickeln in verschiedenen Temperaturen. Also wenn mal eine gute Jahreszeit ist mit mäßigen Temperaturen, dann sind die Käfer sehr groß. Wenn es kälter ist, dann sind die Käfer sehr klein. Also Temperatur hat eine ganz große Auswirkung. Hier ist Labri, das ist eine Ölgrube. Und hier sieht man eine Luftblase, die gerade platzt hier. Kommt so nach oben und platzte. Ich habe da gestanden und gewartet, bis die Luftblase hochkam und die fotografiert. Die Leute haben gedacht, ich bin total doof. Aber das war mit einem ganz bestimmten Grund, wo ich da stand. Also diese Ölschichten, die hier oben, die entstanden hier aus Öl und der Druck da unten, das Gas, das kommt dann hier in einem Riss hervor und dann kommt es als Luftblase oben raus. Und heute noch kann man Luftblasen

fotografieren mit Öl oder Teer, das angeblich vor 50, 60 Millionen Jahren entstanden ist. Und naja, die Verwesung und die Produktion von Gas müsste dann doch schon längst vorbei gewesen sein. Wenn man heutzutage bohrt für Öl, dann passiert das obendrauf. Ein Gascher. Wieso? Weil das Öl unter einem Druck von 20.000 PSI verkehrt. Das ist ein enormer Druck, Pounds per Square Inch. Und warum ist da so ein Druck? Naja, der Druck ist da, weil in der Produktion des Öles, des Verwesens der organischen Materie, Gas geformt wird. Aber Fels ist porös. Und nach kürzester Zeit müsste das Gas verschwinden. Und das Gas ist immer noch da. Also wird berechnet, dass dieses Öl nicht älter als ein paar tausend Jahre alt sein kann, von wegen eine Million oder sogar ein paar Millionen. Das Gas müsste schon längst weg sein. So, wenn wir ein Loch machen oben in einem Sprudelwasser, in einer Flasche, ein Loch reinmachen, wie lange bleibt das Wasser dann noch sprudelig? Doch nicht lange, das Gas verschwindet irgendwann mal. Also diese Elefanten, denn das ist, was sie sind, nur große, die kamen dann manchmal zu diesen Öl- oder Teergruben und das sieht dann aus morgens wie Wasser, gingen rein und dann wurden sie festgefangen und dann verschwanden sie so langsam in diesen Teergruben. Und das lockte natürlich die Angstrufe, lockte die Raubtiere. Und so in diesen Teergruben findet man sehr interessante Tiere, mehr Raubtiere als Herbivore, wegen diesen Umständen. Und so sehen wir, wie die aussahen. Die waren riesig groß. Da ist ein Faultier, das rausgegraben wird. Existiert heute nicht mehr, aber wie gesagt, wir finden noch Pelze von diesen Organismen, können also wirklich wahr nicht Millionen Jahre her bestanden haben. Da ist ein Faultier, der Bison. Der Bison war nur viel größer, als was er heute ist. Riesige Tiere. Hier wird eine Teergrube gerade gesichert, damit man den Teer rauspumpen kann und dann finden sich die Fossilien. Und natürlich dieses Tier, Säbelzahntiger, richtig? Säbelzahntiger, okay. Säbelzahntiger. Solche langen Zähne, das war ja ein merkwürdiges Tier, das damals existierte und heute nicht mehr existiert, muss also zig Millionen Jahre her gewesen sein. Da sind die Ausstellungen in den Museums. Und ein moderner Tiger, naja, der hat eben einen Zahn, der ist wesentlich kleiner. War also eine andere Art, wird behauptet. Was aber nicht erzählt wird, ist, dass man Zahngrößen zu dieser Zeit findet von dieser Größe und wesentlich kleiner als das, was wir heute haben. Also, was heute da ist, ist der Durchschnitt von der Variation, die gesehen wird. Müsste man meinen, dass wenn wir einen Chihuahua finden in einer Teergrube und wir finden eine San Bernardina oder sowas, ein Bernardina da drin, dass das Variation ist oder das sind zwei Arten? Die würden sagen, das sind zwei Arten. Aber das ist nur Variation, das wissen wir ja heute, das ist eine Art. Also das ist nicht ganz fair, dass sie nur das eine Äußerste nehmen und das andere nicht auch zeigen in den Museums. Sie müssten eigentlich zeigen, die Variation war von klein bis zu groß. Und dann wird dieses Tier ein ganz normales Tier im Durchschnitt der Variation, ein Extrem. Der Wolf, der war wesentlich größer als die jetzigen. Alles war größer, weil die Umstände besser waren als heute. Und dann passierte offensichtlich etwas, wo die Welt sich änderte. Denn heute haben wir Eis und Schnee am Nordpol und am Südpol. Und in Europa ist es im Winter kalt

obwohl es nicht diesen Winter kalt zu sein scheint. Und wir haben eine Menge Eis auf diesem Planeten. Und die Wissenschaftler, die berechnen das und sagen, naja, wir haben ja gebohrt in dem Eis oben in Grönland und so weiter. Und wenn wir diese Schichten betrachten, hier ist so ein Eiscore, den sie durch ihre Bohrmaschinen hervorbrachten, dann sehen wir auch Ringe. So, da ist ein Ring, da ist noch einer, da ist noch einer, noch einer, noch einer und noch einer. Und dann wird wiederum, wie bei den Seen behauptet, jeder von diesen Schichten hier, jeder von diesen Ringen, ist eine Jahreszeit. Und dann zählt man natürlich ein paar hunderttausend Jahre von Eisschichten. Und die Welt ist dann sehr, sehr alt. Sind das Jahresschichten oder Ereignisschichten? Jetzt, wenn man nicht ein Beispiel hätte, dann wäre das schwierig zu sagen. Aber es ist interessant, dass zum Beispiel Flugzeuge, die abgestürzt sind in Grönland, heutzutage begraben sind unter vielen, vielen Metern von Eisschichten. Und wenn man dann runtergräbt zu diesen Flugzeugen, so wie oft gemacht wird, wenn man historisch die wieder gewinnen will oder ausfinden will, was da passiert ist in der Geschichte, dann stellt sich heraus, dass Flugzeuge, die sagen wir mal vor 40 Jahren abgestürzt sind unter den frühen Flugzeugen, begraben sind unter ein paar hunderttausend oder tausende von solchen Schichten. Also wiederum, jedes dieser Ringe ist nicht ein Jahrring. Jeder Ring kann ein Schneesturm sein, kann eine Veränderung im Wetter sein, eine Schmelze und dann wieder ein Gefriere. Also das braucht keine lange Zeit darstellen. Und auch wissen wir von den Studien, die an den Gletschern gemacht werden. Hier zum Beispiel ist Athabasca-Gletscher, der größte Gletscher, der diesbezüglich sehr studiert wird. Sehr gefährlich, um drauf rumzulaufen. Wenn man da reinfällt, dann ist man weg. Denn es gibt solche Wasserströme, die gehen unter den Gletscher. Wenn man da ausrutscht und rutscht da rein, naja, auf Wiedersehen. Dann findet man uns nicht wieder. Und hier sind Steine angebracht, von wo der Gletscher wann war. Und wir sehen, dass alle paar Jahre der Gletscher sich zurückzieht. Und zwar zieht er sich so schnell zurück, dass Berechnungen zeigen, dass anstatt von 100.000 Jahren für eine Eiszeit, können wir vielleicht nur rechnen mit ein paar hundert Jahren für die Eiszeit. Vielleicht 600 Jahre. Fertig. Denn Eiszeit gab es. Hier sind die Beweise einer Eiszeit, wenn man diese U-förmigen Täler hat. Dann ist das Gletscheraktivität. Wenn es ein V-förmiges Tal ist, dann ist es Wasseraktivität. Und das ist ein typischer Gletschersee mit den abgerundeten Steinen an der Seite. Jetzt, wieso gab es eine Eiszeit, wenn nach sintflutlich das Wasser sehr warm war? Heutzutage gibt es mindestens 50 dokumentierte Theorien über wie eine Eiszeit entstehen kann. Und das ist ein Riesenproblem. Denn eine Eiszeit kann nicht langfristig, langsam über 100.000 Jahren entstehen. Es ist wissenschaftlich, mathematisch unmöglich. Der Grund dafür ist ganz einfach. Wenn es jährlich etwas kälter wird, dann das kältere Klima verursacht, dass da weniger Verdunstung ist. Ist doch logisch, ne? Weniger Verdunstung. Und dieses Wasser, was verdunstet, muss natürlich als Eis abgelagert werden. Und zwar genug, dass die Eisschichten sich noch bewegen und wachsen. Und dann, wenn es Sommer wird, dass die Eisschicht nicht so weit zurückzieht, als was sie im vorigen Jahr war, damit sie weiter über das Land sich verbreiten kann. Es muss also mehr und mehr und mehr und mehr und mehr Eis kommen. Es muss also mehr und mehr und mehr Wasser jährlich
dazugefügt werden.

werden als Eis und in einer kälteren werdenden Welt über lange Zeit wird die Verdunstung immer weniger und dann kann man nicht die Eisschollen wachsen lassen. Also riesige Probleme mit der Eiszeit. Aber was, wenn da etwas anders passierte? Was, wenn es zum Beispiel Meteoriten gab, die nach der Sintflut diese Erde trafen und verursachten, dass wir einen riesen Vulkanismus auf Erden hatten? Ist das möglich? Naja, hier sind die großen Krater der Welt und die großen Krater sitzen alle oben drauf. Alle oben drauf. Hier ist der Arizona-Krater. Es gibt Riesenkrater in Sibirien. Es gibt Krater an der ganzen Afrikaküste entlang. Und das zeigt uns einfach, dass irgendwann mal große Meteoriten auf die Erde eingeschlagen sind. Wir finden aber keine Meteoriten in den unteren Schichten, obwohl wir viele Meteoriten finden obendrauf. Und das zeigt, dass da irgendwann, nachdem die Schichten entstanden sind, noch eine kleine Katastrophe war, um diese Ereignisse zu erklären. Jetzt ist es möglich, dass durch diese Aktivität viele Vulkane zum Ausbruch kamen. Und diese Vulkane, die dann entstanden sind, haben viel Gas und Staub in die Luft hinein geblasen. Und so sehen wir viele Zeichen vom Vulkanismus oben auf der obersten Schicht. In den unteren Schichten finden wir oft Brexia, das heißt auch vulkanisches Materie, aber mit Wasser vermischt. Also obendrauf finden wir in vielen Teilen der Welt sehr viel Zeichen vom Vulkanismus. Vulkanische Pfeifen, hier ist der ganze Berg gerutscht von einer Seite zur anderen, da ist die Rutschlinie. Und Mount St. Helens, ein kleiner Vulkan, der explodierte, hat so viel Staub in die Luft hineingeblasen, dass da eine Tonne Staub war für jeden Mensch auf der ganzen Erde. Also das waren ein paar Milliarden Tonnen Staub. Und dieser Staub verbreitet sich dann oben in der Atmosphäre und die Sonne wird abgekehrt, die Sonnenstrahlen. Und Mount St. Helens hat die Durchschnittstemperatur auf Erden mit 1 °C geringert. Krakatoa, der viel größer war als dieser Berg, hat die Durchschnittstemperatur auf Erden mit 4 °C geringert. Jetzt die Frage ist, wenn das ein Vulkan tun kann, 4 Grad, was wenn 80.000 Vulkane gleichzeitig explodieren? Das wäre ja was Interessantes, wäre es nicht? 80.000 Vulkane auf einmal. Und das ist genau, was auf diesem Planeten geschehen ist. Hier ist der sogenannte Ring of Fire, der Ring des Feuers, hier um den stillen Ozean. Und hier sind alle die Vulkane, die aktiv waren, gleichzeitig. Und dann natürlich auch im mitatlantischen Gebiet, auch diese Vulkane. Also 80.000 Vulkane, da müsste so viel Staub in der Luft gewesen sein, dass es so fast wie eine Sonnenfinsternis war. Und dann ist es gut möglich, dass es in der Nacht über lange Zeit hinweg gewaltig kalt wurde und enorm viel Eis sich formen konnte. Aber das natürlich nur, wenn da eine Quelle war für Wasserdunst. Und wie gesagt, kurz nach der Sintflut war das Meer wahrscheinlich warm und da haben wir eine Quelle für all diesen Wasserdunst. Das macht also Sinn, dass eine warme Post-Sintflutzeit mit warmem Meer viel Wasserdunst verursachen würde. Wenn es dann kalt wird, dann hat man eine augenblickliche Eiszeit. Jetzt heute wird gelehrt, dass die meisten Vulkane natürlich aus dem Magma in der Mitte der Erde ihr vulkanisches Material hervorbringen. Aber das sind Wissenschaftler, die auch nicht daran glauben. Die glauben, das sind andere Arten und Weisen, wie man auch

Vulkanismus bekommen kann. Und ob es so ist oder nicht, das ist nicht der Auftrag dieses Vortrags, weil ich kann nicht tief genug in die Erde hineingraben, um vulkanisches Material zu finden. In den tiefsten Minen haben sie es auch noch nicht geschafft und mit Bohrlöchern haben sie es auch noch nicht geschafft. Also kein Mensch weiß, es ist ja durchaus möglich, dass der Kern der Erde aus Magma besteht. Hier ist ein interessanter Platz, der heißt Burning Mountain Nature Reserve. Ein Berg, der brennt. Und den finden wir in Australien. Und hier ist was Interessantes. Dieser Berg brennt, weil Steinkohle unter dem Berg in einer Schicht unterirdisch brennt. Und wie lange brennt dieser Berg schon? Es ist interessant, dass sie behaupten, dass er brennt wahrscheinlich von, das können sie berechnen, von wie schnell er heute brennt und wie weit die Zeichen da sind, dass die Erde zusammengesackt ist, da wo die Steinkohlenschicht verbrannt ist, rechnen sie auf circa plus minus 5000 Jahre. Das ist interessant. Jetzt die Frage ist, wie ist diese Steinkohlenschicht tief unter der Erde ans Brennen gekommen? Und da möchten sie gerne behaupten, dass es wahrscheinlich ist durch Vulkanismus von unten, der die Steinkohlenschicht angezündet hat. Aber leider ist da kein Vulkanismus. Kein Vulkanismus überhaupt. Also diese Steinkohlenschicht muss auf einer anderen Art angefangen haben zu brennen und ist zufälligerweise genauso lange am Brennen, so wie die Bibel sagt, sie eigentlich hätte brennen können. Die Steinkohlenschicht müsste ja ungefähr 4.000 bis 5.000 Jahre da sein. Hier, wenn man da hingeht, sieht man die Erde, wie sie zusammenkracht, da wo die Steinkohlenschicht ist, da haben wir Material, die darauf hinweist, dass da Vulkanismus ist, Asche. Da sackt die Erde weg, denn die Steinkohlenschicht verbrennt unten und dann kracht es zusammen. Und hier haben wir vulkanisches Material, das unten hervorkommt. Es ist ja durchaus möglich, dass chemisch der Sauerstoff hinzugefügt wird unter der Erde, wegen der großen Hitze, dass da chemische Reaktionen sind, die den Sauerstoff aus dem Gestein rauslösen. Und so kann dieser Vulkanismus hier zum Beispiel nur durch Verbrennung von Steinkohle unter der Erde entstanden sein. Burning Mountain. Und die Menschen haben geglaubt, dass das ein heiliger Platz ist. Er brennt für eine lange Zeit, 4.000 bis 5.000 Jahre. Und da gibt es viele interessante Theorien über diesen brennenden Berg. Es ist schön warm da. Und darum sitzen die Kangarus gerne da und lassen ihre Visitenkarte hinter sich. Und Riesenrisse in der Erde, wo vulkanisches Material hervorkam wegen diesem Brennen. Und natürlich Schwefel kommt aus der Erde raus, also die Nase zudrücken, wenn man da steht. Gute Schuhe anhaben, sonst hat man Blasen unter den Füßen. Und wie der Vulkanismus jetzt eigentlich entstanden ist, das ist das Thema nicht. Wahrscheinlich durch eine Kombination von Faktoren. Aber dieser Staub hat plötzlich eine Kälte verursacht. Gut, jetzt haben wir in der Welt Tiere, die in Eis begraben sind. Eingefroren in Zeit. Zum Beispiel die Riesenmammuts, die gefroren sind. Und wir wissen auch, dass die Eiszeit wirklich schnell vor sich gehen konnte, denn wir wissen, dass sogar die Geschichte von Dry Falls erzählt, dass es katastrophische Zeiten gab, catastrophic floods, katastrophische Fluten nach der letzten Eiszeit, die zum Beispiel hier den Columbia-Fluss ausspülten. Gut, zurück zu diesem eingefrorenen Tieren. Wie lange liegen die schon da und warum sind sie gefroren? Diese Tiere finden wir oben in Sibirien und zwar
in einem Gebiet, wo heute

kein solches Lebewesen existieren kann. Es gibt nicht nur diese Tiere, es gibt auch andere Säugetiere, kleine Säugetiere, große Säugetiere, alle eingefroren im Eis. Heute könnten sie nicht da existieren. Und wenn es eine Eiszeit gab, dann könnte man sich doch vorstellen, dass sie noch weniger hätten existieren können, denn dann war es ja noch kälter, als was es heute ist. Wie haben sie denn dann gelebt? Was haben sie gegessen? Eis? Nein, sie mussten doch was zu essen.

Indien. Und zwischendrin einen riesen Gletscher, der über Land ging und die beiden Bevölkerungen trennten. Jetzt, wovon haben die denn gelebt im Norden, wenn es so kalt war? Weil es konnte nicht so kalt gewesen sein im Norden, sogar zu dieser Eiszeit. Und das kann man sich nur erklären, wenn das Meer was war. Wenn das Meer warm war. So wie in Schottland, wo wir dieses Wachstum an Pflanzen haben, an einer Küste, wo der Golfstrom zum Beispiel nur streift. Der Rest von Schottland ist kalt und miserabel. Also die Küstengebiete und die Inseln, die waren wahrscheinlich warm und recht tropisch. Und der Gletscher war in der Mitte in Sibirien. Haben wir heute ein Land, wo wir Zustände haben, die fast so sind? Auf Erden? Neuseeland, ja, Neuseeland sieht so aus. In Neuseeland gibt es Eis und Schnee und Gletscher und tropisch unten, wegen dem Meer. Gut, ich glaube dann, diese Tiere waren im Norden in einem utopischen Land, weil das Meer noch warm war. Es ist interessant, dass in England finden wir disharmonische Fossilien. Wir finden da zum Beispiel in dieser Zeit Krokodile, Nilpferde und Rentiere zusammen. Jetzt, das macht überhaupt keinen Sinn in der heutigen Zeit, denn was suchen die denn zusammen? Aber wenn eine Eiszeit kam und die Tiere im Norden nach Süden gezwungen wurden und an der Küste war es noch warm und darum gab es noch Nilpferde und es gab noch Krokodile und dergleichen und die werden dann durch eine Mini-Katastrophe bedeckt, dann haben wir eine disharmonische Fossilienzusammensetzung. Und dann musste irgendetwas passiert sein, dass diese Tiere plötzlich eingefroren wurden. Jetzt, was hätte das sein können? Also über Zeit, das Meer wurde wahrscheinlich ein bisschen kühler über Zeit, aber das könnte nicht erklären, warum sie alle plötzlich eingefroren sind. Dann würde das langfristig passieren und dann hätten wir nicht diese tausenden Tiere begraben im Eis. Es ist interessant, dass wenn Eis schmilzt, dann passiert etwas ganz anderes. Da ist eine enorme Aufnahme an Energie, um Eis zu schmelzen. Eine enorme Aufnahme an Energie. Und Eis ist Süßwasser oder Salzwasser? Süßwasser. Und Süßwasser ist leichter oder schwerer als Salzwasser? Leichter. Also wenn dieses Eis plötzlich ins Schmelzen kommt und wir haben eine Riesenschmelze, dann kommt dieses süße Wasser und bewegt sich in den Strömen und geht auch ins Meer hinein und formt erstmal eine Schicht. Und wenn es dann in der Nacht kalt wird, was hätten wir dann? Ein plötzliches Einfrieren und das macht eine Isolation. Und wenn es kalt genug ist, weil es ist ja noch Eiszeit, während der Schmelze wäre da ein plötzliches Frieren. Und diese Tiere sind wahrscheinlich eingefroren worden während dieser Zeit. Also sie waren auf Inseln, konnten die Wege nicht mehr sehen, sind eingekracht und sind begraben im Eis. Und man kann sie heute noch herausholen und man kann sie sogar noch essen. Jetzt die Frage ist, sind diese Tiere 40, 50 Millionen Jahre alt? Sind sie so lange her eingefroren worden? Wieso kann man sie dann noch essen? Wie lange dürft ihr etwas in der Tiefkühltruhe halten? Sie sagen vielleicht, ein Jahr wäre angebracht, da müsste man einen anderen Plan machen. Also wie gesagt, hier sind sie in Eis und man kann das Fleisch noch den Tieren füttern. Hier ist ein kleines Embryo. Und wann haben sie gelebt? 40, 50 Millionen Jahre her? Das haben sie behauptet, bis sie etwas gefunden haben. Sie haben nämlich erzählt, dass der Mensch seine Erscheinung gemacht hat, so circa 3, 4 Millionen Jahre her. Aber leider finden sie Speere in Mammuts. Jetzt haben sie ein Problem gehabt. Denn der Mammut
40 Millionen Jahre her ausgestorben und der Mensch erst seit

3 Millionen Jahre entstanden, dann haben wir eine 37 Millionen Jahre Lücke. Wie kann man dann einen Speer finden und mehrere sogar in Mammuts? Jetzt muss da etwas nachgegeben werden. Entweder muss man sagen, der Mensch ist früher entstanden, existiert also schon 40, 50 Millionen Jahre. Das wäre aber eine Blamage für die Evolutionstheorie, denn wir sind ja die Letzten, die hier sind. Also was haben sie gesagt? Also dann ist der Mammut erst ausgestorben vor circa 3 Millionen Jahren. Aha, also mussten sie den Mammut plötzlich mit 40, 50 Millionen Jahre vorwärts bringen. Auch interessant, dass wir finden Zeichnungen von Mammuts in vielen Höhlen, in Frankreich, in Europa, überall. Also diese Tiere waren mit dem Menschen zusammen. Natürlich wollen sie haben, dass wir glauben, dass das ganz primitive Menschen waren und dass die Welt damals ganz anders aussah. Also was für Menschen waren das? Wie ist der Mensch entstanden? Naja, so wird behauptet, er kommt aus Afrika und hier sind die Schönheiten, die ersten Adams und Evas. Hier ist eine Eva zu sehen. Naja, wollen wir mal sehen. Und es wird behauptet, dass dieser moderne Mensch eigentlich erst so 1,5 Millionen Jahre existiert und dass er von Ahnen entstand, die erst nicht aufrecht gingen. Und Time Magazine erinnert uns immer wieder, wie der Mensch entstanden ist. Und dann ein paar Jahre später, damit man es nicht vergisst, wie der Mensch entstanden ist. Und die Gemälde und so weiter und die Museumsausstellungen zeigen uns immer einen bekratzten, blutigen, ziemlich doof aussehenden Menschen, der unser Ahne hätte sein sollen. Und ist das wahr? Wie viele Beweise haben wir? Naja, wir wissen, dass der Mensch und die Affen sind Endprodukte einer Evolution. Also die Wissenschaftler regen sich schrecklich auf, wenn der Laie sagt, der Mensch ist aus dem Affen entstanden. Das ist nicht wahr, das lehrt die Wissenschaft nicht. Die Wissenschaft lehrt, dass der Mensch und der Affe Endprodukte einer Evolution sind, wovon wir die Ahnen nicht eigentlich haben. Also der Mensch und der Affe waren immer schon Zeitgenossen. Sie sind Endprodukte. Der wahre Ahne ist der hier. The Tree Shrew. Shrew. Was ist das in Deutsch? Vergess es. It's the Tree Shrew. Schlag's nach im Lexikon. Das war der wahre Ahne. Die Augen waren noch an der Seite. Später kamen die Augen nach vorne. Dann kann man besser berechnen, wie man springen soll, weil dann kann man mathematisch den Winkel messen, obwohl natürlich dieser genauso gut springt wie der. Also warum da ein Vorteil hätte sein sollen, weiß niemand. Aber die Augen bewegten sich nach vorne und dadurch wurde das Gehirn etwas größer. Also es ist ganz wichtig, dass wir verstehen, dass der Stammbaum hier nichts mit dem Affen zu tun hat, sondern dass alle Affen und der Mensch Zeitgenossen ein Endprodukt der Evolution sein muss. Und was wir hier unten finden, wenn da Affen sind, dann war der Mensch schon da. Und somit können sie nur ein morphologisches Bild machen. Das ist, als ob ich euch alle Schädel der Hunde gebe und ihr teilt sie auf von klein nach groß. Sind alles aber Hunde, die heute leben. Genauso die Affen, die damals lebten und die Menschen, die können aufgeteilt werden in einer Variation, genauso wie es heute ist. Es ist keine Evolution, es ist ein morphologisches Bild. Also unsere Verwandten hier sind nicht unsere Ahnen. Unsere Verwandten, die Affen, nach wissenschaftlicher Theorie haben einen gemeinsamen Ahnen. Und den muss man hier unten irgendwo im Stammbaum suchen. Also wenn wir jetzt die Affen betrachten, die es in der Welt gibt, die Primaten, dann wenn wir den hier anschauen und wir sind

0: mit wissenschaftlichen Augen gesegnet, dann müssten wir behaupten, dass der was? Primitiv oder modern ist? Primitiv. Denn wer ist modern? Wir. Und wie sieht unsere Schnute aus? Flach. Also das muss primitiv sein. Der, naja, der ist so zwischendrin. Und der, naja, jetzt wird's recht flach. Also, was ist der? Näher an uns oder weiter weg?
1: Weiter weg.
0: Ja, der ist näher, weil er flach ist. Und der? Naja, ist toll. Das ist da. Jetzt kommen wir ganz nah dran. Und so wird uns erzählt, dass wir sehr nah an den Affen sind, und zwar der Schimpansee teilt sogar 98% seiner Gene mit uns. Wird das nicht erzählt in den Medien? Ja oder nein? Ja, ständig. Also 98% der Gene in einem Chimpansee sind gleich unseren Genen. Daher stammen wir oder sind wir sehr nah verwandt. Das ist wirklich, und ich muss es jetzt leider sagen auf diesem Video hier, der größte Quatsch, den es in der Welt gibt. Denn Gene mit 2% Unterschied, und das sind Gene, die zum Ausdruck kommen. Das ist ein riesen Unterschied. Und wir haben genauso viel Gene im Gemein mit der Maus. Habt ihr gewusst, dass 76% der Gene in einer Banane gleich unseren Genen sind? Das heißt, wir sind ganz nah verwandt an der Banane. Und von all den Genen, die nicht zum Ausdruck kommen, die eigentlich das verursachen, was man so sieht und wie was aussieht, davon nicht erstmal die Rede. Also ich bin überhaupt gar nicht so begeistert von diesen 98%. Wie gesagt, dann bin ich auch mit einer Banane verwandt. Aber die Wissenschaft möchte uns sagen, die ersten menschlichartigen Wesen sahen aus wie Affen, das kann man ja sehen, aber sie gingen aufrecht. Hier ist der berühmte Nebraska-Mensch, den Sie aufgezeichnet haben. Das waren die Vorstellungen von diesem Wesen, sogar wie sie jagten und so weiter, genau wie sie aussahen, dass sie aufrecht gingen. Alle diese Dinge aufgrund von einem einzigen Zahn, den sie gefunden hatten. Von dem Zahn konnte man feststellen, dass sie einen Speer in der Hand hatten und jagten. Dass sie männlich und weiblich waren. Aber wir wissen ja, dass sie später den restlichen Fossil gefunden haben und dass es ein Schwein war und kein Mensch. Also ein Nebraska-Mensch musste dann verschwinden. Aber es ist nur, ich zeige das nicht, um die Wissenschaft lächerlich zu machen, denn das ist ihre Vorstellung. Aber um von diesem Zahn solche Bilder zu produzieren, ist merkwürdig. Hier ist der Piltdown-Mensch in Sussex, der gefunden wurde. Naja, der war eigentlich natürlich eine Fälschung und war eigentlich ein Orang-Utan-Kiefer, der mit einem modernen Menschenkranium zusammengesetzt wurde und die Zähne wurden runtergefeilt, damit das schön zusammenpasste. Und es sind viele Theorien über wer da beteiligt war bei diesem Ding. Und wir können vielleicht in einem anderen Vortrag mehr darüber reden. Also das sind die Theorien, von wie die Menschheit dann entstanden ist. Die meisten behaupten natürlich, dass die Ahnen in Afrika entstanden sind und dass aus Afrika dann endgültig der moderne Mensch entstanden ist. Hier unten haben wir hauptsächlich Australopithecus und dann oben haben wir Homo sapiens und Neandertal-Mensch und Heidelberg-Mensch und Homo erectus und wie sie auch alle heißen. Und das soll

Tatsache sozusagen sein. Also die Aus-Afrika-Theorie ist die allgemeinste Theorie, aber in den gleichen Büchern findet man auch andere Theorien, die regionale Theorie, dass sie alle gleichzeitig auf verschiedenen Stellen entstanden sind. African Hominids, die Afrika-Fossilien, finden wir an zwei Stellen. Hier im Horn Afrikas sind die großen Entdeckungen gemacht von Australopithecus, Leakey hat da gearbeitet, Johansson hat da gearbeitet. Und dann die anderen hier im Süden, das sind auch Australopithecus, die hier unten in Südafrika gefunden wurden. Und die haben sehr viel in gemein. Hier ist die multiregionale Theorie, der Mensch schien überall ziemlich gleichzeitig zu sein. Das ist ein Problem, denn sie wollen lieber die Aus-Afrika-Theorie haben. Also hier Florisbad, hier rum, da kamen sie und dann haben sie sich verbreitet in der Welt in diese Richtung. Und so sind wir heute über die ganze Welt verbreitet. Hier ist Leakey. Der hat mit Australopithecus zu tun gehabt. Hier ist die Vorstellung von wie diese Fossilie aussah, als sie noch lebte. Und er behauptet, diese Wesen gingen aufrecht. Aufgrund dieser Spuren hier im Stein. Und das sind Fußspuren. Aber ganz wichtig ist es, dass wir wissen, dass der Mensch und Australopithecus Zeitgenossen waren. Sie sind Endprodukte dieses Evolutionsprozesses. Also er gebraucht ein Lebewesen, ein Tier, als morphologisches Beispiel. Es ist kein Ahne, sie sind nämlich Zeitgenossen. Und so haben wir jetzt eine Frage. Hier in diesem Steinwerk haben sie nicht nur Australopithecus gefunden, sondern auch die Anwesenheit von Menschen. Also wer hat diese Fußspuren verursacht? Hier ist ein wirklicher Fuß von Australopithecus und wir sehen, dass die eine Zehe so versetzt ist zur einen Seite, so typisch wie ein Affe. Aber wenn wir diese Fußspuren hier vergleichen, was sehen wir dann? Die Wissenschaft hat festgestellt, sie haben viele Forschungen hierüber gemacht, dass diese Fußspuren genau identisch sind von Fußspuren, die heute durch Indianer gemacht werden, die barfuß laufen. Es sind Menschenfußspuren und nicht Affenfußspuren. In den ursprünglichen Vorstellungen haben sie sogar ein bisschen gemogelt, haben sie da was dazu gehabt, damit man sieht, dass die Zehe war so ein bisschen zur einen Seite, aber die Spuren sind Menschenspuren, nicht Affenspuren. Und der Mensch und Australopithecus waren gleichzeitig gegenwärtig. Also alle Fossilien, die gefunden wurden bis jetzt, sind entweder 100% Affe oder sie sind 100% Mensch. Da ist nichts zwischendrin. Das ist nur ein wissenschaftliches Wollen, dass es zwischendrin ist. Und es wird behauptet, dass man eigentlich feststellen könnte, ob diese Wesen aufrecht gingen oder nicht, aufgrund von wie die Wirbelsäule mit dem Gehirn sich verbindet. Aber leider ist noch nie so etwas, eine vollständige Fossilie ist nie gefunden. Also es ist immer ein Gedankengespenst, ob das aufrecht ging oder nicht. Hier ist ein Australopithecus-Schädel, da ist ein Chimpansee-Schädel und da ist ein Menschenschädel. Das sind beides Affen und das ist ein Mensch. Und Australopithecus war nichts zwischendrin und er ging wahrscheinlich auch gar nicht aufrecht, denn er konnte nicht, er war ein Affe. Die Schädel, den sie haben, hier ist der Schädel, aber der ist zusammengebastelt von kleinen Bruchteilchen. Und man kann nicht feststellen genau, wie er aussah. Das ist 1470. Es war ein Affenschädel. Johansson, der fand dann die berühmte Lucy. Und wenn man wieder zum Britischen Museum geht, dann sieht man wieder, Lucy ging aufrecht. Eine Schönheit war sie gerade nicht, aber naja,

Da sehen die modernen Affen schöner aus. Und ist sie nah verwandt an dem Menschen oder an den Affen, Australopithecus? Die Frage ist noch nicht beantwortet. Das steht heute in dem Museum, Sie wissen es nicht. Logisch wissen Sie es nicht. Aber sie wird so aufgezeichnet. Da wird Holz gesammelt und es wird rumgehackt und gearbeitet, obwohl sie es nicht wissen. Und aufgrund dieser Fossilie, und diese Fossilie ist eigentlich nichtssagend, denn der Schädel hat nur diese Bruchteile, man kann also nicht davon erkennen, ging sie aufrecht oder nicht, aber die Eigenschaften dieses Schädels sind hundertprozentig Affe. Das Verhältnis Arm zu Beinlänge soll mitten zwischen Mensch und Affe gewesen sein, aber wie soll man das Verhältnis erkennen mit all diesen Stücken, die weg sind? Kann man gar nicht errechnen. Und die Hüfte ist leider vollkommen Affenhüfte und mit dieser Hüfte ging sie bestimmt nicht aufrecht, sondern ging sie wie ein Affe. Also musste Johansen behaupten, dass die Hüfte, die sie gefunden haben, wahrscheinlich ein bisschen verzerrt ist. Denn mit dieser Hüfte ging sie wie ein Affe. Also er sagt, sie ist verzerrt. Aber da ist keine andere Hüfte, die nicht verzerrt ist. Also wenn sie so aussah, wie sie da aussieht, dann war sie ein Affe. Und aufgrund des Knies sagt er, dass sie aufrecht ging. Denn das Knie ist wesentlich mehr menschartig als ein Affenknie. Aber das Knie wurde nicht mit Lucy gefunden. Und die Menschen waren schon da. Es ist in ganz anderen Schichten gefunden, weit weg sogar. Also das Knie hat überhaupt gar nichts mit Lucy zu tun. Also was war Lucy? Lucy war ein Affe. Und es gibt viele Veröffentlichungen, wo sie sagen, das war so wie ein Pygmy-Chimpansee. Das war ein Affe. Also jetzt gehen wir mal nach Süden, nach Sterkfontein. Da sind die anderen Ausgrabungen in Südafrika. Da ist Witwatersrand-Universität, besitzt das. Es ist interessant, dass die Freimaurer diese Ausgrabungen auch unterstützen. Das ist ja interessant. Hier ist der berühmte Professor Brum, der war eines der ersten Professoren an der Universität, wo ich studiert habe, Stellenbosch Universität, die sehr eng zusammenarbeitet mit Tübingen Universität in diesem Gebiet. Und er hat hier in der Hand den berühmten Schädel des Tuang-Menschen, Miss Pless. Und hier ist er. Zusammen mit Jan Smuts, der berühmte Feldmarschall, der auch Präsident war oder erster Minister in Südafrika. Und er war auch sehr interessiert in diese Dinge, war auch in dem Okkultismus sehr interessiert. Naja, hier ist die berühmte Höhle, wo man hineingeht, viel Tropfstein und man findet diese Knochen in diesen Schichten. Jetzt ist es ziemlich tief unter der Erde, also wundert man sich, naja, wenn sie in den Schichten liegen, dann müssen sie ja recht alt sein und müssten durch Ablagerung geformt sein. Aber nein, das sind nicht natürliche Schichten, die sind geformt durch das, das Lehm reingespült wurde, in einer Flut- oder in Regenzeit. Da sind die Knochenstückchen drin und da sehen wir, wie dieses Gestein von oben hineingeschwemmt wurde. Also diese Fossilien liegen nicht in einer natürlichen geologischen Ablagerung, die sind hineingespült worden. Da steht es auch ganz deutlich: Bones of animals collected in many different ages. They were washed in from the surface, reingespült von oben, also nicht natürlich. Aber hier sind sie ausgestellt in diesem Museum und so sollen sie dann endgültig ausgesehen haben. Sie sieht fast intelligent aus, ne? Aber natürlich dieses Tuang-Kind, dieser berühmte Schädel, der 1924 gefunden wurde,

Australopithecus africanus, das heißt, es ist ein Affe. Nichts anderes als ein Affe. Da ist der kleine Fuß und das war ein Affenfuß, wie gesagt, mit dem Zeh versetzt, genau wie ein Affe. Wieso das mit den Menschen zusammengefügt werden soll, weiß niemand. Dr. Ron Clark und der Littlefoot's Femur, da ist der Femur von diesem Affen. Hier sind einige Fossilien, da kann man jetzt gut sehen, wie diese Schädel zusammengebastelt wurden. Diese kleinen Knochenstückchen, die man da sieht, ist alles, was gefunden wurde. Davon ist der ganze Schädel zusammengebastelt worden. Der ganze Schädel. Der Kiefer, den man hier sieht, 100% Affe. Das sind 100%ig Affen. Aber von dem kann man doch nicht feststellen, genau wie der Rest aussah. Hüften werden oft gefunden und das wird oft so dargestellt, dass die Hüfte von eng bis zu breit ging und schön in einer Reihe hingelegt, damit man sieht, aha, so ging die Evolution. Ist lächerlich. Wenn ich heute Frauen nehme, die jetzt leben und ich messe sie, das wird sowieso in Hospitälern regelmäßig getan, denn die messen die Breite der Hüfte, um festzustellen, ob das eine normale Kindergeburt sein kann oder ob da ein Cäsar sein muss, um die Kinder zu entfernen. Da haben wir eine Variation heute von sehr eng bis sehr breit in der jetzigen Zeit. Aber wenn es in den Fossilien ist, dann ist es Evolution. Das ist morphologische Variation. Neandertal-Mensch wird so dargestellt in den Museen und es wird gesagt, dass er ein sehr primitives Wesen war. Hier haben wir ein Bild von Überbleibsel von einem Neandertal-Kind, das begraben gefunden wurde in Usbekistan. Und das Kind wurde in einem flachen Grab begraben und dann wurden Bockhörner ringsrum getan. Es waren also Menschen, das war ein Ritual, es war ein Begräbnis. Die meisten Neandertaler wurden gefunden als Begräbnis, manchmal mit Blumen, die noch zwischen den Schichten aufbewahrt wurden, also genau wie wir sie begraben würden. Und die Erscheinung, die wir hier haben, diese sehr primitive Erscheinung, ist aufgrund der Augenbrauen, die hervorstanden und recht groß waren. Jetzt, das kann passieren, ganz einfach, bei alten Menschen. Denn diese Knochen wachsen weiter und darum sehen alte Leute anders aus, als was sie aussahen, als sie jung waren. Man ändert sich. Man wird schöner, nicht wahr? Man wird schöner. Wenn man natürlich sehr alt wird, dann wächst das noch länger und dann steht es noch mehr hervor. Und ganz alte Menschen sehen dann eben manchmal ein bisschen interessant aus. Dieser hier hatte obenrein noch Arthritis, war also ein ganz alter Mann. Und dann wird er vorgestellt als ein primitiver Ahne des Menschen. Hier im Museum haben sie ihn manchmal sogar in einem Anzug gesteckt. Ist das von diesem armen Menschen? Das sind die Aborigines von Australien. Und die haben diese Eigenschaft, die als primitiv dargestellt wird. Also wird behauptet, dieser Aborigine muss ein primitives Lebewesen sein. Und weil die Menschen an den Darwinismus glaubten, konnte man in 1940, soll ich das wiederholen? 1940 noch eine Lizenz bekommen, um die zu jagen. Ja, in 1940, aufgrund dieser Vorstellung, dass sie primitive Wesen sind, die noch nicht vollkommen zum Menschen evolviert sind. So einen Track-Record hat die Evolutionslehre. Und heute, die Aborigines, wo sind sie zu sehen? Überall, auf dem Sportfeld, an den Universitäten. Und da sind Professoren, die Aborigines sind. Und die ganze Geschichte ist natürlich lächerlich. Es ist eine Variation. Wenn wir glauben würden, dass Gott geschaffen hat und nicht

dass Evolution hinter allem steckt, dann wäre dieser ganze Rassenhass gar nicht möglich. Er wäre überhaupt gar nicht möglich. Dann haben wir auch Fossilien, die recht interessant sind, so wie diese hier. Grauballermensch, Tollandmensch, die kommen aus Teergruben. Und viele Fossilien, es gibt viele historische Aufzeichnungen von Fossilien, die gefunden wurden von Menschen, die bis zu fast 3 Meter hoch sind, 3 Meter groß. Also genauso wie die Tiere, viel größer damals als jetzt. Und viele historische Aufzeichnungen diesbezüglich. Aber in der Wissenschaft wird das alles vertuschelt, das darf nicht genannt werden. Die werden auch oft begraben mit Gold und Schmuck. Das waren Opfer an des Sonnengottes. Auch zeigt uns, dass die sogenannten primitiven Menschen, die nur gejagt haben, dass sie gar nicht so primitiv sein konnten. Denn die Kleider, mit denen sie oft begraben sind, bestehen aus einem Gewebe, das modern ist. Der Eismann, könnt ihr euch entsinnen an den Eismann? Ja, den hat man hier in den Alpen gefunden. Große Aufregung, endlich mal ein primitives Wesen gefunden. Und die Zeitungen waren voll, die Zeitschriften waren voll und dann plötzlich nichts mehr. Wieso hat man nichts mehr gehört? Weil der konnte gar nicht so primitiv gewesen sein. Da waren zum Beispiel Zeichen von einer ganz komplizierten Operation. Und Fossilien, nicht Fossilien, aber Mumien zeigen uns, dass die Menschen immer schon so aussahen, wie sie heute aussahen. Evolution wird lebendig. Hier wird gezeigt im Scientific American, wie das vor sich geht. Man findet ein Stückchen Knochen und dann wird gesagt, wir gebrauchen forensische Wissenschaft, um den Schädel wieder zu rekonstruieren und dann können wir ziemlich sicher sagen, wie der aussah. Das ist eine Lüge. Wenn wir forensische Wissenschaft gebrauchen, um einen Menschen zu rekonstruieren, dann hat man den ganzen Schädel heute. Man findet also eine Leiche und die ist verwesen, dann nimmt man den Schädel und forensisch kann man dann ziemlich gut sagen, wie sieht das aus. Aber wenn man nur einen Zahn hat, dann ist das ein Gedankengespenst und nicht eine forensische Wissenschaft. Wenn wir auch die forensischen Techniken gebrauchen, heißt nicht, dass es forensische Wissenschaft ist. Also wir finden ein Stück Knochen, bauen einen ganzen Schädel darauf auf und dann fängt die forensische Wissenschaft an auf unserer Vorstellung und dann endgültig sieht das so aus. Und dann sagen wir, so sah der Ahne aus. Und sehr intelligent sieht der nicht aus. Als Philosoph wird er nicht viel gelten heute. Und die Vorstellung ist, dass der Mensch primitiv war und modern wird. Das ist die Evolutionslehre. Wir sind auf dem Weg, so wie die Freimaurer sagen, auf dem Weg zur Gottheit. Wir werden Götter. Und dann müssen wir einen primitiven Anfang gehabt haben und heute modern sein. Naja, entweder sah Eva so aus, 1. Mose 1,27, denn Gott hat den Menschen geschaffen nach seinem Bilde, hat er ihn geschaffen, Mann und Weib hat er ihn geschaffen. Na, die Jugend sagt mir, dass das sind die cool Frauen von heute, die Superfrauen, Mariah Carey, Beyoncé und Avril Lavigne. Und ich habe absichtlich verschiedene Rassen hier auf die Leinwand. Und das sind sehr, sehr hübsche Frauen, muss ich sagen, auch heute noch. Ja, ja. Entweder sah Eva sowas ähnlich aus oder vielleicht noch viel schöner oder sie sah so aus. Eure Wahl. Das ist eure Wahl. Ich glaube, Gott hat gesagt, komm, wir schaffen den Mensch in unserem Gleichnis. Und der Mensch war geformt, perfekt, ursprünglich. Wir haben keine einzige Fossilie, die auf einen Zwischenzustand hinweist.
Wir haben nur morphologische Sequenzen.

Benson, aber alle Typo Fossilien sind entweder Affe oder sie sind Mensch. Nichts zwischendrin. Also worauf beruht diese ganze Evolutionstheorie in Bezug auf die Entwicklung der Säugetiere und der Menschen? Gott schuf am Anfang und er schuf den Menschen nach seinem Bild und ich glaube, Eva war fantastisch. Supermodel. Und naja, Adam musste wählen. Wen hat er gewählt? Er hat die Eva gewählt. Wenn Eva so aussehe, denke ich, wäre das Problem gar nicht so groß gewesen. Vielen Dank.

Fürchte dich nicht, denn ich habe dich erlöst. Ich habe dich bei deinem Namen gerufen, du bist mein. Wenn du durchs Wasser gehst, will ich bei dir sein, dass dich die Ströme nicht ersäufen sollen. Und wenn du ins Feuer gehst, sollst du nicht brennen, und die Flamme soll dich nicht versengen. Ich bin der Herr, dein Gott.

0: Many years ago, Jesus came to our little world.
1: Vor vielen Jahren kam Jesus auf diese kleine Erde.
0: And he came for a specific purpose.
1: Und er kam mit einer bestimmten Absicht.
0: What was the purpose that Jesus came to the world for?
1: Was war denn diese Absicht? Warum kam er auf diese Welt?
0: What did he come to give?
1: Wozu kam er, um es uns zu geben?
0: Anyone can answer.
1: Jeder kann antworten. Forgiveness of sin.
0: Forgiveness of sin. Amen. What else did he come to give us?
1: To redeem us.
0: Salvation, redemption.
1: Erlösung, Rettung.
0: Anyone else? Life eternal.
1: Ewiges Leben.
0: To show us the character of God.
1: Um uns den Charakter Gottes zu zeigen.
0: Amen.
1: To show us the love of God.
0: To show us the love of God.
1: Um uns die Liebe Gottes zu zeigen.
0: Yes, to prepare us to go back to our heavenly home with him.
1: Uns vorzubereiten, zu unserem himmlischen Heim, nach Hause zu gehen.
0: Jesus came to give us all of these things. He came to give us salvation.
1: Jesus kam, um uns all dies zu geben. Er kam, um uns Erlösung zu geben.
0: He came to free us from sin.
1: Er kam, um uns zu befreien von der Sünde.
0: He came to give us power.
1: Er kam, um uns Kraft zu geben.
0: He came to give us life. More abundantly.
1: Und er kam, um uns überfließendes Leben zu spenden.
0: And he came to give us eternal life.
1: Und er kam

0: kam auch, um uns ewiges Leben zu geben.
1: And in the Word of God, we read that every single one of these things are given through the Holy Spirit.
0: Und im Wort Gottes lesen wir, dass all diese Dinge durch den Heiligen Geist gegeben werden.
1: Unfortunately, we don't have time. Otherwise, I would love to go look at all the verses.
0: Unglücklicherweise haben wir nicht die Zeit, sonst würde ich durch all diese Verse hindurchgehen mit euch.
1: But each one is talked about being given to us through the Holy Spirit.
0: Aber jeder Vers spricht davon, all dies wird uns durch den Heiligen Geist gegeben.
1: And so if we could boil it down into one thing that Jesus came to give us.
0: Und wenn wir es dann also zusammenfassen könnten auf ein kleines Ding, das uns Jesus gegeben hätte.
1: Would it be okay if we said that he came to give us his Holy Spirit?
0: Wäre es dann nicht richtig, wenn wir sagen, er kam, um uns den Heiligen Geist zu geben?
1: Through his Spirit we have power over temptation.
0: Es ist durch seinen Geist, dass wir Kraft haben, der Versuchung zu widerstehen.
1: Through his Spirit we receive forgiveness of our sins.
0: Es geschieht durch den Heiligen Geist, dass wir Vergebung unserer Sünden empfangen.
1: Through his Spirit we receive salvation.
0: Und durch seinen Geist empfangen wir Erlösung.
1: We learn about the love of God.
0: Wir haben von der Liebe Gottes gelernt.
1: And how to prepare us to go and meet with him in heaven.
0: Und wie wir uns vorbereiten können, darauf ihm im Himmel zu begegnen.
1: You know, in the early church, when we turn to the book of Acts,
0: in der frühen Kirche, wenn wir uns jetzt der Apostelgeschichte zuwenden,
1: the Holy Spirit was something that was talked about a lot.
0: Da wurde über den Heiligen Geist sehr oft geredet.
1: Over 40 times the Holy Spirit is mentioned.
0: Dort wird über 40 Mal der Heilige Geist erwähnt.
1: It's mentioned that the Holy Spirit led God's people and guided them.
0: Da wird gesagt, dass der Heilige Geist sein Volk geführt hat und begleitet hat.
1: The Holy Spirit gave them gifts and empowered them to do the work of God.
0: Der Heilige Geist gab ihnen Gaben und gab ihnen auch die Vollmacht, Werke zu tun.
1: They would reference him and talk about him freely.
0: Und sie würden auf ihn Bezug nehmen und von ihm freimütig reden.
1: And if you turn to Acts chapter 15,
0: wenn wir Apostelgeschichte 15 aufschlagen,
1: I'm sorry, chapter 19.
0: Tut mir leid, das ist Apostelgeschichte 19.
1: The book of Acts chapter 19.
0: In Kapitel 19.
1: We find a story of Paul coming to the city of Ephesus.
0: Dort ist die Geschichte, wie Paulus zur Stadt Ephesus kam.
1: And at the end of verse 1 it says he found certain disciples that were there.
0: Und am Ende von Vers 1 sehen wir, dass er einige Jünger fand.
1: And it's as if the very first thing that he asks them,
0: und als ob es das erste wäre, was er sie fragt,
1: is in verse 2, and he said unto them, have ye received the Holy Ghost since ye believed?
0: Da lesen wir diese Frage in Vers 2. Habt ihr den Heiligen Geist empfangen, als ihr gläubig wurdet?
1: And they responded to him, we have not so much as even heard of the Holy Ghost.
0: Und sie antworteten ihm und sagten, wir haben nicht einmal davon gehört, dass es einen Heiligen Geist gibt.
1: And Paul was confused and he said, then what were you baptized into?
0: Und Paulus ist verwirrt und fragt sie ja, wie seid ihr dann getauft worden?
1: And they said, we were baptized into John's baptism.
0: Sie sagten, wir sind auf Johannes getauft worden.
1: And you go on in the story and Paul takes them and he baptizes them into Jesus Christ.
0: Und die Geschichte geht weiter und schließlich tauft Paulus sie auf Christus Jesus.
1: And they receive the Holy Ghost.
0: Und sie empfingen den Heiligen Geist.
1: And it's just an example of how the Holy Spirit was so significant to the early believers.
0: Und das ist nur ein Beispiel dafür, wie wichtig der Heilige Geist für die ersten Gläubigen
1: they
0: war.
1: They knew that they could not have any power without him.
0: Sie wussten genau, dass sie ohne ihn keine Kraft hätten.
1: They knew that they needed him to lead them and to guide them step by step.
0: Und sie wussten, dass sie ihn brauchen, dass er sie Schritt für Schritt führt und bewahrt.
1: And so when they would come together,
0: also wenn sie dann zusammenkämen,
1: sometimes the first thing they would ask was, have you received the Holy Ghost?
0: So war es oft das erste Ding, das sie fragten, hast du den Heiligen Geist empfangen?
1: I find that sometimes today we don't think about the Holy Spirit as much.
0: Ich denke manchmal heute denken wir nicht genug über den Heiligen Geist nach.
1: Or when we do, we lessen his role in our lives.
0: Oder wenn wir es tun, dann verringern wir seine Rolle, die er in unserem Leben spielen sollte.
1: Every single part of his role is very important.
0: Und jeder Teil dieser Rolle, die er spielen sollte, ist sehr wichtig.
1: We talk about him as convicting us of sin.
0: Wir haben davon gesprochen, dass er uns von Sünde überzeugt.
1: And conviction of truth when we share truth from the Word of God with others.
0: Und dass er uns auch überführt von der Wahrheit, die wir anderen mitteilen sollen.
1: And we need the Holy Spirit to lead us and to guide us in those ways, don't we?
0: Und wir brauchen den Heiligen Geist, dass er uns führt und bewahrt auf diesen Wegen.
1: But we need the Holy Spirit so much more than that too.
0: Aber wir brauchen den Geist noch viel mehr als nur dort.
1: We need the Holy Spirit.

0: to empower us with victory over sin.
1: Der Geist Gottes muss uns auch bevollmächtigen, dass wir Sieg haben über Sünde.
0: We need the Holy Spirit to gift us in our communication with others.
1: Wir brauchen den Heiligen Geist, dass er uns Gaben gibt in unserer Kommunikation mit anderen Menschen.
0: And we long for the Holy Spirit to be poured out with power like in the early church.
1: Und es verlangt uns nach dem Geist, dass er uns ausstattet mit einer Kraft, die er ausgießt mit dem Heiligen Geist.
0: If someone would ask you today, have you been baptized with the Holy Spirit?
1: Wenn euch heute jemand fragen würde, bist du mit dem Heiligen Geist getauft worden?
0: How would you respond?
1: Wie würdest du antworten?
0: As I've thought about it before, sometimes I would respond, I don't know.
1: Ich habe darüber nachgedacht und ich kam dazu zu denken, ich weiß es eigentlich nicht.
0: But that was the important question to Paul when he came to the Ephesians.
1: Aber damals war das die wichtige Frage, als er zu den Ephesern kam.
0: Or sometimes when someone else says that the Holy Spirit has told them, led them to do something.
1: Oder wenn jemand sagt, der Geist Gottes hat mich gelehrt, dies zu tun.
0: Sometimes our first reaction is, well, which Holy Spirit is it?
1: Unsere erste Reaktion ist dann oft, ja, welcher Geist mag das wohl sein?
0: Because we don't see the Holy Spirit working in the church sometimes in the same ways that are seen in the early church.
1: Denn heute sehen wir den Geist oft nicht so sichtbar wirken wie damals in den ersten Gemeinden.
0: And the devil has many counterfeits.
1: Und der Teufel hat viele Täuschungen und einen Ersatz dafür geschaffen.
0: And so we don't want to be seen as those that are radicals.
1: Und wir wollen dann nicht zu diesen Radikalen gehören.
0: But the Holy Spirit will be poured out again.
1: Aber der Geist Gottes wird ausgegossen.
0: With even greater power.
1: Mit einer größeren Macht.
0: With even greater miracles than happened before.
1: Sogar mit mehr und größeren Wundern als die damals geschahen.
0: We claim to be the people of the book.
1: Wir sagen, wir seien das Volk des Buches.
0: And this morning we long to have the Holy Spirit that is talked about in the book.
1: Und heute Morgen verlangen wir nach dem Geist, der in diesem Buch verheißen ist.
0: The Spirit of God is working today.
1: Der Geist Gottes wirkt auch heute.
0: And he is working in powerful ways.
1: Und er wirkt in einer machtvollen Art und
0: sometimes,
1: Weise.
0: Sometimes we don't see it immediately.
1: Manchmal sehen wir es nicht sofort.
0: But in different places of the world,
1: aber es gibt verschiedene Orte in dieser Welt.
0: In different hearts,
1: und in verschiedenen Herzen.
0: The Holy Spirit is being poured out.
1: Ist der Geist Gottes ausgegossen.
0: And Natasha is going to share with you some stories.
1: Und Natascha wird mit uns jetzt einige Geschichten teilen,
0: of how the Holy Spirit is working today.
1: Wie der Heilige Geist wirkt heute.
2: So the question is, do we expect the Holy Spirit to work in our lives?
1: Die Frage ist, erwarten wir, dass der Geist Gottes in unserem Leben wirkt?
2: Because he's ready and willing to.
1: Denn er ist ja bereit dazu. Und
2: but oftentimes we don't actually see it in our experience.
1: Aber oft erkennen wir es nicht in unserer Erfahrung.
2: And the Bible says in James that there's two reasons why we don't get things from God.
1: Und in Jakobus werden zwei Gründe beschrieben, warum es nicht geschieht.
2: Either it's that we don't ask.
1: Entweder wir fragen nicht.
2: Or we ask, but we're not asking for the right reasons.
1: Oder wir fragen, aber wir fragen nicht für den richtigen Grund.
2: And those two things are reasons why we don't receive things from God.
1: Und diese zwei Gründe sind ursächlich dafür, dass wir den Geist nicht empfangen.
2: But it's not because God isn't willing to give us those gifts.
1: Aber es liegt nicht darin, dass Gott nicht gewillt wäre, uns diese Gaben zu geben.
2: Just over a year ago at the general conference session,
1: etwa vor einem Jahr in der Generalkonferenzsitzung,
2: we were there,
1: wir waren dort,
2: and of course there were thousands of people there,
1: und da waren Tausende von Menschen.
2: And during the general conference session, there was a prayer room.
1: Und während dieser Generalkonferenz gab es einen Gebetsraum.
2: And there were always people in the prayer room praying the entire time the session was going on.
1: Und während der ganzen Sitzung waren immer Menschen dort versammelt, um zu beten.
2: For 10 days.
1: Und das ging 10 Tage lang.
2: And there was a family that came there from Papua New Guinea.
1: Und da war eine Familie, sie kam aus Papua Neuguinea.
2: And they didn't speak any English whatsoever.
1: Und sie konnten nicht ein englisches Wort reden.
2: But they felt like they should go into the prayer room and pray for the session.
1: Aber sie hatten den Eindruck, sie sollten in den Gebetsraum gehen und zu beten für diese Sitzung.
2: And they knew there were other people in the prayer room.
1: Sie wussten, da sind andere Leute.
2: And they knew that everything in the prayer room was in English.
1: Sie wussten auch, alles wird auf Englisch gesprochen dort.
2: But they really felt they should go anyway.
1: Aber sie hatten den Eindruck, wir müssen trotzdem hingehen.
2: So that family, that Papua New Guinean family, went to the prayer room.
1: Also diese Familie, also Papua

0: Neuguinea ging dorthin in den Gebetsraum.
1: And would you believe it, the entire time they were in the prayer room, they could understand everything that everyone was saying.
0: Und könnt ihr glauben, während der ganzen Zeit, in der sie in diesem Gebetsraum waren, konnten sie jedes Wort verstehen, das dort gesprochen wurde.
1: Every prayer that was prayed in English around them, they understood perfectly.
0: Jedes Gebet, das dort auf Englisch gesprochen wurde, wurde von ihnen verstanden und das vollkommen.
1: And they continued to understand everything until they left the prayer room.
0: Und das ging die ganze Zeit so, bis sie schließlich den Gebetsraum verließen.
1: That's the power of the Holy Spirit.
0: Das ist die Kraft des Heiligen Geistes.
1: And he wants to work for us that way.
0: Und er will uns mit uns auf diese Art und Weise arbeiten.
1: We have another friend.
0: Ein Freund von uns.
1: Who is involved in a prayer ministry.
0: Der ist im Gebetsdienst beschäftigt.
1: And they were at a camp much like this.
0: Pardon?
1: They were at a camp that was much like this one.
0: Und sie waren auch bei einem Camp Meeting, das so ähnlich ist wie dieses.
1: And every morning they would pray for several hours.
0: Und jeden Morgen trafen sie sich, um mehrere Stunden zu beten.
1: And different people would come into the prayer room and would pray with them.
0: Und verschiedene Leute kamen auch in diesen Gebetsraum mit ihnen zu beten.
1: And there was this one gentleman that came into the prayer room.
0: Und da war ein Herr, der kam hinein in den Gebetsraum.
1: And he had not been able to kneel down to pray for many years.
0: Und er konnte schon viele Jahre lang nicht mehr niederknien, um zu beten.
1: Because his knees were so bad.
0: Denn er hatte so schmerzhafte Knie.
1: And so they were talking about, does anybody have requests that we should pray for?
0: Und zuerst sprachen sie also über Gebetsanliegen.
1: And this one gentleman said, well, yes, my knees, I would love to be able to kneel to pray and I haven't been able to for many years.
0: Und dieser Mann sagte, ja, ich würde so gern niederknien, aber ich kann es schon viele Jahre lang nicht mehr.
1: And so they all gathered around him and they prayed for his knees.
0: Also versammelten sie sich um ihn herum und sie beteten alle für seine Knie.
1: That he would be able to kneel down to pray.
0: Dass er befähigt würde, niederzuknien, um zu beten.
1: And then after the prayer was done, the man left.
0: Und nach diesem Gebet verließ der Mann diesen Raum.
1: But the next morning he came back to the prayer room.
0: Und am nächsten Tag kam er wieder zu dem Gebetsraum.
1: And he was full of joy and excitement.
0: Und er war erfüllt mit Freude und Aufregung.
1: Because for the first time in years he could kneel down without any pain.
0: Es war das erste Mal seit Jahren, dass er ohne jeden Schmerz niederknien konnte, um zu beten.
1: When we open the Bible, we hear of God doing these sort of things.
0: Wenn wir die Bibel öffnen, dann lesen wir von all diesen Wundern.
1: God is the same God that he always was.
0: Aber Gott ist derselbe Gott, wie er immer schon war.
1: He is the same yesterday, today and forever.
0: Er ist derselbe Gott gestern, heute und für immer.
1: The things he did in the Bible, he is willing to do for his children today.
0: Das, was er in der Bibel getan hat, dazu ist er auch gewillt, es für uns heute zu tun.
1: If we are willing to bring ourselves in alignment with his spirit and expect great things from him.
0: Wenn wir bereit sind, uns mit ihm zu vereinen, mit seiner Erfahrung und mit seinem Geist.
1: Just a few weeks, months ago. A couple months ago,
0: vor einigen Monaten,
1: Paul and I were really feeling called to pray more for the Holy Spirit in our lives.
0: Fühlten wir uns stark beeindruckt, Paul und ich, dass wir um mehr Geist in unserem Leben beten sollten.
1: And so we had set aside a day to fast and pray.
0: So hatten wir uns also einen Tag gewählt, um zu beten und zu fasten.
1: And during the middle of that day, we had set aside a considerable amount of time for him and I to just pray together.
0: Und in der Mitte des Tages, wir hatten uns eine bestimmte Zeit genommen, dass wir beten sollten.
1: Now, where we live in Tennessee,
0: dort,
1: in
0: the United leben, States, Tennessee,
1: we have
0: Staaten,
1: a lot of ticks.
0: Da haben wir eine Menge Insekten, Zecken.
1: And both Paul and I really dislike ticks.
0: Und Paul und ich, wir beide, wir hassen Zecken.
1: We do not like getting them on us.
0: Und wir haben keine Lust, sie auf uns zu haben.
1: But in Tennessee, in the spring and summer, if you go outside, you are going to get ticks, pretty much.
0: Aber in Tennessee, im Frühling, auch im Sommer, überall, wo du hingehst, du wirst deine Zecken haben.
1: If you go where the grass has grown up or anything like that.
0: Überall dort, wo das Gras schon etwas hochgewachsen ist.
1: So you can only stay where it has been mowed down completely, or you're going to get a bunch of ticks on you.
0: Also du kannst dich nur dort aufhalten, wo alles niedergemäht ist, sonst bekommst du viele Zecken.
1: And so we went outside to walk while we prayed.
0: Also dann gingen wir hinaus, um während dem Beten zu gehen.
1: And we went walking up into the back of our property.
0: Und wir gingen da in den hinteren Bereich unseres Besitzes.
1: It's a wonderful place to pray back there. It's very quiet and peaceful.
0: Und das ist ein wunderbarer Platz, um dort zu beten, weil es dort so still und friedvoll ist.
1: And Paul had mowed a path back there up around the hill.
0: Und Paul hat einen kleinen Pfad gemäht bis zu dem kleinen Hügel.
1: But besides that narrow path that he had mowed,
0: aber neben diesem schmalen Pfad, den er gemäht hatte,
1: the grass had grown probably about this high.
0: Ist das Gras etwa so hoch schon gewachsen.
1: And that is just tick heaven.
0: Und das ist ein Himmel für Zecken.
1: So we went

0: walking along that path, and we were just trying to stay away from the grass on either side.
1: Also gingen wir so durch diesen Pfad und versuchten, dem Gras fern zu bleiben.
0: And we found a spot in the shade of a tree, and we stopped there, and we were praying together.
1: Und dann fanden wir einen schönen Ort unter dem schattigen Baum, und dort blieben wir, um zu beten.
0: And within a few moments, here's a tick crawling up Paul.
1: Und innerhalb kurzer Augenblicke schon war eine Zecke da bei Paul und die hochkrabbelte.
0: So he took that one off.
1: Und dann haben wir die weggenommen.
0: And then a moment later, here's a tick crawling up me.
1: Und einen Augenblick später eine Zecke, die bei mir hinaufkrabbelte.
0: And it was extremely distracting.
1: Und das war sehr störend.
0: Neither of us could focus on prayer while there's just ticks crawling.
1: Denn keiner von uns konnte sich aufs Gebet konzentrieren, weil überall krabbelten Zecken.
0: And so Paul said to me, honey, why don't we just go back to the house so we can finish praying there?
1: Paul sagte zu mir, Liebling, warum gehen wir nicht einfach zurück ins Haus und wir können dort weiter beten?
0: And I was like, yeah, let's go.
1: Ja, lass uns gehen.
0: So we turned around and we started heading back down the hill towards our house.
1: Also so fingen wir an zurückzugehen zu unserem Haus.
0: And after a few steps, Paul stopped me.
1: Und nach einigen Schritten stoppte Paul.
0: And he's like, honey, I'm really feeling impressed, like we should just stay here and pray that God keeps the ticks away.
1: Und Paul sagte, ich habe den Eindruck, wir sollten hier bleiben und darum beten, dass der Herr die Zecken vertreibt.
0: Now, in Tennessee, for God to keep ticks away when there's tall grass around you.
1: In Tennessee ist es so, du kannst es vergessen, zu hoffen, die Zecken würden weggehen, wenn da ein großes, hohes Gras steht.
0: Is almost a miracle like the Red Sea.
1: Das ist so, fast so ein Wunder wie das Rote Meer.
0: Because they're everywhere.
1: Denn die sind überall.
0: But I said okay, and we went back to that spot.
1: Und wir sagten, na gut, dann gingen wir wieder zurück zu unserem Platz.
0: And we proceeded to pray there for how long, sweetie?
1: Und wir beteten weiter.
0: Probably about an hour and a half standing there.
1: Etwa anderthalb Stunden standen wir dort an diesem Ort.
0: And would you know, not one tick.
1: Und wisst ihr was?
0: Crawled on us.
1: Nicht eine einzige Zecke krabbelte an uns empor.
0: Not just that we didn't find any ticks right then.
1: Nicht, dass wir keine Zecke mehr gesehen hätten.
0: We never found any ticks on ourselves.
1: Aber wir fanden niemals eine Zecke an uns selbst.
0: For the rest of that day, for several days, there was not a single tick on us.
1: Es war keine einzige Zecke den ganzen Tag an unserem Körper.
0: It's the power of God.
1: Das ist die Kraft Gottes.
0: He's willing to work for us in these ways.
1: Er ist bereit, für uns auf diese Weise zu wirken.
0: The God that does things personally for his children to bless them, to draw them, to make them useful to others.
1: Das ist ein Gott, der persönliche Dinge tut, um uns nützlich zu machen und uns zu verwenden für den Segen anderer.
0: The God that performed miracles and changed lives in the Bible, he is alive today.
1: Und der Gott, der das Leben verändern kann, der Wunder bewirken kann, der ist auch heute lebendig.
0: And he works in our lives through his Holy Spirit if we are willing to let his Holy Spirit.
1: Und er wird in eurem Leben wirken, wenn ihr bereit seid, seinen Geist wirken zu lassen.
2: And I must say that Natasha and I feel very small.
1: Ich muss sagen, dass Natasha und ich, wir fühlen uns sehr klein.
2: There is so much for us to learn.
1: Es gibt so viel, was wir noch lernen müssen.
2: But this gift that God gave us was just a little taste.
1: Aber diese Gabe, die Gott uns da gegeben hatte, war ein kleiner Vorgeschmack.
2: We want more of his Holy Spirit.
1: Wir wollen noch mehr von seinem Heiligen Geist.
2: And we want you to experience more of his Holy Spirit.
1: Und wir wünschen uns so sehr, dass auch du mehr von seinem Geist erfahren kannst.
2: How important is the Holy Spirit?
1: Wie wichtig ist der Heilige Geist?
2: We've already talked about how the Holy Spirit gives us power and salvation.
1: Wir haben schon darüber nachgedacht, dass uns der Heilige Geist Kraft gibt und auch Rettung.
2: How it gives us freedom and victory over sin.
1: Wie uns Freiheit schenkt und Sieg über Sünde.
2: But there's a very special verse in Ephesians chapter 1.
1: Aber in Epheser finden wir einen ganz besonderen Vers.
2: Ephesians chapter 1 verses 13 and 14.
1: Galater Epheser 1 Vers 14 und 15.
2: Ephesians 1 verses 13 and 14.
1: Verse 13 und 14 im ersten Kapitel bei Epheser.
2: And we read, in him ye also trusted, after that ye heard the word of truth, the gospel of your salvation, in whom also, after that ye believed, ye were sealed with the Holy Spirit of promise, which is the earnest of our inheritance, until the redemption of the purchased possession, unto the praise of his glory.
1: In ihm seid auch ihr, nachdem ihr das Wort der Wahrheit, das Evangelium eurer Errettung gehört habt. In ihm seid auch ihr, als ihr gläubig wurdet, versiegelt worden mit dem Heiligen Geist der Verheißung, der das Unterpfand unseres Erbes ist, bis zur Erlösung des Eigentums, zum Lob seiner Herrlichkeit.
2: So it says we are sealed with the Holy Spirit.
1: Das heißt, wir sind mit dem Heiligen Geist versiegelt worden.
2: Which is the earnest of our inheritance.

0: inheritance?
1: Was das Unterpfand unseres Erbes ist.
0: What is our inheritance?
1: Was ist denn dieses Erbe?
0: Ultimately, our inheritance is heaven itself, is it not?
1: Ist es nicht am Ende der Himmel selbst?
0: We become inheritors with Jesus Christ of heaven.
1: Wir sind mit Christus Erben geworden, Erben des Himmels.
0: And this word, which is the earnest, this word earnest.
1: Und dieses Wort Unterpfand.
0: I'm not sure what it is in the how it's translated in German, but in the Hebrew, it's the word is arhabon.
1: Ich weiß nicht sicher, wie es in Deutschland übersetzt wird. Im Hebräischen ist es, like he said, wie er sagte.
0: Arhabon. And it means the down payment.
1: Und es bedeutet eigentlich die Abzahlung oder Anzahlung.
0: The down payment of our inheritance.
1: Für unser Erbe.
0: It is the part of the money that is placed down when you are going to buy something.
1: Das ist also ein Geld, das hinterlegt wird, wenn du etwas bekommen willst.
0: So if I want to buy a house from Brother Mario here.
1: Also wenn ich hier für Bruder Marius ein Haus bauen kaufen will.
0: I will come to him and I will give him a down payment.
1: Oder von ihm ein Haus kaufen will, da werde ich zu ihm gehen und ihm erstmal eine Anzahlung geben.
0: Now is that money his?
1: Gehört das Geld nun ihm?
0: Yes.
1: Ja.
0: Yeah, that's not a trick question.
1: Das ist keine schwierige Frage.
0: The money is his, he can now use it.
1: Das ist keine Scherzfrage. Das Geld gehört ihm.
0: It is a promise that I will purchase the rest of the house.
1: Denn es ist ja das Versprechen, dass ich sein Haus kaufen würde.
0: And Jesus has given us a down payment of heaven.
1: Das heißt, Jesus hat uns eine Anzahlung auf den Himmel gegeben.
0: He has promised that he will give us the rest.
1: Er hat damit versprochen, dass er uns auch den Rest geben wird.
0: But today we can experience heaven.
1: Aber heute können wir diesen Himmel erfahren.
0: We can experience the down payment of heaven.
1: Wir können diese Anzahlung des Himmels schon erfahren.
0: Through the Holy Spirit in our lives.
1: Durch den Heiligen Geist in unserem Leben.
0: So sometimes we can wonder, why would we not be anxious without it?
1: Manchmal frage ich mich, warum sind wir nicht mehr besorgt darum?
0: It's so easy to go through our lives and become distracted with everything else that is happening in our lives.
1: Es ist ja so leicht, dass wir durch unser Leben hindurchgehen und abgelenkt werden von all den Dingen des Lebens.
0: I know for me personally, it's easy to become distracted with my business.
1: Von mir persönlich weiß ich, dass es sehr leicht, dass ich von meinem Geschäft abgelenkt werde.
0: And my mind can easily be turned from the things that are most important.
1: Und dass mein Geist von diesen allerwichtigen Dingen abgelenkt werden.
0: But when my mind is turned from the things that are most important, I'm not thinking about them.
1: Aber wenn mein Geist von den allerwichtigsten Dingen abgelenkt wird, dann kann ich mich nicht mehr darüber nachdenken.
0: And I lose the anxiousness to have the Holy Spirit.
1: Und dann verliere ich auch diese Besorgtheit, den Heiligen Geist zu bekommen.
0: But if this is our down payment,
1: aber wenn das unsere Anzahlung ist,
0: if this is the garment of entrance into heaven,
1: wenn das den Zugang zum Himmel bedeutet,
0: our opportunity to experience heaven here on earth,
1: die Möglichkeit bedeutet, den Himmel auf Erden zu erfahren,
0: then how important is it to us?
1: Wie wichtig ist es dann doch für uns?
0: It should be worth everything.
1: Es sollte uns alles, jeden Wert andere Dinge übersteigen.
0: I must be willing to give anything to have the down payment of heaven.
1: Ich muss bereit sein, alles zu geben, um diese Anzahlung des Himmels zu haben.
0: To have the personal baptism of the Holy Spirit in my heart and in my life.
1: Die persönliche Taufe des Heiligen Geistes in meinem Herzen und meinem Leben zu haben.
0: Without it, how could I expect to come to heaven and have entrance there?
1: Ohne diese Taufe, wie sollte ich erwarten, dass ich in den Himmel gehen kann?
2: So how do we have the Spirit in our lives?
1: Wie können wir diesen Geist Gottes in unserem Leben haben?
2: Let's turn to Galatians 6.
1: Wollen wir Galater 6 aufschlagen?
2: Verses 7 through 9.
1: Vers 7 bis 9.
2: Do you want to just read it? Do you want me to read it?
1: Okay. Irrt euch nicht. Gott lässt sich nicht spotten. Denn was der Mensch sät, das wird er auch ernten. Denn wer auf sein Fleisch sät, der wird vom Fleisch Verderben ernten. Wer aber auf den Geist sät, der wird vom Geist ewiges Leben ernten. Lasst uns aber im Gutes tun nicht müde werden, denn zu seiner Zeit werden wir auch ernten, wenn wir nicht ermatten.
2: So the verse says we can sow to the flesh.

0: Der Vers sagt, wir können entweder auf das Fleisch sehen.
1: And of the flesh we'll reap corruption.
0: Und aus dem Fleisch werden wir das Verderben ernten.
1: Or we can sow to the Spirit.
0: Wir können auch auf den Geist sehen.
1: And of the Spirit we'll reap life everlasting.
0: Und aus dem Geist werden wir ewiges Leben ernten.
1: In other words, this isn't just some transcendent miracle that just happens to us without our participation.
0: Das heißt, das ist nicht irgendein großes Wunder, das ohne unseren Beitrag geschieht.
1: Our choices definitely impact whether the Spirit is in our lives or not.
0: Sondern unsere eigene Entscheidung bestimmt ganz entschiedenermaßen, wie die Ernte aussehen wird, ob der Geist in unserem Leben ist oder nicht.
1: So when it comes to feeling our need of the Holy Spirit.
0: Also wenn es darum geht, die Notwendigkeit des Geistes zu spüren.
1: We do need to feel our need of the Holy Spirit.
0: Wir müssen diese Notwendigkeit fühlen.
1: Because it says in the Bible, you will seek me and you find me when you search for me with all of your heart, right?
0: Denn die Bibel sagt ja, wenn du mir nach mir suchst mit deinem ganzen Herzen, wirst du mich finden.
1: And it is a gift of God.
0: Und das ist eine Gabe Gottes.
1: We don't have inclinations towards God without him first drawing us.
0: Denn wir haben keine natürliche Neigung, zu ihm zu kommen, wenn er uns nicht zieht.
1: We don't desire him more than he desires us.
0: Es verlangt uns nicht mehr nach ihm so sehr, wie er sich nach uns verlangt.
1: But it is also something that we can cultivate or discourage in our own lives.
0: Aber es ist etwas, was wir entweder kultivieren oder auch entmutigen können in unserem Leben.
1: So about 4 years ago.
0: Es war etwa vor 4 Jahren.
1: Before I didn't know Paul at the time. He was kind of a family friend.
0: Zu der Zeit kannte ich Paul nicht wirklich, er war ein Familienfreund.
1: He and Sean were quite close.
0: Sean und er, sie waren befreundet.
1: But I honestly did not know him very well at all.
0: Aber ich kannte ihn nicht wirklich.
1: I completely misjudged him as a person.
0: Ich habe ihn völlig falsch eingeschätzt als Person.
1: I had hardly ever talked to him.
0: Ich hatte eigentlich nie richtig mit ihm gesprochen.
1: I didn't know what sort of person he really was.
0: Und ich wusste nicht wirklich, welcher Art er als Person ist.
1: And during that time,
0: und während dieser Zeit,
1: I didn't think I needed him in my life.
0: Dann dachte ich, ihn brauche ich nicht wirklich in meinem Leben.
1: I didn't think of him very much.
0: Ich habe nicht viel über ihn nachgedacht.
1: Maybe when I saw him.
0: Wenn ich ihn mal gesehen hatte,
1: or when we talked about his family,
0: oder wenn wir über ihn geredet hatten als Familie,
1: but he wasn't really very present in my life, and I didn't feel any kind of need of him.
0: Aber er hatte keine wirkliche Gegenwart in meinem Leben, und ich fühlte keine Notwendigkeit, ihn zu haben.
1: But after our relationship began, after he started pursuing me,
0: aber nachdem diese Beziehung begann,
1: and I started getting to know him better.
0: Und er sich für mich interessierte und ich begann auch ihn besser zu kennen.
1: And I became more accustomed to his presence in my life.
0: Und ich wurde auch gewöhnt an seine Gegenwart in meinem Leben.
1: My desire for his presence in my life also increased.
0: Da stieg auch mein Verlangen für seine Gegenwart in meinem Leben.
1: Now that I'm married to this guy.
0: Nicht, dass ich verheiratet gewesen wäre.
1: Over the last 2.5 days when I've been in bed in my room.
0: Und jetzt, wo ich mit ihm verheiratet bin, die letzten 2.5 Tage war ich im Bett.
1: I tell you, if he was gone for like an hour, I was like, oh, where is he?
0: Ich kann euch sagen, wenn er nur eine Stunde weg war,
1: I
0: kam schon der Ruf,
1: so
0: oh, wo ist er? Ich habe ihn so vermisst.
1: I didn't miss him so much 4 years ago.
0: 4 Jahre her, davor habe ich ihn nicht so vermisst.
1: I didn't miss him at all 4 years ago.
0: Vor 4 Jahren habe ich ihn überhaupt nicht vermisst.
1: Because I didn't know the role that he could play in my life.
0: Denn ich kannte seine Rolle nicht, die er in meinem Leben spielen könnte.
1: And it's the same way with the Holy Spirit.
0: Und so ist es auch mit dem Heiligen Geist.
1: If we have never submitted to the Holy Spirit or asked to be guided by him or to understand him.
0: Wenn wir uns nie diesem Geist untergeben hatten, wenn wir ihn nie gefragt haben, dass er uns doch führen und leiten möchte.
1: We don't feel some great need of him.
0: Dann fühlen wir auch keine große Sehnsucht nach ihm.
1: Now, sometimes God does bring circumstances into our lives that make it very clear to us just how much we need God.
0: Manchmal bringt Gott bestimmte Umstände in unser Leben, die uns sehr klar machen, wie sehr wir den Geist brauchen.
1: But oftentimes we intellectually know that we need him, but at a heart level we don't really feel it.
0: Oft wissen wir es vom Verstand, wie dringend wir ihn bräuchten, aber unser Herz fühlt es nicht.
1: We can either cultivate to the Spirit.
0: Wir können entweder uns kultivieren bis hin zum Geist,
1: or we can cultivate to the flesh.
0: Oder wir können uns kultivieren zum Fleisch hin.
1: There's a quote by Ellen White, and I won't read the whole thing because it's long.
0: Es gibt ein Zitat von Ellen White, da es sehr lang ist, werde ich nicht alles vorlesen.
1: But it's a very interesting passage.
0: Aber das ist ein sehr interessanter Teil.
1: And she's talking about people who struggle to really connect with God.
0: Sie spricht über Menschen, die wirklich darum ringen, sich mit Gott zu verbinden.
1: And she says,

0: Da sagt sie,
1: that it is because we do not train our minds to think on heavenly things.
0: Sie sagt, weil wir unseren Geist nicht darin trainieren, über himmlische Dinge nachzudenken,
1: to contemplate the mystery of godliness,
0: um das Geheimnis der Gottheit zu ergründen,
1: that we don't have a heart for it.
0: Dann haben wir auch kein Herz dafür.
1: She says that when we start thinking about worldly things and business and work and pleasure,
0: wenn wir über weltliche Dinge nachdenken, über Geschäfte und über unser Vergnügen,
1: our minds are strong because we exercise our minds that direction all the time.
0: Dann arbeitet unser Geist sehr stark, denn wir haben ihn darin ja immer geübt.
1: And our hearts are there.
0: Und unsere Herzen sind dann dort.
1: And we feel the need for those things.
0: Und wir fühlen dann eine Not, diese Dinge zu haben.
1: She says it is because we do not cultivate our mind thinking about the things of God.
0: Sie sagt, weil wir unseren Geist nicht kultivieren, über diese Dinge nachzudenken.
1: She says, this is why nearly all consider it uphill business to serve the Lord.
0: Darum denken fast alle uphill business. What do you mean?
1: Difficult work.
0: Dass es eine Arbeit bergauf ist, eine schwierige Arbeit, um das zu bekommen.
1: Or let's think about it this way.
0: Oder denkt es von dieser Richtung aus.
1: Let's say, so I'm married to Paul.
0: Also ich bin mit Paul verheiratet.
1: But let's say that one day I bring somebody else home.
0: Aber angenommen, ich würde eines Tages jemand anderen nach Hause bringen.
1: Some other guy, I bring him around.
0: Irgendeinen anderen Typ bringe ich nach Hause.
1: And I'm like, oh honey, I love you very much.
0: Und ich sage dann, oh Liebling, ich liebe dich so sehr.
1: You are the most important person to me.
0: Du bist ja die wichtigste Person für mich.
1: But this other guy, he's gonna move in.
0: Aber dieser andere Mensch da, der wird jetzt auch mit einziehen.
1: And he's gonna live here with us.
0: Und er wird auch hier mit uns zusammen wohnen.
1: He's a good friend of mine.
0: Er ist einfach ein guter Freund.
1: But don't worry, you are the most important.
0: Aber
1: certainly, you're the most important always.
0: Mach dir keine Sorgen, du bist immer der Wichtige für mich, der Wichtigste.
1: So let's say this person moves in.
0: Also angenommen, der zieht wirklich ein.
1: And then over the next days and weeks that follow.
0: Und die nächsten Tage und Wochen, die dann folgen.
1: The only time I ever spend with Paul.
0: Wäre die einzige Zeit, die ich wirklich mit Paul verbringen würde.
1: Is some short amount of time in the morning.
0: Wäre ein bisschen Zeit so am Morgen.
1: And I'm always just kind of sleepy when I have that time with him.
0: Und wenn ich die Zeit mit ihm habe, dann bin ich irgendwie immer so schläfrig.
1: And it's like, oh, yeah, never very with it.
0: Also ich bin niemals so richtig bei der Sache.
1: But then all the rest of the day I'm with that other guy and I'm having a great time and laughing and we're going off together and just having a wonderful time.
0: Aber den Rest des Tages habe ich immer Spaß mit dem anderen und wir unternehmen Dinge und gehen aus und haben eine tolle Zeit.
1: I realize this story sounds like a stretch.
0: Ihr denkt wirklich, das ist eine Spinnerei.
2: It already makes me jealous.
0: Macht mich schon eifersüchtig.
1: Let me ask you, what would happen to our marriage if I did that?
0: Bitte, was glaubt ihr, was würde mit unserer Ehe geschehen?
1: Would destroy it very quickly,
0: wouldn't it? Wir würden sie ganz schnell zerstören.
1: But this is what we do to God all the time.
0: Aber genau das tun wir mit Gott die ganze Zeit.
1: Oh, the Lord is the most important to me.
0: Oh ja, der Herr ist mir der Wichtigste.
1: Oh, more important than everything on earth.
0: Oh ja, wichtiger als alles andere auf dieser Welt.
1: But then the only time we spend with him.
0: Aber die einzige Zeit, die wir mit ihm verbringen,
1: some drowsy time in the morning,
0: ist eine schläfrige Zeit
1: am Morgen. When we're really quite half asleep because we didn't get enough sleep last night.
0: Weil wir noch halb im Schlaf sind, weil wir zu wenig Schlaf bekommen haben über Nacht.
1: And then all through the rest of the day, we're thinking about our work, we're thinking about our friends, we're thinking about the things of the world.
0: Und den ganzen Tag über denken wir über unsere Freunde, über die Welt nach, über unser Business.
1: We're thinking about our entertainment.
0: Über unsere Unterhaltung.
1: We're watching things that don't come from God.
0: Und wir schauen Dinge, die nicht von Gott kommen.
1: We're looking at all the news that does not talk about heavenly things.
0: Und wir lesen die ganzen Nachrichten und da ist keine Rede von Gott.
1: And then we're very confused that our relationship with God is not strong and vibrant.
0: Und dann sind wir so verwirrt darüber, dass unsere Verbindung mit Gott nicht stark und lebendig ist.
1: But it works the same way as any other relationship.
0: Aber das funktioniert genauso wie in jeder anderen Beziehung.
1: Except that there is that supernatural component where God can come in and change our hearts.
0: Außer eben dieser übernatürlichen Anteil, dass Gott selbst kommen kann und unser Herz verändern
1: but
0: kann.
1: But just like it says in Galatians,
0: aber so wie in Galater steht,
1: we can either cultivate and sow unto the flesh.
0: Wir können entweder kultivieren und säen für das Fleisch.
1: And what we're going to reap is corruption.
0: Und das, was wir ernten werden, ist Verderbnis.
1: Or we can sow to the Spirit of God.
0: Oder wir können auf den Geist Gottes säen.
1: And of the Spirit we will reap life everlasting.
0: Und aus dem Geist werden wir ewiges Leben ernten.

0: A couple of years ago we were in Bolivia.
1: Einige Jahre zuvor waren wir in Bolivien.
0: And we were with the Mesters there.
1: Wir waren mit Familie Mester dort.
0: And we had just come through an extremely busy time in the States before we went to Bolivia.
1: Und bevor wir nach Bolivien fuhren, hatten wir eine sehr anstrengende Zeit in den Vereinigten Staaten.
0: And then we went to Bolivia and our speaking schedule there was also quite tight.
1: Und dort in Bolivien hatten wir doch einen Plan, der sehr eng

0: States.
1: Und nach unseren Ansprachen hatten wir noch ein bisschen Zeit, mit Familie Meester zu verbringen, bevor wir dann zurückflogen in die Vereinigten Staaten.
0: And I had been just so worn out from our time in the States and then the beginning of our time in Bolivia, and I was just absolutely exhausted and feeling completely dry.
1: Und ich war völlig erschöpft, unsere Zeit in den Vereinigten Staaten und dann in Bolivien, also ich konnte nichts mehr machen.
0: And so I was like, Lord, have mercy on my soul. I really need you to come and do some work here.
1: Und ich habe dann gedacht, Herr, hab Gnade mit mir. Du musst irgendwas tun.
0: But then through that latter time when we were in Bolivia,
1: aber dann in der späteren Zeit, als wir in Bolivien waren,
0: I had been able to spend more time with God.
1: Konnte ich wieder mehr Zeit mit dem Herrn verbringen.
0: And it was just like my soul could breathe again.
1: Und es war so, als ob meine Seele wieder neu atmen könnte.
0: And I was so sensitive to him and my heart was with him.
1: Und dann war ich wieder ganz empfänglich für ihn und mein Herz war ganz bei ihm.
0: So then this one day we ended up taking a walk with the going for a hike with the Mesters.
1: Und dann eines Tages, als wir mit Familie Meester zusammen eine Wanderung unternahmen.
0: And I'm not clear if they realized it was going to be as long as it was or if they did not.
1: Ich weiß nicht, ob sie damals wussten, dass die Wanderung so weit gehen würde.
0: But it ended up being like 33 kilometers.
1: Aber am Ende hatten wir etwa 33 Kilometer Wanderung.
0: And so it took us all day.
1: Also es hat den ganzen Tag gedauert.
0: But it was absolutely gorgeous.
1: Aber es war einfach herrlich.
0: And so probably somewhere around kilometer 18.
1: Und so ungefähr bei Kilometer 18.
0: I was kind of getting tired.
1: Da war ich so ein bisschen erschöpft.
0: But we were up on top of this big plateau and we could see for just miles and miles and mountain range upon mountain range. It was gorgeous.
1: Aber wir kamen dort auf ein Hochplateau und wir hatten eine herrliche Aussicht über viele Berge meilenweit.
0: And I was just there walking kind of by myself and communing with God.
1: Und ich wanderte dort und war so bei mir und hatte ein Gespräch mit meinem Herrn.
0: And I was just loving the experience of just being so close and so responsive to him.
1: Und ich genoss einfach diese Erfahrung, so empfänglich zu sein für ihn und mit ihm Gemeinschaft zu haben.
0: But I had the experience before of being close and responsive to him, and I had lost that experience before.
1: Aber meine Erfahrung ist, dass bevor man Gott so nahe sein kann, dass man oft vorher diese Verbindung verloren hatte.
0: So as I was walking along, I was like, Lord, how can I keep this experience? How can I keep it and not lose this experience of being responsive to you?
1: Oder ihre Erfahrung war, dass wenn sie diese Nähe hat, dass sie sie auch schnell wieder verlieren kann. Und so bat sie die ganze Zeit darum, Herr, wie kann ich diese Erfahrung doch bewahren?
0: And you know the thought God put into my mind?
1: Wisst ihr, welcher Gedanke mir kam?
0: My presence abides where it is cherished.
1: Meine Gegenwart bleibt, wo sie geschätzt wird.
0: My presence abides where it is cherished.
1: Meine Gegenwart bleibt, wo sie geschätzt wird.
0: You see, the Holy Spirit is God.
1: Ihr wisst, der Heilige Geist ist Gott.
0: That means he will love us as God.
1: Das heißt, er wird uns als Gott lieben.
0: He will guide us with the wisdom of God.
1: Er wird uns mit der Weisheit Gottes führen.
0: He will give us the protection of God.
1: Er wird uns mit dem Schutz Gottes bewahren.
0: But he will also be sovereign as God.
1: Pardon?
0: He will also be sovereign as God.
1: Aber er wird auch der König sein. Er wird führen als König, wie ein Gott.
0: And God is extremely humble.
1: Gott ist sehr demütig.
0: But he does not live with his competition.
1: Aber er duldet es nicht, mit seinem Mitbewerber zusammen zu leben.
0: We cannot serve two masters.
1: Wir können keinen zwei Herren dienen.
0: Either I choose the love and the protection and the sovereignty of God.
1: Entweder wähle ich die Liebe und den Schutz und die Regierung Gottes.
0: Or I reject it.
1: Oder ich lehne sie ab.
0: His presence stays where it is cherished and loved.
1: Seine Gegenwart bleibt, wo sie geliebt und geschätzt wird.
0: So we cannot go through the day sowing to the flesh.
1: Wir können also nicht durch den Tag gehen, auf das Fleisch sähend.
0: And at the end of the day have this wonderful experience of communion with God.
1: Um dann am Ende des Tages diese wunderbare Erfahrung der Gemeinschaft mit Gott zu haben.
0: And I have thought of that very many times throughout the years following that experience.
1: Und die Jahre danach habe ich das immer wieder herausgefunden.
0: In those moments when I'm feeling more dry and like, oh my, I don't feel very connected to God.
1: Und gerade in diesen Augenblicken, wenn ich mich ausgetrocknet fühle und mich nicht verbunden fühle mit Gott.
0: Then I have to start thinking, where along the line in my day or in my week have I stopped cherishing the presence of God?
1: Dann muss ich mich immer selbst fragen, wo war es in dieser Woche oder an diesem Tag, wo ich die Gegenwart Gottes nicht mehr so geschätzt hatte?
0: Where along the line have I started filling my mind with the things of this world?
1: wo im Verlauf

0: Auf dieser Zeit habe ich angefangen, mich mit den Dingen dieser Welt zu füllen.
1: Where in the line have I started loving other things other than him?
0: Wo im Verlauf dieser Zeit habe ich andere Themen und andere Dinge mehr geliebt?
1: Where have I started unfitting myself for his companionship?
0: Wo habe ich mich selbst unfähig gemacht für seine Gegenwart?
1: Where have I chosen another master?
0: Wo habe ich einen anderen Meister gewählt?
1: Those are the steps that I need to retrace.
0: Und das müssen die Schritte sein, die ich zurückgehen muss und nachforschen muss.
1: It's at that moment when I need to get back down on my knees.
0: Und an diesen Augenblicken muss ich zurück auf meine Knie.
1: And just entreat him to bring me back to himself.
0: Und ihn anflehen, dass er mich wieder zu ihm zurückbringt.
1: I can't do it on my own.
0: Ich kann es nicht von mir selbst aus tun.
1: But he can do it for me.
0: Aber er kann es für mich tun.
1: And he is always willing to.
0: Und er ist immer bereit dazu.
1: And he is always eager to.
0: Und er ist auch immer eifrig dabei, das zu tun.
2: So, how do we come to God?
0: Also, wie kommen wir jetzt zu Gott?
2: We've talked about the importance of the Holy Spirit.
0: Wir haben von der Wichtigkeit des Heiligen Geistes geredet.
2: We've talked about feeling our need for the Holy Spirit.
0: Wir haben darüber nachgedacht, dass wir die Not fühlen müssen für den Heiligen Geist.
2: And we've talked about cherishing the presence of God.
0: Und auch diese Gegenwart Gottes zu schätzen.
2: But how do we come into the presence of God?
0: Aber wie kommen wir jetzt in diese Gegenwart Gottes?
2: Turn with me in your Bibles to Joel chapter 2.
0: Wir wollen Joel Kapitel 2 aufschlagen.
2: Joel chapter 2 talks about God outpouring his spirit.
0: Und dort steht es von der Ausgießung des Heiligen Geistes.
2: But first there are some commands to the people of God before he pours out his spirit.
0: Aber zuerst gibt er einige Gebote Gottes, bevor er diesen Geist ausgießt.
2: And God gives them steps to go through.
0: Und Gott gibt ihnen Schritte vor, die sie gehen müssen.
2: We'll start in verse 12.
0: Chapter 1.
2: Chapter 2 verse 12. Joel chapter 2 and verse 12.
0: Joel 2 Vers 12.
2: Says, therefore also now says the Lord, turn you even to me with all your heart, and with fasting, and with weeping, and with mourning.
0: Doch auch jetzt noch spricht der Herr, kehrt um zu mir von ganzem Herzen, mit Fasten, mit Weinen, mit Klagen.
2: And rend your heart, and not your garments, and turn unto the Lord your God, for he is gracious and merciful, slow to anger, and of great kindness, and repents him of the evil.
0: Und zerreißt eure Herzen und nicht eure Kleider und kehrt um zu dem Herrn, eurem Gott, denn er ist gnädig und barmherzig, langmütig und von großer Gnade und das Übel reut ihn.
2: Joel talks about tearing our hearts and not our garments.
0: Joel sagt, wir sollten unsere Herzen zerreißen und nicht unsere Kleider.
2: In other parts of the Bible, it talks about breaking up the ground of our hearts.
0: In anderen Stellen der Bibel spricht es von dem Boden, der aufgebrochen werden muss in unseren Herzen.
2: This is a special illustration to me as a gardener, as a farmer that works on the land.
0: Für mich als Farmer ist das ein besonderes Bild, der den Boden bearbeitet.
2: Because I know the importance of preparing the soil.
0: Denn ich weiß von der Wichtigkeit, den Boden vorzubereiten.
2: And you break up the soil and prepare it for the seed to be sown.
0: Und den Boden brichst du auf, damit er vorbereitet wird für die Saat.
2: You come out and you take out the weeds and you lay it bare.
0: Und dann entfernst du all das Unkraut.
2: So that when the seed is sown, it takes root.
0: So dass es dann kahl da liegt und dann, wenn die Saat hineinkommt, dass sie auch Wurzeln fassen kann.
2: And the Lord says, come to me and open up your heart like that.
0: Und der Herr sagt, komm zu mir und mach genau so dein Herz auf.
2: Break open the ground of your heart.
0: Brich den Boden deines Herzens auf.
2: Repent of your sins.
0: Tue Buße über deine Sünde.
2: Remove the weeds that separate you from me.
0: Entferne alles Unkraut, was dich von mir trennt.
2: And prepare your heart to receive my word.
0: Und bereite das Herz vor, mein Wort zu empfangen.
2: He goes on and talks about calling the people together.
0: Er geht weiter und es heißt davon, das Volk zusammenzusammeln.
2: And seeking the Lord together.
0: Und gemeinsam den Herrn zu suchen.
2: And in verse 18 we read, then will the Lord be jealous for his land and pity his people.
0: In Vers 18 heißt es dann gerät der Herr in Eifer für sein Land und hat Mitleid mit seinem Volk.
2: And the Lord will answer and say to his people, behold, I send you the corn and the wine and the oil.
0: Und der Herr wird antworten und zu seinem Volk sprechen, siehe, ich sende euch Korn, Most und Öl,
2: that you might be satisfied.
0: dass ihr davon satt werden sollt.

0: And if you go on and you continue reading through the chapter,
1: wenn ihr das Kapitel weiterlest,
0: in verse 25 we have a precious promise.
1: Finden wir in Vers 25 eine kostbare Verheißung.
0: Because every one of us have wasted parts of our lives.
1: Denn jeder von uns hat irgendwelche brachliegenden Felder in seinem Leben.
0: Every one of us has turned away from God and we have wasted precious moments that could have been given to him in service.
1: Es gibt Zeiten, wo wir uns entfernt haben von Gott und wir haben Zeit verschwendet, anstatt ihm zu dienen.
0: And we may come to him and feel so sorry for that those times.
1: Und wir mögen zu ihm kommen und uns dass es uns so leid tut für diese Zeiten.
0: But he comes and he gives us a promise in verse 25.
1: Aber in Vers 25 kommt er und gibt uns eine Verheißung.
0: And he says, I will restore to you the years that the locusts have eaten.
1: Und ich werde euch die Jahre zurückerstatten.
0: That the cankerworm and the caterpillar and the palmerworm have eaten, my great army which I sent among you.
1: Welche die Heuschrecke, der Fresser, der Verwüster und der Nager verzehrt haben, mein großes Kriegsheer, das ich gegen euch gesandt habe.
0: And you shall eat in plenty and be satisfied.
1: Und du wirst, ihr sollt genug zu essen haben und satt werden.
0: And then in verse 28 comes the promise of his spirit.
1: Und dann kommt die Verheißung seines Geistes im deutschen Kapitel 3, Vers 1.
0: And he says, it shall come to pass after these things, I will pour out my spirit upon all flesh, and your sons and your daughters shall prophesy. Your old men shall dream dreams, and your young men shall see visions.
1: Und nach diesem wird es geschehen, dass ich meinen Geist ausgieße über alles Fleisch, und eure Söhne und eure Töchter werden weissagen.
0: And also upon the servants and upon the handmaids in those days I will pour out my spirit and I will show wonders in the heavens and in the earth, blood and fire and pillars of smoke.
1: Eure Ältesten werden Träume haben, eure jungen Männer werden Gesichte sehen, auch über die Knechte und über die Mägde will ich in jenen Tagen meinen Geist ausgießen und ich werde Zeichen geben am Himmel und auf Erden, Blut und Feuer und Rauchsäulen.
0: Has your heart been touched this morning and has there been a greater longing for the Holy Spirit sparked in your heart?
1: Ist dein Herz heute Morgen berührt worden, sodass ein größeres Verlangen empfindest nach dem Heiligen Geist?
0: I know it has in mine, just in sharing.
1: Und es hat mein Herz berührt, da wo ich es weitergebe.
0: And it makes me want to come to the Lord.
1: Und es bringt mich näher zum Herrn.
0: And to repent of my sin.
1: Und es bringt mich dazu, meine Sünde, über meine Sünde Buße zu tun. Und ihn dazu zu bitten, dass er kommt und mein Leben erfüllt mit seinem Geist.
0: You know, all of us have a story.
1: Alle von uns haben irgendeine Geschichte.
0: And there's a story of a lady that came to a camp meeting very similar to this one.
1: Und da ist eine Geschichte von einer Frau, die kam zu einem Camp Meeting, so ähnlich wie hier.
0: She had a very hard life.
1: Sie hatte ein sehr schwieriges Leben.
0: And so she came to the pastor and she said, "Pastor, please, can I have just a few moments with you?"
1: Und sie ging zum Pastor und fragte, "Bitte, hast du ein bisschen Zeit für mich?"
0: He didn't have very much time because there were so many people.
1: Er hatte nicht wirklich viel Zeit, denn da waren so viele Menschen.
0: But they were finally able to catch a few minutes together.
1: Aber schließlich fanden sie ein paar kleine Augenblicke zusammen.
0: And in those few minutes she shared with him her story.
1: Und in diesen Minuten teilte sie ihm ihre Geschichte mit.
0: She shared about how her life was completely falling apart.
1: Sie erzählte davon, dass ihr Leben zerbrochen ist.
0: Her marriage was falling apart.
1: Dass ihre Ehe zerbrochen ist.
0: They were constantly fighting with each other.
1: Dass ein ständiger Kampf ist zwischen den beiden.
0: There was no peace in the home.
1: Dass es keinen Frieden mehr gab in ihrem Heim.
0: And they had just recently had a precious new little baby.
1: Und gerade kurzem war ein kostbares kleines Baby auf die Welt gekommen.
0: And she said, "I feel like giving up."
1: Und sie sagte, ich habe den Eindruck, ich möchte aufgeben.
0: I don't know, maybe I should get a divorce.
1: Vielleicht sollte ich mich scheiden lassen.
0: I don't know what to do.
1: Ich weiß nicht, was ich jetzt tun soll.
0: And the pastor turned to her and he shared with her something very simple.
1: Und der Prediger wandte sich ihr zu und gab ihr etwas ganz Einfaches mit.
0: He said, "You know, I don't have very much time.
1: Du weißt, ich habe nicht viel Zeit.
0: But I want to share with you a precious promise."
1: Aber ich möchte mit dir eine kostbare Verheißung teilen.
0: And so he took out a piece of paper and he began writing this promise.
1: Nahm ein Fetzen Papier und fing an, eine Verheißung aufzuschreiben.
0: It comes from the book Ministry of Healing by Ellen White.
1: Es kommt vom Buch Ministry of Healing von Ellen White.
0: Page 488.
1: Seite 488.
0: And it says, "The Father's presence encircled Christ."
1: Dort heißt es, dass die Gegenwart des Vaters Jesus umarmte, umgab.
0: And nothing befell him but that which infinite love permitted for the blessing of the world.
1: Und ihm geschah nichts, als was die unendliche Liebe erlaubte für den Segen der Welt.
0: Here was Christ's source of comfort, and it is our comfort too.
1: Und hier finden wir die Quelle des Trostes für Christus, und das ist

0: auch unsere Quelle.
1: He who is imbued with the Spirit of Christ abides in Christ.
0: Der erfüllt ist mit dem Geist Christi, der bleibt auch in Christus.
1: Whatever comes to him or happens in his life comes from the Savior.
0: Was immer ihm in seinem Leben begegnet, was ihm geschieht, kommt vom Heiland.
1: Who surrounds him with his presence.
0: Der ihn mit seiner Gegenwart umgibt.
1: Nothing can touch him except by the Lord's permission.
0: Niemand kann ihn berühren, außer durch die Erlaubnis des Herrn.
1: All our sufferings, all our sorrows,
0: all unsere Leiden, all unsere Sorgen,
1: all our temptations and trials,
0: all unsere Anfechtungen und Versuchungen,
1: all our sadnesses and griefs,
0: alle unsere Traurigkeiten, unsere Trauer,
1: all persecutions and privations,
0: alle Verfolgungen und alle Entbehrungen.
1: In short, all things work together for good.
0: Also kurz gesagt, alle Dinge wirken zusammen zum Besten.
1: All experiences and circumstances are God's workmen.
0: Alle Erfahrungen, alle Umstände sind Mitarbeiter Gottes,
1: whereby good is brought to us.
0: Durch die Gutes in unser Leben gebracht wird.
1: So he asked her two simple things.
0: Jetzt fragen wir euch zwei einfache Dinge.
1: He said, will you give your life completely to Christ?
0: Wirst du dein Leben vollständig Christus geben?
1: And then, will you accept everything that happens in your life as coming from Christ?
0: Und dann wirst du auch alles annehmen, das durch Jesus Christus zu dir kommt.
1: Whether it's good or whether it's bad.
0: Ob es gut ist oder böse.
1: And she said, I don't know. I don't know if I can do it.
0: Sie sagte dann zu dem Prediger, ich weiß nicht, ob ich das machen kann.
1: You can maybe imagine her pain.
0: Ihr könnt euch vielleicht ihren Schmerz vorstellen.
1: How can I accept even the bad things that come into my life as coming from God?
0: Wie kann ich denn selbst die schlechten Dinge akzeptieren, als dass sie von Gott kämen?
1: And so she left him saying, I don't know, I don't know.
0: Und sie ging weg und sagte, ich weiß es nicht, ich
1: But before she left that camp meeting, the Holy Spirit worked on her heart.
0: Aber bevor sie dieses Camp Meeting verließ, wirkte der Geist Gottes an ihrem Herzen.
1: And she said, what better option do I have?
0: Und sie fragte sich, was soll ich denn besseres wählen?
1: I might as well give God a try.
0: Ich könnte ja auch Gott eine Chance geben.
1: And she fell on her knees and gave her life completely to God.
0: Und da fiel sie auf die Knie und übergab ihr Leben vollständig an den Herrn.
1: And she committed in her heart to accept everything that happened in her life as coming from Christ.
0: Sie entschloss sich in ihrem Herzen, dass alles, was ihr begegnete, dass sie es als von Christus, von Gott kommen sehen würde.
1: One year later, the same lady came back to the same camp meeting.
0: Und ein Jahr später kam dieselbe Frau zu dem Camp Meeting zurück.
1: And she came across the same pastor that she had been talking to.
0: Und sie begegnete eben diesem Prediger, mit dem sie.
1: And she said, "Oh, I must tell you my story of what has happened."
0: Und sie sagte, ich muss dir meine Geschichte erzählen, was dann geschehen ist.
1: Over the last year, and here is the story that she told.
0: Und das in den letzten Jahren. Hier ist die Geschichte.
1: She said, "I went home, and for the next 3 months, it was like I was living in hell on earth."
0: Ich ging nach Hause, und die nächsten 3 Monate war es wie eine Hölle auf Erden.
1: Everything went downhill.
0: Alles ging bergab.
1: My relationship with my husband became worse and worse and worse.
0: Die Beziehung mit meinem Ehemann wurde immer, immer schlimmer.
1: He was constantly getting angry at me.
0: Er war ständig ärgerlich
1: There
0: über
1: was
0: mich.
1: Absolutely no peace in our home.
0: Es gab überhaupt keinen Frieden mehr zu
1: But
0: Hause.
1: I remembered my commitment that I would choose to accept everything that happened as coming from Christ.
0: Aber ich erinnerte mich an meinen Entschluss, dass ich alles, was mir geschehen würde, als von Jesus kommen sehen würde.
1: And so I would go to the Lord in prayer.
0: Also ging ich zum Herrn im Gebet.
1: And I would give him my heart and say, Lord, help me accept even this is coming from you.
0: Und ich gab ihm immer wieder mein Herz und sagte, ich weiß, es kommt von dir.
1: And she said, an amazing thing happened after 3 months.
0: Und dann geschah Erstaunliches nach diesen 3 Monaten.
1: All of a sudden something changed.
0: Plötzlich änderte sich etwas.
1: And our marriage began to get better.
0: Unsere Ehe wurde allmählich besser.
1: My husband began to care about me.
0: Mein Ehemann fing an, sich um mich zu sorgen.
1: He began to take me out for drives so we could just spend time together and look at the countryside.
0: Er fing an, mich auf Ausflüge zu nehmen, um die Umgebung anzuschauen.
1: We weren't arguing as much anymore.
0: Wir stritten nicht mehr so oft wie vorher.
1: And it was like I began to live on a little heaven on earth.
0: Und es war so, als ob ich in einem kleinen Himmel auf Erden leben würde.
1: And then one day,
0: eines Tages dann,
1: my husband asked to take me on a drive out into the countryside.
0: Weißt du, dass mein Ehemann mich einlud auf einen Ausflug aufs Land.
1: And we liked to spend that time just the two of us together.
0: Und wir genossen diese Zeit wir allein zusammen.
1: And so we took our precious little baby to his parents' home.
0: Und wir nahmen unser Baby und fuhren zu dem Haus seiner Eltern.
1: So that the grandmother could babysit while we took our drive.
0: So dass die Großmutter auf das Baby schauen könnte, während wir unterwegs sind in unserem Ausflug.
1: And while they were away, the grandmother became tired.
0: Und während sie unterwegs waren, wurde die

0: Großmutter müde.
1: And the baby was having a happy time on the floor.
0: Und das Baby hatte so eine lustige Zeit auf dem
1: Boden. The grandmother sat down on the couch.
0: Und die Großmutter setzte sich aufs Sofa.
1: And began to go to sleep.
0: Und schlief ein.
1: And while the grandmother was asleep, the baby began crawling across the room.
0: Und als Großmutter schlief, begann das Baby sich herumzukrabbeln im ganzen Raum.
1: And on the little table in the living room was a bottle of the pills that the grandmother would take.
0: Und auf dem Tisch stand eine Dose mit Pillen, mit Medikamenten, die Großmutter immer zu sich nahm.
1: And the grandmother had forgotten to put the lid on it.
0: Die Großmutter hatte vergessen, den Deckel drauf zu schrauben.
1: And the baby crawled over and climbed up next to the table.
0: Und das Baby krabbelte da zu diesem Tisch und stieg und krabbelte hinauf.
1: And you know how babies do.
0: Ihr wisst, was Babys machen.
1: He knocked over the bottle and he began to swallow the pills.
0: Es stieß diese Dose um und fing an, die Pillen zu schlucken.
1: And just then the grandmother woke up in her seat.
0: Und in diesem Augenblick wachte Großmutter auf.
1: And she saw what was happening.
0: Und sie sah, was gerade geschah.
1: But it was so shocking to her that she froze.
0: Aber es war so schockierend für sie, dass sie erstarrte.
1: And she couldn't move.
0: Und sie konnte sich nicht mehr bewegen.
1: Not too long later the parents came home.
0: Und es war nicht spät lange danach, da kamen die Eltern nach Hause.
1: They walked into the room and the grandmother was still frozen in her seat from shock.
0: Und sie kamen in den Raum und sie sahen ihre Großmutter immer noch erstarrt in ihrem Sofa sitzen.
1: Their baby was lying flat on the floor.
0: Und das Baby lag flach auf dem Boden.
1: And they could see the bottle that was turned over on the table.
0: Und sie sahen diese Medikamenten
1: And immediately they figured out what happened.
0: Sie erkannten sofort, was geschehen war.
1: They quickly ran over, grabbed their baby and rushed to the hospital as fast as they could.
0: Und sie eilten zum Baby, nahmen es auf und rasten so schnell wie möglich zum nächsten Krankenhaus.
1: The doctors came around and they did everything that they could to save the child's life.
0: Die Ärzte kamen und taten alles, um das Leben dieses Babys zu retten.
1: But nothing that they could do could help.
0: Aber nichts von dem, was sie taten, half.
1: And her only little child.
0: Und ihr einziges kleines Kind
1: died.
0: Starb.
1: This was the hardest thing that she had ever experienced in her life.
0: Das war die schlimmste Sache, die sie jemals in ihrem Leben erfahren
1: musste.
0: And
1: she went home so confused.
0: Und sie ging nach Hause und war völlig durcheinander.
1: Filled with grief.
0: Erfüllt mit Trauer.
1: And she began to feel bitterness and anger for her parents-in-law.
0: Und da kam Bitterkeit und Zorn auf über ihre Schwiegereltern.
1: Why did she not protect the child?
0: Warum hatte sie das Baby nicht beschützt?
1: Why did this happen?
0: Warum musste das geschehen?
1: My only little child is now dead.
0: Warum denn mein einzig kleines Kind ist jetzt tot?
1: And right in that time God called to her heart.
0: Und genau da sprach Gott zu ihrem Herzen.
1: And she remembered the promise that she had made.
0: Sie erinnerte sich an das Versprechen, das sie gegeben hatte.
1: To accept everything that came into her life as coming from the hand of Christ.
0: Dass sie alles, was in ihrem Leben kommen würde, dass sie es aus den Händen Christi empfangen würde.
1: And there began to be a battle in her heart.
0: Jetzt begann ein Gefecht, ein Kampf in ihrem Herzen.
1: Could I accept even this as coming from the hand of God?
0: Kann ich selbst das von den Händen Christi empfangen?
1: The death of my baby?
0: Tod meines Babys?
1: And the battle was strong.
0: Und dieser Kampf war stark und heftig.
1: But finally she said, "No, Lord, I have promised you."
0: Am Ende sagte sie, "Nein, Herr, ich habe es versprochen."
1: I must accept even this.
0: Ich muss selbst das annehmen.
1: As coming from your hand.
0: Als dass es aus deiner Hand käme.
1: An amazing thing happened.
0: Und da geschah etwas Erstaunliches.
1: The Lord gave her peace.
0: Der Herr gab ihr Frieden.
1: And one by one, neighbors and church members began to come to her house.
0: Und dann einer nach dem anderen kamen Gemeindeglieder und Nachbarn zu ihrem Haus.
1: And they came to comfort her.
0: Und sie kamen, um sie zu trösten.
1: And as they would come in, they came to sympathize with her.
0: Und sie kamen, um ihre Liebe ihr zu zeigen.
1: And as they would come in, she would meet them at the door.
0: Und als sie hineinkamen, begegnete sie ihnen an der Tür.
1: And she would say, "You know, I know that you are coming to sympathize with me."
0: Ich weiß, ihr kommt, um eure Liebe zu zeigen.
1: I appreciate it so much.
0: Und das begrüße ich auch sehr.
1: But please don't sympathize with my pain.
0: Aber bitte macht euch nicht so viel Gedanken über meinen Schmerzen.
1: Because I know God has a plan in everything.
0: Denn ich weiß, Gott hat in allen Dingen einen Plan.
1: And even in this, I know that God will work out something good.
0: Und ich weiß, selbst bei diesem wird Gott irgendetwas daraus machen.
1: And as the time went on,
0: und als die Zeit vorbeiging,
1: her husband began to notice the difference in her.
0: Erkannte ihr Ehemann einen Unterschied in ihr.
1: And one day, about a month later, he came to her.
0: Etwa einen Monat später kam er zu ihr.
1: And he said, you know, I noticed there's something different about you.

0: Er sagte, ich merke, da ist etwas anderes bei dir.
1: You've changed.
0: Du hast dich verwandelt.
1: Now her husband wasn't in the church.
0: Ihr Ehemann war nicht in der Gemeinde.
1: He wasn't even a Christian.
0: Er war nicht einmal ein Christ.
1: But he came to her and he said, if God can do this work in your life, maybe he can do it in my life too.
0: Aber er kam zu ihr und sagte, wenn Gott so ein Werk in deinem Leben vollbringen kann, vielleicht kann er es auch bei mir machen.
1: And her husband began coming to church with her.
0: Und ihr Ehemann ging mit ihr in die Gemeinde.
1: And not too long later,
0: es dauerte nicht lange,
1: her husband's parents noticed a difference in her.
0: Bemerkten die Schwiegereltern, also die Eltern des Ehemanns, einen Wandel in ihr.
1: And one day they also came to the house.
0: Und sie kamen auch eines Tages zu ihrem Heim.
1: And they came up to her and they said, "We've noticed something different in you."
0: Und sie kamen zu ihr und sagten, wir haben bemerkt, da ist etwas anderes bei dir.
1: You're not holding bitterness in your heart for what had happened.
0: Du hast keinerlei Bitterkeit in deinem Herzen trotz dieser Ereignisse.
1: They had also left the church. They were not Christians.
0: Sie hatten auch die Gemeinde verlassen und waren keine Christen mehr.
1: And they came to her and they said, "If God can do this in your life, maybe He can do it in ours too."
0: Und sie kamen zu ihr und sagten, wenn der Herr dieses Werk bei dir vollbracht hat, vielleicht können Sie es auch bei mir.
1: And they began coming back to church.
0: Und sie kamen wieder zurück zur Gemeinde.
1: And they were all three baptized.
0: Und alle drei wurden getauft.
1: And the lady turned to the pastor and she told him.
0: Und die Frau wandte sich an den Prediger und sagte.
1: Now I know why God allowed my baby to die.
0: Jetzt weiß ich, warum der Herr es erlaubt hat, dass mein Baby starb.
1: Because I know that I will see my baby in heaven.
0: Denn ich weiß ja, ich werde mein Baby im Himmel wiedersehen.
1: But now not only will I see my baby, but I'll see my husband too.
0: Aber ich werde nicht nur mein Baby wiedersehen, sondern auch meinen Ehemann.
1: And not just my husband, but his parents as well.
0: Nicht nur den Ehemann, sondern auch dessen Eltern.
1: And we can all be there together.
0: Und wir alle können dort zusammen sein.
1: Bad things happen in every single one of our lives.
0: In jedem eurer Leben geschehen böse Dinge.
1: Sometimes we do them.
0: Manchmal tun wir es selbst.
1: Sometimes they happen to us.
0: Manchmal geschehen sie uns.
1: But the most important thing is are we in Christ?
0: Aber das Allerwichtigste ist diese eine Frage: Sind wir in Christus?
1: Is our life given completely to Him, that His presence surrounds us?
0: Ist unser Leben ihm völlig übergeben, sodass seine Gegenwart uns umgeben kann?
1: Are we willing to accept everything that comes to us as coming from Him?
0: Sind wir bereit, alles anzunehmen, als ob es aus seiner Hand käme?
1: Have you ever thought about what it would be like to be completely right with God?
0: Habt euch mal vorgestellt, wie wäre es, wenn man völlig in Übereinstimmung wäre mit Gott?
1: To have nothing between you and His presence.
0: Dass nichts zwischen uns und seiner Gegenwart stünde.
1: Do you sometimes long for the peace of God which passes all understanding?
0: Flankt dir manchmal nach diesem Frieden, der alles Verständnis übersteigt?
1: Do you ever lay in your bed in the darkness and wonder why God feels so far away?
0: Hast du dir jemals im Dunkeln überlegt, im Bett liegend, warum Gott so weit erscheint, so weit weg erscheint?
1: Do you long to be filled with the Holy Spirit of God?
0: Hat dich verlangt, dass du ganz mit dem Heiligen Geist erfüllt wirst?
1: To be close to Him.
0: Ihm ganz nahe zu sein.
1: But maybe you have come to church this morning and you know that there is something in your life that is separating you from God.
0: Aber vielleicht bist du auch heute zur Versammlung gekommen und hast erkannt, da gibt's etwas, was mich von ihm trennt.
1: Maybe there's a feeling of bitterness in your heart towards someone who has done very bad things to you in your life.
0: Vielleicht ist es eine Bitterkeit in deinem Herzen gegenüber jemandem, der dir etwas Böses angetan hat in deinem Leben.
1: Maybe you're holding anger in your heart towards someone, a family member or a friend.
0: Vielleicht pflegst du einen Zorn gegen jemand, einen Freund oder ein Familienmitglied.
1: Perhaps God is calling you to forgive someone. For the things that they have done to you.
0: Vielleicht ruft Gott dich heute auf, ihnen zu vergeben, das, was sie dir angetan haben.
1: Or perhaps God is calling you to go to someone and ask forgiveness of what you have done to them.
0: Vielleicht ruft Gott dich auch dazu auf, zu ihm hinzugehen und um Vergebung zu bitten für das, was du falsch gemacht hast.
1: If there is something in your life that is separating you from God this morning.
0: Wenn es irgendetwas gibt, was dich heute vom Herrn trennt,
1: then do not despair.
0: Dann verzweifle nicht.
1: Because Jesus is standing with his arms open wide to receive you.
0: Denn Jesus steht hier mit geöffneten Armen, um dich zu empfangen.
1: And he's calling you to come home and lay all of your burdens down at his feet.
0: Und er ruft dich, komm nach Hause und leg all deine Lasten zu seinen Füßen ab.
1: You may feel like Peter walking on the water.
0: Du magst dich fühlen wie ein Petrus, der auf dem Wasser gehen muss.
1: And you look up and you see the waves crashing down.
0: Und du siehst die großen Wogen, die zusammenfallen und zusammenbrechen.
1: And you feel like there's no way of escape and you begin to sink.
0: Du hast den Eindruck, du hast keinen Fluchtweg mehr und du fängst an zu sinken.
1: The burdens of your heart may seem like those waves

0: crashing down in your life.
1: Und dann die Lasten deines Herzens mögen wie diese berstenden Wogen sein, die über dein Leben hinwegfegen.
0: But Jesus is standing with his hand outstretched.
1: Aber dort steht Jesus mit einer ausgestreckten Hand.
0: Waiting for you to say, Jesus, help me.
1: Der nur darauf wartet, dass du sagst, Jesus, hilf mir.
0: This morning you can cry out to him and say, Jesus, help me.
1: An diesem Morgen kannst du zu Jesus ausrufen und rufen, Jesus, hilf mir.
0: And he has promised that he will not let the waves of life overcome you.
1: Und er hat versprochen, dass er es nicht zulässt, dass du in den Wogen des Lebens ertrinkst.
0: He is ready to take you and to pick you up.
1: Er ist bereit, dich aufzunehmen, dich herauszuziehen.
0: You may have walked in the doors this morning with a burden on your heart.
1: Vielleicht bist du heute Morgen durch das Tor gekommen mit einer schweren Last auf dem Herzen.
0: A burden of sin or past life experiences.
1: Eine Last von Sünden oder eine vergangene Erfahrung.
0: A burden of bitterness.
1: Eine Last or anger. Von Bitterkeit und Zorn.
0: But there's good news.
1: Aber es gibt eine gute Nachricht.
0: Because every one of us may walk out the doors today a completely different person.
1: Denn heute kann jeder von uns durch die Toren hindurchgehen als völlig verwandelter Mensch.
0: We have an opportunity to experience the joy of the presence of God this morning.
1: Wir haben an diesem Morgen eine Gelegenheit, die Gegenwart und Freude des Herrn zu erfahren.
0: Each one of us have an opportunity to lay our burdens down at the feet of Jesus.
1: Jeder von uns hat die Gelegenheit, seine Last zu Füßen Jesu abzulegen.
0: This morning you can taste of the freedom and the joy.
1: An diesem Morgen kannst du diese Freude und diesen Frieden Jesu schmecken.
0: He's saying to you, my child, come home.
1: Er sagt, komm mein Kind, nach Hause.
0: If the Holy Spirit has spoken to your heart this morning,
1: wenn der Geist heute zu deinem Herzen gesprochen hat,
0: and you have a burden that you know needs to be laid at the feet of Jesus Christ,
1: wenn du diese Last spürst, die du ablegen willst zu Füßen Jesu,
0: if you know that there is something specific in your life that is standing between you and him,
1: wenn du weißt, da gibt es etwas Bestimmtes in deinem Leben, das zwischen dir und ihm steht.
0: And you know that God is asking you to surrender this in your life and in your heart.
1: Und du erkennst, dass er dich aufruft, diese Dinge ihm zu übergeben.
0: If you feel overwhelmed by the storms that come in your life.
1: Wenn du dich überwältigt fühlst für den Stürmen deines Lebens.
0: And are ready to reach out your hand and say, Jesus, help me.
1: Und wenn du jetzt bereit bist, deine Hand auszustrecken und auszurufen, Jesus, hilf mir.
0: Then I'm going to invite you to come down to the front here and stand down here with me.
1: Dann lade ich dich ein, dass du mit nach vorne kommst, um hier niederzuknien.
0: Come and join me. I do not know your life story.
1: Komm mit mir zusammen. Ich kenne deine Lebensgeschichte nicht.
0: I don't know the burdens that are on your heart.
1: Ich kenne die Lasten nicht, die deinem Herzen belasten.
0: I cannot free you from the burdens that are on
1: your heart. Ich kann dich nicht befreien von diesen Lasten.
0: But I want you to know that no matter how terrible those are.
1: Aber ich möchte, dass ihr wisst,
0: how terrible
1: wie
0: your
1: schrecklich
0: life,
1: es mag, sein mag.
0: How terrible your life has been.
1: Auch wie schrecklich auch dein Leben gewesen sein mag.
0: How hard the burden has been to bear.
1: Wie schwer diese Last zu tragen war.
0: That I love you.
1: Dass ich euch liebe.
0: And that I know someone who loves you too.
1: Und dass ich jemanden kenne, der dich auch liebt.
0: That Jesus Christ is standing here with his arms open wide, just waiting to receive you.
1: Dass Jesus hier steht mit offenen Armen und dich erwartet, um dich zu umarmen.
0: Only come to Jesus and lay your heart and your burdens at his feet.
1: Komm einfach zu Jesus und leg deine Lasten zu seinen Füßen nieder.
0: While my family and I sing,
1: während meine Familie und ich singen,
0: I invite you to come forward if you have something specific.
1: Dann lade ich dich
0: you know
1: ein.
0: God is calling you.
1: Wenn Gott dich aufruft, nach vorne zu kommen.
0: We're going to sing a very special song.
1: Wir werden ein besonderes Lied singen.
0: That says that God will change your name.
1: Und das sagt, Gott wird deinen Namen verändern.
0: You will no longer be called wounded.
1: Du wirst nicht mehr der Verwundete heißen.
0: Outcast.
1: Der Verworfene.
0: Lonely or afraid.
1: Der Einsame oder der Ängstliche.
0: Your new name will be.
1: Dein neuer Name wird heißen.
0: Confidence.
1: Zu Vertrauen.
0: Joyfulness.
1: Freude.
0: Overcoming one.
1: Überwinder.
0: Faithfulness.
1: Treue.
0: Friend of God,
1: Freund Gottes,
0: one who seeks my face,
1: einer, der mich sucht.

dass nicht jemand unter euch verstockt werde durch den Betrug der Sünde. Denn wir haben an Christus Anteil bekommen, wenn wir die Zuversicht von Anfang

Herr, du durchschaust mich, du kennst mich durch und durch. Ob ich sitze oder stehe, du weißt es. Aus der Ferne erkennst du, was ich denke. Ob ich gehe oder liege, du siehst mich. Mein ganzes Leben ist dir vertraut. Schon bevor ich rede, weißt du, was ich sagen will. Von allen Seiten umgibst du mich und hältst deine schützende Hand über mir. Dass du mich so genau kennst, unbegreiflich ist es, zu hoch, ein unergründliches Geheimnis. Wie könnte ich mich dir entziehen? Wohin könnte ich fliehen, ohne dass du mich siehst?

Eine ganz besondere Auferstehung. Und viele, die unter der Erde schlafen liegen, werden aufwachen. Die einen zum ewigen Leben, die anderen zu ewiger Schmach und Schande. Gott entschloss sich, sein Volk um Mitternacht zu retten. Während die Bösen sie umringt hatten und spotteten, erschien plötzlich die Sonne und schien mit voller Kraft und der Mond stand still. Dunkle, schwere Wolken zogen auf und prallten aufeinander. Doch es gab eine freie Stelle beständigen Glanzes. Von dort aus kam die Stimme Gottes wie das Rauschen vieler Wasser und erschütterte Himmel und Erde. Es gab ein mächtiges Erdbeben. Die Gräber sprangen auf und alle Sabbathalter, die während der Zeit, in der die Botschaft des dritten Engels verkündigt wurde, im Glauben gestorben waren, kamen aus ihren staubigen Betten hervor, verherrlicht, um den Friedensbund zu lauschen, den Gott mit allen schließen wollte, die sein Gesetz gehalten hatten. Die in Jesus schlafen, werden aus ihrem Kerker zu herrlicher Unsterblichkeit gerufen. Er ist auferstanden, liebe Freunde. Und in eurer Niedergeschlagenheit sollt ihr daran denken, dass Jesus euch zur Seite steht, um euch Frieden zu geben. Ich weiß, wovon ich rede. Ich habe eine Zeit erlebt, in der ich dachte, die Wellen würden mir über den Kopf gehen. Damals war mir der Heiland so kostbar. Als mir der älteste Sohn genommen wurde, empfand ich meine Trauer sehr tief. Doch Jesus kam an meine Seite und ich fühlte seinen Frieden in meiner Seele. Der Kelch des Trostes wurde mir an die Lippen gesetzt. Und dann wurde er, der mir 36 Jahre lang mein Gefährte gewesen war, genommen. Wir hatten Seite an Seite im Predigtamt miteinander gewirkt. Doch dann mussten wir dem Krieger die Hände falten und ihn ins stille Grab zur Ruhe legen. Wieder schien mein Kummer sehr groß zu sein. Doch schließlich kam danach der Kelch des Trostes. Jesus ist mir so teuer.

Er ging an meiner Seite und er wird auch an eurer Seite gehen. Wenn unsere Freunde ins Grab müssen, finden wir sie schön. Vielleicht legen wir unseren Vater oder unsere Mutter zur Ruhe. Doch wenn sie auferstehen, werden alle jene Runzeln verschwunden sein. Doch ihre Gestalt ist da und wir erkennen sie. Wir wollen darauf vorbereitet sein, diese lieben Freunde zu treffen. Wenn sie am Auferstehungsmorgen hervorkommen, sollen wir uns an die Hoffnung klammern, die uns im Evangelium angeboten ist, dass wir ihm gleich sein werden, weil wir ihn sehen werden, wie er ist.

Und nun spricht der Herr, der dich geschaffen hat, Jakob, und dich gemacht hat, Israel. Fürchte dich nicht, denn ich habe dich erlöst. Ich habe dich bei deinem Namen gerufen, du bist mein. Wenn du durchs Wasser gehst, will ich bei dir sein, dass dich die Ströme nicht ersäufen sollen. Und wenn du ins Feuer gehst, sollst du nicht brennen, und die Flamme soll dich nicht versengen. Denn ich bin der Herr, dein Gott, der Heilige Israels, dein Heiland. Wohlan, alle, die ihr durstig seid, kommt her zum Wasser. Und die ihr kein Geld habt, kommt her, kauft und esst. Kommt her und kauft ohne Geld und umsonst Wein und Milch. Warum zählt ihr Geld da für das, was kein Brot ist, und sauren Verdienst für das, was nicht satt macht? Hört doch auf mich, so werdet ihr Gutes essen und euch am Köstlichen laben. Neigt eure Ohren her und kommt her zu mir. Höret, so werdet ihr leben.

Und er zeigte mir einen reinen Strom vom Wasser des Lebens, glänzend wie Kristall, der ausging vom Thron Gottes und des Lammes. In der Mitte, zwischen ihrer Straße und dem Strom, von dieser und von jener Seite aus, war der Baum des Lebens, der 12-mal Früchte trägt und jeden Monat seine Frucht bringt, jeweils eine. Und die Blätter des Baumes dienen zur Heilung der Völker. Und es wird keinen Fluch mehr geben. Und der Thron Gottes und des Lammes wird in ihr sein. Und seine Knechte werden ihm dienen. Und sie werden sein Angesicht sehen und sein Name wird auf ihren Stirnen sein. Und es wird dort keine Nacht mehr geben. Und sie bedürfen nicht eines Leuchters, noch des Lichtes der Sonne, denn Gott, der Herr, erleuchtet sie. Und sie werden herrschen von Ewigkeit zu Ewigkeit. Und der Geist und die Braut sprechen, komm. Und wer es hört, der spreche, komm. Und wen da dürstet, der komme. Und wer da will, der nehme das Wasser des Lebens umher.

Das Wort, um das es heute geht, ist Original. Wir leben in einer Welt, in der es viele Fälschungen gibt und viele Imitate. Manchmal sind Imitate gar nicht schlecht. Ja? Also wenn Sie mal so richtig Heißhunger auf einen Burger haben, dann greifen Sie lieber zum veganen Imitat als zum Original. Obwohl ich glaube, auch die veganen Imitate der Burger sind vielleicht nicht immer die besten. Ja? Also Mäßigung auch bei dem. Also Imitate sind grundsätzlich nicht immer etwas Verkehrtes. Aber wenn es um die Grundfragen unseres Lebens geht, sollten wir nach dem Authentischen, nach dem Echten suchen. Ich glaube, in einer Welt, in der uns sehr viel vorgegaukelt wird, in der vieles nur Show und Fassade ist, suchen Menschen heute wieder mehr denn je nach dem Authentischen, nach dem Echten, nach dem Original. Und in unsicheren Zeiten ist es genau das, was wir wirklich brauchen. Nun, in unserer Vortragsreihe haben Sie gesehen, gehen wir eigentlich durch die Bibel. Wir zitieren Bibelverse an Bibelverse, um deutlich zu machen, was das Original uns sagen möchte. Wir werden uns heute ein bisschen mit einer Fälschung beschäftigen. Und wenn man diese Fälschung studiert, dann nicht einfach nur aus Sensationslust und irgendwie zu sehen, aha, wer ist denn dieser Antichrist, sondern vor allem, weil im Gegensatz oder im Kontrast zur Fälschung das Original noch viel klarer hervorleuchtet. Und das soll unser eigentliches Ziel sein, wenn wir heute Abend das Thema studieren, ein Wolf im Schafspelz, dem Antichristen auf der Spur. Wir wollen zwar den Antichristen wie ein Detektiv identifizieren, aber aus einem einzigen Grund, um besser zu verstehen, wer Christus ist. Ich möchte heute Abend mit Ihnen vor allem eine Prophezeiung anschauen vom Propheten Daniel. Wir haben ja am zweiten Abend schon einmal über Daniel gesprochen, der diese interessante Prophezeiung von den 490 Jahren, den 70 Wochen gehabt hat, die direkt auf den Messias hinwies und ganz genau das Jahr seiner Taufe und das genaue Jahr seiner Kreuzigung angegeben hat. Das Buch Daniel gehört zu den faszinierendsten Büchern der Bibel überhaupt. Gut bekannt und in dieser Vortragszeit jetzt nicht besonders angesprochen, ist die berühmte Statue in Daniel 2, wo Weltreiche dargestellt werden. Wir werden hier und dort ein bisschen nochmal drauf zu sprechen kommen, aber das kennen Sie vielleicht auch schon. Wir wollen heute eine andere Prophezeiung aus dem Buch Daniel anschauen, die uns helfen soll, aus der Bibel heraus selbst verstehen zu können, wer der sogenannte Antichrist ist. Und ich muss mal vorausschicken, es gibt heutzutage sehr viele verschiedene Theorien. Ich habe schon das Unterschiedlichste gehört. Menschen sagen, der Antichrist, das ist der Islam. Ja, der Islam, der ist so gefährlich mit all seinen Terroristen und da ist er bedroht, das Abendland, ja, das ist der Antichrist. Andere sagen, nein, der Antichrist, das ist China. Das sind die Atheisten dort, die mit ihrer Wirtschaftsmacht uns bedrohen. Andere wiederum habe ich sagen hören, der Antichrist, das ist der Fernseher, ja, oder das Internet mit diesen gefährlichen Massenmedien, da werden wir irgendwie gefangen genommen. Andere sagen wieder, der Antichrist, das ist irgendwie das Böse in uns, ja, so.

allgemein. Und so gibt es die unterschiedlichsten Ideen. Und wir wollen heute natürlich nicht irgendwelche Theorien untersuchen. Wir wollen einfach schauen, was die Bibel dazu zu sagen hat. Und wir wollen uns eine Vision anschauen, die der Prophet Daniel damals gegen Ende seines Lebens, also schon relativ alt gewesen ist, im Land Babylon gehabt hat. Das heißt in Daniel 7, Vers 1, im ersten Jahr Belsazars, des Königs von Babel, hatte Daniel einen Traum und Gesichte seines Hauptes auf seinem Lager. Er schrieb den Traum sogleich auf und dies ist der vollständige Bericht. Es war ein äußerst beeindruckender Traum. Ich weiß nicht, was Sie so ab und zu schon geträumt haben. Manchmal können Träume einen ja wirklich fesseln. Und ich glaube, dieser Traum war äußerst fesselnd. Er sah nämlich das aufgewühlte Meer. Das kommt mir sehr gelegen. Ich komme von der hohen, aus dem hohen Norden, von der Ostsee, nicht wahr? Und da ist die See oft rau, der Wind, da weht eine steife Brise. Also hier gibt es das vielleicht nicht so sehr. Aber das aufgewühlte Meer ist mir gut bekannt. Und Daniel sah wahrscheinlich damals nicht die Ostsee oder die Nordsee. Er sah wahrscheinlich eher so das Mittelmeer oder so. Aber da ging es so richtig ab. Die Wellen wogten da. Und er sagt, ich sah bei Nacht in meinem Gesicht und siehe, die vier Winde des Himmels brachen los auf das große Meer, fast wie ein Tsunami, ein regelrechter Sturm, der das Meer aufpeitschte. Und als ob das noch nicht genug wäre, heißt es hier, und vier große Tiere stiegen aus dem Meer empor, jedes verschieden vom anderen. Und man stellt sich jetzt die Frage, was soll denn das bedeuten? Ja, da steigen Tiere aus einem Meer heraus, das von dem Wind durchgepeitscht wird. Interessanterweise müssen wir in der Bibel nie Rätsel raten. Wir müssen nicht einfach uns fragen, was könnte das denn bedeuten? Wir müssen auch keinen Guru fragen, sondern die Bibel, das ist ein sehr einfaches und schönes Prinzip, das wir implizit immer schon angewandt haben in dieser Vortragsreihe, die Bibel erklärt sich selbst. Die Bibel legt sich selber aus und wenn man einfach nur mit ein bisschen Detektivnase und Eifer und Geduld so die verschiedenen Verse zusammenbringt, dann kann man sehen, wie ein Text den anderen erklärt und das kann man dann schön zusammenpuzzeln, ganz egal, ob man jetzt irgendwie Theologe ist oder nicht, das kann jeder selbst machen. In dem Fall ist es sogar relativ einfach, denn ein Teil der Lösung ist bereits in Daniel 7 enthalten. Wer sind diese großen Tiere? Er sagt, jene großen Tiere, vier in der Zahl, bedeuten, dass vier Könige oder auch Königreiche, werden wir gleich noch sehen, sich aus der Erde erheben werden, also Königreiche, Weltmächte, die durch diese Tiere dargestellt werden. Die Idee ist jetzt nicht so sonderbar, das machen wir heute auch noch. Können Sie mir sagen, welche Nation wird denn durch dieses Tier dargestellt? Ja, die USA, ganz genau. Und bei dieser Nation denken Sie an? Russland, genau. Und bei dieser Nation? Ja, China vielleicht, ja, der chinesische Drache oder so. Also da gibt es viele Nationen, die irgendwie, wenn ich an ein Känguru erwähne, dann denken sie an Australien, ja. Nationen haben auch heute noch irgendwie manchmal Tiere, mit denen sie verknüpft sind und so war das auch in alter Zeit nicht anders. Also, was ist dann jetzt dieses Meer, wenn diese Tiere für Königreiche stehen, die dort hervorkommen, was ist dieses Meer? Und hier müssen wir zu dem Buch gehen, das quasi so ein bisschen das Parallelbuch zu Daniel ist, das ist die Offenbarung, beides prophetische Bücher, die eng miteinander zusammenhängen. In Offenbarung 17, Vers 15 heißt es, dass die Wasser Völker und Scharen und Nationen und Sprachen sind. Also quasi all die Nationen, die Völker, die Zivilisation, die es so gab und gibt, die werden dargestellt durch dieses Meer und das wird aufgepeitscht und als Resultat entstehen die Königreich. Also wir müssen uns also fragen, was ist die Ursache, dass aus den verschiedenen Zivilisationen immer so große Weltmächte entstanden sind. Es hat mit diesem Wind zu tun, mit den vier Winden des Himmels und die werden erklärt auch in der Offenbarung. Da heißt es hier, ist ganz interessant, Offenbarung 7, und danach sah ich vier Engel an den vier Enden der Erde stehen, die hielten die vier Winde der Erde fest, damit kein Wind wehe über die Erde, noch über das Meer, noch über irgendeinen Baum und ich sah einen anderen Engel und er sprach, schädigt die Erde nicht, noch das Meer, noch die Bäume, bis wir die Knechte unseres Gottes an ihren Stirn versiegelt haben. Also, da sieht der Johannes, Engel stehen und die halten irgendwie die Winde fest. Die halten die Winde fest und die Aufgabe ist, sie nicht loszulassen, denn wenn sie sie loslassen würden, was würde passieren? Es würde ein Schaden entstehen, eine Schädigung. Also diese vier Winde stehen im allergröbsten Sinne erstmal für Schädigung. Jetzt, wenn die Winde auf das Meer losbrechen und das Meer steht für die Völker,
Auf welche Art und Weise schädigen sich denn die Völker?

so normalerweise. Wenn die Völker sich gegenseitig Schaden zufügen, wie nennt man das? Krieg, genau. Und so finden wir in der Bibel auch andere Verse, hier zum Beispiel in Jeremia 25, wo es um den Sturm geht, und dann finden wir Worte wie Erschlagene. Das ist so ein bisschen die Idee von Krieg. Also, der Wind weht auf das Meer, wühlt es auf und Tiere steigen hervor. Die Idee ist, dass durch Kriege die Nationen gegeneinander kämpfen und

Löwen und hatte Adlerflügel. Jetzt vielleicht noch ein kleiner Einschub. Warum muss man diese Textstellen hier symbolisch deuten? Es gibt ja oft die Frage, die Kontroverse, ja, ist die Bibel jetzt buchstäblich zu lesen oder so symbolisch? Und da gibt es eine einfache Faustregel. Lesen Sie die Bibel immer buchstäblich, es sei denn, der Text selbst macht ganz deutlich, dass es buchstäblich keinen Sinn ergibt. Ja, also, Löwen leben nicht im Wasser. Ja, es gibt zwar Seelöwen, ja, aber die sehen dann anders aus. Das heißt, der Text macht deutlich, buchstäblich macht das gar keinen Sinn. Es ist ja auch ein Traum, es ist eine Vision. Und wenn es sich um eine Vision handelt, ein Traum, dann kann man den Text, dann muss man ihn auch symbolisch auslegen. Aber man kann nicht einfach frei im Bibeltext, in allen Bibeltexten, da allegorische, symbolische Deutungen finden, wie man möchte. Das ist nicht erlaubt. Aber hier sehen wir also ganz offensichtlich einen symbolischen Text, ein Löwe mit Adlerflügeln. Und wir müssen uns die Frage stellen, wer ist dieser Löwe? Und interessanterweise, auch das vielleicht als kurzer Exkurs, biblische Symbole sind nicht immer eindeutig. Die Bibel spricht zum Beispiel davon, dass der Löwe aus dem Stamm Juda ein Symbol ist, vielleicht weiß das jemand, für Jesus Christus. Die Bibel kennt aber auch den Löwen als Symbol für den Satan. Ja? 1. Petrus heißt es, dass der Satan umhergeht wie ein brüllender Löwe. Ja? Und dann wird auch das Volk Juda als ein Löwe dargestellt. Also man kann nicht einfach irgendeine Bibelstelle nehmen und sagen, aha, hier kommt das Wort Löwe vor, dann ist das die Lösung. Also Jesus passt hier nicht, denn Jesus war kein Königreich, das durch Krieg entstanden ist. Satan passt auch nicht, denn auch Satan war kein Königreich, das aus dem Völkermeer empor entstanden ist und so weiter. Also wir suchen nach einer Bibelstelle, wo echte Weltreiche als Löwen dargestellt werden. Und in Jeremia 50 finden wir so eine Textstelle. Israel ist ein versprengtes Schaf, Löwen haben es verscheucht. Zuerst hat es der König von Assyrien gefressen und nun zuletzt hat Nebukadnezar, der König von Babel, seine Knochen zermalmt. Also wer kommt als Kandidat in Frage für diesen Löwen? Wer könnte Kandidat sein für diesen Löwen? Entweder das Königreich der Assyrer, ja, oder das Königreich der Babylonier, das danach kam. Also Löwe an sich wäre noch etwas uneindeutig. Aber Daniel sah ja nicht einfach einen Löwen, er sah was genau? Er sah einen Löwen mit Adlerflügeln. Und auch diese Adlerflügel kennen wir aus Habakuk. In Habakuk 1, Vers 6 heißt es, denn siehe, ich erwecke die Chaldäer. Die Chaldäer waren ein Stamm ganz im Süden von Mesopotamien, dort am Persischen Golf. Die Babylonier nannten sie die Kaldu. Und das war zu der Zeit, als Daniel und hier die Propheten lebten, die Oberschicht und eigentlich auch die entscheidende Bevölkerungsschicht in Babylon. Also Chaldäa wird in der Bibel oft synonym mit Babylon verwendet. Man findet es auch in Daniel 2, da kommen dann die Weissager, die Wahrsager und die Chaldäa. Und über diese Chaldäa heißt es hier, sie fliegen daher wie ein Adler. Also ein Löwe alleine hätte entweder für Assyrien oder für Babylon stehen können, aber ein Löwe mit Adlerflügeln ist eindeutig das Königreich Babylon. Und wenn wir dort in Babylon uns umschauen, in den Funden, die Calderway damals in der deutsche Ausgräber in Babylon gemacht hat, dann findet man hier in der Prozessionsstraße auch so ganz interessante gestaltete Löwen. Genau im Pergamonmuseum in Berlin kann man das begutachten. Ganz interessant, auch hier ein Modell. Da war ich früher noch ein bisschen jünger, als ich da mal gewesen bin. Naja, Babylon, der geflügelte Löwe, parallel zu dem goldenen Haupt, wenn Sie das Standbild aus Daniel 2 kennen, wo dem König Nebukadnezar auch diese Weltreiche dargestellt worden sind, dieses erste Königreich, ein besonderes von hoher Kultur. Die Babylonier waren ja quasi so die Wiege der Zivilisation, Astronomie, Mathematik, Philosophie, all das hatte dort seinen Ursprung und deswegen auch als goldenes Haupt in Daniel 2 beschrieben. Nun, nach dem Löwen mit Adlerflügeln sah Daniel ein anderes Tier, und das war sehr interessant anzusehen. Das heißt hier, und siehe, das andere, zweite Tier glich einem Bären und es war nur auf einer Seite aufgerichtet und hatte drei Rippen in seinem Maul. Ein zweites Tier, ein Bär kommt, der irgendwie so ein bisschen schief ist. Auf einer Seite ist er höher als auf der anderen und er ist das Tier, das auf den Löwen folgt, ihm quasi nachfolgt. Und er hat drei
Rippen im Maul. Jetzt brauche ich ein bisschen die Hilfe von allen Geschichtskundigen und Geschichtsfreunden.

Freunden, welches Königreich hat denn das babylonische Königreich besiegt? Im Jahre 539 kam ein General von Norden herab, sein Name war Kyros, und er nahm die Stadt Babylon in einer Nacht ein. Ja, ganz berühmte Geschichte, hat den Euphrat umleiten lassen, hat er weiter nördlich einen Damm durchstechen lassen. Ganz berühmte Geschichte, wird in Daniel 5 auch angedeutet. Weiß jemand, der Kyros war ein General für welches Weltreich? Für die Meder und Perser. Ja, in Daniel 5 wird das sogar später ganz deutlich gesagt. Die Meder und die Perser, die folgten auf die Babylonier. Warum aufgerichtet? Weil diese beiden Völker nicht gleichgewichtig waren. Ja? Welches war wohl stärker, die Meder oder die Perser? Die Perser waren die Stärkeren, deswegen man später auch nur noch von den Persern oft gesprochen hat. Aber am Anfang hatten die Meder auch einen ganz wesentlichen Anteil. Interessant sind diese drei Rippen. Und hier gibt es ein kleines Detail, das werden Sie auch in vielen einschlägigen Büchern gar nicht finden. Als die Meder und Perser immer stärker wurden im Osten, im Zagrosgebirge, da hatten die Babylonier sich gedacht, es wäre doch gut, eine Allianz zu schmieden. Und sie suchten sich zwei andere Nationen, mit denen sie gemeinsam einen Vertrag machten, nämlich mit den Ägyptern im Südwesten und mit den Lydern. Weiß jemand, wo Lydien liegt? Lydien, schon mal gehört? Lydien. Lydien ist in der heutigen Westtürkei, in Kleinasien. Da gab es den letzten großen König der Lyder, Krösus. Schon mal gehört, Krösus? Reich wie Krösus. Die Lyder haben das Münzgeld erfunden und hatten es so zu Recht Reichtum gebracht. Und diese drei Nationen hatten sich verbündet als eine Allianz gegen die erstarkenden Meder und Perser. Und als die dann immer mächtiger wurden, haben die nach und nach diese drei Nationen, deswegen diese drei Nationen besiegt. Gibt es ganz kuriose Geschichten. Wissen Sie eigentlich, wie der Kyros die Lyder besiegt hat? Muss ich kurz erzählen. Ist sehr interessant. Als der Kyros nach Kleinasien kam mit seiner persischen Armee, wusste er, die Lyder haben eine ausgezeichnete Kavallerie. Sie sind gut mit Reit und mit Pferden unterwegs. Und er hat sich gefragt, wie kann ich diese Reiter besiegen? Und da kam er auf eine interessante Kriegslist. Er hat sich überlegt, was mögen Pferde nicht? Sie mögen keine Kamele. Er hat alle seine eigenen Reiter absitzen lassen, hat ihnen Kamele gegeben. Und als sie dann auf die Hauptstadt Sardes losgegangen sind und die lydische Kavallerie kam, die kamen dann geritten, auf sie mit Gebrüll, dann kamen plötzlich die Kamele hervor, die Reiter auf Kamelen. Und als die lydischen Pferde so geschnuppert haben, die Kamele, haben die so eine Panik bekommen, haben Reis ausgenommen und sind alle geflohen. Und so hat er tatsächlich dann Sardes eingenommen und 541 die Lyder besiegt. Also wenn Sie mal in den Krieg ziehen und dann nehmen Sie Kamele mit, ja, das kann sich lohnen. Babylon fiel 539 im Oktober in einer Nacht, wie gerade schon erwähnt. Übrigens, die ganze Geschichte mit Kyros wird auch in der Bibel, haben wir heute nicht die Zeit, aber wird in der Bibel über 100 Jahre zuvor exakt vorhergesagt. Da wird der Name des Kyros erwähnt, da wird die Art und Weise, wie die Stadt erobert wird, erwähnt. Das ist sehr interessant in Jesaja 44 und 45. Also die Bibel hat sehr viel über diese Zeit zu sagen. Hier sehen wir eine Ausdehnung des medopersischen Weltreichs. Das ging bis fast nach Europa da so ein bisschen rein, in heutige Bulgarien und Nordgriechenland, Makedonien und dann ganz bis Afghanistan, Pakistan, ziemlich weit. Und dann sah Daniel ein drittes Tier. Und das war noch ein bisschen merkwürdiger, denn das hatte vier Köpfe. Es war ein Panther. Es hatte vier Vogelflügel auf seinem Rücken und auch vier Köpfe. Nun, wer ist dieses Tier? Jetzt habe ich schon verraten, das sind die Griechen gewesen. Weiß jemand, wer war derjenige, der die makedonische, griechische Armee auf dem Weg nach Persien geführt hat? Das war Alexandros Homergas, Alexander der Große, entgegen seines Namens ein relativ kleiner Zeitgenosse, der allerdings Großes erreicht hat. Hier sehen wir seinen Feldzug. Er hat es geschafft, in etwa 10 Jahren eine gigantische Gegend unter seine Kontrolle zu bringen mit 40.000 Soldaten. Das haben die Amerikaner bis heute mit ihrer ganzen Militärmaschinerie nicht geschafft. Ja, den ganzen Nahen Osten hat er da erobert. Es gibt viele interessante Geschichten über diesen Alexander. Eine interessante ist, er hat immer an vorderster Front gekämpft. Normalerweise sind ja Generäle eher
geneigt, auf irgendeinem Hügel zu stehen und zu sagen, naja, hier ein bisschen den linken Flügel verstärken, ja, da brauchen wir noch jemand. Alexander hat immer seinen Soldaten vorausgekämpft. Es hat sich immer als erster ins Schlachtgetümmel gewagt, ist oft beinahe gestorben. Andere mussten ihn retten, weil er völlig übermütig sich hineingeworfen hat. Meine Lieblingsgeschichte über Alexander ist, er hat am Anfang ja relativ wenig Geld gehabt, und weil es ging ja gerade erst los, ja, und den ganzen Sold musste erstmal erobern. Und weil er wenig Geld hatte, konnte er nicht gleichzeitig sein Landheer bezahlen und seine Flotte. Und hat er gesagt, was machen wir? Müssen wir ein bisschen kürzen? Ich schicke alle Schiffe wieder nach Hause. Und seine Generäle haben gesagt, bist du wahnsinnig? Was sollen wir denn machen ohne Schiffe? Die Perser haben 300 Schiffe im Mittelmeer, die alle hier da irgendwo so operieren. Ja? Wie sollen wir denn da den Krieg gewinnen? Alexander meinte, gar kein Problem. Ich habe einen Plan. Wir werden einfach hier an der Küste, jede einzelne Hafenstadt besetzen. Und wenn alle Hafenstädte in griechischer Hand sind, können die Perser nirgendwo mehr landen. Das hat er gemacht. Und so hat er dann das hier besiegt. Das ist eine der wichtigen Schlachten hier. 334 Granikos und dann 333 Issos. Und hat sich hier zum Pharao krönen lassen. Dann ging es hier weiter. Und dann die große Entscheidungsschlacht bei Gaugamela. Die Historiker sagen, als sie dort vor den Persern standen, das war das größte Heer, das wahrscheinlich jemals in der Menschheitsgeschichte bis dahin gegeben hat. Der Sand der Wüste, man konnte den Sand der Wüste gar nicht mehr sehen, so schwarz war alles vor Feinden. Ja. Die hatten sogar Elefanten hergebracht aus Indien. Ja. Die Griechen hatten noch niemals Elefanten gesehen, die hatten Todesangst. Aber Alexander war ganz ruhig, der hat sogar verschlafen. Der hat bis 12 Uhr mittags geschlafen, der hatte die Ruhe weg, dem mussten seine Generäle ihn wecken und sagen, jetzt geht's mal los, ja. Und dann kam er und sah und siegte sozusagen. Und wir könnten noch mehr Geschichten davon erzählen, aber die Zeit wird uns nicht reichen. Aber interessant vielleicht, er hat dann sozusagen, nachdem er die Perser besiegt hat, er wollte dann hier in Babylon, seine Hauptstadt gründen und hat übrigens dort einen großen Turm abtragen lassen, um ihn noch größer zu machen. Da ist aber nichts draus geworden, aus einem Grund, den ich gleich erwähnen werde. Er ist dann weitergezogen. Und hat hier noch den ganzen Osten erobert. Er hatte einen großen Geografielehrer gehabt. Weiß jemand, wer der Geografielehrer von Alexander dem Großen gewesen ist? Das war Aristoteles. Und Aristoteles hat ihm schon gesagt, da ganz, ganz weit im Osten, da gibt es Völker, von denen wir nicht viel wissen. Die sehen ganz komisch aus. Ja, und dann wusste der Alexander, da muss ich hin. Aber als er dann schon alles erobert hatte, dann ging es dann durch Indien hindurch. Und er hat seinen Soldaten gesagt, da ganz, ganz, ganz im Osten gibt es Leute, die sehen ganz komisch aus, ja? die sind ganz anders als wir, die müssen wir auch erobern. Aber es gab nur noch Regenwald und Monsun und einen Tropenfluss nach dem anderen, und irgendwann hatten die griechischen, die makedonischen Soldaten die Nase gestrichen voll und haben gesagt, bis hierhin und nicht weiter. Wir gehen keinen Schritt weiter mehr. Und dann musste er notgedrungen umdrehen. Und wissen Sie, was er zur Strafe gemacht hat? Er hat zur Strafe seine ganze Armee einen anderen Weg zurückgeführt, nämlich hier durch die Wüste von Gedrosien, hier durch. Das ist super heiß. Er hat auf dem Rückweg mehr Soldaten verloren als in allen Schlachten in allen Jahren zuvor. Einfach nur, um sie zu demütigen, dass sie nicht mit ihm nach China gegangen sind. Und naja, Alexander war ein brillanter Mann, aber er hat zwar die ganze Welt erobert, nur eine Sache niemals im Griff gehabt, und das war sich selbst. Er hatte immer wieder außergewöhnliche militärisches Geschick bewiesen, aber dann die dümmsten Entscheidungen getroffen. Einmal war er sturzbetrunken und einer seiner besten Freunde hat gesagt, weißt du was, nicht nur du bist ein großer König, schon dein Vater war ein großer König und hat viel für die Makedonen getan. Da war er so beleidigt, dass jemand seinen Vater ehren würde, dass er eben im Vollsuff seinen Freund mit einem Speer erstochen hat. Und als er dann aufwachte, als der Kater vorbei war, der Rausch vorbei war, hat das natürlich bitter bereut, aber er hat sich nicht im Griff gehabt. Und als er zurückkam nach dieser langen Rückreise in Babylon, große Feierlichkeiten ansetzen ließ, dann sagt ein Bericht, dass man ihm einen Herkulesbecher brachte. Der Herkulesbecher fasste 9 Liter. Die hat man mit Wein gefüllt und die soll er dann an einem Abend alle ausgetrunken haben. Und dann hat er Fieber bekommen und dann ist er gestorben. Und die Bibel sagt, was nützt es dem Menschen, wenn er die ganze Welt gewinnt und nimmt doch Schaden an seiner Seele. Alexander ist da ein gutes Beispiel. Nun, was war passiert?
kurz bevor er starb, gab es das Problem, Alexander der Große hatte zwar einen Sohn, der hieß Herakles,

Der war aber unehelich und das war schon damals für die Griechen ein Problem, das ging nicht. Er hatte noch einen zweiten Sohn und zwar von seiner Ehefrau, der persischen Prinzessin Roxanne, aber der war noch im Mutterleib, ja, den konnte man auch noch nicht krönen, ja, der war noch nicht mal geboren. Also man hatte jetzt ein bisschen die Not, der Alexander liegt im Sterben, wir wissen nicht, wer der nächste König sein soll. So kamen alle seine 20 Generäle um sein Sterbebett und fragten ihn, Alexander, sag uns, wer soll dein Nachfolger sein? Und Alexander gab eine sehr dumme Antwort. Er sagte nämlich, der Beste. Raten Sie mal, wer von den 20 Generälen hat den Eindruck gehabt, ich bin angesprochen? Alle, genau, es brach Bürgerkrieg aus. Und die nächsten 20 Jahre haben sich versucht, alle irgendwie da das Zepter an die Macht zu reißen. Und am Ende blieben 5 übrig. Wie viele Köpfe hatte der? 4. Aber es blieben 5 übrig. Und von diesen 5 hatte einer, Antigonos, noch die Idee, ich will das ganze Reich unter meine Kontrolle haben. Aber die anderen 4 waren sich sicher, das schafft keiner mehr. Wir teilen uns auf. Wenn wir gewinnen, teilen wir das Reich auf. Und so haben Kassander, Lysimachus, Seleukos und Ptolemäus eine Allianz geschlossen. Der Seleukos brachte aus Indien noch mehr Elefanten mit. Und so haben sie dann ungefähr 20 Jahre nach seinem Tod in einer entscheidenden Schlacht den Sieg errungen. Und das Alexanderreich wurde in 4 Teile aufgeteilt für Königreich. Einmal die Makedonen hier, das bekam Kassander. Dann Lysimachus, hier also Kleinasien da und Thrakien. Und Ptolemäus bekam Ägypten im Wesentlichen und Seleukos, weil er mit den Elefanten da den Hauptanteil hatte, den großen Osten. Und so wurde dieses Reich tatsächlich in 4 Teile geteilt. Das hat sich später auch ein bisschen verändert dann, aber so war die originale Vierteilung im Jahre 304 vor Christus. Und dann sah Daniel ein viertes Tier und das hatte es in sich. Als Daniel dieses vierte Tier sah, musste er sich an den Kopf kratzen und sagen, wie heißt das eigentlich? Ich stelle mir mal vor, wie er wahrscheinlich irgendwann am nächsten Morgen in die Kaltschriftbibliothek in Babylon, in die Universität gegangen ist und in der zoologischen Abteilung nach Kaltschrifttafeln gesucht hat mit all den verschiedenen Tiernamen. Die Babylonier hatten immer so Listen mit ganz vielen Namen von allem, was es gibt. Aber er fand nicht den Namen für dieses Tier. Dieses Tier war so anders als irgendetwas, was man jemals gesehen hatte. So nannte er es dann irgendwann ein viertes Tier. Furchterregend, schrecklich und außerordentlich stark, es hatte große eiserne Zähne. Ja, und vielleicht, wenn Sie sich ein bisschen mit Daniel 2 auskennen, wissen Sie auch dort, das vierte Metall, das vierte Weltreich, ist auch aus Eisen. Und da sieht man, wie das ganz parallel zueinander geht. Daniel wollte mehr wissen darüber. Er wollte sichere Auskunft über dieses vierte Tier haben, mit seinen eisernen Zähnen. Und die Frage ist also, wer oder was ist dieses vierte Tier? Die Antwort wurde ihm dann gegeben. Er sprach, das vierte Tier bedeutet ein viertes Reich. Hier sieht man also, das geht nicht um einzelne Könige, sondern Könige meint immer Königreiche. Wir hatten also die Babylonier, wir hatten die Meder und Perser, wir hatten die Griechen, die Makedonen und Alexander und den Nachfolgereichen und jetzt kommt ein viertes Reich. Und wer war dieses vierte Reich? Weiß es jemand? Wer besiegte, wer übernahm von den Griechen die Kontrolle? Wer war das? Das waren die eisernen Römer, die mit einer fast schon Militärdiktatur die Welt förmlich unterjochten, mit solch einer Brutalität und Härte vorging. Wenn man sich das anschaut, wie das Reich entstand, vor allem am Anfang, so Richtung Süden, nach Karthago und Richtung Osten, nach Griechenland, später natürlich auch dann in unsere Gebiete hier, ja, dann sieht man, es war ein außergewöhnlich stabiles Reich, auch, das mehr als 500 Jahre die Macht innehatte. Und wir sehen heute noch Überreste von den Römern auf dem Forum Romanum, verschiedene Dinge, die man sich da anschauen kann. Aber dieses vierte Tier war nicht nur äußerst schrecklich anzusehen, es hatte auch wie viele Hörner? Weiß jemand, wie viele Hörner es hatte? Es hatte 10 Hörner und diese Hörner, so sagt es hier, sind die 10 Könige. Weiß jemand eigentlich, wie das Römische Reich gefallen ist? Das ist eine lange und interessante Geschichte, die können wir heute nur ganz kurz aufdröseln. Weiß jemand, wie das Römische Reich gefallen ist? Das hat ja über ein halbes Jahrtausend Bestand gehabt. Das hat zu tun mit den sogenannten Xiongnu. Hast du mal gehört von den Xiongnu? Die Xiongnu waren ein Stamm in der heutigen Mongolei, die immer so ein bisschen die Chinesen geärgert haben. Und die Chinesen haben dann irgendwann die Xiongnu vertrieben. Und dann sind die so in der Weite der mittelasiatischen Steppe irgendwie verloren gegangen. Und Jahrhunderte später tauchen die wieder auf, im Westen.

Asiens und so quasi im Osten Europas. Da heißen sie jetzt aber nicht mehr Xiongnu, sondern sie werden von den Europäern Hunnen genannt. Und die Hunnen waren ein äußerst merkwürdiges Völkchen. Ich erzähle nur ganz kurz ein, zwei Geschichten zu denen. Das Leben war hart in der Steppe, also wollte man die Kinder von Anfang an darauf gewöhnen. Man hat ihnen, wenn sie geboren worden waren, die Wangen mit Messern zerritzt. Damit sie gleich merken, das Leben ist hart in der Steppe, nicht wahr? Man hat ihnen auch die Köpfe, man hat ja am Anfang, wenn so ein Baby frisch geboren ist, so eine Fontanelle, ja, und hat man ihnen die Köpfe verformt. So, dass die hatten so eine bestimmte, das war so Mode, ja, so hochgedrückte Köpfe. Und dann hatten sie eine Religion, die besagte, dass Wasser heilig ist. Und weil Wasser heilig ist, sollte man sich nicht mit Wasser irgendwie in Kontakt bringen. Jetzt können Sie sich vorstellen, was die praktische Auswirkung dieser Religionsausübung gewesen ist. Als also diese Hunnen, ja, mit verformten Gesichtern und zerkratzten Wangen und 16 Meilen gegen den Wind stinkend in Europa einfielen, in Osteuropa, da haben es kein Wunder auch die wackeren Germanen mit der Angst zu tun bekommen. Ja? Und das ist jetzt sehr verkürzt, da können wir stundenlang drüber sprechen. Aber die ganzen germanischen Stämme, die Goten und die Alamannen und die Sueben und die Vandalen, die fielen alle jetzt ins Römische Reich ein, suchten dort Schutz. Und da das Römische Reich selbst durch Bürgerkrieg sehr geschwächt gewesen ist und auch durch Dekadenz eigentlich so seine Kraft verloren hatte, brach das in sich zusammen und diese germanischen Stämme, die eigentlich nur auf der Flucht vor diesen Hunnen waren, die bald auch wieder abzogen, die übernahmen jetzt gerade im Westen Roms eine ganze Reihe von Königreichen, die zu dem wurden, was wir heute Europa nennen. Das ist in Daniel 2 übrigens, dieses Eisen und Ton, kann man sich da schön anschauen. Hier sehen wir eine Karte mit den verschiedenen, also da sehen wir hier die Goten und da haben wir hier hinten die Hunnen und die Vandalen und so weiter. Und diese europäischen Stämme, die kann man noch identifizieren. Das waren die Angelsachsen, die Franken, die Westgoten, die Langobarden, die Burgunder, die Sueben, die Alamannen, die Heruler, die Ostgoten und die Vandalen. Weiß jemand, wer die Angelsachsen, welches Land sich aus den Angelsachsen entwickelt hat? Die Engländer, ja, man spricht ja vom angelsächsischen Sprachraum. Bei den Franken ist es noch einfacher. Die Franken sind Frankreich, ja genau, das ist ganz einfach. Westgoten, westlicher noch als die Franzosen, Spanien. Wenn man heute auf den Kanarischen Inseln ist, dann nennen die Einwohner dort noch die Festlandspanier die Godos, die Goten. Und dann haben wir die Langobarden, manchmal auch die Lombarden genannt, die waren so die Letzten, die kamen. Das sind die Italiener, genau. Also dann nicht in den heutigen Grenzen, das hat sich über die Jahrhunderte hin und her verschoben, aber so von der Struktur, so vom Kern her. Die Burgunder, weiß jemand, wo die Burgunder gewesen sind? Burgund, ja, genau. Also heute Westschweiz eigentlich und so ein bisschen auch Ostfrankreich. Dann die Sueben, weiß jemand, wo die Sueben abgeblieben sind? Wo haben die sich hin, wo sind die hin verschlagen worden? Die Sueben gingen ganz in den Westen und wurden zum heutigen Portugal. Und die Schwaben kommen von den, also das ist der gleiche Wortstamm. Es gab hier immer sozusagen bei diesen Völkern auch Reste, die übrig blieben. Ja, zum Beispiel, nicht alle Franken sind ins heutige Frankreich, ein paar Franken sind auch hier geblieben. Ja, deswegen hat man immer ein paar Franken da, ganz genau. Weiß jemand, wer die Alemannen geworden sind? Ha, ja, also wir haben so ein kleines Horn für uns reserviert in der Prophetie. Weiß jemand, warum die Alemannen Alemannen heißen? Es war so, dass die ganzen germanischen Stämme ursprünglich sehr kleine Stämme waren und die wurden dann wahrscheinlich auf römischen Druck zu großen Stammeskonföderationen zusammengeschlossen. Und Alemannen bedeutet einfach alle Männer. Ne? Alle Männer zusammen, ja, alle Mann. Und alle Männer, genau, alle Mann. Und ja, genau. Also es ist vor allem Süddeutschland und deutsche Schweiz ist so das alemannische Gebiet, was der Kern gewesen ist. Jeder Ort hier in Süddeutschland, der auf Ingen endet, also bei uns in Stuttgart gibt es ganz viele so Plochingen, Esslingen, Wendlingen. Jeder Ort, der auf Ingen endet, ist eine original-alamannische Siedlung aus dem 5., 6. Jahrhundert. Nun, wo sind die Heruler? In Italien? Die Heruler gibt es nicht mehr. Genauso wenig wie die Ostgoten und die Vandalen, obwohl die ab und zu auf Parkplätzen sich noch zu schaffen machen. Die Vandalen waren gar nicht so schlimm wie ihr Ruf heute. Und das hat zu tun mit einer anderen Macht, die wir jetzt ansprechen müssen. Daniel sah nämlich unter diesen 10 Hörnern, die aus dem Römischen Reich hervorgehen würden, die diese europäischen Stämme und dann europäischen Nationen bilden würden, er sah noch ein anderes Horn, ein elftes Horn. Er sagt, während ich Acht gab auf die Hörner, siehe, da stieg ein anderes kleines Horn zwischen denselben auf und drei der folgenden Hörner wurden vor ihm ausgerissen.
Und siehe, dieses Horn hatte Augen wie Menschenaugen und ein Maul, das groß

Dinge redete. Ein kleines Horn und drei von den zehn werden ausgerissen, sodass dieses kleine Horn hervorgeht. Es heißt weiter, und über das andere Horn, das emporstieg und von dem drei ausfielen, nämlich jenes Horn, welches Augen hat und ein Maul, das große Dinge redete und das so viel größer aussah als seine Gefährten. Es wird immer als das kleine Horn bezeichnet, das ist aber nur zur Hälfte richtig, denn dieses kleine Horn wächst und wächst und sieht bald größer aus als alle anderen. Ein Horn, das sich so richtig reindrängt und irgendwie mehr Einfluss bekommt als all die anderen zehn. Ich verrate jetzt schon, der Daniel fokussiert sich ab jetzt auf dieses kleine Horn. Ja, er sagt ein bisschen was zu Babylon, zu Medo-Persien, zu Griechenland, zu Rom, zu diesen zehn Stämmen. Aber das, was ihn am meisten fasziniert, wo wir am meisten Information bekommen, ist dieses kleine Horn. Und ich verrate noch was, dieses kleine Horn ist die Macht, die später von Luther und anderen als der Antichrist bezeichnet worden ist. Die müssen wir uns genauer anschauen. Das heißt weiter, ich schaute, wie dieses Horn Krieg führte mit den Heiligen und sie überwand, bis der Hochbetagte kam und den Heiligen das Allerhöchsten das Gericht übergab und so weiter. Er heißt weiter, und ein anderer wird nach ihm aufkommen, der wird verschieden sein von seinen Vorgängern und wird drei Könige erniedrigen und das geht immer so weiter. In Vers 25, er wird freche Reden gegen den Höchsten führen und die Heiligen des Allerhöchsten aufreiben. Er wird danach trachten, Zeiten und Gesetze zu ändern und sie werden in seine Gewalt gegeben für eine Zeit, zwei Zeiten und eine halbe Zeit. Das bringt uns zu der Frage, wer ist dieses kleine Horn? Ist das vielleicht der Islam? Oder ist das kleine Horn vielleicht China? Oder ist es vielleicht der Fernseher? Oder sind wir alle das kleine Horn? Wer ist dieses kleine Horn? Und was wir machen wollen, ist jetzt nicht einfach sagen, hier gibt es einen Experten, der sagt das so und so. Wir werden jetzt einfach wie ein Detektiv uns nochmal genau anschauen, was steht denn im Bibeltext? Was sagt der Text selbst? Und wenn wir das uns dann angeschaut haben, was der Text sagt, dann ergibt sich das fast schon von alleine, werden Sie sehen. Also, ich habe mal 9 Merkmale rausgesucht, man könnte vielleicht das auf 12 oder 13 erweitern, aber 9 sollen heute mal hier genügen. Das erste Merkmal ist, dieses kleine Horn steigt aus dem vierten Tier empor. Ja? Es fällt nicht vom Himmel, es wächst nicht an einem Baum, es kommt aus dem Kopf des vierten Tieres. Und wir haben das vierte Tier, dieses schreckliche Tier, als das römische Reich identifiziert. Das kleine Horn kommt aus dem römischen Reich. Damit scheidet China schon mal aus. Weil China entstand nicht aus dem römischen Reich. Und auch der Fernseher scheidet aus, weil die Römer haben viel erfunden, auch schon die Fußbodenheizung, aber den Fernseher hatten sie noch nicht. Zweitens heißt es hier, dass es zwischen den Hörnern aufstieg. Also irgendwo mitten in Europa. Also wir sollten erwarten, dass dieses kleine Horn nicht irgendwo am äußersten Nordwesten bei den Nordwesthebriden in Schottland ist oder so, oder irgendwo in Kleinasien, so an den Grenzen des Römischen Reiches, sondern eher so im Zentrum des Römischen Reiches. Drumherum waren die anderen Hörner. Also aus dem Römischen Reich empor, irgendwo mitten unter diesen europäischen Stämmen. Dann haben wir drittens, es würde drei andere Stämme vernichten. Also wer auch immer für dieses kleine Horn verantwortlich zeichnet, diese Macht muss die Heruler, Vandalen und Ostgoten auf dem Gewissen haben. Und da kann ich Ihnen auch sagen, das scheidet der Islam aus, denn der Islam war noch gar nicht da, als die drei weg waren. Das schauen wir uns gleich noch genauer an. Und in Vers 4 heißt es dann, er wird nach ihnen aufkommen. Vierter Punkt. Das heißt, erst würden die 10 Hörner kommen, und nachdem die 10 Hörner sich etabliert hatten, danach würde das kleine Horn kommen. Wir wissen, das Römische Reich, das Weströmische Reich, fiel offiziell 476, das war das Datum, als der letzte Marionettenkaiser, der Augustulus, abgesetzt worden ist von Odoaker, dem Rex der Heruler. Und da endete das Weströmische Kaiserreich, da beginnt man offiziell von diesen europäischen Königreichen zu sprechen, das hat natürlich sie ein bisschen hin und her bewegt. Erst nach 476 müsste dieses kleine Horn kommen. Fünftens, es würde anders sein, verschieden sein von den anderen, ein andersartiger Charakter. Nicht einfach noch eine andere Nation, noch ein anderer germanischer Stamm, sondern irgendwie von einer anderen Natur. Sechstens, es würde Krieg führen gegen die Heiligen. Ich weiß nicht, woran Sie denken bei dem Begriff Heilige. Ja, vielleicht denkt man irgendwie so an Menschen mit einem
leuchtenden Heiligenschein, die so 5 Zentimeter über dem Erdboden schweben und so viele gute Taten getan haben, dass sie das selbst gar nicht alles irgendwie

verkraften können, ja, noch anderen abgeben, das ist völliger Unsinn. Die Heiligen in der Bibel sind ganz normale Menschen aus Fleisch und Blut. Die haben auch beide Beine meistens auf dem Boden. Aber die Heiligen haben eine besondere Charakteristikum. Das heißt in Vers 12 von Offenbarung 14, hier ist das standhafte Aussehen der Heiligen, hier sind die, welche die Gebote Gottes und den Glauben an Jesus bewahren. Also Menschen, die an Jesus glauben, die das glauben, was Jesus geglaubt hat und die seine Gebote, das Gesetz Gottes bewahren, die, man könnte sagen, das Originalevangelium haben, die werden bekriegt. Die sollen bekämpft werden durch dieses kleine Horn. Und Heiligung geschieht durch Wahrheit, durch das authentische Wort Gottes. Jesus sagte, heilige sie in deiner Wahrheit, dein Wort ist Wahrheit. Also sagt Daniel voraus, dass dieses kleine Horn Krieg führen würde gegen bibeltreue Christen, gegen Christen, die wirklich das Original-Evangelium unverfälscht, authentisch glauben und ausleben würden. Siebtens haben wir die frechen Reden gegen den Höchsten. Weiß jemand, wer ist der Höchste in der Bibel? Um wen geht es hier, wenn es heißt, freche Reden gegen den Höchsten? Gott. Wie nennt man das, wenn man freche Reden gegen Gott? Gotteslästerung. Blasphemie. Gotteslästerung. Nun, was ist Gotteslästerung? In der Bibel gibt es da verschiedene Aspekte. Zwei sollen hier mal herausgegriffen sein. In Johannes heißt es, die Juden antworten ihm, das ist Jesus, nicht wegen eines guten Werkes wollen wir dich steinigen, sondern wegen Gotteslästerung. Und zwar, weil du, der du ein Mensch bist, dich selbst zu Gott machst. Also die Juden hatten diese Idee, ein Mensch, der nur ein Mensch ist, aber so tut, als ob er Gott ist, das ist Gotteslästerung. Nun, war Jesus ein Gotteslästerer? Nein, die Bibel sagt uns, er war Mensch und Gott. Aber ein Mensch, der nur Mensch ist, der sich selbst zu Gott macht, der würde Gott lästern. So ähnlich auch in Matthäus 9, wo Jesus ihren Glauben sah, sprach er zu dem Gelähmten, sei getrost, mein Sohn, deine Sünden sind dir vergeben. Und siehe, etliche der Schriftgelehrten sprachen bei sich selbst, dieser lästert. Und auch hier haben wir die Idee, Sünden vergeben ist das Vorrecht Gottes alleine. Wenn ein Mensch, der nicht Gott ist, so wie Jesus, sondern nur Mensch, das Vorrecht in Anspruch nimmt, anderen die Sünden vergeben zu können, ist das Gotteslästerung. Man könnte noch mehr hinzufügen. Die Bibel sagt uns auch in 4. Mose zum Beispiel, dass Gotteslästerung dann eintritt, wenn Menschen die Wahrheit kennen und trotzdem solche Dinge tun. Also da ist auch das Element dabei, dass man das nicht unwissend tut, sondern in vollem Bewusstsein der Wahrheit, der Kenntnis der Wahrheit das tut. Achtens, dieses kleine Horn würde Zeiten und Gesetz ändern. Es würde einen Versuch geben, das Gesetz Gottes zu ändern. Und wir haben ja eine Herrschaftsperiode, ist etwas kryptisch, werden wir uns dann später noch gleich anschauen. Zeit, zwei Zeiten und eine halbe Zeit. Bevor wir jetzt gleich das auflösen, wollen wir uns noch ganz kurz eine interessante Parallele anschauen aus dem Neuen Testament. Der Paulus spricht nämlich über dasselbe Phänomen. Er sagt nämlich in 2. Thessalonicher 2, Vers 3 und 4, lasst euch von niemand in irgendeiner Weise verführen, denn es muss unbedingt zuerst der Abfall kommen und der Mensch der Sünde geoffenbart werden, der Sohn des Verderbens, der sich widersetzt und sich über alles erhebt, was Gott oder Gegenstand der Verehrung heißt, sodass er sich in den Tempel Gottes setzt als ein Gott und sich selbst für Gott ausgibt. Da haben wir so ganz ähnliche Ideen, wie wir sie gerade angeführt haben. Paulus sagt, lasst euch nicht verführen, es wird, sagte er der urchristlichen Gemeinde, es wird einen Abfall geben. Abfall bedeutet hier nicht sozusagen, wie bei uns im Abfalleimer sozusagen, sondern es bedeutet sozusagen, da fällt etwas ab, da nimmt etwas ab, da geht es quasi bergab. Und zwar mit dem Glauben. Der Originalglaube wird verfälscht werden. Es wird einen Abfall geben. Und wir wollen uns ein paar Fragen stellen. Was bedeutet dieser Begriff Mensch der Sünde? Was bedeutet der Sohn des Verderbens? Und was bedeutet der Tempel Gottes? Also er sagt, da wird es einen Menschen der Sünde geben. Und wir haben schon gelernt, nach biblischer Definition ist Sünde was? Sünde ist Gesetzlosigkeit. Wir haben gesagt, die Liebe Gottes ist immer dieselbe. Das ist das Fundament, auf dem wir bauen können. Das ist das Gesetz Gottes. Und Gesetzlosigkeit, Sünde ist der Angriff auf Gottes Charakter, ist der Angriff auf Gottes Wesen. Sünde ist immer Gesetzlosigkeit. Ein Mensch der Sünde ist also ein Mensch der Gesetzlosigkeit. Interessanterweise versucht dieses kleine Horn tatsächlich das Gesetz Gottes zu ändern und zu fälschen. Und genau das ist also hier das Problem, ein Mensch der Gesetzlosigkeit. Was bedeutet der Begriff Sohn des Verderbens? Auch das ist sehr interessant. Der kommt nämlich außer in Thessalonicher nur noch einmal in der Bibel vor, nämlich in Johannes 17, Vers 12. Und das kennen Sie vielleicht.

Als ich bei ihnen in der Welt war, bewahrte ich sie in deinem Namen. Das ist Jesus, der hier in dem berühmten hohen priesterlichen Gebet für wen betet? Für seine Jünger. Die du mir gegeben hast, habe ich behütet und keiner von ihnen ist verloren gegangen, als nur der Sohn des Verderbens, damit die Schrift erfüllt würde. Von welchem Jünger spricht er denn bei dem Wort Sohn des Verderbens? Judas. Judas war sein Verräter. Judas hat letztendlich gegen ihn gekämpft. Aber hat Judas als ein Feind von außen gegen Jesus gekämpft? War Judas dieser offensichtliche Jesus-Gegner, der überall gesagt hat, ich bin gegen Jesus, ich will ihn umbringen? Nein, Judas war der Feind von Jesus, obwohl er im engsten Apostelkreis mittendrin war. Ein Gegner von innen und nicht von außen. Der Antichrist in der Bibel ist nicht eine Macht, die irgendwie atheistisch sagt, wir glauben nicht, dass es einen Gott gibt, sondern Anti im Griechischen bedeutet nicht nur gegen, sondern auch anstelle von. Jemand, der sozusagen sich dort hineinsetzt, der vorgibt, etwas zu sein, aber von innen heraus Christus und sein Originalevangelium bekämpft. Also ein Verräter von innen wie Judas. Was bedeutet der Tempel Gottes? In Epheser 2, Vers 19 spricht es von den Gläubigen, die Mitbürger der Heiligen. Und er sagt, so seid ihr nicht mehr Fremd- und Nichtbürger, sondern ihr seid Mitbürger der Heiligen und Gottes Hausgenossen. Ihr seid aufgebaut auf der Grundlage der Apostel und Propheten, wobei Christus Jesus selbst der Eckstein ist. In ihm zusammengefügt wächst der ganze Bau zu einem heiligen Tempel im Herrn. Paulus sagt, alle Gläubigen zusammen sind quasi wie ein Tempel. Ja, die Gemeinde Gottes ist wie ein Tempel und Jesus selbst ist das Fundament. Also wie setzt man sich dann in Gottes Volk hinein? Also wenn der Mensch der Sünde sich in den Tempel Gottes hineinsetzen würde, dann würde also ein Mensch der Gesetzlosigkeit, es würde einen Abfall geben im Volk Gottes selbst. Und Paulus sagte dazu, denn das weiß ich, dass nach meinem Abschied räuberische Wölfe zu euch hineinkommen werden, die Herde nicht schonen werden. Liebe Freunde, nicht jedes Schaf ist wirklich ein Schaf. Nicht alles, was aussieht wie ein Schaf, ist immer ein echtes Schaf. Wir suchen das Original und nicht die Fälschung. Paulus sagt, erklären, und aus eurer eigenen Mitte werden Männer aufstehen, die verkehrte Dinge reden, um die Jünger abzuziehen in ihre Gefolgschaft. Paulus sagt, aus der Christenheit heraus selbst wird es Menschen geben, die falsche Lehren predigen werden, falsche Dinge über Gott und sein Wesen sagen werden, die versuchen werden, das Gesetz zu ändern und die damit versuchen werden, die Christenheit zu spalten und zu schwächen. Und davor warnt er und davor warnt Daniel. Denn das Evangelium hat Kraft, wenn es das Originalevangelium ist. Und nicht eine Fälschung, nicht ein Imitat. Also halten wir fest, das kleine Horn, der Antichrist, muss aus dem Römischen Reich hervorkommen, mitten in Europa sein, dafür verantwortlich sein, dass die Ostgoten, die Vandalen und die Heruler ausgerissen worden sind. Es muss den Anspruch haben, Sünden vergeben zu können und sich selbst zu Gott machen, Menschen verfolgt haben, die an der Bibel, an dem Original festhalten. Es muss einen andersartigen Charakter gehabt haben, eine bestimmte Zeit regiert haben, die wir noch anschauen werden. Und es muss den Versuch unternommen haben, Gottes Gesetz zu ändern. Und vielleicht sehen Sie es auch schon, das kann nicht der Islam sein. Kann auch nicht der Fernseher sein, auch nicht China. Hier sehen wir eindeutig, brauchen wir gar keinen Bibelkommentar zur Hand nehmen, den mittelalterlichen Kirchenstaat in Rom, den römischen Kirchenstaat. Gehen wir kurz die Elemente durch. Kam die mittelalterliche Kirche aus Rom, ja, sie heißt ja die römische Kirche, es war der römische Kirchenstaat in Rom und war genau im Zentrum des ehemaligen römischen Reiches. Und man kann übrigens heute noch sehen, wie sehr viele Elemente dieser Kirche aus dem römischen System übernommen worden sind. Ja, also der Begriff Kurie zum Beispiel, ja, die Kardinäle sind die Kurie, das ist der Begriff für den römischen Senat gewesen. Die Basilika, es war eigentlich eine römische Rechtshalle, wo man Rechtsprechung durchgeführt hat. Heute sind das die großen Kirchen. Und da könnte man stundenlang weitermachen, aber die Zeit haben wir nicht. Zweitens haben wir gesagt, mitten unter europäischen Nation. Die Kirche durchdrang tatsächlich, obwohl sie zwar nur einen kleinen Kirchenstaat gehabt hat, ja, es war ein kleines Horn, durchdrang diese Kirche mit ihren Lehren und mit ihrer Politik ganz Europa und darüber hinaus. Es gab ja Zeiten, als die neue Welt entdeckt worden ist, ja, Kolumbus und alle, die nach ihm kamen,
und dann die Portugiesen und die Spanier.

Spanier sich das Kloppen gekriegt haben, wer darf jetzt wo seine Kolonien bauen, dann ist man zum Papst gegangen, der dann eine Karte bekommen hat und der einfach einen Strich gezogen hat, gesagt, hier, ich war alles westlich davon kriegen die Spanier, alles östlich davon kriegen die Portugiesen, fertig aus. Ja, der Papst hatte die Macht quasi über die ganze Welt. Und steht es hier mit diesen drei Stämmen? Die wurden tatsächlich alle drei innerhalb kürzester Zeit vernichtet, kurz nach 493, die Heruler, die in Spanien, in Italien gewesen waren. Dann die Vandalen 534, da gibt es eine interessante Geschichte. Als der oströmische Kaiser sein Heer losschickte, haben fast alle Generäle gesagt, lass uns das nicht machen, lass uns nicht die Vandalen bekämpfen, weil man hatte mehrfach versucht, schon als Rom noch ein ganzes Imperium war, die Vandalen zu besiegen und man war immer gescheitert. Es hatte spektakuläre Niederlagen gegeben. Einmal waren 1000 Schiffe in Flammen aufgegangen. Man wollte die Vandalen nicht nochmal bekriegen. Aber als der Kaiser schon am Zögern war, kam ein Bischof, der gesagt hat, ich habe in einem Traum gesehen, dass du von Gott ausersehen bist, die Vandalen zu besiegen. Also sind sie gezogen, haben die Vandalen besiegt auf Initiative oder auf Bestärkung der Kirche. Und dann 538 der Krieg, ein längerer Feldzug, aber 538 ein entscheidendes Datum. Warum? Weil hier die Ostgoten, die zu der Zeit in Italien waren, die lagen vor Rom. Ja, kann man hier sehen, hier ist da Rom, das ist die Belagerung von Rom. Und die wurde im März, April 538 dann aufgehoben. Und ab der Zeit hatte das Papsttum jetzt auch die Möglichkeit, freier zu agieren. Aber das würde zu weit führen, wenn man alle Details jetzt hier genau studieren würde. Also, nach den Stämmen aufgekommen ist, also 538 ist tatsächlich nach 476 und hat es einen andersartigen Charakter? Ja, der Kirchenstaat ist nämlich kurioserweise nicht nur eine Kirche, sondern auch ein Staat. Nicht nur ein Staat, sondern eine Kirche. Ein ganz merkwürdiges Mischwesen, ein Kirchenstaat. Der einzige Staat in der Welt damals, wo dem man eigentlich gar nicht so richtig hineingeboren wurde, sondern quasi durch Amt hineingekommen ist. So ist es ja heute zumindest. Sechster Punkt, haben wir gesagt. Krieg gegen bibeltreue Christen, auch das könnte man stundenlang ausführen, hier nur zwei, drei Beispiele. Man hat die Bibel im sogenannten christlichen Mittelalter auf den Index der verbotenen Bücher gesetzt. Ja? Menschen sollten nicht die Bibel in ihrer eigenen Sprache lesen können. Und man muss sich ja fragen, was ist das für eine Christenheit, die ihren eigenen christlichen Untergebenen verbietet, das Originalbuch des Christentums zu lesen. Da ist irgendetwas faul. Ganz offensichtlich wusste man, dass das, was man für Christentum hielt im Mittelalter, weit weg war von dem, was die Bibel als Original uns zeigt. Auch auf dem Konzil von Trient wurde das dann nochmal bestätigt. Die Zeit würde nicht reichen, zu erzählen von den Waldensern und den Albigensern und den Paulikanern und den Katharern und den Hussiten, den Lollarden, die in zu verschiedenen Zeiten immer wieder Bibeln abschrieben, verbreiteten, als Missionare durch Europa zogen und die verfolgt wurden. Kreuzzüge gegen die Katharer in Südfrankreich, Kreuzzüge gegen die Waldenser in Westitalien, Kreuzzüge gegen die Hussiten im 15. Jahrhundert. Menschen wurden zu zigtausenden getötet auf alle möglichen Art und Weisen für das simple Verbrechen, das Original glauben zu wollen. Und dann haben wir die Idee mit der Blasphemie. Wir haben gesagt, Blasphemie, Gotteslästerung in der Bibel sind vor allem zwei Dinge, sich selbst zu Gott machen und Sünden vergeben zu wollen. Und der zweite Punkt dürfte uns sehr geläufig sein. Wir haben ja noch nicht vor allzu langem das Reformationsjubiläum gehabt. Da war das in aller Munde, die Idee mit den Ablassbriefen, die der Tetzel vollmundig verkaufte. Vielleicht kennen Sie die etwas lustige Geschichte. Einmal war Tetzel unterwegs und hat wieder Ablässe verkauft. Da kam ein etwas reicherer Mann und hat gefragt, ob man denn auch einen Ablass für noch zukünftige Sünden kaufen könne. Ja, kein Problem. Ja, mit Aufpreis, ja, kriegst du ja einen extra Ablass. Er hat gesagt, ja, ich möchte nämlich demnächst eine etwas schwere Sünde begehen und dann bräuchte ich einen Ablass. Und dann hat der Tetzel gesagt, kein Problem, ja, dann kriegst du das hier. Dieser Mann war nicht dumm. Er hat dann, nachdem Tetzel aus der Stadt ging, diesem Tetzel aufgelauert im Wald und hat ihn komplett ausgeraubt. Und hat alle seine Sachen mitgenommen, sein ganzes Geld. Dann hat der Tetzel ihn vor Gericht gestellt und er wurde freigesprochen, weil er im Gericht nachweisen konnte, dass Tetzel ihm bereits vergeben hatte, nicht wahr? Durch den Ablassbrief. Und das zeigt so ein bisschen natürlich die Absurdität dieses ganzen Systems. Und das Ganze ist verbunden mit einem Namen, den wir gut kennen. Martin Luther, der eigentlich nur disputieren wollte, 95 Thesen durch die Welt dann ging
und die Reformation auslösen.

lösten. Und dieses Thema mit dem Ablass ist bis heute geblieben. Ja, man kann zwar heute jetzt nicht mehr Ablassbrief in dem Sinne, so wie bei Tetzel kaufen, aber die Idee des Ablasses ist nach wie vor eine ganz relevante Idee. Wie ist es mit dem anderen Punkt? Sich selbst zu Gott machen. Sagen die Päpste, dass sie Gott sind? Nun, es ist zwar wahr, man kann hier und da, wenn man ganz lange in den Geschichtsarchiven sucht, kann man das eine oder andere Zitat finden. Hier zum Beispiel Papst Leo der 13. Wir nehmen auf dieser Stelle, auf dieser Erde, die Stelle des allmächtigen Gottes ein. Oder in der Prompta Bibliotheca, der Papst ist von so großer Würde. Und so erhaben, dass er nicht nur ein Mensch, sondern Gott und der Stellvertreter Gottes ist. Aber man muss ehrlicherweise zugeben, nicht alle Päpste rennen durch die Gegend und sagen, ich bin Gott. Das würden den meisten gar nicht einfallen. Und es ist auch nicht notwendigerweise das, was der Text eigentlich suggeriert. Es gibt nämlich einen viel entscheidenderen Punkt, der die präzise Erfüllung dieser Vorhersage ist. Nämlich, das hat nicht nur mit dem Papst zu tun, sondern mit einem Kernstück, vielleicht mit dem Kernstück der römisch-katholischen Theologie. Römisch-katholische Theologie ist eigentlich grundsätzlich aufgebaut auf der Eucharistie. Und die Eucharistie ist die römisch-katholische Variante des Abendmahls. Beim Abendmahl, wie Jesus es eingesetzt hatte, ging es darum, ein Gedenken zu stiften an die Kreuzigung, an den Leib und das Blut Jesu. In der römisch-katholischen Variante passiert etwas Außergewöhnliches im Moment der Eucharistiefeier. Dort wird durch das Wort des Priesters das Brot, die Hostie, in den tatsächlichen Leib Jesu verwandelt, den man dann auch tatsächlich isst. Das wird als großes Mysterium gefeiert, aber der Punkt ist jetzt folgender. Die Vollmacht, die Kraft, durch das eigene Wort die Realität verändern zu können. Wer hat dieses Vorrecht? Wir haben am letzten Samstagabend darüber gesprochen. Wer war es, der gesagt hat, es werde Licht und es wurde Licht? Das ist schöpferische Kraft. Gott schuf durch sein Wort. In dem Moment, wo ein Mensch behauptet, durch meine Worte kann ich etwas Neues schaffen, was da gar nicht da gewesen ist, sozusagen. Ich kann die Realität verändern, nicht aufgrund Gottes Worte, sondern aufgrund meiner Worte. Ganz egal, ob jemand sagt, ich bin Gott oder nicht, nimmt er göttliche Vollmacht für sich in Anspruch. Und das ist ein grundlegendes Prinzip in der gesamten römisch-katholischen Theologie. Hat nicht nur mit dem Papst zu tun, sondern mit jedem einzelnen Priester. Und wir haben dann hier auch folgendes Zitat. Der Papst ist von so großer Autorität und Macht, dass sogar göttliche Gesetze modifizieren, erklären und interpretieren kann. Der Papst kann göttliche Gesetze modifizieren, dass seine Macht nicht von Menschen, sondern von Gott kommt und er als Vizeregent Gottes auf der Erde handelt. Ziemlich radikal. Vielleicht muss ich ganz kurz so eine Sache einschieben. Waren die Babylonier alles böse Menschen? Nee, da gibt es einige, also einer, wir wissen von mindestens einem, dem Nebukadnezar, der hat sich am Ende bekehrt. Waren die Perser alles böse Menschen? Oh nein, da gab es Kyros, der wird genannt der Gesalbte des Herrn. Waren die Griechen alles böse Menschen? Einige Griechen kamen von weit her und wollten Jesus sehen. Waren die Römer alles böse Menschen? Da gab es Menschen, von denen Jesus sagte, dass dieser römische Hauptmann hat einen größeren Glauben als alle Juden in Israel. Das heißt, es ging nie um die Römer selbst oder um die einzelnen Römer oder die einzelnen Griechen oder einzelnen Babylonier. Es gab wunderbare Römer und liebenswerte Griechen und trotzdem wurde das römische Reich als ein schreckliches Tier dargestellt. Es ging ja nicht um den einzelnen Römer, es ging um das System, es ging um die Militärdiktatur. Es gibt in Nordkorea wahnsinnig viele nette Menschen, würde ich vermuten. Ja, ich bin noch nie da gewesen. Trotzdem ist das System Nordkorea eine schlimme Diktatur. Nur, dass wir das so ein bisschen im Hinterkopf haben. Wir sprechen hier von dem Kirchenstaat. Wir sprechen nicht von einzelnen Gläubigen, die mitunter die treuesten und gläubigsten Christen sind, die es überhaupt nur gibt. Wir sprechen von dem System. Und als achtens haben wir gesagt, dass Gesetz sollte geändert werden. Wir können das einfach mal ganz schnell vergleichen, indem man die 10 Gebote, den biblischen 10 Geboten, mit einem handelsüblichen Katechismus vergleicht. Da gibt es manchmal so leichte Varianten in der Formulierung, aber so ungefähr kriegen wir einen Eindruck. Das 1. Gebot, also weiß ist immer das, was im Wesentlichen eigentlich da gleich bleibt. Rot ist das, was gestrichen ist und gelb sind Neuformulierungen im Katechismus. Ja? Also haben wir eine ganze Menge gestrichen ein bisschen was geändert. 2. Gebot, das ist jetzt sehr interessant, da wird nämlich gestrichen und gestrichen und gestrichen, da blieb gar nichts übrig. Von jetzt an ist das 3. Gebot der Bibel, das 2. Gebot im Katechismus, muss man ein bisschen mitdenken, das

zweite Gebot wurde gestrichen aus einem einfachen Grund. Das zweite Gebot sagt, du sollst keine Bildnisse anbeten oder für die Anbetung verwenden. Und der römische Kirchenstaat hat Bildnisse im Gottesdienst zuhauf. Ja, da gibt es die Heiligenbilder, die Maria-Bilder und so weiter. Hier haben wir das dritte Gebot. Auch das radikal gekürzt, auch mit neuen Worten versehen. Interessant. Das vierte Gebot, das Sabbatgebot, von dem wir am letzten Samstagabend gesprochen haben. Auch hier das meiste gekürzt. Das Wort Heilige ist noch übrig geblieben. Und dafür Tag des Herrn eingeführt. Alles gekürzt, gestrichen. Da ist diese Veränderung von Samstag auf Sonntag intendiert. Dann haben wir das fünfte Gebot. Auch hier nochmal ein bisschen andere Umformulierung. Dann das sechste Gebot ist das erste, das erstmal tatsächlich wörtlich übereinstimmt. Das siebte Gebot, auch hier, das ist jetzt vom Inhalt nicht ganz weit weg, aber trotzdem, ich meine, wenn Gott mit seinem eigenen Finger die 10 Gebote auf Stein schreibt, gibt es keinen Grund, das noch weiter zu kürzen. Ja, Menschen schreiben Bücher über Bücher, ja, da kann man Zusammenfassungen machen, aber Gott hat sich sehr kurz gefasst. Achtes Gebot, du sollst nicht stehlen, ist gleich geblieben. Neunte Gebot, noch einmal ein bisschen hier umformuliert. Und dann hatte man natürlich das Problem, man konnte den Menschen nicht sagen, dass es 9 Gebote sind, denn das wusste nun jeder, es sind 10 Gebote, also was, woher nehmen und nicht stehlen. Man hat das 10. Gebot mit all seinen Auflistungen einfach in der Hälfte geteilt. So hat man jetzt das 9. Gebot, du sollst nicht begehren deines nächsten Frau und du sollst nicht begehren deines nächsten Gut, was in Wirklichkeit nur ein Gebot gewesen ist. Ein Angriff auf das Gebot Gottes. Jetzt lass uns scharf nachdenken, liebe Freunde. Ein Angriff auf das Gesetz Gottes ist ein Angriff worauf? Auf Gott und? Was haben wir gesagt? Das Gesetz Gottes ist was? Ein Ausdruck seiner immerwährenden Liebe. Jeder Angriff auf das Gesetz ist ein Angriff auf die Liebe Gottes. Weswegen es auch nicht besonders verwunderlich ist, dass im finsteren Mittelalter die Menschen nicht so die Idee hatten, dass Gott sie ungemein liebt. Ja, denken wir an Luther, der hat ja wirklich kämpfen müssen, bis er entdeckt hat, dass Gott liebevoll ist. Man hatte eher das Bild von einem Tyrannen, der nur darauf wartet, Menschen in der Hölle schmoren zu lassen. Ja, das ist so das mittelalterliche Gottesbild. Und hier sieht man sehr schön, ein Angriff auf das Gesetz verändert das Bild von Gott und das, was eigentlich original uns Hoffnung vermitteln sollte und Freude. Und dass Gott unser Freund sein möchte, uns liebt von ganzem Herzen, von ganzer Seele, von ganzem Denken und für uns da sein möchte, das verändert sich, wenn man das Gesetz angreift. Und deswegen warnt die Bibel vor dieser Macht. Ich möchte Folgendes mal noch dazu sagen. Es gibt manchmal auch Tendenzen, alles Böse dieser Welt dem Papsttum zuzuschachern. Das ist nicht wahr. Es gibt manchmal auch die Tendenz, aufgrund der biblischen Prophezeiung, das Papsttum zur schlimmsten Institution zu machen, die es jemals gab. Ich würde behaupten, es gab andere Regimes, die waren schlimmer. Ja? Hitler-Deutschland, Stalin-Sowjetunion, Mao-China und so weiter. Die Bibel spricht aber in den Prophezeiungen nicht von Hitler-Deutschland und Mao-China und Stalin-Sowjetunion. Und man fragt auch nicht von den Mongolen oder Genghis Khan. Man fragt sich, warum? Warum ausgerechnet von dem Kirchenstaat? Und der Punkt ist ganz einfach. Jeder Christ, der einmal die Bergpredigt gelesen hat, kann ohne weiteres erkennen, Hitler-Deutschland ist gegen den Glauben. Da braucht man keine längeren Erklärungen und Identifizierungen. Es ist offensichtlich, dass das gegen die Grundprinzipien des Evangeliums verstößt. Genauso mit Mao, China und mit Sowjetunion, Stalin, Sowjetunion und so weiter. Aber der römischen Kirche ist das anders. Denn hier wird der Eindruck erweckt, dass es sich um das Evangelium handelt. Hier wird der Eindruck erweckt, dass das eigentlich der Weg zum Leben ist, dass es hier um Jesus und Gott geht. Und innen drin verbirgt sich etwas anderes, eine Fälschung. Mit anderen Worten, wenn Sie bei sich zu Hause eine Flasche mit purem Arsen haben, da steht groß drauf Arsen, Achtung, giftig, ja, so Totenkopf und so. Und dann ein Glas mit Wasser, wo Sie einfach auch zu Testzwecken mal einen Tropfen Arsen genommen haben und Sie kriegen, reingelegt haben. Und Sie kriegen Besuch und Sie wollen jetzt, dass Ihr Besuch nicht stirbt. Vor welchen der beiden Gefäße werden Sie deutlich und explizit warnen? Nicht vor der Flasche, wo Arsen draufsteht, oder? Vor dem Glas Wasser, weil das sieht so aus, als ob es harmlos ist, aber es ist todgefährlich. Man muss nicht vor dem Arsenglas warnen, wenn da schon deutlich draufsteht Arsen. Die
Bibel warnt so sehr vor dem Papsttum, nicht so sehr, weil es das böseste aller bösen Elemente gewesen ist,

sondern weil es den Anschein erweckt, das wahre Evangelium zu predigen und deswegen viele Menschen täuscht. Und das sollte man immer im Hinterkopf behalten. Zum Ende haben wir noch diese Herrschaftsperiode, die vorhergesagt worden ist. Eine Zeit, zwei Zeiten und eine halbe Zeit. Das klingt ein bisschen kryptisch, ist aber ganz leicht aufzulösen, wenn man wieder die Offenbarung dazu nimmt, das sozusagen das Parallelbuch ist. Dort finden wir nämlich eine Geschichte von einer Frau, das ist jetzt vom Inhalt nebensächlich für unsere Zwecke. Die Frau floh in die Wüste, wo sie einen von Gott bereiteten Ort hatte, damit man sie dort 1260 Tage lang ernähre. Und dann, 8 Verse später, wird dieselbe Geschichte nochmal erzählt, wiederholt. Und da heißt es, und es wurden der Frau 2 Flügel des großen Adlers gegeben, damit sie in die Wüste fliegen kann, an ihren Ort, wo sie ernährt wird, eine Zeit und zwei Zeiten und eine halbe Zeit fern von dem Angesicht der Schlange. Das heißt, wir sehen hier, dass eine Zeit, zwei Zeiten und eine halbe Zeit parallel sind zu 1260 Tagen. Also das hat damit zu tun, dass Zeit im Hebräischen eigentlich auch ein Begriff für Jahr ist und nach prophetischem Kalender ergibt das dann 3,5 Jahre. Aber das ist ein anderes Thema. Wir können also deutlich sehen, eine Zeit, zwei Zeiten, eine halbe Zeit sind nichts anderes als 1260 Tage. Und diese Zeitprophezeiung kommt 7-mal in der Bibel vor, manchmal als 3,5 Zeiten, manchmal als 42 Monate, da sieht man diese 3,5, nicht wahr? Ein Jahr hat 12 Monate, 2 Jahr 24, 3, 36, 3,5, 42 und das Ganze sind dann 1260 Tage, wenn man prophetisch 30 Tage pro Monat ansetzt. Und wir haben schon gelernt, in der Prophetie stehen König, also Völker, das Meer für Völker und die Tiere für Königreiche und Tage stehen für Jahre. Haben wir schon am Freitag gesehen. Ein Tag will ich dir für ein Jahr auferlegen. Ein Tag steht für ein Jahr. Das heißt, und das können wir alle rechnen, das ist jetzt nicht besonders schwer, 1260 Tage sind dann wie viele Jahre? 1260 Jahre, genau. Und die Frage ist, wann gehen die los? Wir haben gesehen, da gab es 3 Hörner, die ausgerissen worden sind, die Heruler, die Vandalen und die Ostgoten. Und die Ostgoten wurden ausgerottet, oder das entscheidende Datum, haben wir gesehen, war im Jahre 538. Und jetzt müssen wir eigentlich nur noch mathematisch einmal kurz addieren. 538 plus 1260, wo kommen wir denn da raus? 538 plus 1260? 1798. Jetzt die Frage, was geschah? Kennen Sie den hier? Wer war das? Napoleon Bonaparte. Ungefähr genauso groß wie Alexander der Große. Und also an Körpergröße klein, aber an Ambition groß. Und Napoleon Bonaparte, Achtung, jetzt gut zu hören, bekam den Auftrag von der französischen Revolutionsregierung, dem Direktorium, den Papst gefangen zu nehmen und den Kirchenstaat aufzulösen im Jahre 1797. 1797, kein Scherz, 1797 sagt die französische Regierung, wir wollen den Papst gefangen nehmen und sagt den Auftrag an Napoleon. Napoleon sagt, okay, alles klar, er geht nach Italien mit seiner Armee. Und ich stelle mir so vor im Himmel, wie die Engel wahrscheinlich gesagt haben, nein, das ist ein Jahr zu früh. Nicht wahr? Was sollen wir machen? Ja, Gott, sollen wir vielleicht die Österreicher gegen sie schicken oder so, ja? Sie aufhalten. Etwas Außergewöhnliches passiert. Napoleon geht nach Rom, aber statt den Papst gefangen zu nehmen, kein Historiker weiß genau warum, schließt er einen Friedensvertrag mit dem Papst. 1797. Schließt einen Friedensvertrag mit dem Papst. Und die französische Regierung ist sehr ungehalten darüber. Aber Napoleon ist halt Napoleon. Der war noch nicht, also war noch nicht Chef, das war noch zu seiner jungen Zeit. Und dann hat sich das Papsttum aber wieder Dinge zu Schulden kommen lassen, hat der Botschafter schlecht behandelt, ich glaube sogar getötet. Und dann hat die Regierung gesagt in Frankreich, Schluss aus, jetzt machen wir den Sack zu. Und zwar am 1. Januar 1798, ja, zum frühestmöglichen Zeitpunkt, erging der Befehl von der Regierung an einen anderen General, weil auf Napoleon wollte man nicht mehr zählen, ja, der hat das erste Mal vermasselt. Das war der General Berthier. Und Berthier saß mit seiner Armee in Mailand und den hat man beauftragt, jetzt nach Rom zu gehen, um den Kirchenstaat aufzulösen. Genau 1260 Jahre, seit die Ostgoten die Belagerung von Rom aufgegeben hatten, kam jetzt der Berthier mit seiner französischen Armee und begann Rom wieder zu belagern. Die standen außerhalb vor den Toren Roms und warteten eigentlich darauf, dass die ganzen Leute freiwillig herauskommen, ja, so begeistert für die Freiheit, Gleichheit, Brüderlichkeit. Ja. Es kam aber nur

Eine einzige. Und dann haben sie gesagt, okay, wir müssen noch in die Stadt hinein. Und der Papst zu der Zeit war damals Pius der VI. Der war schon 83 Jahre alt, der Arme. Und es war sein 23. Thronjubiläum da am 15. Februar. Das heißt, es war gerade große Fete, also zumindest irgendwie eine Feierlichkeit. Und während die also saßen und das 23-jährige Thronjubiläum von Pius dem VI. Feierten, hörte man plötzlich von draußen,

so etwas ungehaltenes Klopfen. Ja, die französischen Soldaten haben sich dann Eingang verschafft und haben quasi gesagt, hallo, herzlich willkommen, fehlte vorbei, ja, jetzt sind wir hier am Ruder und du bist gefangen genommen. Ja. Haben den Papst gefangen genommen, hat ihn aller seiner Reichtümer beraubt, hat noch am selben Tag in Rom die Republik ausgerufen, die bald wieder untergegangen ist, ein anderes Thema. Und da gibt es noch so ein interessantes Bild und hat dem Papst gesagt, du, schau mal her, du bist jetzt abgesetzt. Und das allgemeine Verständnis in ganz Europa, in Frankreich, in Großbritannien, in Deutschland, überall war, dass es nie wieder einen Papst geben würde. Jetzt werden Sie sagen, Moment mal, ich höre immer noch von Päpsten. Dann sollten Sie am Freitag den Vortrag nicht verfassen. Da werden wir uns nämlich die Frage stellen, warum gibt es denn immer noch Päpste, wenn die 1798 abgeschafft worden sind? Und zwar ganz offiziell. Hier haben wir den offiziellen Befehl der Armée d'Italie von Berthier. Und da sagt er hier, jede temporäre, also jede weltliche Autorität des Papstes ist unterdrückt. Und er wird hinfort keinerlei Funktion mehr ausüben. Nicht die Kirche wurde abgeschafft, sondern der Kirchenstaat, sehr entscheidend. Ja? Die katholische Kirche existierte weiter. Ja? In Österreich gingen auch am nächsten Tag die Glocken weiter. Und in Brasilien und in Frankreich. Aber der Kirchenstaat als Reich, als Horn, war an sein Ende gelangt. An sein vorläufiges zumindest. Und das gab dann ganze spektakuläre Untersuchung. Leute haben das studiert, gesagt, meine Güte, die Prophezeiung erfüllt sich hier in England. Das sind alles hier 1798, kann man sehen. Signs of the Times, ja, von Edward King. Und er sagt, wir haben jetzt den Grund anzunehmen, die 1260 Jahre sind vollendet. Das hat damals dazu geführt, dass Menschen angefangen haben, wieder Daniel und Offenbarung zu studieren. Das war eine ganz, ganz große Sache. Der Papst ist dann abgeführt worden. Der hat noch ein paar Tage in Rom verbracht und dann wurde er an einem Tag um 7 Uhr morgens unter strömendem Regen wurde abtransportiert. Ganz Rom war auf den Beinen. Die einen haben geheult, die anderen haben sich gefreut. Man hat ihn dann an verschiedene Orte erst gebracht in Italien. Ein Ort hieß Inferno. Weiß jemand, was Inferno auf Italienisch eigentlich heißt? Hölle. Ja, da haben dann die britischen Zeitungen gewitzelt, der Papst ist jetzt in der Hölle. Ja, der residiert jetzt in Inferno. Und dann hat man ihn noch weitergebracht und 1799 starb er dann in Valence in Frankreich. So viel zum Papsttum. Auf das Jahr genau endete diese Vorherrschaft einer Macht, die in ihrer Hochzeit deutschen Königen sagen konnte, Heinrich IV. Beim Gang zu Canossa, du stehst 3 Tage im Winter, noch kälter als heute, im Winter, barfuß, im Schnee, bevor ich mich dazu herablasse, dass du mir die Füße küsst. Ja. Das war die Macht, die Päpste gehabt haben. Und nach 1260 Jahren, nicht 1259, nicht 1261, endet diese Macht und erfüllt die Spezifika der biblischen Prophetie bis aufs Kleinste. Warum warnt die Bibel vor dem Papsttum? Deswegen, weil das Papsttum mit großem eigenen Anspruch verkündet, dass das Papsttum den wahren Weg des Evangeliums präsentiert. Und darum geht es. Nicht um irgendwelche vermeintlichen Verbrechen, die irgendwelche Priester mal auch begangen haben. Das gibt es in allen Kirchen. Das Problem ist, das Papsttum präsentiert eine völlig falsche Form des Evangeliums. Ein Evangelium, wo man bezahlen muss für die Gnade Gottes. Ein Evangelium, wo man durch eigene Werke Gott irgendwie gnädig stimmen muss. Ein Evangelium, wo man das Wort Gottes beiseite setzen kann und durch menschliche Tradition ersetzen kann. Ein Evangelium, wo man das Gesetz Gottes ändern kann, wo sich der Charakter Gottes zum Negativen verändert. Ein Evangelium, wo man Angst vor Gott hat und irgendwelche Heiligen bitten muss. Wo Gott nicht mehr ein Freund ist, sondern ein tyrannischer Richter, dem man irgendwie milde stimmen muss. Davor warnt die Bibel. Deswegen möchte ich heute Abend schließen, uns daran zu erinnern, dass auch wenn die Bibel uns eindeutig den Antichristen identifiziert, unser eigentlicher Blick auf Christus gerichtet sein muss. Es gibt manchmal Menschen, die sind so fasziniert von dieser Prophetie, dass sie Tag und Nacht nur damit zubringen, jeden einzelnen Missstand im Vatikan aufzustöbern, ja? Und dann irgendwie stundenlang im YouTube sich ergehen. Das ist nie und immer der Sinn und der Zweck der Prophetie gewesen. Es gibt ein paar Kapitel in der Bibel, die sprechen über den Antichristen, damit wir wissen, dass es ihn gibt, damit wir davor gewarnt sind und damit wir wissen, worauf es ankommt.

beim Evangelium, dass diese Dinge, die der Antichrist dort tut, das Papsttum eingeführt hat im Mittelalter, dass das nicht das wahre Evangelium ist. Wir müssen unseren Blick auf Jesus richten, der zu uns gekommen ist. Wir haben über ihn gesprochen am Freitagabend ganz ausführlich. Der Menschen geheilt hat, ohne dass sie ihn dafür erst bezahlt haben. Der die Wahrheit klar und einfach, nicht irgendwie akademisch oder irgendwie philosophisch oder hochtheologisch verklausuliert gepredigt hat. Einer, der für alle da war und der sich trotzdem immer, das werden wir noch in einem anderen Thema behandeln, nicht in die politischen Dinge eingemischt hat. Einer, der ganz einfach und mit bildlichem Anschauungsmaterial das Evangelium dargestellt hat. Einer, der die Sünden vergab, anstatt damit Geld zu machen. Und einer, der sich nicht mit weltlichen Ehren und Schätzen krönen ließ, sondern mit den Sünden der Welt, mit der Dornenkrone. Und deswegen sagt die Bibel, denn so sehr hat Gott die Welt geliebt, dass er seinen eingeborenen Sohn gab, damit jeder, der an ihn glaubt, nicht verloren geht, sondern ewiges Leben hat. Manchmal gibt es Menschen, die wissen ganz genau, wer der Antichrist ist und können das genau identifizieren. Aber es nützt nicht zu wissen, was falsch ist, wenn wir nicht in unserem Herzen das wahre Evangelium auch leben und glauben. Jemand, den ich sehr schätze, hat mal gesagt, manche Leute wissen genau, wer der Papst in Rom ist, aber wissen nicht, dass sie selbst einen Papst im eigenen Herzen haben. Und da ist was Wahres dran. Es nützt nichts, genau all die Daten und Fakten zu kennen, wenn wir nicht das Original wirklich in unserem Leben haben. Nur dann macht alles andere auch Sinn und ist auch dann wichtig. Jeder, lieber Freund, liebe Freundin, du bist gemeint. Jesus möchte dir Erlöser und Heiland, Schöpfer und wiederkommender König sein. Das heißt, er, der sogar seinen eigenen Sohn nicht verschont hat, sondern ihn für uns alle dahin gegeben hat. Wie sollte er uns mit ihm nicht auch alles schenken? Lieber Freund, liebe Freundin, du kannst dir die Gnade Gottes und seine Gunst nicht erkaufen, denn sie ist schon da. Du kannst nur darauf reagieren. Jeder Versuch, Gott überreden zu wollen, ist eigentlich ein Angriff auf seinen Charakter. Eine Beleidigung für ihn, denn er hat schon alles investiert. Und er wünscht sich so sehr, dass du ihm glaubst, dass er dich mag, dass er dich immer mag, dass er dir Gerechtigkeit geben möchte, dir Ruhe schenken möchte in dein Herz. Deswegen sagt Jesus, ich bin der Weg, die Wahrheit und das Leben. Niemand kommt zum Vater als nur durch mich. Heute Abend steht Jesus wieder vor deiner Herzenstür und er klopft an. Und die Frage ist, möchtest du auch heute Jesus, und zwar dem Original, dem echten, dem authentischen Christus folgen? Die Bibel warnt vor dem Antichristus aus einem Grund, weil Christus so wichtig ist. Und weil wir es nicht erlauben können, das Original-Evangelium zu verpassen. Und es wird uns allen frei angeboten. Wer von uns möchte heute Abend sagen, ich möchte mich nicht in die Irre führen lassen, ich möchte dem Original folgen und ich bin dankbar auch für biblische Prophetie, dass sie uns zeigt, wo die Stricke des Satans sind, wo die Fallschlingen sind. Ich bin dankbar für die Identifizierung des Antichristen, aber ich bin am dankbarsten dafür, dass Jesus sein Leben für mich gegeben hat und er mir umsonst das ewige Leben anbietet. Wer von uns möchte sagen, ich möchte diesem Jesus folgen? Gott sei gelobt. Amen.

Was wäre der ganze Aufbau eines Erziehungssystems, wenn das wichtigste Mittel, das, was die Erziehung letztendlich ausmacht, fehlen würde, nämlich die Liebe? Aber bis wir zu dieser Definition kommen, lasst uns ein wenig wiederholen. Wir wollen unsere Kinder begreifen. Wir wollen ihnen beibringen, wie das Leben geht. Und wir haben dazu das Warum, das Was und das Wie. Wir müssen ihnen Zweck erklären, Inhalt und müssen wissen, welche Methode es bedarf, damit man das Kind an das Ziel bringt, wo man es haben möchte. Wir haben gesehen, aufgrund des Aufbaus des Menschen, dass wir alle geboren werden mit einem Irrtum in unserem Geist, dass wir uns für höhere Wesen achten. Und dieser Irrtum führt unausweichlich zu der Idee, ich bin geistig unabhängig, ich richte mich nur nach mir selbst, muss keinem Rechenschaft ablegen. Das ist Stolz. Ich bin für mich da, lebe für mich, alle anderen sind auch für mich da und sie müssen mir meine Bedürfnisse stillen. Das ist der Egoismus. So, diese zwei, ich sage es mal, Folgen der falschen Identität führt dazu, dass man antigesetzlich ist von vornherein. Das heißt, das Gesetz sagt, nichts kann aus sich selbst existieren und funktionieren, auch nicht auf geistiger Ebene. Alle Gedanken, die ein Mensch denkt, sind abhängig von der Person, an die er gebunden ist. Ohne Wenn und Aber. Und er hat aber nicht zu denken für sich, sondern sein Denkprozess sollte eine Folge haben, indem man das, was man überlegt, weitergibt. Indem man es in den Körper tut und mit dem Körper was macht. Das Gesetz sagt, nichts wurde für sich selbst gemacht. Es gibt keinen Eigenzweck. Aber jetzt wird das Kind so geboren. Und das müssen die Eltern wissen. Deshalb gibt es Grundregeln und Aufgaben, die dem Kind helfen sollen, seinen Irrtum zu erkennen, um dann ihn zu entfernen. Und die Mutter und der Vater können ihm den Irrtum nicht entfernen. Es muss ein kognitiver, das heißt ein bewusster Prozess entstehen. Das Kind muss es selber realisieren, dass es etwas in sich trägt, was es das Leben schwer macht, was ihm das Leben behindert. Deshalb haben wir gesehen, dass wir Grundregeln brauchen, die immer gültig sind. Alles hat seine Zeit, alles hat seinen Platz, alles hat seine Aufgabe, alles hat sein Maß. Wir haben es gestern ausdrücklich besprochen. Wir brauchen eine Struktur, einen Tagesplan. Wir müssen Verantwortung geben für die ganzen Abläufe, die dort geschehen. Wir müssen immer versuchen, höhere Aufgaben dem Kind zu geben. Das heißt, es muss sich nach oben streben. Es muss sich anstrengen, um das Ziel zu erreichen in dieser Aufgabe. Und das ganz Wichtige ist, man muss sich zusammensetzen und man muss auswerten. Und das täglich. Das sind so die Sachen, die wir letztes Mal gesehen haben. Und jetzt kommen wir zur Liebe oder dem Ausüben von Liebe oder Ausüben von Egoismus. Weil wir alle wissen, dass die Kinder die Regeln und die Aufgaben nicht immer erfüllen werden. Und sie werden sich manchmal

vertun und sie werden die Regel nicht einhalten, weil der Irrtum ihres Herzens ihnen sagt, es ist besser bedient zu werden, wie zu dienen. Es ist besser unordentlich zu sein, wie ordentlich. Es ist besser, dass mir jemand hilft, wie dass ich jemand helfe. Das ist eines der Grunddinge, die wir wissen müssen. Durch den Irrtum im Geist kann das Kind nichts anderes, als dass es Erwartungen ansetzt an die Mutter und an sein Umfeld. So, was tun, wenn diese Situationen passieren? Wir können Konsequenzen geben oder Strafen und Kompromisse. Wie muss eine Konsequenz aussehen? Was ist der Grund der Konsequenz? Der Grund der Konsequenz ist nicht, ein anderer außer dem Kind den Fehler bewusst zu machen. Man kann ohne Konsequenzen keine Regeln durchsetzen und keine Aufgaben durchführen. Aber die Konsequenz muss in Liebe geschehen, nicht in Stolz und Egoismus. Deshalb gibt die Liebe eine Konsequenz, indem man sagt, aha, ich muss dem Kind helfen, dass es sich bewusst macht, dass das, was es tut, einen Nachteil bringt. Und sicher muss ich ihm klar machen, dass der Nachteil natürlich für es selbst einen gewissen Schmerz bringt, aber da es ja gemacht wurde, etwas zu tun und seine Pflicht nicht erfüllt, dann gibt es in der Kette der Abläufe Störungen. Wir müssen dem Kind klar machen, dass wir alle eingebunden sind in einem Ökosystem, das heißt in einem Kreislauf. Und wenn jetzt einer in einer Familienzusammenkunft seinen Part nicht macht, dann betrifft das als Konsequenz alle. Und das sollte man dem Kind klar machen, dass seine Fehler natürlich ihm zunächst einen Nachteil bringen, aber nicht nur ihm, sondern auch seinem Umfeld, weil er ist in einem Kreislauf eingebunden. So, die Konsequenz muss klar sein und sie muss dem Kind den Fehler bewusst machen. Die Konsequenz muss dem Kind helfen, nicht zu vergessen, was falsch war. Ihr wisst ja, Kinder, wenn sie zum Beispiel eine Aufgabe nicht erfüllen, dann kommen sie und man fragt sie, ja, wieso hast du das nicht getan? Dann wird das Kind eine gute Ausrede haben und wird sagen, ich habe vergessen. Und dann kann die Mutter lächeln und sagen, das verstehe ich. Wir haben diesen Irrtum in uns. Der macht uns und betrügt uns, dass wir vergessen unsere Aufgaben. Aber wir müssen unbedingt etwas tun, um nicht zu vergessen. Und ich denke, das ist so wichtig, dass wir verstehen, eine Konsequenz muss dem Kind helfen, nicht zu vergessen. Und das ist in der Natur so. Wenn ich aus Versehen oder aus Absicht die Hand auf einen Ofen tue, dann habe ich eine Konsequenz. Die Konsequenz tut weh und unter Umständen hinterlässt sie Narben. Und die Narben machen, dass wir nicht vergessen. Auch der Schmerz macht, dass man nicht vergisst. Ich habe neulich eine Familie getroffen, eine Frau bei einem Vortrag, und sie sagte, du warst bei uns zu Hause. Und ich war bei so vielen Menschen zu Hause, ich kenne die Leute nicht mehr, bei wem ich war und nicht war. Und ich sage, kann sein, sagt sie, vor ein paar Jahren in der und der Stadt, weil wir hatten ein Kind, das hatte sich den Hintern verbrannt. Das heißt, sie hatten irgend so einen elektrischen Heizkörper und weiß nicht mehr genau, wie die Geschichte war, aber das Kind hat sich dran gelehnt und dann haben irgendwie seine Kleider Feuer gefangen und der Hintern war verbrannt.

Und das Kind lag da und hat ja noch zusätzlich eine Mittelohrengeschichte bekommen. Und sie hat mich jetzt nicht wegen der Brandwunde geholt, sondern wegen dem Mittelohr. Aber sie sagte mir, bei dem verbrannten Kind. Und ich habe sowas noch nie gesehen. In dem Moment, wo sie mir sagte, sage ich, jetzt erinnere ich mich. Und dann war noch das Mädchen neben ihr, die Tochter, und war jetzt ja größer geworden. Und sagte, sie hat sich damals verbrannt. So, es müssen gewisse Dinge sein, außergewöhnliche Dinge vergisst man nicht. Und eine Konsequenz muss die Folge haben, dass das Kind nicht vergisst. Ich weiß noch, als ich vor ein paar Jahren in Asien war und hatte dort Vorträge und ich hatte furchtbare Magenschmerzen. Die Magenschmerzen waren entstanden, weil ich mich mit meiner Frau, bevor ich weggereist bin, gestritten habe. Sie war nicht fertig mit dem Packen und wir sollten das Wochenende davor noch anderswohin verreisen. Und dieser Ärger hatte mir eine Wunde im Magen geschaffen oder im Dünndarm. Und jetzt hatte ich diese furchtbaren Schmerzen. Und ich hatte meinen Fehler sofort gesehen und sofort bekannt. Und so habe ich dann eines Nachmittags, als die Schmerzen sehr stark waren und ich im Hotel lag, nach meinem Vortrag, den ich über den Tag hatte, habe ich dann gesagt, Herr, warum tut es so weh? Ich habe es doch erledigt. Ich habe mir Rechenschaft gegeben, dass es falsch war. Und dann kam der Gedanke, dass damit du nicht vergisst. Da habe ich gesagt, wow, daran hätte ich nicht gedacht. Wisst ihr, ich habe diese Magenschmerzen nie vergessen seitdem. Und als ich nächstes Jahr wieder reisen sollte, habe ich mich erinnert, kurz davor, ich sagte, jetzt muss ich aufpassen, dass ich mich nicht ärgere, weil sonst kommt wieder der Magen. Und wenn ich Magenschmerzen habe, dann kann ich nicht genießen das Essen. Und ich esse gerne. Und dann ist man in einer Not. Deshalb ist es wichtig, dass man versteht, eine Konsequenz ist gegeben, damit man nicht vergisst. Deshalb muss sie ein Schmerz sein. Ich habe den Schmerz in Anführungsstrichlein gesetzt. Wenn man sich natürlich verbrennt oder ärgert, hat man einen körperlichen Schmerz. Und ich will nicht sagen, dass man dem Kind einen körperlichen Schmerz zufügen soll, aber es muss ein Schmerz sein, weil sonst erinnern wir uns, das heißt, sonst vergessen wir es. Wisst ihr, die guten Sachen im Leben sind normal. Dass wir gewinnen, dass es uns gut geht, da muss man sich quälen, sich daran zu erinnern. Weil sie werden nicht als etwas gespeichert mit einer Alarmanlage. Aber all das, was negativ ist, was wir getan haben und eine Konsequenz davon erlitten, bleibt als Schmerz gespeichert. In dem Sinne, man erinnert sich, wie es war, so dass es ein Schutz ist, dem Verstand und dem Irrtum nicht wieder in dieselbe Richtung zu gehen. Deshalb eine Konsequenz, die nicht weh tut, ist keine Konsequenz. Dann muss man natürlich verstehen, wie das zu tun ist, dass es auch schmerzt. Und es mag ja die Mutter mit Schmerzen und den Vater, aber es muss etwas sein, was negativ ist, was man nicht vergisst. Es darf aber nie eine Tat sein, die das Kind tun soll. Ich war in einer Familie und das eine Kind war sehr wild, wenn man so will, und die Eltern haben es zurechtgewiesen und haben ihm eine

Strafe gegeben, wo das Kind etwas tun sollte. Darauf hat das Kind natürlich noch schlimmer reagiert. Und ich habe dann den Eltern das erklärt, warum es so ist. Weil wenn eine Strafe so eingesetzt wird, eine Konsequenz so eingesetzt wird, dass das Kind was tun soll, dann ist das Zwang. Und dann ist das gegen die Liebe, wie wir sehen werden. Und was gegen die Liebe ist, wird den Geist eines jeden Menschen sofort durch die falsche Identität zum Protest führen. Sofort zum Protest. Und Eltern können sich an ihren Kindern orientieren. Bei einer Konsequenz, die nicht dazu führt, dass das Kind was tut, sondern man entzieht ihm nur ein Privileg. Zum Beispiel, jetzt hast du das nicht oder kriegst du das nicht. Aber auch das muss sehr gut überlegt sein. Ich war auch vor ein paar Jahren in einer Familie und die Tochter war 9 Jahre alt und die Familie hatten geplant, ich glaube, es war zu ihrem Geburtstag auszugehen. Und jetzt hat aber das Mädchen was gemacht, was der Mutter nicht gefallen hat. Ich weiß es nicht, welche Situation da war in der Küche. Und die Mutter sagt dem Kind, jetzt blasen wir die Geburtstagsparty ab. Das heißt, wir gehen nicht zu deinem Geburtstag dort essen, wo du möchtest, dass wir gehen. Und das Problem ging ums Essen, weil das Kind aß sehr einseitig. Wisst ihr, Kinder, wenn sie protestieren, dann haben sie viele Möglichkeiten zu protestieren, wenn etwas nicht stimmt bei den Mutter, bei den Eltern, wie wir gesehen haben gestern so ein bisschen, dann protestiert es mit irgendwelchen Sachen. Und da die Mutter es zwingen wollte zum Essen und das Kind dann, weiß nicht wie, böse reagiert hat, und jedes Kind wird böse reagieren auf Zwang, dann hat die Mutter sofort ihm daraufhin ihr gesagt, das wird abgeblasen. Das war natürlich nicht die Entziehung eines Privilegs, obwohl es rein theoretisch so ist. Man muss sich dabei ganz genau vorher überlegen, in welchem Rahmen gibt es den Entzug der Privilegien? Weil sie sollen ja nicht übertrieben sein und sie sollen ja nur den Geist des Kindes wachrütteln, um zu erkennen, was nicht stimmt. Und wir werden gleich sehen, was das war. Und ich habe der Mutter das erklärt. Das, was du getan hast, ist ein purer Racheakt, nicht eine Konsequenz. So, es muss also etwas sein, wo man dem Kind ein Privileg entzieht, aber es muss in einem Rahmen sein, es muss ausgeglichen sein zu der Situation, zu der Tat des Kindes und dem Entzug des Privilegs. Und die Konsequenzen müssen immer ein sachlicher Umgang sein, ohne persönliche Beteiligung. Das heißt, die Mutter muss in dem ganzen Problem unbeteiligt sein. Das heißt, es geht nicht um sie, sondern es geht um die Erziehung des Kindes. Die andere Seite, die nicht der richtigen Sache entspricht, ist, man will durch Verhandeln eine Win-Win-Situation schaffen. Weil Mutter und Kind haben ein gemeinsames Interesse. Jeder will etwas für sich. Und man hat ja dieses Geschäftsmodell. Und so denkt man, das funktioniert auch im Zuhause sehr gut. Aber es ist ein fauler Kompromiss. Mit einem Kind darf man nie verhandeln. Nie. Sonst ist man keine Autorität. Ich weiß noch, als ich in der Praxis

meine Helferin hatte ja ein Kind bekommen und so habe ich sie aufgenommen, wieder in die Arbeit, habe gesagt, wir machen einen Kompromiss. Das ist eine Win-Win-Situation. In dem Sinne wollte ich für meine Studien das Kind beobachten, wie es sich entwickelt. Und so in einem Jahr bis zweieinhalb Jahre, also fast dreieinhalb Jahre, war das Kind in der Praxis und ich konnte es beobachten, wie das Kind sich entwickelt, weil wir keine so kleine Kinder hatten und keine eigenen hatten, sondern unsere Pflegekinder waren schon älter, als wir sie bekamen. So. Und ich habe dann gesehen, wie die Mutter mit diesem Jungen verhandelt. Der Junge kam und hatte eine Süßigkeit in der Hand. Und die Mutter sagt, das darfst du jetzt nicht essen. Und sagte, gib es mir her. Und das Kind protestiert natürlich auf den ersten Blick. Aber sagt sie, nimm was anderes. Und dann gibt sie ihr anstelle der Süßigkeit ein Mandarinenstückchen. Nun, das ist Verhandeln. Damit kommt man beim Kind nie durch. Entweder man hat eine klare Regel. Essen hat seine Zeit. Spielen hat seine Zeit. So, man kann nicht. Entweder gibt es Essen oder es gibt kein Essen. Nicht anstelle dieses kriegst du das. Weil das führt zu einem Durcheinander im Kopf des Kindes. Das kommt nicht an. Und Kinder lernen zu verhandeln mit ihren Eltern und sie gewinnen meistens, das heißt, zu ihrem eigenen Nachteil und zum Nachteil ihres Charakters und ihrer Entwicklung. So einen Kompromiss herzustellen, das heißt, durch Verhandlung zu einem Ziel zu kommen, ist nie in der Erziehung richtig. Und ich hoffe, dass das uns klar wird. Wir dürfen als Autorität nicht verhandeln. Sonst sind wir keine Autorität. Die Pflichten müssen getan werden. Die Regeln müssen eingehalten werden. Wir sind in einen Kreislauf in die Natur gesetzt. Da können wir nicht einfach sagen, noch wir steigen aus. Das geht nicht. Deshalb ist das keine Alternative. Die Aufgaben, die ein Kind hat, die Regeln, die es einzuhalten hat, sind Pflicht, sie sind notwendig, damit man sein Leben richtig steuert. Deshalb gibt es kein Verhandeln, ob ich es tue oder nicht. Man kann eventuell für die Zeit miteinander sprechen. Aber es kann nicht eine Verhandlung sein über das, was die Aufgabe ist und was die Regel ist. Sonst ist man keine Autorität. So, wenn es in einer Situation kommt, wo das Kind die Regel nicht einhält und man ist in dieser falschen Einstellung, dann kommt es zu einem Machtkampf. Und die Strafe ist nichts anderes als die Ausübung der höheren Macht des Elternteils. Das Kind wird trotzdem protestieren und es wird dadurch sich selber schädigen, weil es in diesem Konflikt das Ganze nicht versteht. Meistens ist es ein Racheakt des Elternteils, die Strafe. Deshalb lieben manche Eltern nicht das, was ich erkläre in der Erziehung. Ich sage, ja, die Route, sage ich. Egal, was ein Elternteil tut, es muss in aller Freundlichkeit und in allem Verständnis für den Irrtum des Kindes getan werden. Nicht aus einem spontanen, nicht aus einem impulsiven Situation heraus. Das ist eine Katastrophe in der Erziehung. So wie diese Mutter auf ihre neunjährige Tochter

reagiert, ist schlimm, weil es ein Racheakt ist. Ich zeige dir jetzt, ich bin der Stärkere und du wirst schon sehen. Es darf zwischen Mutter und Kind, zwischen Vater und Kind, auch zwischen Mutter und Vater keine Racheakte, keine Machtpositionen in einem Konflikt entstehen. Es darf nicht sein. Die meisten Menschen geben eine Strafe, indem sie die Kinder zum Handeln zwingen. Das zerstört das Kind, weil es ist ein Antibedürfnis und es wird sich dagegen wehren und es wird es nicht vergessen, dass es gezwungen wurde zu Sachen als Strafe. Und man kann auch nicht zwingen zum Handeln. Und wir müssen das dann noch unterscheiden. Wenn ich also eine Aufgabe gebe, wenn ich eine Regel erstelle, die ich habe keine Wahl, das ist Abhängigkeit und das ist Erfüllen des Gesetzes, muss ich dennoch schauen, dass ich den Willen des Kindes gewinne, damit es sagt, ah ja, ich freue mich, das zu machen. Es muss es ja freiwillig tun, auch wenn es geschehen muss, weil es ja zum Leben gehört. So, ich muss also klar sein, wie gehe ich mit dem Kind um? Ich kann ihm klar machen, das wird angezogen oder nur so ist etwas möglich zu machen. Und ich kann natürlich von Alter zu Alter, muss ich es auch zulassen, wenn das Kind seinen Willen durchübt, es ihn ausüben zu lassen. Und dann habe ich immer noch als Elternteil, da ich ja die Autorität bin, die Fähigkeit, die Konsequenz zu geben. Das heißt, das Kind darf fehlhandeln und die Eltern dürfen die Konsequenzen geben. Und dann wird das Kind natürlich sehen, man kann die Eltern nicht ärgern, weil wenn das Kind die Eltern nicht aus der Ruhe bringen kann, weiß es, dass es eine starke Mutter und einen starken Vater hat. Kann das Kind die Eltern ärgern, dann weiß es unbewusst, ich bin stärker wie sie. So, Kind darf nicht zum Handeln gezwungen werden, als Strafe und auch sonst nicht, aber es muss seine Pflicht ja noch tun. So, wir werden sehen, wie die Liebe funktioniert, dass das auch geschieht. Und im Egoismus ist es nie sachlich, sondern immer persönlich. So, die Liebe gibt diese Konsequenzen und der Egoismus und der Stolz macht das. So, das müssen wir uns vor Augen halten. Wenn ein Elternteil bei Nicht-Einhalten der Regel sich ärgert übers Kind, agiert es aus der falschen Motivation, dann ist das Kind sein Untertaner, dann spielt das Elternteil Gott. Es muss aus Liebe geschehen. Aber dafür muss die Mutter wissen und der Vater, das Kind ist nicht mein. Ich habe es nur, um es zu erziehen. Weil sonst muss ich alles tun. Wenn es mein Kind ist, muss ich es für mich tun. Und dann kann ich diese Seite hier nicht ausfüllen. Ich werde immer die andere Seite gehen. Weil die Quelle, das heißt die Motivation, bestimmt das Handeln. Aus Stolz und Egoismus muss ich immer als Macht hervorkommen, nicht als Autorität. Aus der Liebe habe ich Autorität, ja, dahinter, die Liebe ist eine starke Macht, aber sie zwingt nicht, sie ist nicht persönlich, es geht nicht um mich, es geht um das Kind und um die Sache. So, das ist, was wir schon gesehen haben, dieses Bild. Und es gibt nur einen Konflikt, weil beide voneinander geistig abhängig sind.
Und wenn beide voneinander

voneinander geistig abhängig sind, gibt es keine Liebe. Weil die Liebe ist der Beweis, dass ich geistig von dem, dem ich sie gebe, unabhängig bin. Schauen wir uns das mal an, wie das ursprünglich war mit unserem Herzen. Wenn ich weiß, ich bin ein Geschöpf, dann habe ich geistige Bedürfnisse und mein Geist ist leer sozusagen. Er ist wie der Magen, hat dort Löcher. Er hat Bedürfnisse, die sind im Herzen, die sind unterbewusst. Und die muss er aus einer Quelle holen. Gott ist die Quelle für die Liebe und von Gott ist jedes Wesen, das einen Geist hat und auch alles, weil er ist ja der Schöpfer aller Dinge, abhängig. So würde jeder Mensch, das heißt die Mutter von Gott, abhängig sein, dann würde sie die Liebe nehmen und würde es per Gesetz des Lebens an ihr Kind weitergeben. Das wäre entscheiden, das wäre das Geben, dort wäre der Gewinn. Und dort wäre dann derjenige, der die Liebe weitergibt, unabhängig. So, immer dort, wo ich die Liebe ausübe, im Geben, im Entscheiden, bin ich unabhängig. Dort, wo ich hingehe, sie zu holen, dort bin ich abhängig. Und ich erkläre das mit der Nahrung. Ich bin abhängig, mir aus der Natur den Apfel zu holen. Ich muss ihn nehmen, ich muss ihn kauen und einschlucken. Das ist das Aufnehmen. Wie viel gebe ich dem Apfel, wenn ich ihn esse? Wie viel gebe ich dem Brot oder dem Wasser, wenn ich es esse? Gar nichts. So dass ich es aufnehme, dafür habe ich keine Wahl. Ich habe zwar eine Wahl aus den vielen Dingen, die es gibt und die uns Gott zur Verfügung stellt, aber ich habe keine Wahl zu verzichten, etwas einzuschlucken. Aber ich habe eine Wahl, was ich mit dem, mit der Kraft, die aus dem Essen kommt, tue. Da habe ich keine Einschränkungen. Weil das Essen kann mir ja nicht diktieren, wo ich jetzt die Kraft, die ich daraus hole, anwende. Auf geistiger Ebene ist es genauso. Wenn ich von Gott abhängig bin für Liebe, dann kann ich ja nur seine Liebe nehmen, wie wir gleich sehen werden, welches die Definition ist. Und aus dieser Liebe kann ich tun, was ich will. Weil es wird nie etwas Falsches sein, weil aus Liebe kann man keine Fehler machen. So, ich muss also essen, dafür habe ich keine Wahl. Aber was ich mit dem Essen mache, was ich mit der Liebe mache, weil sie ja gut ist, ist nichts Böses in der Liebe. Sie kann nie Zwang ausüben. All das ist das, was ich dann weitergebe und dann wäre ich dort, wo ich weitergebe, immer geistig unabhängig. So waren wir geschaffen, dass wir untereinander uns gern haben, ohne was von dem anderen zu wollen. Aber jetzt haben wir diesen Irrtum geerbt, ich bin Gott. Und wenn ich Gott bin, dann muss ich nicht nehmen vorher, sondern ich gebe ja, ich bin ja Quelle. Und dann gebe ich etwas von mir, so denkt das Elternteil, es gibt etwas dem Kind, also muss es jetzt vom Kind etwas zurückbekommen. Und es gibt nur diese zwei Möglichkeiten des Handelns. Entweder ich nehme, um zu geben, oder ich gebe, um zu bekommen. Mehr gibt es nicht. Und alle Störungen, die in der Beziehung auftreten, egal in welcher, entstehen durch: Ich habe dir ja was gegeben. Ich habe dich gemacht. Du bist mein Kind. Jetzt wird es Zeit, damit ich was zurückbekomme. Ich spreche in meiner Praxis mit so manchem Patienten, der sich Kinder gewünscht hat und keine bekommen hat. Und jetzt sind sie Älteren, sind älter geworden

über 50, 60. Und jetzt vermissen sie das Kind. Aber warum vermissen sie das Kind? Weil das Kind könnte ja jetzt, wäre es ja 30 oder sogar 40, irgendwo in Australien sein. An einem anderen Ende der Erde. Wieso vermissen sie es? Nun, sie vermissen es, weil sie etwas jetzt nicht so alleine wären. Etwas zum Bekommen. Man ist nie alleine, geht man auf die anderen zu, um zu geben. Nie. Das gibt es nicht. Die Einsamkeit entsteht nur, weil ich von immer anderen etwas will. Und Menschen sind so blind ihres innersten Unterbewusstseins, dass sie nicht erkennen, wie sehr sie sich täuschen, wenn sie etwas vom anderen wollen. Wenn sie sich fixieren auf den anderen, was wird er mir wohl geben? Deshalb müssen wir das Kind lehren, dass es diesen Irrtum hat, der es betrügt, der sagt, andere müssen mir helfen. Wenn ich heute die Möglichkeit hätte, ein Kind zu erziehen, dann würde ich es nach dem Grundsatz der Liebe ziehen und sagen, du hilfst anderen, aber du brauchst nie die Hilfe der anderen. Weil das ist, ich hole von Gott, ich gebe. Weil wenn ich die Hilfe eines anderen für mich erwarte, dann habe ich nicht Gott an der Stelle des Nehmens, sondern den Menschen. Und dann zerstöre ich mich selbst. So, der Selbstbetrug, in dem wir geboren werden, verleitet uns zu einem völligen Selbstbetrug. Wir leben in einer Illusion, dass wir von uns etwas geben können, während das nie geht. Die Realität ist immer, dass ich zuerst nehmen muss, um zu geben. Und das kann niemand verändern, das wird immer so sein und kann nicht sein. Aber durch den Irrtum sehe ich nicht, dass Vater, Mutter, Ehepartner, Freund, Kind, Haustier, ich sie nicht an der Ausgangsstelle habe, sondern am Eingang. Da gehören sie nicht hin. Jeder Konflikt entsteht aus gegenseitiger Abhängigkeit. Deshalb muss es erkannt werden, dass das so nicht sein kann. Ich muss die hier haben. Das ist der einzige Ausweg. Der einzige Ausweg, dass wir dahin kommen. So, der ursprüngliche Zustand einer Familie war klar. Gott hat ihnen die Notwendigkeit gegeben, des Vertrauens, der Bindung an eine Person. Und diese Bindung sollten sie beide ausführen, aus Gott holen und sich vereinen, um zu geben. Das heißt, sie kommen zusammen, um gemeinsam etwas zu tun. Dadurch leben sie miteinander zum Erfüllen ihres Schöpfungszweckes und bleiben immer geistig voneinander unabhängig. Das hat sich natürlich geändert, aber es ist ein schöner Plan, oder nicht? Stellt euch vor, man lebt miteinander, nicht voneinander. Man ist gegenüber dem anderen nicht abhängig auf geistiger Ebene. Auf körperlicher sind wir, deshalb habe ich vorher gesagt, wir sind in einem Kreislauf, aber nicht auf geistiger Ebene. Nur in dem, was wir körperlich tun und Aufgaben und Regeln aufzuerfüllen, sind physische Tätigkeiten. So. Die veränderte Familie hat sich von Gott getrennt. Und jetzt haben sie ja keine Wahl, sie müssen ja vertrauen. So vertraut der Mann der Frau, die Frau vertraut dem Mann. Sie heiraten nicht, um jetzt gemeinsam etwas zu tun, sondern sie heiraten, um sich gegenseitig zu essen, um zu nehmen. Jedes Individuum wird geistig von dem anderen abhängig. So war es nie gedacht. Und sie leben voneinander, jeder für sich selbst. Nach dem Irrtum geben, um zu bekommen. Das ist das, was wir verstehen müssen. Und wenn jetzt noch Kinder dazu kommen, in so eine Familie, dann verstärkt sich das Ganze. Die Eltern haben das Kind für sich, so vertrauen sie dem Kind, das Kind vertraut den Eltern und beides geht so weiter und so nimmt jeder von jedem, das heißt, jeder isst jeden auf und leben alle in dem Irrtum, hey,

ich gebe dir doch was und es ziemt sich, dass ich etwas von dir zurückbekomme. So kann die Familiendynamik nicht funktionieren. Deshalb haben wir Streit. Wir zerfleischen uns, weil wir nicht verstehen, was mit uns passiert. Deshalb ist das, was uns die Augen öffnen muss. Weil in diesem Beziehungsmuster sind wir natürlich nie lieb zueinander. Wenn wir lieb zueinander sind, ist das nur, weil wir vom anderen etwas bekommen wollen. Wir sind nicht lieb zueinander. Oh, aber ich liebe dich. Ja, ich liebe dich, damit ich dich fresse. Weil wir müssen ja das lieben, was wir essen, oder? Und durch den Irrtum fressen wir uns alle gegenseitig auf. Das muss uns die Augen öffnen, dass das doch nicht richtig ist. Deshalb habe ich die Definition der Liebe gefunden, dadurch, dass ich gesehen habe, wie der Körper reagiert auf das, wie der Geist denkt. Und aus der Motivation der Liebe denkt ein Geist liebevoll, kann Krankheit im Körper, ein falscher Strom, nicht entstehen. Nicht entstehen. Und da kriegst du auch keinen Schnupfen und keinen bakteriellen oder viralen Infekt, weil das wären nur sekundäre Infekte, wo ein Mikroorganismus benutzt wird, um ein geistiges Bedürfnis, um eine geistige Not zu erkennen. So, die Liebe hat mindestens zwei Dimensionen, die unendlich sind. Die Liebe ist unendlich. Und die eine Dimension der Liebe ist die, dass wir maximales Interesse haben für den anderen. Maximales Interesse für den anderen klingt doch liebevoll, oder nicht? Aber schaut, im Egoismus hat sich an diesem maximalen Interesse nur ein Wörtchen geändert und schon gibt es ein Chaos. Die menschliche Liebe kann maximales Interesse aufbringen dem anderen gegenüber. Aber wozu? Eine Mutter liebt ihr Kind, das heißt, hat maximales Interesse, aber hat sie das maximale Interesse für das Kind oder am Kind? Weil für wäre geben und am wäre essen. Deshalb haben wir die größten Schwierigkeiten mit den Müttern, weil sie haben ja maximales Interesse. Aber durch die Veränderung im Geist, dass ich denke, es ist mein Kind, ich habe es für mich da, es muss meinen Bedürfnissen entsprechen, es muss mich darstellen mit ihrem Geigespiel oder was auch immer es tut, muss die Mutter und sicherlich auch der Vater das Kind beherrschen und dominieren. Ich habe in meiner Erfahrung in diesen letzten 16 Jahren in meiner Praxis kaum einen Fall gehabt, wo ich die Geschichte aufgenommen habe, wo nicht der Patient sagt, er hatte eine dominante Mutter. Eine beherrschende Mutter. Nun, sicherlich dürfen wir den Vater nicht auslassen. Aber da die Beziehung zur Mutter die erste und stärkste und engste ist, ist sie auch die, die am allervulnerabelsten ist. Es ist die, die am allermeisten die Not bringt in das Herz des Kindes. Deshalb ist es so wichtig, dass wir den Unterschied verstehen zwischen maximalem Interesse am Kind und maximales Interesse für

den anderen für das Kind. Das eine ist purer Egoismus, das Am, weil ich habe einen Besitzanspruch auf jemanden, der nicht mein ist. Kommen ja manche Leute und sagen mir, ja, aber Gott ist doch auch eifersüchtig. Ja, weil wir ja alle ihm gehören. Aber dir

Ich habe am Interesse. Und die Eifersucht Gottes führt ihn nicht dazu, dass er uns aufisst, weil er braucht uns ja nicht. Aber wir würden dem anderen keinen Raum eingeben, weil wir müssen ihn unbedingt steuern und beherrschen. Ich hatte eine Geschichte eines Tages auf einer Freizeit. Da kam eine 72-jährige Mutter zu mir und sie kämpft seit 2 Jahren mit ihrer erwachsenen Tochter, die jetzt 48 Jahre alt ist. Und sie kämpfen, weil die Tochter hat sich in einen Mann verliebt, der jetzt 60 Jahre alt ist. Also es waren 12 Jahre Unterschied. Und die Mutter will unbedingt verhindern, dass ihre Tochter den zweiten Mann genauso wählt wie den ersten. Die Mutter sagt mir, ich habe es nicht geschafft, als sie mit 23 kam, mit dem Freund zu verhindern, dass sie den heiratet. Sie hat geheiratet, sie haben Kinder bekommen, er hat sie dann irgendwann mal verlassen, die Frau musste ihre Kinder alleine erziehen und jetzt waren die Kinder groß. Und die Mutter braucht einen Partner. Und da ist ein Mann. Und dieser Mann ist schon auch zweimal schon verheiratet gewesen. Und er hat seine beiden Frauen haben ihn verlassen. So, die Mutter kennt offensichtlich die Geschichte und sie mag in der Sache recht haben, dass der Mann nicht der Richtige ist. Aber sie unternimmt alles. Sie spricht mit dem Pastor, mit dem Gemeindeältesten, um ihre Tochter zu, spricht auch mit den Kindern der Tochter. Und jetzt nimmt sie auf dieser Freizeit mich und möchte, dass ich ihr helfe, dass ihre Tochter doch Vernunft annimmt. Ich habe diese Frage gestellt und ich habe jetzt Folgendes gesagt. Ich habe gesagt, wenn dir Gott geben würde, 5 Minuten, dass du ein Schräubchen drehen könntest im Geist deiner Tochter, damit sie den Mann lässt, würdest du es tun? Und die Mutter sagt, ohne zu überlegen, und ich werde, denke, das sind die meisten Mütter, ohne zu überlegen, sagen sie, ja, sofort. Und dann frage ich, zu wessen Gunsten? Ah ja, zugunsten des Kindes. Nein. Gott wäre nicht Liebe. Und es gäbe nie etwas Böses, wäre Gott nicht Liebe. Weil er hat es zugelassen, dass der Geist des Menschen sich verirrt und hat nicht den Geist kaputt gemacht, weil er hätte es ja machen können. Weil die Liebe hat ein Interesse für den anderen. Aber sie kann und wird nie Zwang ausüben als Ursache. Es gibt eine Konsequenz und eine Konsequenz, wenn man so will, ist ein Zwang, aber es ist kein Zwang zum Handeln. Es ist, du erntest, was du gesät hast. Du hast einen Hand auf den Ofen getan, du hast dich verbrannt. Du hast deine Aufgabe nicht gemacht, dann hast du jetzt einen Privilegentzug von irgendetwas. So, da gibt es keinen Zwang. Deshalb kommen wir jetzt zu dem zweiten Punkt, der nicht trennbar ist vom ersten. Wir müssen aber aus didaktischen Gründen ihn trennen. Der sagt, ich muss dem anderen 100% Freiheit lassen. Ich muss den anderen zu 100% respektieren und ihn nie zwingen zum Guten. Das, was ich gesehen habe, die menschliche Liebe,
Sie kann beide

es gemeinsam nicht haben. Entweder dominiert sie und kommt durch, das heißt, das maximale Interesse wird bewahrt. Wenn ich aber da nicht durchkomme, dann nimmt die menschliche Liebe und versucht den anderen, man sagt so, loslassen. Und man versucht gleichgültig zu werden dem anderen gegenüber. Was aber in der Realität nicht funktionieren kann. Man kann gegen seine Mutter nie gleichgültig sein. Weil man hat die höchsten Anforderungen als Kind an die Mutter. Alle Probleme in jeder Beziehung entstehen und das als Absolutes, weil ich vom anderen etwas will. Und da entsteht auch die Krankheit von. Ich sage jetzt hier 90% aller Krankheiten in dem Sinne, alle Krankheiten kommen aus unseren Entscheidungen. Aber es gibt Krankheiten, wo ich indirekt mich für das Falsche entscheide. Diese 90% sind ein direkter Input des Zwangs in unser Hirn, was zur Zerstörung, zur Aktivierung des Immunsystems kommt, das ausgesandt wird und gesagt wird, jetzt machst du Krebs in der Brust oder in der Niere oder wo auch immer es auftritt. Es entsteht alles direkt aus Zwang zum Guten. Aber der Zwang kann nur entstehen aus Abhängigkeit. Wäre die Mutter vom Kind unabhängig, und das ist der größte und wichtigste Aspekt in der Erziehung, man kann ein Kind nicht erziehen richtig. Man kann es schon verziehen, sage ich mal. Aber man kann ein Kind nie richtig erziehen, wenn die Mutter vom Kind Liebe braucht. Deshalb muss die Mutter kämpfen, um das, was in ihr ist, den Irrtum, zu entfernen, damit sie nicht vom Kind etwas für sich selbst will. Weil das ist unphysiologisch. Dass das Kind in den ersten 12 Jahren von der Mutter abhängig ist, das heißt, dass es von der Mutter nimmt, dass es keine andere Wahl hat. Und in dieser Zeit sollte die Mutter es lehren, seine Quelle zu verändern. Aber dass ein Kind abhängig ist von der Mutter, ist normal. Aber eine Mutter abhängig ist vom Kind, ist Antinatur. Antinatur. So, ich muss das wissen. Das kann so nicht sein. Ich habe eine Mutter getroffen, die hatte ein 2-jähriges Kind. Und das Kind war auffällig in seinem Verhalten. Und die Mutter hat mich gefragt, warum hat das Kind dieses auffällige Verhalten? Und ich habe ihr dann erklärt, weil dem Kind die Liebe entzogen wird. Aber die Mutter liebt das Kind, ja. Aber die Mutter muss weg. Sie muss an die Uni gehen. Sie ist im 3. Jahr des Medizinstudiums. In einem Land, wo man den ganzen Tag an der Uni sitzen muss und lernen muss. Und das Kind wächst bei den Großeltern auf, über Tag. Aber das Kind braucht die Mutter. Und das Verhalten des Kindes entsteht dadurch, dass es auf die Mutter Zwang ausüben würde, also auch Zwang ausübt im Inneren, es protestiert, dadurch kommen seine Hirnströme in Not, dadurch entstehen Verhaltensstörungen, dadurch entsteht das Zappeln, die Chemie wird durch den Strom im Hirn durcheinander gebracht und funktioniert nicht physiologisch liebevoll, sondern das Kind versucht, die Mutter zu zwingen, zu Hause zu bleiben. Es kann es nicht, also reagiert es dementsprechend. Jetzt erkläre ich der Mutter das Gesetz und ich mache ihr klar,

Das Medizinstudium kann sie wann immer machen. Theoretisch, oder? Man ist davon nicht wirklich abhängig. Es war ihr Traum, Medizinerin zu werden. Sagt, dein Kind braucht dich jetzt. Es kann nicht nach ein paar Jahren, du kannst nicht nach ein paar Jahren sagen, okay, jetzt bin ich als Liebesquelle für das Kind da und es kann sich von mir ernähren. Da ist alles zu spät. Eltern müssen wissen, wenn Kinder auf die Welt kommen, sind sie nicht fertig. Das heißt, sie sind immer noch im Wachstum. Deshalb brauchen sie Erziehung, deshalb brauchen sie die Mutter. Und ich sage den Eltern, würde ich das Kind mit 5 Monaten aus dem Bauch holen? Nein. Aber mit 5 Monaten gibt es in die Kita oder später in den Kindergarten. Was gegen das Gesetz der Natur ist. Die ersten 7 Jahre sollte ein Kind von der Mutter nicht getrennt werden. Nicht getrennt werden für mehr als 1 Stunde. Also ganz kurz noch. Weil man reißt es weg aus dem Bauch. Ihr habt ja wahrscheinlich gehört von dieser Nabelschnur, und ich habe es ja erklärt, mit den Wissenschaftler, sie sagen Spiegelneuronen. Es ist ja nur der Geist des Kindes, der abhängig von dem Geist der Mutter. Aber der Geist der Mutter ist nicht abhängig vom Geist des Kindes. Wenn das Kind den Strom ändert, ändert doch die Mutter den Strom nicht. Das ist immer nur der, der abhängig ist von dem anderen, ist und geht nach dem anderen. Deshalb habe ich dieser Mutter erklärt, es ist nicht möglich. Dieses Kind braucht sie als Quelle. Es hat niemand anderen. Ja, das Kind kann sich dann auch auf die Oma fixieren, aber es wird immer an der Mutter zuerst bleiben. Und ich habe ja gesehen, was Kinder tun, wenn sie älter werden. Ich habe euch gestern die Geschichte erzählt von dem Mädchen, das sich rächt auf die Mutter, weil es sein Schwesterchen annimmt oder sein Brüderchen, das jetzt nach 12 Jahren geboren wird, aber sie hat sie abgestoßen. So, diese Mutter hört auf den Rat. Ja, ich habe 3-mal mit ihr reden müssen. Und sie hat mir auch gesagt, ich sei schroff zu ihr gewesen. Mag sein, sie hat gesagt, du hast mir gesagt, ich bin eine egoistische Mutter. Nun, ich muss ja sagen, was Sache ist, sonst wäre ich ein schlechter Arzt. Sonst wäre ich ja nicht da für das Leben, das weiter und gut sich entwickeln soll. Und ein Kind mit 2 ist nicht fertig. Kann sich auch noch nicht an Gott binden, dass man sagt, aha, wir lassen es laufen. Und sie hat ihr Studium aufgegeben. Zunächst für 1 Jahr eingefroren. Sie kam nach ein paar Monaten, nachdem sie das gemacht hatte, 3 Monate und etwas müssen es gewesen sein, und sagte mir, mein Kind ist total verändert. Und es kann immer noch nicht glauben, dass ich jetzt zu Hause bleibe. Als das Jahr vorbei war, hat sie mich gefragt, was mache ich jetzt? Und ich sage nicht, was die Leute machen sollen oder nicht, aber ich erkläre ihnen die Regel des Lebens. Und ich habe ihr klar gemacht, es ist ihre Entscheidung. Das Kind ist erst 3 Jahre alt. Es braucht sie bis zum Alter von 7. Und weil sie das Studium nicht aufgeben wollte, hat sie nochmal 1 Jahr eingefroren. Das war fast unmöglich, aber sie hat es geschafft. Aber dann bekommt sie ein 2. Kind. Und damit hatte sich dann das Studium bis, ich denke mal, erübrigt. Aber diese Mutter hat jetzt einige Jahre schon das Mädchen, das die 2 Jahre, wo sie nicht zu Hause war, und dieses Kind, den Jungen, der die ganze Zeit die Mutter hatte. Sicherlich sind die Charaktere unterschiedlich und ein Kind ist mehr anhänglich, das andere weniger, wie auch immer.

Eins ist aber klar, und ich will das Mädchen nicht mit dem Jungen vergleichen, ich will nur klar machen. Bis heute übt das Kind in irgendeiner Weise Rache an der Mutter aus, weil sie die ersten 2 Jahre nicht da war. Und es ist so erstaunlich zu erkennen, dass Kinder das nicht vergessen. Sie vergessen es nicht, weil ihre böse Natur, mit der sie geboren sind, nicht anders können, als die Mutter für das, was passiert ist, nach Möglichkeit zu bestrafen. Das ist erstaunlich. Natürlich macht das Kind das nicht absichtlich. Deshalb müssen wir diese Dinge wissen. Wir müssen wissen, dass wenn wir den Zorn des Kindes reizen, dann haben wir eine Not. Und diese Not wird im Kind herauskommen. Entweder provoziere ich das Kind, dass es Zwang ausübt, weil ich es schroff behandle, oder ich zwinge das Kind, dass es Zwang ausübt, mich zu Hause zu halten. Mich dazu zu bringen, damit ich das Richtige tue. Kinder und wir sind fantastische Wesen. Fantastisch gemacht. Aber durch die Umkehr der Identität müssen wir uns in den besten Beziehungen, die uns Gott gegeben hat, zerstören. Das ist so schlimm anzusehen, dass wir meinen, wir lieben uns, aber letztendlich benutzt jeder den anderen für sich. Und wenn der andere nicht so ist, wie er sein soll, muss er ihn dazu zwingen. Das hat mich gelehrt. Zwang ist in der Liebe nicht da. Aber die Liebe, vergesst nicht, ist konsequent. Und sie kann konsequent sein, weil sie unabhängig ist von dem, dem sie die Konsequenz gibt. Und weil sie die Konsequenz gibt, um dem anderen zu helfen. Deshalb würden Eltern unabhängig sein, dass, wenn sie eine Konsequenz geben, dann würden die Kinder dagegen auch nicht protestieren. Das heißt, sie mögen am Anfang, man ist ja nie glücklich, wenn man ein Privileg nicht hat. Aber das Kind weiß, ob die Mutter das für sich tut oder zugunsten des Kindes. Das Kind vernimmt, weil es ja durch die Nabelschnur unbewusst an die Mutter angebunden ist, es vernimmt, ob die Mutter jetzt mitleidet, dass sie die Strafe geben muss, das heißt die Konsequenz geben muss. Das ist manchmal eins und dasselbe, nur ich versuche Strafe als negativ darzustellen, als ein Konflikt und die Konsequenz als ein Liebesbeweis. Es sind nur Hilfen, dass wir die Wortbegriffe ein bisschen besser zusammentun. Aber man kann beides verwenden, wenn man aus Liebe es die Konsequenz Strafe nennt, dann ist sie auch genauso liebevoll, ganz egal, wie ich es jetzt nenne. Aber es ist manchmal auch gut, dass man die besten Begriffe benutzt für das, was man tut. So, ich sage mir, ich muss dem Kind eine Konsequenz geben, aber wenn sie aus Liebe geschieht, wenn auch das Kind am Anfang vielleicht ein bisschen protestiert, so wird es dennoch sehen, der Mutter tut es genauso weh wie mir. Und das wird das Kind sagen, okay, die macht es doch nicht, weil sie mich zu etwas zwingen will. Die macht es nicht, weil sie mir das Leben schwer machen will, sondern schau, sie leidet, dass sie mir die Konsequenz geben muss, wie wenn sie sie selbst tragen müsste. Das heißt, dadurch, dass die Mutter sagt, mein Kind, wir müssen jetzt die Konsequenz durchziehen und sie ist für mich genauso unangenehm wie für dich. Aber ich wäre keine richtige Mutter, ich würde dich nicht lieben, würde ich jetzt nicht die Konsequenz durchziehen. So manche Leute, wenn sie hören, 100%

100% Freiheit würde bedeuten, oh ja, jeder darf machen, was er will. Ja, aber wir sind abhängig. Und wenn ich abhängig bin, dann kann ich zwar machen, was ich will, aber es wird Konsequenzen haben, wenn ich in die falsche Abhängigkeit eintrete und das falsche Mittel benutze. Die Liebe gibt Konsequenzen, weil sie Liebe ist. Aber jede Konsequenz, die die Liebe gibt, kommt aus Unabhängigkeit zum Kind und nicht aus Abhängigkeit. Ich habe ja in meiner Praxis auch säkulare Menschen, Menschen, die nicht an Gott glauben. Aber wenn sie kommen zur Beratung, muss ich ihnen erklären, dass die Ursache ihrer Krankheit die Lieblosigkeit ist. Und es ist lieblos, wenn ich das Gute erzwingen muss. Da sind sie manchmal erschreckt, sagen, was, meine Krankheit kommt aus Egoismus? Sag ich ja. Aber sie tun das nicht willkürlich. Sie tun das, weil sie anders nicht können. Weil sie wissen nicht, dass sie sich selbst betrügen und denken, ihr Kind oder wer auch immer das ist, ist ihr Eigentum. Und wenn ich säkulare Menschen habe, dann will ich ihnen zeigen, und sie sind alle einverstanden mit dieser Definition der Liebe, sagen, ja, das ist Liebe. Das ist Liebe. Hundertprozentig. Maximales Interesse für den anderen und 100% Freiheit für den anderen ist Liebe. Und wenn ihr geht und lest 1. Korinther 13, wo wir finden das Hohelied der Liebe, dann könnt ihr das, was dort beschrieben ist, in diese zwei Bereiche wunderbar einbauen. Und ihr könnt ja jemand fragen, aha, welchen Bereich wird jetzt durch diesen Akt der Liebe angesprochen? Den Freiheitsbereich oder den maximalen Interessebereich für den anderen? Alles ist dort. Alles werdet ihr finden, Punkt für Punkt. So säkulare Menschen sagen, ja, das ist Liebe. Aber was ist die einzige Bedingung, dass man so eine Liebe ausüben kann? Die einzige Bedingung, um so eine Liebe auszuüben, ist, dass man demjenigen, dem man sie gibt, unabhängig ist. Deshalb ist diese Liebe nur göttlichen Ursprungs möglich, weil es gibt nur eine Quelle, die nicht abhängig ist von nichts und von niemandem. Sie nur kann das anbieten, dass jeder es ausübt, weil nur er unabhängig ist. Nur er ist unabhängig. Und weil er allein unabhängig ist, gibt er uns auch die Konsequenzen. Aber sie sind nicht da, damit wir leiden, sondern dass wir erkennen, dass wir geboren sind in einem katastrophalen Zustand. Wir erinnern uns, wir haben einen Körper. Da ist ein Geist drüber. Und zusammen machen sie die Seele. Und der Geist trifft durch Entscheidungen den Strom. Und sein Ausgang ist der Eingang in den Körper. Aber der Geist braucht eine Tür am Eingang. Und jetzt sind wir alle geboren mit dieser Lüge, ich bin Gott. Die ist uns ja nicht bewusst. Die ist der Mutter nicht bewusst, wenn sie ihr Kind zerrt und grob umgeht. Das ist unbewusst. Und jetzt muss uns das ja irgendwo klar werden. Und wir brauchen eine Bindungsquelle und jetzt sind wir gebunden an Menschen und Tiere und vertrauen denen. Und wir brauchen aber auch die Information, Worte, Bilder, denen wir dann glauben müssen. Wir müssen aber prüfen vorher, ob sie stimmen oder nicht. So, der Mensch ist also, ohne dass er will, gebunden durch seine falsche Natur an das Kind als Abhängigkeit, die Mutter. Und so wird sie das Kind nie erziehen können mit Liebe, weil es muss ja das Kind zum Guten zwingen. Das Kind kann die Mutter zum Verzweifeln bringen. Gerade weil die Mutter diesen Irrtum in sich hat und denkt, das Kind muss nach ihrer Pfeife tanzen, um ihretwillen.

Gott würde nie und müsste nie eingreifen, uns eine Konsequenz zu geben. Für sich braucht es nicht. Aber er muss uns das Ding bewusst machen. So, deshalb braucht das Kind Regeln und Aufgaben. Und es wird sie sicher irgendwann, wenn nicht täglich oder ja, nicht tun oder irgendwo versagen. Aber dann sind wir doch froh darüber als Eltern und nicht traurig, weil jetzt offenbart das Kind das, was in ihm drin steckt. Und es kann es selber bewusst wahrnehmen. Und dann kann man sagen dem Kind, hallo, siehst du, woher das kommt? Merkst du, dass du dich selbst betrügst, ohne dass du willst? Und jetzt kann man den Fehler des Kindes zugunsten des Kindes nutzen. So tut es Gott. Alle unsere Fehler nutzt er zu unseren Gunsten. Nie gibt es eine Konsequenz, die nicht zu den Gunsten des Menschen ist. Ganz egal, wie diese Konsequenz aussieht. Am Tage des letzten Gerichts wird Gott klar machen an jedem Menschen. Und jeder Mensch, wenn er alle Umstände sieht, was alles damit betroffen war, wird er sagen, wenn ich an deiner Stelle gewesen wäre, Gott, hätte ich es genauso getan. Genauso getan. So, Gott gibt keine Konsequenz um seinetwillen, weil er irgendwo uns quälen möchte. So auch Eltern dürfen keine Konsequenz geben, um jemandem weh zu tun als Racheakt, weil du hast mir das angetan, jetzt gebe ich es zurück. Weiß noch, wie ich ganz klein war. Ich war nicht ein gehorsamer Junge. Und ich habe viele Schläge bekommen. Und ich weiß noch von meiner Oma, von Vaters Seite, wenn ich etwas getan habe, dann ist sie mir nachgerannt. Ich war natürlich schon immer ein bisschen schnell im Laufen, ist sie mir nachgerannt und hat, komm her, jetzt will ich dir geben, jetzt muss ich dir geben. Ja, das heißt, sie muss mich verhauen. Und ich kann mich noch so gut erinnern, wie ich im Hof dort war. Auf dem Land haben wir damals noch gewohnt. Ich war unter 8 Jahren und an diese Szene kann ich mich erinnern, wie sie sagte, komm her, jetzt muss ich dich hauen. So, das sind Racheakte. Ihr seht, das vergisst dein Kind nicht, weil es nicht nur negativ ist, sondern auch ein Anti-Bedürfnis. Wir wollen doch nicht Rache ausüben, wenn wir Konsequenzen geben. Deshalb wollen wir sie nicht aus Zorn heraustun. Wenn wir Zorn haben, dann sind wir betrogen. Könnte ich erzürnen über die Situation, dann wäre es ein richtiger Zorn. Das heißt, er wäre dann unpersönlich. Dann hätte ich großes Mitleid mit dem Kind und hätte eine tiefe Abneigung gegen das Falsche. Wir müssen deshalb verstehen, unser Geist hat nur gute Bedürfnisse. So, wenn etwas Falsches passiert, ein Antibedürfnis auftritt, dann muss uns das abneigen. Das ist eine Abneigung. Das heißt, wir stoßen das ab. Die Frage ist nur, stoße ich es ab um meinetwillen oder stoße ich es ab um der Sache willen? Und mit dieser Natur kann ich natürlich diesen Unterschied nicht machen. Und da muss ich mit Zwang mich vergehen am Kind. Und das führt zu unseren vielen, vielen Katastrophen. Viele Krankheiten entstehen.

weil einfach die Eltern mit ihren Kindern nicht richtig umgegangen sind. Weil sie wussten es nicht, die Kinder wissen es nicht, sie haben Ansprüche an die anderen. Und so geht es von Generation zu Generation. Und ich durfte das sehen in meiner Praxis, wie sich die Muster wiederholen und wiederholen und wiederholen. Denkt ihr nicht, es wäre an der Zeit, mal das Muster zu stoppen? Als Eltern anzufangen und sagen, ich möchte, und das haben viele Eltern übrigens, viele Kinder haben sich vorgenommen, nie zu sein wie die Eltern. Aber sie wussten es nicht und dann später mussten sie erkennen, ich benehme mich jetzt zu meinen Kindern genauso, wie meine Mutter sich zu mir benommen hat. Und dann sage ich, ich weiß warum. Weil der Irrtum in dem Herzen nicht entfernt wurde. Ein Vater, eine Mutter kann sich noch so vornehmen, es besser zu machen wie seine Eltern. Wenn er nicht versteht, wo der Grund ist, würde er ja immer nur an den äußeren Mitteln. Und ich habe eine Familie besucht, wo die Mutter den Kindern keine Aufgaben gab, weil sie sagte, ich war immer nur geknechtet von der Mutter. Sage ich, aha, du rächst dich an deine Mutter, du rächst dich an deine Mutter über deine Kinder. Aus welchem Grunde hat sie den Kindern nichts gegeben? Doch nur, weil sie dachte, ich will es anders machen wie die Mutter. Aber das, was sie machte, war genau Antibedürfnis fürs Kind. Sagt, mein Kind soll es besser haben wie ich. Klar, aber du machst das Kind, dass es unselbstständig ist, dass es seinen Führerschein nicht machen kann, dann, wenn es machen soll, um sein Leben gut zu fahren. Und es bleibt dann ein Leben lang, wenn nicht irgendein Umstand entsteht, wo das Kind zur Vernunft kommt, wo ihm jemand erklärt, wie das Leben geht, ein behindertes Kind. Ich meine, ihr versteht den Ausdruck. Es erreicht nicht das im Leben, was es erreichen soll. So, ja, ich verstehe, wir wollen es nicht so machen wie unsere Eltern. Und das ist gut so. Die meisten haben versagt an uns. Aber wenn wir den Grund nicht erkennen, dann ist es umsonst, was wir tun. Wenn wir nur äußerlich versuchen, was zu ändern, wenn wir nicht verstanden haben, unsere Eltern haben uns so behandelt, weil sie auch nicht wussten, was in ihnen ist, jetzt können wir es ändern, wenn wir wissen, das ist unser Feind. Nicht das Kind, nicht der Mann, nicht die Eltern, nicht die Umstände. Wir haben einen Feind, den müssen wir zerstören. Und der liegt in uns, nicht außerhalb von uns. Es sind nicht unsere Kinder, die ungehorsam sind. Es sind nicht die anderen, die das Problem sind, sondern es ist immer, wie ich zu dem Problem stehe und zu dem Problem Stellung nehme. Und man wird als Elternteil das Ganze nur verändern können, wenn ich es in mir zuerst verändere. Dann nur kann ich dem Kind helfen, weil das Kind muss es selbst tun in sich. Es muss selbst die Gnade Christi anwenden. Niemand kann es für den anderen tun. Wisst ihr, die Gnade wird auch als Salbe in der Bibel beschrieben. Und die Salbe könnte ich natürlich jemandem anderen hinschmieren. Aber da es ja um eine geistige Situation geht, da es ja um eine Wahrheit geht, die ich aufnehmen muss, kann das niemand für mich tun. Deshalb, wenn die Mutter und der Vater nicht weiß, wie das funktioniert in ihrem Herzen, wie soll sie dem Kind helfen, dass das Kind durch die Konsequenz und durch die Aufgaben und die Regeln erkennt, aha, etwas in mir macht mich, dass ich mich falsch steuere. Etwas in mir macht mich, dass ich nicht in der richtigen Richtung gehe. Etwas in mir ist verkehrt. Stellt euch vor, ihr bringt das dem Kind von klein auf bei
und ihr lebt

auch danach. Weil wenn man den Irrtum hier zerstört, dann kommt man dahin, dass man weiß, man ist ein Geschöpf, ein Kind Gottes. Dann wird Gott die Quelle. Wenn ich Gott als Quelle habe, dann ist mein Glauben real. Dann wird das hervorkommen, was ich von Gott abschaue, wie ich mich nach ihm orientiere. Weil dieses Liebe nehmen ist ja eine Orientierung an eine Person, der ich vertraue. Deshalb muss ich dem Kind klar machen, dass etwas dort nicht stimmt in ihm. Aber wie soll ich es tun, wenn es zuerst bei mir nicht stimmt? Wir können nie was weitergeben, was wir selber nicht vorher gelernt haben. Deshalb ist Erziehung Elternerziehung. Vater und Mutter, jeder Vater und Mutter kommt an die Grenzen, weil er hat eine falsche Natur, die er erkennen muss, damit er sie mit der richtigen ändert. Deshalb ist es gut, dass Schwierigkeiten aufkommen. Ich sage, es ist gut, wenn Kinder nicht immer gehorsam sind. Wenn sie immer gehorsam sind, dann muss entweder das da sein oder sie tun alles aus Angst oder weil sie eine Belohnung haben wollen. Weil die Eltern das so ausüben. Kinder machen Fehler. Und auch wir Erwachsene machen Fehler. Der Fehler ist auch nicht das Problem. Sind wir nur willig zu erkennen, dass der Fehler an uns lag? Und ich sage, ich habe mich betrogen. Deshalb habe ich so reagiert. Deshalb ist das auch mir herausgekommen. Oder du hast mich provoziert. Ich schuldige an. Nicht der Fehler ist das Problem, sondern was wir daraus machen. Ob wir dann erkennen und sagen, ich als Elternteil muss zuerst zum Kreuz. Ich als Elternteil muss zuerst mich ändern. Und ich kann es ja auch dem Kind bekennen. Und wenn das Kind dann den Fehler macht, dann werde ich den Fehler nutzen zugunsten des Kindes. Ich werde lächeln und sagen, mein Kind, ich verstehe dich. Wenn das Kind kommt und sagt, ich habe es vergessen, lächelt man und sagt, ich verstehe dich. Aber das Leben geht nicht, dass man es vergisst. Dinge müssen erfüllt werden. Und dann kann die Mutter aus Liebe dem Kind beibringen, dass es einen Irrtum in sich hat. Denn es gilt, es selbst durch sein Bewusstsein, durch seine Erkenntnis des Selbstbetrugs, wenn es die Wahrheit sieht, und durch seine Wahl, muss das Kind den Irrtum loslassen und die Wahrheit annehmen. Das ist wahre Erziehung. Die fällt nicht vom Himmel einfach so. Das erfordert Nachdenken. Das erfordert Selbstkontrolle. Das erfordert bewusstes Handeln. In jedem Augenblick. Welche Mutter, welcher Vater hat das und kann das schon? Und ich weiß es nicht, vielleicht gibt es sie. Aber wäre es nicht an der Zeit, dass wenn du Kinder hast, oder auch im Umgang mit anderen, aber wenn du Kinder hast, du anfängst und sagst, ich möchte die sein, die das erreicht. Wenn ich heute Kinder hätte, würde ich das wollen. Ich würde der Mensch sein, der mit seinem Kind immer freundlich und lieb und so wie Gott freundlich und lieb zu mir ist, er aber mir die Magenschmerzen gibt, damit ich nicht vergesse, weil er weiß, wie schlau der Irrtum ist. Und genauso müssen wir mit unseren Kindern helfen.

Wir wissen wie selbst, wie schnell täuschend dieser Betrug ist. Und so geben wir in Konsequenzen, so wie Gott mit uns mitleidet, weil er muss alles spüren, was wir spüren, so leiden wir mit unseren Kindern. Und am Ende kommt etwas heraus, was Ewigkeitswert hat. Ein Charakter, der liebevoll, der selbst beherrscht, der bewusst handelt, ist ein Charakter, der ewig leben wird. Und dafür wollen wir unsere Kinder erziehen. Und da wäre es doch an der Zeit, dass du das erste Elternteil bist, der sagt, das will ich. Mit Gottes Hilfe. Das muss ich, dafür muss ich mir Zeit nehmen. Dafür muss ich Gott suchen, dafür muss ich denken. Dafür muss ich analysieren. Dafür kann ich nicht hin und her rennen. Dafür kann ich nicht tausend Sachen haben zu erfüllen. Da entsteht nichts. Wahre Erziehung kostet die ganze Mutter. Deshalb wurde sie zur Seite gelegt. Für diese Sache. Und ich wünsche es dir, dass du die erfolgreiche Mutter und der erfolgreiche Vater wirst, der eines Tages sieht, was er gesät hat und sich freut an der ewigen Ernte.

Gott versucht auf vielerlei Weise, sich uns erkennen zu geben und eine Beziehung zu uns aufzubauen. Ständig spricht die Natur zu unseren Sinnen. Ein offenes Herz wird beeindruckt sein von der Liebe und Herrlichkeit Gottes, die sich in den Werken seiner Hände offenbart. Ein offenes Ohr kann hören und verstehen, was Gott uns durch die Natur sagen will. Die grünen Felder, die hoch aufragenden Bäume, die Knospen und Blüten, die ziehenden Wolken, der fallende Regen, der murmelnde Bach, der herrliche Himmel. Sie alle sprechen zu unseren Herzen und laden uns ein, mit ihm vertraut zu werden, der sie alle gemacht hat. Unser Heiland verknüpfte seine kostbaren Lehren mit den Dingen der Natur. Die Bäume, die Vögel, die Blumen in den Tälern, die Hügel, die Seen, der wunderschöne Himmel und auch die Ereignisse und Umstände des täglichen Lebens, sie alle verband er mit den Worten der Wahrheit, damit wir uns seine Lehren immer wieder ins Gedächtnis rufen können, sogar inmitten der Geschäftigkeit und Sorgen unseres arbeitsamen Lebens. Gott möchte, dass seine Kinder seine Werke wertschätzen und sich an der schlichten, stillen Schönheit erfreuen, mit der er unser irdisches Heim geschmückt hat. Er liebt das Schöne. Und mehr noch als alles äußerlich Anziehende liebt er die Schönheit des Charakters. Er möchte, dass wir Reinheit und Schlichtheit pflegen, wie die Blumen in ihrer stillen Anmut. Wir brauchen nur hinzuhören. Dann erteilt uns Gottes Schöpfung kostbare Lektionen in Gehorsam und Vertrauen. Von den Sternen, die Jahrhundert für Jahrhundert auf ihren spurlosen Bahnen durch das Weltall ihren festen Weg folgen, bis hin zum winzigsten Atom, gehorcht die ganze Natur dem Willen des Schöpfers. Gott sorgt für alles und erhält alles, was er geschaffen hat. Er, der die unzählbaren Welten durch alle Ewigkeit hindurch bewahrt, sorgt gleichzeitig für die Bedürfnisse des kleinen braunen Spatzen, der furchtlos sein bescheidenes Lied singt. Wenn die Menschen an ihre tägliche Arbeit gehen oder beten, wenn sie sich am Abend niederlegen und am Morgen aufstehen, wenn der Reiche in seinem Palast feiert

und der Arme, seine Kinder um den kärglich gedeckten Tisch versammelt, hält der himmlische Vater liebevoll über jeden Wacht. Es gibt keine Träne, die Gott nicht bemerkt, kein Lächeln, das ihm entgeht. Würden wir das doch nur von ganzem Herzen glauben, dann würden wir von all den unnötigen Ängsten frei werden. Unser Leben wäre nicht so voll von Enttäuschungen, denn alles, Großes wie Kleines, würden wir Gottes Händen anvertrauen. Ihm, den die Zahl der Sorgen nicht verwirrt, den ihre Last nicht erdrückt. Wir könnten dann einen inneren Frieden genießen, den viele kaum noch kennen. Wenn du die überwältigende Schönheit der Erde auf dich wirken lässt, dann denk an die kommende Welt, die den Fluch von Sünde und Tod niemals kennen wird, wo die Natur nie wieder den Schatten des Fluches tragen wird. Stell dir die zukünftige Heimat der Erlösten vor und denk daran, dass es noch viel herrlicher werden wird, als du es dir in deinen kühnsten Vorstellungen ausmalen kannst. In der Vielfalt der Natur sehen wir nur einen ganz schwachen Schimmer von Gottes Herrlichkeit. Es steht geschrieben, was kein Auge gesehen hat und kein Ohr gehört und keinem Menschen ins Herz gekommen ist, was Gott denen bereitet hat, die ihn lieben. Gott spricht zu uns durch die Fügung von Umständen und durch den Einfluss seines Geistes auf unser Herz. Aus unseren Lebensumständen und unserer Umgebung, den Veränderungen, die täglich um uns stattfinden, können wir Wertvolles lernen, wenn unsere Herzen nur dafür offen sind. Der Psalmist sagt über Gottes Vorsehung, die Erde ist erfüllt von der Güte des Herrn. Wer weise ist, wird dies beachten, und er wird die Gnadenerweise des Herrn verstehen. Gott spricht durch sein Wort zu uns. Hier werden uns sein Wesen, sein Umgang mit den Menschen und das große Erlösungswerk noch klarer offenbart. Hier wird uns die Geschichte der Patriarchen und Propheten und anderer heiliger Männer in alter Zeit eröffnet. Sie waren Menschen, schwach wie wir. Wir lesen, wie sie sich durch die gleichen Enttäuschungen kämpften wie wir, wie sie der Versuchung erlagen wie wir und sich doch wieder ein Herz fassten und durch Gottes Gnade überwanden. Wenn wir das sehen, werden wir in unserem Streben nach Gerechtigkeit ermutigt. Füll dein ganzes Herz mit Gottes Worten. Sie sind das lebendige Wasser, das deinen Durst stillt. Sie sind das lebendige Brot vom Himmel. Jesus sagt, wenn ihr nicht das Fleisch des Menschensohnes esst und sein Blut trinkt, so habt ihr kein Leben in euch. Und er erklärt es so, die Worte, die ich zu euch rede, sind Geist und Leben. Unser Körper wird von dem aufgebaut, was wir essen und trinken. Im geistlichen Leben ist es nicht anders. Die Gedanken, mit denen wir uns beschäftigen, verleihen unserem Geist Spannkraft und Stärke. Die unendliche Barmherzigkeit und Liebe Jesu, das Opfer, das für uns gebracht wurde, verlangen nach unseren ernstlichsten und ehrfürchtigsten Gedanken. Lassen wir das Wesen unseres lieben Heilands und Fürsprechers auf uns wirken. Sinnen wir über seine Mission nach, über ihn, der kam, um sein Volk von ihren Sünden zu erlösen. Wenn wir so über die himmlischen Dinge nachdenken, werden unser Glaube und unsere Liebe wachsen. Unsere Gebete werden für Gott immer angenehmer, denn sie werden mehr und mehr mit Glauben und Liebe vermischt sein. Sie werden verständig und inbrünstig sein. Wir werden beständiger auf Jesus vertrauen und jeden Tag deutlich erleben, wie seine Kraft alle vollkommen erretten kann, die durch ihn zu Gott kommen. Wenn wir über unseren vollkommenen Heiland nachsinnen, werden wir uns wünschen, völlig zu seinem reinen Ebenbild verwandelt und wiederhergestellt zu werden. Wir werden danach hungern und dürsten, so zu werden wie er, den wir innig lieben und verehren. Je mehr unsere Gedanken bei Christus sind, desto mehr werden wir mit anderen über ihn sprechen und ihn der Welt darstellen. Die Bibel wurde nicht nur für Gelehrte geschrieben. Ganz im Gegenteil, sie ist für die einfachen Leute bestimmt. Die Großen für die Erlösung.

notwendigen Wahrheiten sind kristallklar dargelegt. Niemand wird sie missverstehen oder vom Weg abkommen, es sei denn, er folgt seinem eigenen Urteilsvermögen anstatt dem deutlich offenbarten Willen Gottes. Wir sollten nicht

Gedanken abnehmen. Wenn wir nicht genügend über wirklich Nachdenkenswertes nachsinnen, können die höheren Geisteskräfte so verkümmern, dass wir nicht mehr fähig sind, die tiefe Bedeutung von Gottes Wort zu erfassen. Dagegen weitet sich der Geist, wenn man der Beziehung der biblischen Themen zueinander nachspürt, indem man Bibelvers mit Bibelvers und Geistliches mit Geistlichem vergleicht. Nichts stärkt den Geist mehr als Bibelstudium. Kein anderes Buch hat solch eine Kraft, die Gedanken zu erheben und die Fähigkeiten zu beleben, als die weitreichenden, erhebenden Wahrheiten der Bibel. Würden die Menschen Gottes Wort studieren, wie sie sollten, dann besäßen sie eine Geistestiefe, einen edlen Charakter und eine Zielstrebigkeit, die man heutzutage nur selten findet. Doch man gewinnt nur wenig, wenn man die Schrift eilig liest. Man kann die ganze Bibel durchlesen und dabei nichts von ihrer Schönheit sehen und von ihrer tiefen, verborgenen Bedeutung erfassen. Es hat mehr Wert, einen Abschnitt so lange zu studieren, bis die Bedeutung klar und seine Beziehung zum Heilsplan offensichtlich ist, als viele Kapitel durchzulesen, ohne dabei ein bestimmtes Ziel vor Augen zu haben und eine klare Weisung zu erhalten. Weisheit können wir nicht ohne gewissenhafte Aufmerksamkeit und ohne Studium und Gebet erlangen. Manche Bibelstellen sind tatsächlich so leicht verständlich, dass man sie nicht missverstehen kann. Doch bei anderen liegt die Bedeutung nicht gleich an der Oberfläche und man kann sie auf den ersten Blick nicht erkennen. Ein Vers muss mit dem anderen verglichen werden. Wir müssen sorgfältig forschen und unter Gebet nachdenken. Solch ein Studium wird reich belohnt. So wie der Bergmann unter der Erdoberfläche Edelmetalladern entdeckt, wird auch jeder, der Gottes Wort beharrlich, wie nach einem verborgenen Schatz durchsucht, wertvollste Wahrheiten finden, die dem Blick des nachlässig Suchenden verborgen bleiben. Die inspirierten Worte, über die man im Herzen nachsinnt, werden wie Wasserströme sein, die der Quelle des Lebens entspringen. Studiere die Bibel niemals ohne Gebet. Bitte um Erleuchtung durch den Heiligen Geist, bevor du ihre Seiten öffnest. Dann wird sie dir gegeben. Als Nathanael zu Jesus kam, rief der Heiland aus: "Siehe, wahrhaftig ein Israelit, in dem keine Falschheit ist." Nathanael fragte: "Woher kennst du mich?" Und Jesus antwortete: "Ehe dich Philippus rief, als du unter dem Feigenbaum warst, sah ich dich." Jesus wird auch uns an den verborgenen Gebetsorten sehen, wenn wir ihn um Licht bitten, um zu erkennen, was Wahrheit ist. Engel aus der Welt des Lichts werden bei denen sein, die mit demütigem Herzen nach göttlicher Führung suchen. Der Heilige Geist erhöht und verherrlicht den Heiland. Er hat die Aufgabe, Christus darzustellen, die Reinheit seines Wesens und die wunderbare Erlösung, die wir durch ihn haben. Jesus sagt: "Von dem Meinen wird er nehmen und euch verkündigen." Der Geist der Wahrheit ist der Einzige, der die göttliche Wahrheit wirkungsvoll lehren kann. Wie wertvoll müssen Menschen für Gott sein, dass er seinen Sohn gab, um für sie zu sterben, und dass er seinen Geist dazu beruft, die Menschen zu lehren und beständig zu führen.

0: When I was 17 years old,
1: als ich 17 Jahre alt war,
0: I heard a sermon that I still remember.
1: Hörte ich eine Predigt, die ich noch heute mich da gut daran erinnere?
0: Now I went to Adventist schools for 13 years.
1: Ich ging insgesamt über 13 Jahre lang auf adventistische Schulen.
0: So I heard worships, probably I had heard, including Bible classes, an average of

0: 20 sermons a week.
1: Und so kam es, dass ich manchmal pro Woche bis zu 20 Bibelklassen oder Predigten hörte.
0: So if you do the math, this is a lot of sermons.
1: Wenn ihr das also hochrechnet, dann merkt ihr, dass das viele Gottesdienste waren, die ich erlebte.
0: And I'm telling you this period about one that helped me more than any other.
1: Und ich möchte aus dieser ganzen Phase über eine euch etwas mitteilen, die mir mehr half als alle anderen Predigten.
0: It helped me make a connection between things that Ellen White says and truth that is in the Bible.
1: Sie half mir, eine Verbindung herzustellen zwischen Dingen, die Ellen White sagt, und auch Wahrheit, die in der Bibel verankert ist.
0: And it helped me understand my own mind.
1: Es half mir auch, meinen eigenen Verstand zu verstehen.
0: Let me stop introducing the thought and share it.
1: Und ich möchte jetzt aufhören, diesen Gedanken einzuleiten, sondern möchte ihn mit euch gemeinsam studieren.
0: In Ellen White's writings, you'll find several phrases.
1: In den Schriften Ellen Whites findet ihr verschiedene Phrasen, die sie verwendet.
0: She speaks of the higher powers of the mind.
1: Sie spricht hier zum Beispiel von den höheren Kräften des Verstandes.
0: She speaks of the will.
1: Sie spricht auch vom Willen.
0: And she speaks of the lower powers of the mind.
1: Und sie spricht von den niederen Kräften des Verstandes.
0: I have students periodically who want to go into psychology.
1: Ab und zu habe ich auch Studenten, die sich entscheiden, Psychologie zu studieren.
0: I always discourage them.
1: Und jedes Mal versuche ich, sie davon abzubringen.
0: I think the study of the mind is a good thing.
1: Natürlich glaube ich, dass das Studium des menschlichen Verstandes ein etwas Gutes ist.
0: But to study psychology in a secular institution.
1: Aber um Psychologie auf einer säkularen Institution zu studieren,
0: would be like asking me to teach you German.
1: Das wäre ungefähr so, wie wenn ihr mich darum bitten würdet, euch Deutsch zu lernen.
0: The mind was created for spiritual purposes.
1: Unser Verstand, unser Geist wurde geschaffen für bestimmte Zwecke.
0: And I have had a hobby for many years of reading articles in psychological journals.
1: Und für viele Jahre war es mein Hobby, psychologische Beiträge in Magazinen zu lesen und Artikel.
0: I find the experts often disagreeing with each other.
1: Und ich habe dann gesehen, dass oftmals die Experten miteinander uneins waren.
0: And many times it looks like they're guessing as to what will work.
1: Und es sah für mich manchmal so aus, als ob sie Rätselraten damit machten, was wohl funktionieren könnte.
0: So if any of you are a psychologist, I do not mean to bother you.
1: Also wenn jemand unter euch Psychologe ist, dann möchte ich euch nicht persönlich nahe treten.
0: But I recommend to all of you to read the books Mind, Character and Personality.
1: Aber ich empfehle euch allen, das Buch zu lesen, Geist, Verstand und Intellekt. Charakter, Geist und Intellekt.
0: So Ellen White uses these phrases.
1: Also Ellen White verwendet jetzt diese Phrasen.
0: And she explains what she means by the higher powers.
1: Und sie erklärt auch, was sie damit meint mit den höheren Kräften.
0: She names the conscience, the reason, the judgment.
1: Und damit meint sie das Bewusstsein, also das Gewissen, den Verstand und auch die Urteilsfähigkeit.
0: These were the powers of the mind that were created to govern or to guide us.
1: Das sind die Kräfte des Geistes, die geschaffen wurden, um uns zu führen.
0: God intended that we would ask, is it reasonable? What will be the effect?
1: Gott hat uns so geschaffen, dass wir die Frage stellen, ist es sinnvoll oder was wird das Ergebnis sein?
0: And Ellen White describes the lower powers of the mind.
1: Und Ellen White beschreibt auch die niederen Kräfte des Geistes.
0: These are the appetites, the passions, the desires.
1: Welche wären der Appetit, die Leidenschaft und auch die Wünsche?
0: Satan did not create these.
1: Satan hat dies nicht geschaffen.
0: He can't make part of the human mind.
1: Er kann nicht irgendeinen Bereich des menschlichen Geistes schaffen und kreieren.
0: God gave us these desires to be a real help to us.
1: Gott gab uns Wünsche, damit es eine Hilfe für uns ist.
0: You might say that they were given to motivate us.
1: Man könnte auch sagen, sie waren gegeben, von Gott uns gegeben, um uns zu motivieren.
0: If there were not hormones,
1: wenn es keine Hormone

0: Hormone gäbe,
1: human population would decrease rapidly.
0: Würde die menschliche Bevölkerung sehr stark degenerieren.
1: If there was not hunger, does that make sense?
0: Beziehungsweise an Zahl abnehmen.
1: I mean, you would not bother getting married. This is what I mean.
0: Also yeah. ihr würdet dann euch nicht darum scheren, ob ihr verheiratet seid oder nicht, einen Partner zu finden, zum Beispiel.
1: If we did not have hunger,
0: wenn wir nicht Hunger empfinden würden,
1: we would miss very many of our meals.
0: Dann würden wir viele unserer Mahlzeiten wahrscheinlich versäumen.
1: The reason God gave us the desires was to push us to move or to action.
0: Der Grund, warum Gott uns sozusagen diese Wünsche gab, ist, damit er uns bewegt, dass er uns motiviert.
1: And they serve a second purpose.
0: Und sie dienen auch einem zweiten Zweck.
1: They reward us for acting.
0: Sie belohnen uns auch dafür, dass wir handeln.
1: So the appetite says, I am hungry.
0: So sagt zum Beispiel der Appetit, ich habe Hunger.
1: The conscience says, you may eat of every tree in the garden.
0: Das Bewusstsein sagt uns, dir ist es erlaubt, von jedem Baum zu essen im Garten.
1: Except one.
0: Außer einem.
1: The will takes one of those fruits.
0: Der Wille nimmt jetzt einer dieser Früchte.
1: I eat.
0: Ich esse.
1: And the appetite says, that is delicious.
0: Und der Appetit sagt jetzt, das ist köstlich.
1: The appetite moves and rewards the actions of the will.
0: Der Appetit verschwindet und belohnt dadurch den Willen.
1: Turn your Bibles to Romans chapter 7.
0: Bitte öffnet mit mir die Bibel im Römerbrief Kapitel 7.
1: I want to show you the way that Paul says the same thing that Ellen White writes.
0: Und ich möchte, dass ihr seht, dass Paulus exakt das Gleiche hier schreibt, was Ellen White mit ihren Schriften dokumentiert.
1: For I delight in the law of God after the inward man.
0: Denn ich habe Lust an Gottes Gesetz nach dem inwendigen Menschen.
1: The inner man is the part of us that delights in the law of God.
0: Der innere Mensch ist der Teil von uns, der an dem Gesetz Gottes Freude hat.
1: Whether we are righteous or wicked,
0: ob wir nun gerecht oder böse sein mögen,
1: we recognize value in the law of God.
0: Erkennen wir beiderseits den Wert des Gesetzes Gottes.
1: I mean, we don't want anyone to kill us or to steal from us.
0: Wir wollen zum Beispiel nicht, dass jemand uns bestiehlt oder uns tötet.
1: We recognize that the law is sensible.
0: Wir erkennen, dass das Gesetz sehr sensibel ist.
1: That it's the best way to live.
0: Dass es der beste Weg ist zu leben.
1: You remember in Romans 7 that the man does not obey the law of God.
0: Erinnert euch, dass in Römer 7 dieser Mensch hier exemplarisch steht für jemanden, der nicht das Gesetz hält.
1: Look at chapter 8.
0: Schaut in Kapitel 8.
1: And we're looking at verse 6.
0: Und dort schauen wir uns Vers 6 an.
1: To be carnally minded is death.
0: Aber fleischlich gesinnt sein ist der Tod.
1: But to be spiritually minded is life and peace.
0: Und geistlich gesinnt sein ist Leben und Friede.
1: Because the carnal mind is enmity against God.
0: Denn fleischlich gesinnt sein ist Feindschaft gegen Gott.
1: For it is not subject to the law of God, neither indeed can be.
0: Weil das Fleisch dem Gesetz Gottes nicht untertan ist, denn es vermag es auch nicht.
1: Let me draw another illustration.
0: Lasst mich euch eine andere Illustration dafür geben.
1: If this represents the human mind,
0: wenn dies also jetzt den menschlichen Verstand, den Geist darstellt,
1: the appetites tell the will you need to move.
0: Und der Appetit jetzt dem Willen sagt, du musst etwas unternehmen.
1: The conscience and the reason say which direction you should go.
0: Und jetzt der Verstand und das Bewusstsein sagt, in welche Richtung man sich bewegen soll.
1: Maybe ideally this is how the picture would look.
0: Im Idealfall sieht das Bild etwa vielleicht so aus.
1: But in reality,
0: aber in der Realität,
1: for most humans,
0: zumindest für die meisten der Menschen,
1: the picture looks more like this.
0: Sieht das Bild eher so aus.
1: Our will is captive to our lower powers.
0: Dort wird der Wille sozusagen in Besitz genommen von den niederen Kräften.
1: Our higher powers are weak.
0: Unsere höheren Kräfte sind

0: schwach.
1: And this is what Paul calls carnally minded.
0: Und das ist, was Paulus damit meint, wenn er sagt, fleischlich gesinnt sein.
1: It's not possible for this mind to obey the law of God.
0: Es ist für diesen Geist ist es nicht möglich, dem Gesetz Gottes zu folgen.
1: The will is following the flesh.
0: Der Wille folgt letztendlich dem Fleisch.
1: These are the lusts.
0: Dies sind die Lüste.
1: And these together they make the flesh.
0: Und zusammen bilden sie das Fleisch.
1: So together these are the lusts of the flesh.
0: Zusammen bilden sie also die Lust des Fleisches.
1: How does a man become spiritually minded?
0: Wie wird ein Mensch geistlich gesinnt?
1: Look at Ephesians chapter 3.
0: Lasst uns Epheser 3 dazu aufschlagen.
1: Ephesians chapter 3 and verse 16.
0: Epheser 3 und dort Verse 16.
1: This is part of a prayer.
0: Das ist Teil eines Gebetes.
1: We talked last period about intercessory prayer.
0: Wir haben in unserer letzten Predigt haben wir gehört über diese Fürbittegebet.
1: If you look in verse 14, you will see that Paul kneels down even in his intercessory prayer.
0: Und ihr seht in Vers 14, dass selbst beim Fürbittegebet hier Paulus sich kniet beim Gebet.
1: And let's read in verse 16.
0: Und jetzt lasst uns Vers 16 lesen.
1: That he would grant you according to the riches of his glory.
0: Dass er euch Kraft gebe nach dem Reichtum seiner Herrlichkeit.
1: To be strengthened with might by his spirit in the inner man.
0: Stark zu werden durch seinen Geist an dem inwendigen Menschen.
1: Where does the Spirit strengthen us?
0: Wo ist es, dass der Geist uns stärkt?
1: In the inner man.
0: Im inneren, inwendigen Menschen.
1: The Spirit strengthens the part of us that delights in the law of God.
0: Der Geist stärkt uns an dem Teil, der seine Freude daran hat, an Gehorsam gegenüber dem Gebot Gottes.
1: When the inner man is strengthened by the Spirit,
0: wenn der innere Mensch gestärkt wird durch den Heiligen Geist,
1: the influence is balanced between the higher and the lower powers.
0: Dann ist die Balance zwischen den höheren und den niederen Kräften ausgewogen.
1: And the will is set free.
0: Und der Wille wird befreit.
1: During Sabbath school, I thought to say something.
0: Während der Sabbatschule dachte ich, ich müsste etwas sagen.
1: But I never knew if maybe whoever was speaking before me might be saying the same thing.
0: Aber ich war nicht immer sicher, ob jemand vor mir mit seinem Kommentar das schon sagte, was ich eigentlich sagen möchte.
1: I wanted to say that liberty is not the same as license.
0: Und was ich sagen wollte ist, dass Freiheit nicht das gleiche ist wie die Erlaubnis.
1: Man has, for example, freedom to leave his wife.
0: Ein Mensch hat zum Beispiel die Freiheit, sein Leben zu gestalten.
1: But he doesn't have the right to leave his wife.
0: Aber er hat nicht das Recht dazu, seine Frau zu verlassen.
1: We have freedom to eat a pig.
0: Wir haben die Freiheit, ein Schwein zu essen.
1: But we don't have the right to eat a pig.
0: Aber wir haben nicht das Recht dazu, ein Schwein zu essen.
1: The fact that God gives us freedom,
0: die Tatsache, dass Gott uns Freiheit schenkt,
1: does not remove from us responsibility.
0: Entbindet uns nicht unserer Verantwortung.
1: On the contrary, it gives us more responsibility.
0: Im Gegenteil, es steigert eigentlich unsere Verantwortung.
1: Are you still in Ephesians 3?
0: Seid ihr immer noch in Epheser 3?
1: What is the effect of being strengthened by the Spirit?
0: Was ist jetzt nun diese Tatsache, dass wir durch den Geist gestärkt werden?
1: Verse 17.
0: Hier in Vers 17,
1: that Christ may dwell in your hearts by faith,
0: dass Christus durch den Glauben in euren Herzen wohne,
1: that you may be rooted and grounded in love,
0: und ihr in der Liebe eingewurzelt und gegründet seid.
1: Jesus cannot live in the heart that is in captivity to sin.
0: Jesus kann in dem Herz nicht wohnen, bei dem der Wille in Gefangenschaft der Sünde ist.
1: But when the heart is set free, or when the mind is strengthened by the Spirit,
0: wenn also jetzt unser Geist durch den Heiligen Geist gestärkt wird,
1: the will is set free.
0: Wird unsere Wille befreit?

0: Look at Romans 8 again.
1: Schaut noch mal in Römer Kapitel 8.
0: Let's look at verse 1.
1: Und dort in Vers 1.
0: There is therefore no condemnation to them which are in Christ Jesus.
1: So gibt es nun keine Verdammnis für die, die in Christus Jesus sind.
0: Look down at verse 4.
1: Schauen wir mal uns Vers 4 an.
0: That the righteousness of the law might be fulfilled in us, who walk not after the flesh, but after the Spirit.
1: Damit die Gerechtigkeit vom Gesetz gefordert in uns erfüllt würde, die wir nun nicht nach dem Fleisch leben, sondern nach dem Geist.
0: I hope when you look at verse 4, you can see this picture.
1: Wenn ihr nun jetzt in Vers 4 dies lest, hoffe ich, dass ihr dieses Bild hier erkennt.
0: The righteousness of the law is fulfilled in those who walk not after the flesh, but after the Spirit.
1: Die Gerechtigkeit des Gesetzes wird erfüllt in jenen, die jetzt nicht durch den
0: I should let you point. I don't know if
2: you're saying. Maybe make a joke.
0: So the verse says that the righteousness of the law is fulfilled in those who walk not after the flesh.
1: Also der Vers sagt uns, dass die Gerechtigkeit des Gesetzes erfüllt wird, wenn wir nicht gemäß unseres Fleisches wandeln,
0: but after the Spirit,
1: sondern nach dem Geist.
0: In the King James Bible, this is also in verse 1.
1: In der King James Übersetzung finden wir das auch schon in Vers 1.
0: It says that there's no condemnation for those who walk after the flesh, but not after the Spirit.
1: Da heißt es, es gibt keine Verdammnis für diejenigen, die nach dem Geist wandeln und nicht nach dem Fleisch.
0: Look at verse 2.
1: Schauen wir Vers 2 an.
0: The law of the Spirit of life in Christ Jesus.
1: Denn das Gesetz des Geistes, der lebendig macht,
0: has made me free from the law of sin and death.
1: In Christus Jesus hat dich frei gemacht von dem Gesetz der Sünde und des Todes.
0: What is the law of sin and death?
1: Aber was ist das Gesetz der Sünde und des Todes?
0: Look back at chapter 7.
1: Schauen wir noch mal zurück in Kapitel 7.
0: In verse 23.
1: Und dort in Vers 23.
0: I see another law in my members.
1: Ich sehe aber ein anderes Gesetz in meinen Gliedern.
0: Warring against the law of my mind.
1: Das widerstreitet dem Gesetz in meinem Gemüt.
0: And bringing me into captivity to the law of sin.
1: Und hält mich gefangen im Gesetz der Sünde.
0: Which is in my members.
1: Das in meinen Gliedern ist.
0: Before the Spirit comes into my life,
1: bevor der Geist in mein Leben tritt,
0: the power of the flesh overwhelms my will.
1: Wird die Kraft des Fleisches meinen Willen gefangen nehmen?
0: I want to do the right thing.
1: Ich möchte das Richtige tun.
0: But I'm in bondage and I do the wrong thing.
1: Aber ich bin in Gefangenschaft und deswegen tue ich das Verkehrte.
0: This is called walking in the flesh.
1: Und das nennt die Bibel im Fleisch wandeln.
0: When Jesus strengthens me by his Spirit,
1: wenn Jesus mich aber durch seinen Geist stärkt,
0: my will is set free.
1: Wird mein Wille freigesetzt.
0: This is the Spirit of life in Christ Jesus.
1: Das ist der Geist des Lebens in Christus Jesus.
0: And it sets me free from the law of sin and death.
1: Und dieser setzt mich frei von dem Gesetz der Sünde und vom Tod.
0: The law of sin says, when you want to do right, you do wrong. The law of sin,
1: das Gesetz der Sünde sagt,
0: says that when you want to do the right thing, you do the wrong thing.
1: Es sagt, wenn du das Richtige tun willst, tust du in Wirklichkeit das Falsche.
0: Yeah, it is like a natural law, like the law of gravity. When you drop something, it will fall.
1: Das ist so ähnlich wie die Gravitation. Wenn du etwas fallen lässt, fällt es zum Boden.
0: If I'm set free from this law,
1: wenn ich aber von diesem Gesetz befreit werde,
0: then when I want to do right,
1: wenn ich dann jetzt das Gute tun will,
0: I can do right,
1: dann kann ich es plötzlich tun.
0: This is the life of Christ living inside of us.
1: Und das ist das Leben Jesu, das in mir lebt.
0: But listen for a moment.
1: Aber hört noch einen Moment zu.
0: To be set free,
1: um befreit zu werden von diesem Gesetz,
0: is not the same thing as being put in bondage.
1: Ist nicht das gleiche wie in Gefangenschaft geführt zu werden.
0: We are not moved from bondage to our lower powers and then put in bondage

0: instead to our higher powers. Let's try this again. God does not control us in the same way that our passions have controlled us.
1: Also wenn Gott uns kontrolliert, geschieht das nicht auf demselben Weg, wie wenn die Leidenschaften uns kontrollieren.
0: He only sets us free.
1: Er befreit uns nur.
0: And then our will must choose to do or to go the right way.
1: Und dann muss unser eigener Wille entscheiden, ob wir den richtigen Weg gehen wollen.
0: So I'll review this thought and go forward.
1: Ich möchte also nochmal diesen Gedanken kurz wiederholen und dann möchte ich weitergehen.
0: All through the New Testament you'll find information about the lusts of the flesh.
1: Überall im Neuen Testament findet ihr also Informationen über die Lust des Fleisches.
0: The battle of the Christian life is to resist the lusts.
1: Und der Kampf des jeden Christen ist, diesen Lust des Fleisches zu widerstehen.
0: The overcomers receive all the blessings of Revelation.
1: Und die Überwinder bekommen auch all die Verheißungen, denen wir begegnen im Buch der Offenbarung.
0: Those who do not overcome, they are described as being servants of sin.
1: Und sie werden dort dargestellt, dass diejenigen, die nicht Überwinder sind, sozusagen die Knechte der Sünde sind.
0: And what did Paul do in view of this truth?
1: Und was tat Paulus, um diese Wahrheit darzustellen?
0: He knelt down in a private place.
1: Er kniete nieder in einem abgeschiedenen Platz.
0: And he pled with God to please strengthen the church by the Spirit.
1: Und er bat darum, dass Gott doch durch den Geist seine Gemeinde stärkt.
0: He asked that their spirit would be strengthened so that they could choose the right.
1: Und er bat darum, dass doch Gottes Geist sein Volk stärkt, damit sie die richtige Entscheidungen treffen können.
0: So Jesus could live in their hearts.
1: Damit Jesus in ihrem Herzen leben kann.
0: Turn in your Bibles to 2 Peter.
1: Und wir schlagen jetzt unsere Bibel im zweiten Brief des Petrus auf.
0: Chapter 1.
1: Und dort im ersten Kapitel.
0: 2 Peter chapter 1 in verse 2.
1: 2. Petrus und dort im Kapitel 1 Vers 2.
0: Grace and peace be multiplied unto you.
1: Gott gebe euch viel Gnade und Frieden.
0: Through the knowledge of God and of Jesus our Lord.
1: Durch die Erkenntnis Gottes und Jesu unseres Herrn.
0: Do you see in the verse that I should have more peace today than I had in the past?
1: Seht ihr in diesem Vers, dass ich heute Anlass habe für mehr Frieden und Gnade als in der Vergangenheit?
0: That as I come to know Jesus, that grace and peace will be increasing in my experience.
1: Dass wenn ich zu Jesus komme, dass mein Frieden dadurch größer wird.
0: Look at verse 3.
1: Schaut in Vers 3.
0: According as his divine power has given to us all things that pertain to life and godliness.
1: Alles, was zum Leben und zur Frömmigkeit dient, hat uns seine göttliche Kraft geschenkt.
0: So how do I get everything that I need?
1: So wie bekomme ich jetzt all das, was ich eigentlich wissen, ich bedarf?
0: Everything I need to live or everything I need to live a godly life.
1: Alles, was ich persönlich brauche, um ein Gott wohlgefälliges Leben zu leben.
0: Verse 3 says, through the knowledge of him that has called us to glory and virtue.
1: Vers 3 sagt, durch die Erkenntnis dessen, der uns berufen hat, durch seine Herrlichkeit und Kraft.
0: It must be a very special thing to know Jesus.
1: Es muss etwas sehr Besonderes sein, Jesus zu kennen.
0: Through knowing him, I get everything that I need.
1: Indem ich ihn kenne, bekomme ich alles, was ich brauche.
0: Grace will be increasing, peace will be increasing.
1: Die Gnade nimmt zu, der Friede nimmt zu.
0: Now, don't you think Satan knows about this?
1: Denkt ihr nicht auch, dass Satan um diese Dinge weiß?
0: That he would try to find some way to prevent me from knowing Jesus.
1: Dass er alles unternehmen wird, um zu verhindern, dass ich Jesus kenne.
0: He heard the prayer of Jesus.
1: Er hörte das Gebet Jesu.
0: Where Jesus said that this is life eternal.
1: Wo er sagte, und das ist das ewige Leben.
0: That they might know thee, the only true God.
1: Dass sie dich, der du allein wahrer Gott bist.
0: And Jesus Christ, whom you have sent.
1: Und Jesus Christus, den du gesandt hast, kennen.
0: I want to show you what God did to help us and what Satan has done to hurt us in regard to the knowledge of God.
1: Ich möchte euch jetzt zeigen, was Gott getan hat, um uns zu helfen.

0: was Satan getan hat, um uns zu behindern, die Erkenntnis Gottes zu bekommen.
1: Look at 2 Corinthians chapter 10.
0: Lasst uns in 2. Korinther dort das Kapitel 10 aufschlagen.
1: We're looking at verse 5.
0: Und dort schauen wir Vers 5 an.
1: It is speaking of what we should do with our spiritual weapons.
0: Und wir sprechen jetzt darüber, was wir tun sollten mit unseren geistlichen Waffenrüstung.
1: Casting down imaginations.
0: Wir zerstören damit Gedanken.
1: I understand that in German it says thoughts.
0: Ja, ich habe jetzt mitbekommen, dass in der deutschen Übersetzung hier Gedanken steht.
1: This is even better than the English.
0: Das ist vielleicht sogar besser als die englische Übersetzung.
1: Casting down imaginations and every high thing that exalts itself against the knowledge of God.
0: Wir zerstören damit Gedanken und alles Hohe, das sich erhebt gegen die Erkenntnis Gottes.
1: Do you see that? If the knowledge of God is what gives me everything.
0: Verstehen wir, wenn jetzt die Erkenntnis Gottes uns befähigt, alles zu erhalten, was wir brauchen.
1: And if my thoughts or my imaginations exalt themselves in opposition to the knowledge of God.
0: Und wenn jetzt hier meine Gedanken sich gegen die Erkenntnis Gottes stellen,
1: then surely I want to put them back in their place.
0: Dann
1: I want to cast them down.
0: Dann möchte ich diese Erkenntnis in Wirklichkeit niedrig halten.
1: Nothing should be able to compete with the knowledge of God in my experience.
0: Nichts sollte in meiner Erfahrung in Widerstreit stehen mit der Erkenntnis Gottes.
1: So let me try to explain this to you in a practical way.
0: Lasst mich das euch etwas praktischer erklären.
1: By beholding, we become changed.
0: Durch Ansehen werden wir verändert.
1: This is what I was sharing last night.
0: Das ist, was ich gestern Abend mit euch studiert habe.
1: When we think about the cross,
0: wenn wir über das Kreuz nachdenken,
1: we are changed.
0: Werden wir verändert.
1: When we think about Jesus in the sanctuary as our judge, we are changed.
0: Wenn wir über Jesus als unseren Richter im Heiligtum nachdenken, werden wir verändert.
1: And we're very much changed by the things going on around us.
0: Und wir werden genauso verändert durch die Dinge, die um uns herum geschehen.
1: When you experience something personally,
0: wenn du persönlich irgendetwas erlebst und erfährst,
1: it overwhelms your attention.
0: Dann nimmt es deine Aufmerksamkeit gefangen.
1: I mean, if someone in this room screamed out loudly,
0: wenn jetzt jemand in diesem Raum plötzlich laut aufschreit,
1: I would have to repeat my sentence.
0: Dann muss ich meinen Gedanken wiederholen.
1: Everyone would look.
0: Jeder würde dann dorthin schauen.
1: The scream would have your attention.
0: Der Schrei würde eure ganze Aufmerksamkeit gefangen nehmen.
1: You might ask the question, why did God give me an imagination?
0: Ihr mögt euch die Frage stellen, warum hat Gott mir die Fähigkeit geschenkt der Vorstellungskraft?
1: Why did he give me that part of the mind that can picture things happening in the past or in the future?
0: Warum hat er mir diese Fähigkeit gegeben, Bilder oder Gedanken mir vorzustellen, die aus der Vergangenheit sind oder vielleicht sogar aus der Zukunft?
1: In English, the word imagination has been associated with the word imaginary.
0: Im Englischen ist der Begriff Vorstellungskraft, also Imagination, gibt es eine Korrelation, eine Verbindung zu dem Wort Bild, Image.
1: Sometimes I realize not everything I say can be translated. But I mean, the imagination has been thought of as dealing with things that are unreal, false or fictitious.
0: Vorstellungskraft kann sich an etwas Falschem, Irrealem und etwas Fiktivem orientieren.
1: But this was never God's intention.
0: Aber dazu hat Gott uns niemals diese Fähigkeit geschenkt.
1: He gave us the imagination as a tool.
0: Er hat uns die Vorstellungskraft geschenkt als ein Werkzeug.
1: It allows us to benefit from events that are not happening near us.
0: Es hilft uns, Ereignisse uns vorzustellen, die nicht direkt in unserer Umgebung stattfinden.
1: You can consider the faithfulness of Abraham.
0: Ihr könnt euch zum Beispiel die Treue

0: Reue Abrahams vorstellen und betrachten.
1: You can think about Noah preaching to an audience that would not listen to him.
0: Ihr könnt euch vorstellen, wie Noah eine Zuhörerschaft predigt, die ihn nicht wirklich anhört.
1: And as you picture these scenes,
0: und indem ihr euch dies jetzt bildhaft vorstellt,
1: your character is changed.
0: Wird euer Charakter verändert.
1: So even though you're stuck right here in Stuttgart.
0: Nun, auch wenn wir jetzt direkt hier in Stuttgart festgehalten sind,
1: you can be benefited in a moral way.
0: Können wir dennoch moralisch dadurch gestärkt werden?
1: By events that happened thousands of years ago, thousands of miles from here.
0: Durch Ereignisse, die Jahrtausende zurückliegen und auch Tausende von Kilometern von hier entfernt sind.
1: Have you seen that in the book of Galatians?
0: Habt ihr das schon mal im Buch der Galaterbrief entdeckt?
1: It's in chapter 3, where Paul says, Christ has been crucified before your eyes.
0: Wo Paulus hier darüber spricht, dass Christus vor unseren Augen gekreuzigt wurde.
1: The people in Galatia were not in Judea.
0: Nun, die Galater lebten ja nicht in Judäa.
1: But their imagination allowed them to picture the scene of the death of Jesus.
0: Aber ihre Vorstellungskraft erlaubte es ihnen, nun den Tod Jesu am Kreuz sich vorzustellen.
1: It becomes a powerful tool for the purpose of sanctification.
0: Es wird ein sehr mächtiges Werkzeug in dem Prozess unserer Heiligung.
1: But just like other parts of your body,
0: aber genauso wie jeder andere Teil unseres Körpers,
1: the imagination can become diseased.
0: Kann unsere Vorstellungskraft krank werden.
1: In fact, in that book, Mind, Character and Personality.
0: Und tatsächlich spricht Alan White in dem Buch Charakter, Intellekt und Verstand.
1: There's an entire section on the diseases of the imagination.
0: Gibt es einen ganzen Abschnitt über die Krankheiten der menschlichen Vorstellungskraft?
1: For example, suspicion is an example, is a disease of the imagination.
0: Nehmen wir zum Beispiel
1: suspicion.
0: Misstrauen ist eine Form der Krankheit in unserem Denken.
1: Instead of picturing something real,
0: anstatt nun sich mit der Realität zu beschäftigen,
1: the imagination is picturing something unknown.
0: Stellt sich die menschliche Vorstellungskraft etwas Unbekanntes vor.
1: Or if you think that nobody loves you,
0: oder wenn ihr einfach darüber nachdenkt, dass niemand euch liebt,
1: this kind of thought is an illness of the imagination.
0: Ist dieser Gedanke exakt solch eine Krankheit der menschlichen Vorstellungskraft?
1: Instead of the mind thinking about something real,
0: anstelle, dass wir uns gedanklich mit etwas beschäftigen, was der Wahrheit entspricht,
1: it is picturing the thoughts inside other minds.
0: Versuchen wir uns etwas vorzustellen, was in anderen Köpfen vor sich geht.
1: But of course it cannot read them.
0: Aber natürlich können wir anderen Gedanken nicht lesen.
1: So it is a picturing of fiction.
0: So gestaltet sich in unserem Denken ein Bild von etwas Fiktivem.
1: When J.N. Andrews was here in Europe,
0: als J.N. Andrews hier in Europa war,
1: Ellen White wrote him a letter.
0: Hat Ellen White ihm einen Brief geschrieben.
1: She told him his imagination was diseased.
0: Und sie schrieb ihm, dass seine Vorstellungskraft krank ist.
1: He had accomplished many things in his life.
0: Er hat in seinem Leben wirklich viele Dinge erreicht.
1: And when he would look at the people that were working with him,
0: und als er nun die Leute betrachtete, die mit ihm zusammenarbeiteten,
1: he was afraid to give them responsibilities.
0: War er nicht wirklich in der Lage und auch ängstlich, ihnen Verantwortung zu übertragen.
1: In his imagination he could picture what would happen.
0: In seiner Vorstellungskraft versuchte er sich damit zu beschäftigen, was passieren könnte.
1: Everything would fall to pieces.
0: Er hatte die Furcht, dass alles das Werk in Teile zerbrechen würde.
1: Ellen White told him the work is years behind.
0: Und Ellen White musste ihm schreiben, das Werk steht in Wirklichkeit Jahre zurück.
1: His mind had pictured unreal and unknown events.
0: Sein Verstand hatte sich beschäftigt mit irrealen und nicht wirklichen Ereignissen.
1: Of course they would have made mistakes.
0: Natürlich würden die Leute jetzt Fehler machen, die Verantwortung haben.
1: But Ellen White wrote that it was God was okay.

0: okay with the people making mistakes.
1: Aber Ellen White schrieb ihm, dass es für Gott in Ordnung ist, wenn diese Leute die Verantwortung übernehmen, auch Fehler machen.
0: When Andrews had been a young man, he had made mistakes.
1: Als Andrews hierher kam als junger Mann, hat er auch Fehler gemacht.
0: And this is how he had become effective and become able to lead.
1: Und das war letztendlich der Weg, wie er dazu befähigt wurde, ein Führer zu werden.
0: As others would be given responsibility and make mistakes.
1: Indem nun andere Verantwortung übertragen bekommen und auch Fehler machen,
0: they would develop leadership ability.
1: Werden sie letztendlich auch die Fähigkeit und die Befähigung entwickeln, Leiter zu sein.
0: So this was prevented by the disease of the imagination.
1: Aber das wurde alles verhindert durch ein irregeleitete Vorstellungsvermögen.
0: Probably the most common disease of the imagination.
1: Eine der häufigsten Krankheiten der Vorstellungskraft
0: ist immoral thoughts in the minds of men.
1: Sind immorale Vorstellungen in den Gedanken von Männern.
0: But what all of these things have in common,
1: aber was diese Gedanken alle gemeinsam haben,
0: is the imagination is out of control.
1: Ist, dass die Vorstellungskraft außer Kontrolle geraten ist.
0: The will was intended to use the imagination as a tool.
1: Der Wille wurde dazu gedacht, dass er die Vorstellungskraft als Werkzeug verwendet.
0: But when the imagination is out of control, it goes in its own direction.
1: Wenn aber nun die Vorstellungskraft außer Kontrolle gerät, geht sie ihren eigenen Weg.
0: So for some of you,
1: nun, für einige von euch,
0: your mind may be wandering even now while I'm talking to you.
1: Werden vielleicht manche unter euch jetzt gerade, während ich spreche, ihre Vorstellungen ganz woanders hinwandern.
0: It's not that you chose to think about something else.
1: Es war nicht deshalb, weil du dich dafür entschieden hast, über andere Dinge nachzudenken.
0: But your imagination has become accustomed to just go where it wants to go.
1: Aber deine Vorstellungskraft hat sich daran gewöhnt, einfach ja, den Weg zu gehen, den es gehen möchte.
0: And this is a disease.
1: Und das ist eine Art Krankheit.
0: A mental illness.
1: In Wirklichkeit eine geistige Krankheit.
0: So there is a website.
1: Es gibt eine Internetseite.
0: Everything here is in English.
1: Alles, was ihr hier auf dieser Seite findet, ist in Englisch.
0: But for those of you who can benefit, there's an article here on the diseases of the imagination.
1: Jene, die das verstehen können, gibt es einen Artikel über die Krankheit der Vorstellungskraft, der euch helfen kann.
0: And I recommend you read it.
1: Und ich empfehle euch, diesen zu lesen.
0: When I studied this topic,
1: als ich dieses Thema für mich studierte,
0: I concluded that our generation is mentally sick.
1: Kam ich zu der Schlussfolgerung, dass unsere Generation geisteskrank ist.
0: You know in America,
1: ihr wisst, in Amerika,
0: we eat too much food.
1: Essen wir zu viel.
0: It is a big problem.
1: Und das ist ein großes Problem.
0: When my wife came here to Europe,
1: als meine Frau hier nach Europa kam,
0: she asked me, why are there not more overweight people?
1: Warum gibt es hier nicht mehr übergewichtige Menschen?
0: It was such a contrast that she saw.
1: Und der Grund war, es war solch ein Kontrast zu dem, was sie gewohnt war zu sehen.
0: And you know, this eating too much food causes very many physical problems.
1: Und ihr wisst, dass das Übergewicht sehr viele körperliche Probleme mit sich bringt.
0: The worst of it is when the children are fed too much as babies.
1: Aber das Schlimmste ist, wenn unsere Kinder als Babys zu übergewichtig sind.
0: They multiply fat cells.
1: Multiplizieren sie ihre Fettzellen,
0: that never are destroyed.
1: Die nie wieder abgebaut werden.
0: So for them to control their weight becomes much more difficult as adults.
1: Deswegen wird für sie die Möglichkeit, ihr Gewicht zu kontrollieren, viel viel schwieriger werden in der Zukunft.
0: I'm not preaching to you about how much you should eat.
1: Ich möchte euch jetzt nicht darüber eine Predigt halten, wie viel ihr essen sollt.
0: I'm trying to illustrate how a society can give a type of disease to almost everyone in the society.
1: Ich möchte euch nur darlegen, wie eine ganze Generation in der Gesellschaft eine Art von Krankheit an andere weitergeben kann.
0: So, for example, television.
1: Nehmen wir das Beispiel Fernsehen.
0: Uses

0: this faculty of the imagination.
1: Das Fernsehen verwendet genau diesen Bereich der Vorstellungskraft.
0: Instead of picturing things that are true,
1: anstelle sich darüber Gedanken zu machen, über Dinge, die wahr sind,
0: instead of the will choosing where to put the thoughts,
1: anstelle, dass der Wille jetzt aktiv wird, um zu überlegen, wohin die Gedanken gelenkt werden,
0: someone else chooses which

0: meisten Fällen werden sie dahin geführt, wohin sie hätten niemals geführt werden sollen.
1: Even if the television was helpful,
0: selbst dann, wenn das Fernsehen in gewisser Weise hilfreich sein kann,
1: it would be a problem for the imagination to be led by someone else's will.
0: Ist dennoch das Problem vorhanden, dass unsere Vorstellungen und Gedanken von jemand anderen gesteuert werden?
1: We want to cultivate using the imagination as a tool.
0: Wir sollten darin unsere Vorstellungen kultivieren, dass wir sie als Werkzeug verwenden.
1: And this will increase the spiritual growth. Let me start that sentence over. When we use the mind the way that God intended,
0: wenn wir also unseren Geist und Verstand so anwenden, wie Gott es geplant hat,
1: our spiritual growth will be the way he intended.
0: Wird unser geistliches Wachstum gemäß seines Planes sein.
1: We will prosper in our spiritual life.
0: Wir werden zunehmen und wachsen in unserem geistlichen Leben.
1: And I've shared with you the key ideas that I had in mind.
0: Und ich möchte mit euch jetzt darüber nachdenken, was die Kernelemente der Studie sind, die ich mit euch teilen möchte.
1: So let me look at my notes.
0: Lasst mich einen Augenblick reinschauen.
1: Turn in your Bibles to Hebrews chapter 12.
0: Lasst uns Hebräer Kapitel 12 aufschlagen, Vers 2.
1: Looking unto Jesus, the author and finisher of our faith.
0: Und aufsehen zu Jesus, dem Anfänger und Vollender des Glaubens.
1: The first part of the verse relates to this sermon.
0: Der erste Teil dieses Verses bezieht sich auf diesen Teil der Predigt.
1: The will should take control of the mind and put it on Jesus.
0: Der Wille sollte jetzt Kontrolle übernehmen über unseren Verstand und ihn auf Jesus ausrichten.
1: And when I think of Jesus, how should I think of him?
0: Und wenn ich über Jesus nachdenke, wie sollte ich dann über ihn nachdenken?
1: Not only as the author, but as the finisher of my faith.
0: Nicht nur als der Anfänger unseres Glaubens ist, sondern auch der Vollender.
1: This is the thought that encourages me when Satan tells me that my case is hopeless.
0: Und dieser Gedanke ermutigt mich, wenn Satan mir versucht einzureden, dass mein Fall hoffnungslos ist.
1: I think of Jesus as the one who can finish the thing that he started.
0: Ich denke dann über Jesus nach, der Vollender ist dessen, was er auch in mir begonnen hat.
1: It says about Jesus that for the joy that was set before him, he endured the cross.
0: Es heißt ja, denn obwohl er hätte Freude haben können, das Kreuz erduldete.
1: This shows a proper way to use the imagination.
0: Das zeigt hier die korrekte Anwendung der Vorstellungskraft.
1: When Jesus was going to Calvary,
0: als Jesus jetzt nach Golgatha ging,
1: he was not picturing the pain that would be coming.
0: Konzentrierte er sich nicht auf die Schmerzen, die jetzt vor ihm standen.
1: He put his mind much further ahead than that.
0: Er nahm seine Vorstellungskraft und fokussierte sie auf etwas viel weiter Entferntes in der Zukunft.
1: He pictured being with you in heaven.
0: Er stellte sich vor, wie er mit dir im Himmel gemeinsam ist.
1: And by dwelling on this truth,
0: und während er über diese Wahrheit nachdenkt,
1: he was strengthened to endure a current cross.
0: Wurde er dazu in die Lage versetzt, die Lasten des Kreuzes zu erdulden. In Vers 3.
1: Consider him that endured such contradiction of sinners against himself.
0: Gedenkt an den, der so viel Widerspruch gegen sich von den Sündern erduldet hat,
1: lest you be wearied and faint in your mind.
0: Damit ihr nicht matt werdet und den Mut nicht sinken lasst.
1: If you think about how people fought against Jesus,
0: wenn ihr darüber nachdenkt, wie Menschen sich gegen Christus gewandt haben und gegen ihn kämpften,
1: do you see in the verse that it keeps you from growing tired in your spiritual life?
0: Seht ihr das dann aus diesem Vers, dass es uns dazu verhilft, dass wir nicht müde und matt werden?
1: Look down to verse 15.
0: Schaut in Vers 15.
1: Looking diligently, lest any man fail of the grace of God.
0: Und seht darauf, dass nicht jemand Gottes Gnade versäume.
1: All these verses say the same idea.
0: All diese Verse kommunizieren denselben Gedanken.
1: We have an entire collection of faithful men, and then we have our Savior Jesus.
0: Wir haben hier

0: Eine ganze Ansammlung von gläubigen Menschen und dann ein Blick auf Jesus Christus, unseren Erlöser.
1: As we think about him, as we choose to meditate on them,
0: wenn wir uns dazu entscheiden, über ihn nachzudenken,
1: we receive spiritual strength.
0: Werden wir geistliche Kraft empfangen.
1: As we look into the future,
0: wenn wir in die Zukunft sehen,
1: not at false things, but at true things.
0: Nicht auf irregeleitete Dinge, sondern auf die Wahrheit.
1: We're strengthened to endure current problems.
0: Werden wir dazu in der Lage versetzt, auch Schwierigkeiten zu meistern in unserem Leben.
1: I'm closing now.
0: Ich möchte zum Schluss kommen.
1: I want to tell you the problems that we've looked at solving. I want to describe the problems that we have found solutions for in this period.
0: Ich möchte jetzt kurz darüber nachdenken, über die, die Probleme, die wir lösen durch das, was wir jetzt gerade herausgearbeitet haben.
1: If we're tired of doing the right thing,
0: wenn wir müde werden, das Richtige zu tun,
1: the solution is a proper use of the mind.
0: Dann ist die Lösung der einer angemessenen Anwendung unserer Vorstellungskraft.
1: If we're facing an overwhelming trouble, like the cross.
0: Wenn wir zum Beispiel einer scheinbar unüberwindbaren Schwierigkeit begegnen, wie zum Beispiel dem Kreuz,
1: the solution is a proper use of the mind.
0: Dann ist die Lösung die korrekte Anwendung unserer Vorstellungskraft.
1: If our minds venture off into forbidden paths of pornography,
0: wenn zum Beispiel unsere Gedanken sich auf den irregeleiteten Weg der Pornografie bewegen,
1: then I recommend reading that article.
0: Dann empfehle ich euch diesen Artikel.
1: God makes an incredible promise.
0: Gott hat eine unfassbare Verheißung gegeben.
1: As we choose to put our mind on noble and true things,
0: wenn wir unsere Gedanken auf erhebende Dinge richten,
1: God will draw it to himself like a magnet.
0: Wird er uns und unsere Gedanken wie Magnet zu sich ziehen.
1: He will purify the thoughts.
0: Er wird die Gedanken reinigen.
1: The summary is that the imagination can be healed.
0: Die Zusammenfassung wäre, dass unsere Vorstellungskraft gereinigt und geheilt werden kann.
1: If we give it proper food,
0: wenn wir unserer Vorstellungskraft die richtige Nahrung geben,
1: it will serve us faithfully.
0: Dann wird es auch dazu dienen, dass wir treu sind.
1: If we let it go, whichever way it wants to,
0: wenn wir unsere Vorstellungen erlauben, dorthin zu gehen, wohin sie gerade gehen möchten,
1: it becomes an agent to corrupt us.
0: Dann wird es ein Werkzeug, um uns zu zerstören.
1: It competes with the knowledge of God.
0: Es steht im Widerstreit mit der Erkenntnis Gottes.
1: It holds us back from everything that we need.
0: Es hält uns zurück von all dem, was wir zum Leben brauchen.
1: And we become sick in our spiritual life.
0: Und wir werden dann in Wirklichkeit krank in unserem geistlichen Leben.
1: Let us consider Jesus.
0: Lasst uns Jesus betrachten.
1: Amen.
0: Amen.

Eine ganz besondere Auferstehung. Und viele, die unter der Erde schlafen liegen, werden aufwachen. Die einen zum ewigen Leben, die anderen zu ewiger Schmach und Schande. Gott entschloss sich, sein Volk um Mitternacht zu retten. Während die Bösen sie umringt hatten und spotteten, erschien plötzlich die Sonne und schien mit voller Kraft und der Mond stand still. Dunkle, schwere Wolken.

Wolken zogen auf und prallten aufeinander. Doch es gab eine freie Stelle beständigen Glanzes. Von dort aus kam die Stimme Gottes wie das Rauschen vieler Wasser und erschütterte Himmel und Erde. Es gab ein mächtiges Erdbeben. Die Gräber sprangen auf und alle Sabbathalter, die während der Zeit, in der die Botschaft des dritten Engels verkündigt wurde, im Glauben gestorben waren, kamen aus ihren staubigen Betten hervor, verherrlicht, um den Friedensbund zu lauschen, den Gott mit allen schließen wollte, die sein Gesetz gehalten hatten. Die in Jesus schlafen, werden aus ihrem Kerker zu herrlicher Unsterblichkeit gerufen. Er ist auferstanden, liebe Freunde. Und in eurer Niedergeschlagenheit sollt ihr daran denken, dass Jesus euch zur Seite steht, um euch Frieden zu geben. Ich weiß, wovon ich rede. Ich habe eine Zeit erlebt, in der ich dachte, die Wellen würden mir über den Kopf gehen. Damals war mir der Heiland so kostbar. Als mir der älteste Sohn genommen wurde, empfand ich meine Trauer sehr tief. Doch Jesus kam an meine Seite und ich fühlte seinen Frieden in meiner Seele. Der Kelch des Trostes wurde mir an die Lippen gesetzt. Und dann wurde er, der mir 36 Jahre lang mein Gefährte gewesen war, genommen. Wir hatten Seite an Seite im Predigtamt miteinander gewirkt. Doch dann mussten wir dem Krieger die Hände falten und ihn ins stille Grab zur Ruhe legen. Wieder schien mein Kummer sehr groß zu sein. Doch schließlich kam danach der Kelch des Trostes. Jesus ist mir so teuer. Er ging an meiner Seite und er wird auch an eurer Seite gehen. Wenn unsere Freunde ins Grab müssen, finden wir sie schön. Vielleicht legen wir unseren Vater oder unsere Mutter zur Ruhe. Doch wenn sie auferstehen, werden alle jene Runzeln verschwunden sein. Doch ihre Gestalt ist da und wir erkennen sie. Wir wollen darauf vorbereitet sein, diese lieben Freunde zu treffen. Wenn sie am Auferstehungsmorgen hervorkommen, sollen wir uns an die Hoffnung klammern, die uns im Evangelium angeboten ist, dass wir ihm gleich sein werden, weil wir ihn sehen werden, wie er ist.

0: Good evening.
1: Guten Abend.
0: When we see something beautiful,
1: wenn wir etwas Schönes sehen,
0: when we hear something beautiful, beautiful music,
1: wenn wir gute Musik hören,
0: we become very happy.
1: Dann werden wir doch fröhlich.
0: Right? Do you think happiness has anything to do with your health?
1: Meint ihr, dass Fröhlichkeit, Freude etwas mit Gesundheit zu tun hat?
0: Yes. The joy and happiness, love, all these beautiful things are very good for your health.
1: Freude, Fröhlichkeit, Liebe, das ist alles sehr förderlich für die Gesundheit.
0: But however, people don't pay attention to their beauty or goodness.
1: Aber Menschen achten oft nicht auf die Schönheit oder das Gute.
0: When somebody else is really good to you,
1: wenn jemand sehr gut ist zu euch,
0: then we become very thankful. Thank you.
1: Dann sind wir sehr dankbar und bedanken uns. Dankeschön.
0: Yes. Then when we say thank you, we are very happy.
1: Und wenn wir uns bedanken, dann sind wir auch dabei automatisch glücklich.

0: Beauty and goodness.
1: Die Schönheit und die Güte oder das Gute.
0: Are they good for your health?
1: Sind sie gut? Sind sie förderlich für eure Gesundheit?
0: Yes.
1: Ja.
0: Which is probably the most important thing is, most important thing for your health is beauty and goodness.
1: Wahrscheinlich das förderlichste und beste für eure Gesundheit ist Schönheit und Gutes.
0: And what else?
1: Und was noch?
0: Liebe. And there is something you understood.
1: Da ist etwas, was ihr verstehen solltet.
0: You say, aha. Oh, that's right. Now I understand.
1: So ein Aha-Erlebnis. Ah, jetzt verstehe ich.
0: You discover the truth.
1: Ihr entdeckt die Wahrheit.
0: The truth, goodness and the beauty.
1: Die Wahrheit, die Güte oder das Gute und die Schönheit.
0: That's something best for your health.
1: Das ist das Beste für eure Gesundheit.
0: So many people are looking for the health without looking for the truth, goodness and the beauty.
1: Viele Menschen, so viele Menschen schauen nach der Gesundheit aus, aber vernachlässigen das Gute, die Liebe und die Schönheit.
0: They are always saying, what do I eat? What can I eat to be healthy?
1: Immer denken sie darüber nach, was kann ich essen, um gesund zu bleiben?
0: They think something to eat is giving them health.
1: Sie denken, einfach nur das Essen gibt ihnen die Gesundheit.
0: Obviously we need to eat healthy food.
1: Natürlich müssen wir gesunde Nahrungsmittel zu uns nehmen.
0: But no matter what kind of good food you may be eating,
1: aber egal was Gutes du zu dir nimmst,
0: if you don't you're not happy with beauty, goodness and the truth.
1: Du bist nicht glücklich ohne die Schönheit, die Güte und die Wahrheit.
0: Okay, you're eating all healthy food.
1: Du isst also viel Gesundes in dich hinein.
0: And you're saying, oh, it's ugly.
1: Und dann sagst du, ach, du liebe Zeit, ist das aber
0: oh, I'm
1: hässlich.
0: Angry. I hate him.
1: Ich ärgere mich, ich hasse das.
0: You're going to be sick.
1: Und dann wirst du krank.
0: Yes.
1: Ja.
0: The feeling of a heart is much more important for your health than what you're eating.
1: Das Gefühl, der Zustand deines Herzens ist viel entscheidender für deine Gesundheit als das, was du isst.
0: Well, I'm a physician.
1: Ich bin Arzt.
0: And we did not learn what I just said in the medical school.
1: Und das, was ich gerade sagte, das haben wir nicht in der Ausbildung gelernt.
0: When we're going to medical school, we're taught that how you feel and how you think has nothing to do with your health.
1: In der Schule haben wir gelernt, wie du dich fühlst und wie du denkst, hat überhaupt nichts mit deiner Gesundheit zu tun.
0: But now we scientists are getting to know the genes.
1: Aber nun haben die Forscher und Wissenschaftler die Gene gefunden und kennengelernt.
0: When you begin to understand what gene is and how gene works,
1: wenn ihr anfangt zu verstehen, was denn Gene sind und wie sie funktionieren,
0: then you begin to understand what health really is.
1: Da beginnt ihr auch zu verstehen, was Gesundheit wirklich ist.
0: Okay, let's talk about gene, okay?
1: Jetzt möchten wir einmal über Gene sprechen.
0: What is gene?
1: Was ist denn ein Gen?
0: Okay. Your body is made of all different kinds of cells.
1: Euer Körper besteht aus einer ganzen Reihe von verschiedenen Zellen.
0: Brain cell,
1: Gehirnzellen,
0: skin cells,
1: Hautzellen,
0: lung cells,
1: Lungenzellen,
0: liver cells,
1: Leberzellen,
0: kidney cells,
1: Nierenzellen,
0: all kind of cells.
1: Alle Arten von Zellen.
0: So if your cell is working fine, you're healthy.
1: Wenn eure Zellen gut arbeiten, dann seid ihr gesund.
0: So what is sickness then?
1: Was ist dann Krankheit?
0: Your cells are not working normally.
1: Dass eure Zellen nicht normal arbeiten.
0: Your cell has been changed.

0: nicht. Die Zellen sind geändert oder verändert worden.
1: So, your cells used to work normally. Very good.
0: Bisher haben sie normal und sehr gut gearbeitet, die Zellen.
1: Then you are healthy.
0: Da seid ihr gesund.
1: But somehow your cell changes.
0: Aber irgendwie ändern sich manche Zellen.
1: A normal healthy cell become abnormal cells.
0: Eine normale, gesunde Zelle wird abnormal.
1: Then you have a sickness.
0: Und dann habt ihr eine Krankheit.
1: Well, you all worry about cancer, right?
0: Ihr seid zum Beispiel, oder viele sind über Krebs sehr besorgt.
1: What is cancer?
0: Was ist Krebs?
1: See, cancer cell is abnormal cell.
0: Eine Krebszelle ist eine abnormale, unnormale Zelle.
1: The cancer cell used to be normal cell.
0: Sie war vorher einmal eine normale Zelle.
1: So this normal healthy cell changed and became abnormal cancer cell.
0: Diese normale funktionierende Zelle hat sich verändert und wurde eine kranke Krebszelle.
1: So our cells can change.
0: Unsere Zellen können sich also verändern.
1: If our cells do not change, we don't have any sickness.
0: Wenn unsere Zellen sich nicht verändern, gibt es keine Krankheit.
1: So we have all different kind of sickness.
0: Wir haben also eine ganze Fülle von verschiedenen Krankheiten.
1: The reason why we have all different kind of sickness is our cells are changing differently.
0: Und der Grund dafür ist, dass alle Zellen sich immer wieder mal ändern.
1: See? Then we have to know how gene changes.
0: Und da müssen wir dann verstehen, wie die Gene sich ändern.
1: I'm sorry. Then how cell changes.
0: Wie die Zellen sich ändern.
1: Okay, so scientists really were curious how these cells changes.
0: So haben also die Wissenschaftler sich gefragt, wie kommt es, dass die Zellen sich ändern?
1: Then finally we scientists discovered it is gene inside of the cell changes.
0: Und schließlich haben sie entdeckt, dass die Gene innerhalb der Zellen sich ändern.
1: See, every cells have the genes inside.
0: Jede Zelle hat also innen drin Gene.
1: What is gene?
0: Was ist ein Gen?
1: You know, our cells work like a computer.
0: Unsere Zellen arbeiten ähnlich wie ein Computer.
1: See, in every computer inside there is programs.
0: In jedem Computer gibt es innen Programme.
1: And our cell computer also has programs.
0: So hat auch unser Zellencomputer Programme innen drin.
1: And those programs inside of cell we call genes.
0: Und diese Programme nennen wir Gene.
1: Well, my brain cell has happiness programs.
0: Meine Hirnzelle hat ein Programm für Glück, ein Glücksprogramm.
1: Yours too.
0: Auch eure Hirnzellen.
1: If we don't have that happiness program,
0: wenn wir dieses Glücksprogramm nicht hätten,
1: we can never be happy by looking at this beautiful flower.
0: Dann können wir eigentlich keine Freude empfinden, wenn wir diese wunderschönen Blumen anschauen.
1: You can never be happy after listening to beautiful music like we had tonight.
0: Und ihr könnt auch nicht diese Freude empfinden, wenn ihr so einer schönen Musik zuhört.
1: It's not that you just feel happy.
0: Es ist nicht einfach so, dass ihr jetzt einfach glücklich seid.
1: We're happy because there is happiness programs in our brain cells.
0: Das Glück, das Gefühl des Glücks entsteht durch das Programm, dieses Glücksprogramm in den Gehirnzellen.
1: See, God created human being to be happy.
0: Gott hat Menschen so geschaffen, dass sie glücklich sein können.
1: The happiness we feel with our brain.
0: Und dieses Glück fühlen wir in unserem Gehirn.
1: So inside the brain cell, God put some special program for us to be able to be happy.
0: So hat also Gott in die Hirnzellen hinein programmiert eine besondere Fähigkeit, glücklich zu sein.
1: How God did it?
0: Und wie hat Gott das getan?
1: Okay. There's a happy substance.
0: Es gibt so eine Art Glückssubstanz.

0: Tanz.
1: Called Endorphin.
0: Endorphin genannt.
1: Yeah. This endorphin is very good substance.
0: Das ist eine sehr gute Substanz.
1: Your brain cell produces.
0: Die Gehirnzellen produzieren diese Substanz.
1: So, if you open your brain cell,
0: wenn man so eine Hirnzelle öffnet,
1: there is endorphin producing genes.
0: Da gibt es da

0: Dopamin produzierende Gene.
1: If you don't have that gene, you can never be happy.
0: Wenn wir dieses Gen nicht hätten, wäre Glück nicht möglich.
1: If you have the gene, but that gene is not working, then you can never be happy.
0: Wenn ihr aber das Gen habt, doch das funktioniert nicht richtig, arbeitet nicht, gibt es auch kein Glück.
1: What do we call that kind of sickness?
0: Wie nennt man diese Art Krankheit?
1: You have the gene, but you can never be happy.
0: Ihr habt das Gen, könnt aber nicht glücklich sein. Depression?
1: Depression, that's right.
0: Depression, ja, richtig.
1: So, when you have a depression,
0: wenn ihr depressiv seid oder Depression habt,
1: that means your brain cell cannot produce endorphin.
0: Das heißt, eure Gehirnzelle kann kein Endorphin produzieren.
1: Why not?
0: Warum nicht?
1: Because your gene does not work.
0: Weil das Gen dafür nicht arbeitet.
1: You have the gene.
0: Ihr habt es aber.
1: But gene is not working.
0: Aber es funktioniert nicht richtig.
1: The genes can be turned on, or genes can be turned off.
0: Gene können eingeschaltet und ausgeschaltet sein oder werden.
1: So when you have a depression,
0: bei einer Depression also,
1: your endorphin producing genes are turned off.
0: Sind die Gene, die das Endorphin produzieren, ausgeschaltet.
1: Isn't that surprising?
0: Ist das nicht überraschend?
1: See, we scientists knew there is a gene in each one of our cells.
0: Wir Wissenschaftler haben nun also erkannt, dass in jeder Zelle Gene sind.
1: But we never knew that gene could be turned on and turned off.
0: Aber anfangs war es uns überhaupt nicht bewusst, dass Gene eingeschaltet und abgeschaltet werden können.
1: Just like this electrical bulb can be turned on. Off,
0: genau right? Wie die elektrische Birne ein- und auszuschalten ist.
1: In your stomach.
0: In eurem Magen.
1: Inside the stomach cell.
0: Innerhalb der Magenzelle.
1: There is digestion program.
0: Da gibt es ein Verdauungsprogramm.
1: So you have your supper tonight.
0: Wenn ihr heute Abend esst.
1: What's happening in your stomach right
0: was
1: now?
0: Passiert dann jetzt im Magen?
1: Digesting.
0: Oder danach?
1: Is there
0: die Verdauung.
1: Anyone? Is there anyone here you're trying to digest your food right now?
0: Ist da jetzt jemand hier, der es jetzt gerade eben versucht zu verdauen mit Kraft und Anstrengung?
1: You don't have to try.
0: Das müsst ihr nicht probieren.
1: You can just enjoy my lecture.
0: Ihr könnt einfach meinen Vortrag genießen.
1: And the digestion will be done.
0: Und dann digestion will be what?
1: Digestion
0: will be done.
1: Will be done.
0: Dann wird die Verdauung schon geschehen.
1: Why?
0: Warum?
1: Because there is a digestion program in your stomach cells.
0: Weil in der Magenzelle ein Verdauungsprogramm abläuft.
1: And what is digestion program?
0: Und was ist denn dieses Verdauungsprogramm?
1: In your stomach cell.
0: In der Magenzelle.
1: There's a gene.
0: Da ist ein Gen.
1: Producing.
0: Das produziert.
1: Digestive substance.
0: Eine Verdauungssubstanz.
1: See, this digestive substance is well produced.
0: Diese Verdauungsflüssigkeit wird gut produziert.
1: Then you're just sitting there listening to music.
0: Und dann sitzt ihr einfach da, hört Musik zu.
1: And enjoying my lecture.
0: Und freut euch an meinem Vortrag.
1: Well, after the lecture you'll be hungry.
0: Und nach dem Vortrag werdet ihr hungrig werden.
1: Why?
0: Warum?
1: Digestion has been done.
0: Weil die Verdauung erledigt ist.
1: By the digestion genes.
0: Durch die Verdauungsgene.
1: So, if your genes work fine,
0: wenn also die Gene gut arbeiten,
1: you have no problem.
0: Habt ihr kein Problem.
1: Then what is sickness?
0: Und was ist Krankheit?
1: Your gene has the problem.
0: Das Gen hat das Problem.
1: This is the sickness.
0: Das ist die Krankheit.
1: See, every sickness is due to the genes.
0: Jede Krankheit hat zu tun oder hängt ab von den Genen.
1: So, if your stomach cell does a stomach gene, digestive gene does not work, you have indigestion problem.
0: Wenn also eure Verdauungsgene nicht richtig arbeiten, habt ihr Verdauungsstörungen.
1: Your endorphin gene does not work.
0: Euer Endorphin-Gen arbeitet nicht richtig.
1: The endorphin gene turned off.
0: Weil es abgeschaltet ist.
1: Then you have depression.
0: Und dann seid ihr traurig oder depressiv.
1: Well, how people can have a cancer?
0: Wie können Menschen

0: Krebs bekommen.
1: It's the same thing, same problem with the genes.
0: Dasselbe hat mit den Genen zu tun.
1: Okay, let me show you a very interesting picture here.
0: Ich zeige euch ein interessantes Bild hierzu.
1: Okay, you know, we doctors used to think that only cancer patients make cancer cells in their body.
0: Wir Ärzte haben einmal geglaubt, dass nur Krebspatienten wirklich Krebszellen in ihrem Körper haben.
1: But the scientist was surprised to discover that everyone living on this earth is producing cancer cells every day.
0: Aber die Wissenschaftler waren sehr erstaunt herauszubekommen, dass jeder, der auf der Erde lebt, Tag für Tag auch Krebszellen produziert.
1: I'm healthy.
0: Ich bin gesund.
1: And you're healthy.
0: Und ihr seid gesund.
1: You're not cancer patient.
0: Ihr seid keine Krebspatienten.
1: I'm not cancer patient.
0: Ich auch nicht.
1: But all of us, including myself, produced cancer cells today.
0: Aber alle von uns, einschließlich ich selbst, haben heute Krebszellen produziert, hergestellt.
1: So every day our cells become abnormal cells.
0: Jeden Tag werden also Zellen in unserem Körper abnormal.
1: Then how come only certain people become cancer patients?
0: Woher kommt es dann, dass aber nur manche Menschen Krebspatienten werden?
1: And we do not become cancer patients.
0: Und wir zum Beispiel jetzt nicht.
1: Don't you wanna know?
0: Möchtet ihr das wissen? Yeah.
1: Okay, this is cancer cell here.
0: Das ist hier eine Krebszelle.
1: And inside of your blood there's white blood cells.
0: Und im Blut gibt es diese weißen kleinen Blutkörperchen, Blutzellen.
1: And there is a red blood cells too, right?
0: Es gibt auch rote Blutzellen.
1: See, red blood cells carry the oxygen.
0: Die roten Blutzellen, die transportieren den Sauerstoff.
1: But this white blood cell we call immune cells.
0: Diese weißen Blutzellen, die nennen wir Immunzellen.
1: All these white blood cells works very good, then you have a strong immune system.
0: Wenn diese weißen Blutzellen ihre Aufgabe richtig erfüllen, dann habt ihr ein starkes Immunsystem.
1: There are many different kinds of white blood cells.
0: Es gibt aber von den weißen Blutzellen ganz verschiedene Arten.
1: And one of the most important white blood cells we call T-cells.
0: Und eine der wichtigsten Arten von weißen Blutzellen oder Blutkörperchen nennen wir T-Zellen.
1: Okay, these white blood cells are the T-cells.
0: Diese weißen Blutzellen sind also diese T-Zellen.
1: This is a cancer cell.
0: Das ist die Krebszelle.
1: Okay, this is exactly what's happening right now in your body, right now.
0: Und genau was jetzt in eurem Körper geschieht, ist das, was hier gezeigt wird auf dem Bild.
1: You have the cancer cell.
0: Ihr habt Krebszellen.
1: And when you have a cancer cell, is there anybody know exactly where you have a cancer cell in your body?
0: Ist jemand unter euch, der ganz genau weiß, wo jetzt gerade Krebszellen in eurem Körper sind?
1: Or do you know? Because we cannot know where do I have a cancer cell until you test.
0: Ja, hier haben wir einen Fall, da wurde getestet, da ist es bekannt, aber normalerweise wissen wir das nicht, wo gerade Krebszellen im Körper am Wirken sind.
1: Well, she didn't know until she got tested.
0: Sie wusste nicht, bevor sie getestet wurde, untersucht wurde.
1: See, we human beings don't know.
0: Normalerweise wissen wir nicht.
1: Even though you have cancer, you don't know.
0: Auch wenn du Krebs hast, weißt du es am Anfang nicht gleich.
1: But isn't it interesting?
0: Aber es ist jetzt interessant.
1: I don't know where the cancer cell is produced.
0: Ich weiß normalerweise nicht, wo die Krebszelle produziert wird.
1: But somebody seems to know.
0: Aber irgendjemand scheint es zu wissen.
1: Why?
0: Warum?
1: Because sending these T cells to cancer cells.
0: Denn diese T-Zellen strömen auf die Krebszelle zu. Die wissen genau Bescheid.
1: And guess what happened?
0: Und das ist, jetzt ratet mal, was dann passiert.
1: If you open this T-cell,
0: wenn man eine T-Zelle öffnet,
1: there is a gene.
0: Da sind Gene drin wieder.
1: There's a program, cancer killing program.
0: Da gibt es dann ein Programm, das ist dieses

0: Tötungsprogramm.
1: Well, she said she had a cancer after testing.
0: Sie hat also nach dem Test hat sich herausgestellt, sie hat Krebs.
1: Then she says the cancer disappeared.
0: Und dann ist plötzlich der Krebs verschwunden, eine Weile später.
1: How long ago?
2: After three months.
0: Nach 3 Monaten.
1: Okay. Now, did you receive any treatment?
0: Habt du irgendeine Behandlung
1: you
0: bekommen?
1: You didn't. Okay.
0: Keine.
1: That's interesting.
0: Das ist sehr interessant.
1: Why she had the cancer?
0: Warum sie Krebs hatte?
1: And doctors discovered it.
0: Und die Ärzte haben das diagnostiziert, festgestellt.
1: And she didn't receive any hospital treatment.
0: Und hat keine Behandlung im Krankenhaus bekommen.
1: And her cancer disappeared.
0: Und dann ist der Krebs verschwunden.
1: Cancer can disappear.
0: Ihr seht also, Krebs kann auch verschwinden.
1: Without having any treatment received.
0: Ohne irgendeine Behandlung.
1: Okay. Now. Why some people have why she developed the cancer in her body?
0: Warum hat sie nun Krebs gehabt in ihrem Körper? Warum ist das entstanden?
1: Okay, let's explain that. This is very interesting.
0: Das möchte ich jetzt erklären. Das ist also sehr interessant.
1: Now, see, everybody produces cancer cell every day.
0: Halten wir also fest, jeden Tag produziert jeder Körper Krebszellen.
1: So every day this T cell is going toward the cancer cell to attack and kill.
0: Und die T-Zellen bewegen sich auf diese Krebszellen zu und töten sie.
1: How T-cells kill the cancer cell?
0: Wie geht das vonstatten?
1: Well, inside of these T-cells,
0: innerhalb dieser T-Zellen,
1: there is gene.
0: Gibt es wieder Gene.
1: The gene produces cancer-killing substance.
0: Und dieses Gen hier produziert eine Substanz, die den Krebs abtötet.
1: So if the gene turns on,
0: wenn das Gen nun eingeschaltet wird,
1: then that gene produces cancer killing substance.
0: Dann produziert es diese Substanz, die den Krebs tötet.
1: Okay. Right now these T cells are not producing cancer killing substance.
0: In diesem Zustand hier auf dem Bild produzieren diese T-Zellen keine Substanz gegen den Krebs.
1: Because right now this T cell gene, cancer killing substance producing gene, has not been turned on yet.
0: Denn man als Arzt erkennt er das, das erklärt er gleich, sind jetzt die weißen die T-Zellen nicht eingeschaltet.
1: But somehow this gene turns on.
0: Aber irgendwie wird es dann eingeschaltet
1: and start to produce cancer killing substance.
0: Und fängt an mit der Produktion von dieser krebstötenden Substanz.
1: Just like this.
0: Genauso wie hier.
1: Genes turned on and the T-cell looks sort of different.
0: Auf einmal schaut also, wenn so eine T-Zelle eingeschaltet ist, irgendwie anders aus.
1: Normally, T-cells look like this, round, small and round.
0: So sind sie klein und rund, wenn sie ausgeschaltet sind.
1: Once the gene is turned on,
0: wenn es nun einmal eingeschaltet ist,
1: then this round, small T-cell look like this.
0: Wird diese kleine runde T-Zelle hier so lang, so länglich.
1: Right now, this T-cell is producing cancer-killing substance.
0: Und da wird diese Substanz produziert, die den Krebs angreift und tötet.
1: And spraying cancer-killing substance toward the cancer cell.
0: Und wie so ähnlich wie beim Sprayen wird da also diese Krebszelle mit eingesprüht.
1: Look, cancer cell become like this.
0: Die Krebszelle ist nun so, hat sich so verändert.
1: Collapsed.
0: Die kollabiert, die fällt zusammen.
1: And dying.
0: Und stirbt ab.
1: See, cancer cell normally look like this.
0: So schaut sie normal aus.
1: Now cancer cell is dying.
0: Und nun ist sie richtig zusammengefallen und stirbt.
1: See, this is happening to you every day.
0: Und das passiert jeden Tag in euch.
1: That's why you don't become cancer patient.
0: Und deswegen werdet ihr nicht zu Krebspatienten.
1: Well, here a sister was killing cancer cell like this all the time.
0: Hier hat also unsere Schwester die Krebszellen wie die ganze Zeit genauso abgetötet.
1: Okay, so she was not cancer patient.
0: Und sie war kein Krebspatient.
1: She was healthy.
0: Sie war gesund gewesen.
1: What kind of work you do?
0: Was arbeitest du? Airport.
1: Airport. Okay. So
0: sie arbeitet im Flughafen.
1: But why she has cancer?
0: Warum

0: hat sie also Krebs?
1: For some reason.
0: Aus irgendeinem Grund.
1: Her T-cell is not killing cancer cells anymore.
0: Sobald der Krebs kommt oder sich auswirkt, heißt das, dass die T-Zellen keine Substanz produzieren für, gegen den Krebs.
1: So what happened to the T-cell?
0: Was ist mit den T-Zellen passiert?
1: The gene is not working.
0: Das Gen arbeitet nicht.
1: Genes turned off.
0: Ausgeschaltet.
1: So her gene is not producing cancer killing substance.
0: Und darum produziert es diese Substanz nicht.
1: So cancer cell is produced every day, every day.
0: Aber die Krebszellen werden jeden Tag weiter produziert.
1: She's not able to kill them.
0: Und dann, wenn die T-Zellen ausgeschaltet sind, kann sie sie nicht mehr bekämpfen.
1: That's why she become cancer patient.
0: Und dann wird man auf einmal zu einem Krebspatienten.
1: See? Why her genes turned off?
0: Warum sind ihre Gene abgeschaltet gewesen?
1: You know why?
0: Sie weiß es.
1: Good. Go ahead, tell us.
0: Sag uns, warum?
1: So now, when the family, the ancestor has a lot of cancer.
0: Wenn nun also Vorfahren viele Krebspatienten haben oder an Krebs gestorben sind.
1: Of course, you can have a cancer much more easier than other people who does not have ancestors have cancer.
0: Da kann man wahrscheinlich leichter Krebs bekommen als andere Menschen, bei denen das in der Vorfahren oder in der Verwandtschaft so nicht vorkommt.
1: All right, now. Even though you have bad cancer genes received from the ancestors,
0: selbst wenn man aber solche Veranlagung, solche Krebsgene von den Vorfahren vererbt bekommen hat,
1: if your T-cell gene never turns off,
0: wenn die T-Zellen sich aber niemals abschalten oder ausschalten,
1: you'll never become cancer patient.
0: Wird man trotzdem kein Krebspatient.
1: But this point is,
0: aber der Punkt ist,
1: even though your ancestors, your parents, your grandparents, all so healthy, never had cancer.
0: Umgekehrt, wenn die ganzen Vorfahren, Eltern, Großeltern und so weiter, niemals Krebs hatten.
1: Your T-cell gene turns off.
0: Und aber deine T-Zelle ausgeschaltet ist.
1: You can become cancer patient.
0: Dann kannst du trotzdem zu einem Krebspatienten werden.
1: So, this ancestors having cancer does not really destines you to have a cancer.
0: Die Vorfahren oder die Vererbung bestimmt also, legt nicht fest, dass du zu einem Krebspatienten werden musst.
1: It is most important thing is,
0: das Wichtigste hierbei ist,
1: whether your gene turns on or turns off.
0: Ob dein Gen eingeschaltet oder ausgeschaltet ist.
1: Okay. Somehow her gene turned off.
0: Irgendwie ist ihr Gen also abgeschaltet gewesen.
1: It was working fine.
0: Hat vorher ganz normal funktioniert.
1: See? So we need to find out why gene turns off.
0: Right? Und so muss man herausfinden, warum ihr Gen abgeschaltet worden ist.
1: So, there are many, many different kind of genes in our body cells.
0: Es sind also eine ganz verschiedene, große Menge verschiedener Gene in unseren Körperzellen vorhanden.
1: So, if gene doesn't work, you become sick.
0: Wenn das Gen nicht arbeitet, wird man irgendwie krank.
1: If gene is beginning to work,
0: wenn das Gen wieder beginnt zu arbeiten,
1: you can be healed.
0: Dann kann man geheilt werden.
1: So in her case,
0: in ihrem Fall nun,
1: her T-cell gene stopped working.
0: Da haben die T-Zellen ausgesetzt eine Zeit lang,
1: turned off,
0: abgeschaltet gewesen.
1: 3 months later,
0: 3 Monate später,
1: genes turned on and the cancer got killed.
0: Wurden die Gene wieder eingeschaltet und der Krebs ist abgetötet.
1: Isn't this interesting?
0: Das ist sehr interessant, nicht wahr?
1: How gene to discover,
0: wie man entdeckt,
1: how genes turns on and turns off.
0: Wie die Gene ein- und ausgeschaltet werden.
1: Right? That's, if you know that,
0: wenn man das weiß,
1: then you know how to get healthy.
0: Dann weiß man auch, dann wisst ihr auch, wie ihr gesund werden könnt.
1: Okay.

0: I think after she was diagnosed with the cancer, she said, I rested and I had a lot of love from family.
1: Sie hat ja gesagt vorhin, nachdem sie die Diagnose Krebs erhalten hat von den Ärzten, ich brauche jetzt Ruhe, und ihre Familie hat sie mit viel Liebe unterstützt.
0: The family love turned on the gene, which was turned off.
1: Und diese Familienzuwendung hat ihre Gene wieder eingeschaltet, das vorher abgeschaltet war.
0: It sounds like that way, isn't it?
1: So klingt das jetzt, wie sie es gesagt hat, yeah. Nicht wahr?
0: We need to prove that, right?
1: Das müssen wir jetzt aber mal nachprüfen.
0: Yes. Now, when we see these beautiful flowers,
1: wenn wir so eine wunderschöne Blume sehen,
0: when we hear beautiful music,
1: wenn wir wunderbare Musik hören,
0: beautiful nature,
1: eine schöne Natur,
0: and then understanding truth,
1: und dann die Wahrheit verstehen,
0: then our endorphin genes turn on.
1: Dann fangen an, die Endorphin-Gene einzuschalten.
0: That's why you feel happy.
1: Darum fühlt ihr euch auch fröhlich und glücklich.
0: Because the endorphin-producing gene in your brain cell, which was turned off, will be turning on by the beauty.
1: Denn dieses endorphin-produzierende Gen, das zuerst abgeschaltet war, wird dann zum Beispiel durch diese Schönheit wieder eingeschaltet.
0: By goodness,
1: durch Freundlichkeit,
0: because you feel thankful,
1: denn ihr fühlt euch dankbar,
0: or by the truth,
1: oder durch die Wahrheit,
0: because you now I know,
1: denn da kommt dieser Aha-Effekt, jetzt verstehe ich.
0: These give you the power to have genes to turn on.
1: Das gibt die Kraft, die Gene einzuschalten.
0: Truth,
1: Wahrheit,
0: goodness,
1: Freundlichkeit
0: and love.
1: Und Liebe.
0: And what else turns on your genes?
1: Und was kann denn noch die Gene einschalten?
0: Hope,
1: Hoffnung,
0: right? Hope. Oh, I have hope.
1: Ich habe Hoffnung, das gibt Auftrieb.
0: Endorphin genes turns on, right?
1: Und dann schaltet das Endorphin ein.
0: Then you have a telephone call.
1: Dann hast du einen Telefonanruf.
0: No. No. Oh, I have no more hope.
1: Und irgendwas furchtbar Enttäuschendes. Nein, nein, und die Hoffnung sinkt.
0: Genes turns off.
1: Da wird das Gen abgeschaltet.
0: Yeah. Hope.
1: Hoffnung.
0: And what else?
1: Und was noch? Was meint ihr? Faith.
0: Faith, yes.
1: Glaube, ja.
0: I trust you.
1: Ich vertraue dir.
0: I'm so thankful to you.
1: Ich bin dir so dankbar.
0: Then you feel happy.
1: Da fühlst du dich doch glücklich.
0: You're married.
1: Ihr seid zum Beispiel verheiratet.
0: You look at your husband.
1: Und schaut euren Ehemann oder Ehefrau an.
0: Oh boy, I cannot trust this man.
1: Und vielleicht gibt es eine Situation, wo du sagst, ich kann dem nicht mehr vertrauen.
0: Is your gene turns on or turns off?
1: Wie ist dann das Gen? Ein- oder ausgeschaltet?
0: Turns off, yes.
1: Ja, wird abgeschaltet.
0: This is why we have to live sincerely.
1: Deswegen sollten wir aufrecht, ehrlich leben.
0: This is why we should not tell lie each other.
1: Deswegen sollten wir uns gegenseitig nicht belügen.
0: If you tell lies,
1: wenn du Lügen erzählst,
0: you make the other party lose faith in you.
1: Dann sorgst du dafür, dass der andere sein Vertrauen in dich verliert, seinen Glauben.
0: Person can get sick.
1: Da kann der andere sogar krank werden.
0: So if you tell lie,
1: wenn du nun also lügst,
0: can your genes be turned on or turned off?
1: Können eure Gene dann eingeschaltet werden oder aus?
0: Yes, your genes also turns off.
1: Auch die Gene werden dann ausgeschaltet.
0: And you're making the other person's gene turns off too.
1: Und du sorgst dafür, dass auch dem anderen seine Gene abgeschaltet werden.
0: That's why we need to be truthful each other.
1: Deswegen sollten wir einander ehrlich sein zueinander.
0: So all of us maintain our health.

0: Alle von uns erhalten also ihre Gesundheit dadurch.
1: But guess what? What is the most powerful thing which make your genes turn on?
0: Aber was vermutet ihr, was ist das mächtigste, was unsere Gene turn on oder off?
1: Love.
0: On, was unsere Gene einschaltet.
1: Love.
0: Liebe.
1: Yes. See? When I met my wife,
0: als ich meiner Frau begegnet bin,
1: I fell in love with her.
0: Habe ich mich verliebt in sie.
1: And she's somehow pretending she didn't like me.
0: She's pretending she
1: I think she liked me, but she pretended she was not interested.
0: Ich glaube, sie hat schon Interesse an mir gehabt, aber sie hat so getan, als ob sie nicht interessiert wäre. Hat mir nicht geschrieben.
1: So I was not so sure that she really loves me or not.
0: Ich war also nicht so ganz sicher, liebt sie mich nun oder nicht.
1: So finally I had the courage, you know.
0: Endlich habe ich Mut genommen, zusammengefasst.
1: I'm going to go and ask her.
0: Da wollte ich dann auf sie zugehen und sie fragen.
1: And I was very worried.
0: Ich habe mir richtig Sorgen gemacht.
1: What if
0: Angst gehabt.
1: What if she says I'm not interested in you?
0: Was, wenn sie sagt, ich habe kein Interesse?
1: Oh, it's gonna kill me.
0: Vielleicht bringt sie mich irgendwie um.
1: It's gonna turn off all my genes.
0: Ach, das schaltet meine ganzen Gene ab.
1: I went to her.
0: Ich bin also zitterig zu ihr gegangen.
1: I love you.
0: Ich liebe dich.
1: And do you love me?
0: Liebst du mich denn auch?
1: And she didn't say anything.
0: Und sie hat immer noch nichts gesagt.
1: So I thought she didn't love me.
0: Also habe ich gedacht, sie liebt mich nicht.
1: So I said, okay, if you don't love me now, if you cannot answer me now,
0: also habe ich gesagt, wenn du mir jetzt nicht antworten kannst,
1: I will wait for you forever.
0: Dann werde ich für immer auf dich warten.
1: And guess what she said?
0: Und was meint ihr, was sie sagte?
1: You don't have to wait forever.
0: Du musst nicht für immer warten.
1: I love you.
0: Ich liebe dich doch auch.
1: All my genes turned on.
0: Da sind meine ganzen Gene in die Luft gesprungen und eingeschaltet.
1: Endorphin. And I loved her. I hugged her, kissed her, you know.
0: Und ich habe sie vor lauter Liebe und Freude umarmt und geküsst.
1: I felt like I owned the whole world.
0: Und ich habe mich gefühlt, als ob mir die ganze Welt gehört.
1: Love is powerful.
0: Die Liebe ist so mächtig.
1: A powerful power to turn your genes on.
0: Eine unheimliche Kraft, eure Gene einzuschalten.
1: So how gene, if love is the power, the energy turns on our gene.
0: Wenn nun die Liebe diese Kraft hat, die Energie, unsere Gene einzuschalten,
1: what make your genes turns off?
0: Was sorgt dann dafür, dass die Gene abgeschaltet werden
1: opposite
0: manchmal?
1: To love.
0: Das Gegenteil von Liebe.
1: What is it?
0: Was ist das?
1: Hatred.
0: Hass.
1: Hatred.
0: Hass, tiefer Hass.
1: You hate somebody?
0: Hast du jemanden? Mm-hmm. Nein, sagt sie.
1: Not before you when you're working airport?
2: No, I'm auch, in my work, that's why I'm happy.
0: Auch im Flughafen? Nein, sagt sie. Da bin ich glücklich in meiner Arbeit.
1: But I don't know why your genes turned off. Then.
0: Und dann kann ich mir gar nicht richtig vorstellen, warum deine Gene abgeschaltet waren. Ich habe meine Liebe vermisst. Ach, sie hat auf die Liebe gewartet.
1: You're waiting for someone?
2: No, not anymore. I get a ring, so I'm already.
0: Ah! Jetzt hat sie jemanden gefunden. Also
1: so,
0: ist sie wieder glücklich.
1: So, your fiancé. Okay.
0: Ihr Verlobter sitzt hinter ihr.
1: Your fiancé never really gave you ring for a long time, huh?
2: For 7 years.
0: 7 Jahre hat sie gewartet und ihr Verlobter hat ihr den Ring einfach nicht gegeben.
1: Huh? Oh, love me.
0: Und sie war so in.
1: I know that. Oh, he's too quiet.
0: Sie wusste, dass er sie liebt, aber hat es nie gesagt. Er ist so cool, so kühl.
1: He's cool. So men must tell wives.

0: woman that he loves her.
1: Also müssen Männer auch manchmal der Frau sagen, dass sie sie lieben.
0: See, Korean men don't say something like that.
1: Die Koreaner sind da sehr, sehr zurückhaltend. Die sagen das meistens nicht.
0: So, Korean wife asks Korean husband, honey, do you love me?
1: Wenn eine Koreanerin ihren Ehemann fragt, ja, Liebster, liebst du mich denn?
0: Guess what the Korean husband would say.
1: Was meint ihr, was er antwortet?
0: Didn't I tell you that 2 years ago?
1: Habe ich dir das vor 2 Jahren nicht schon mal gesagt?
0: Well, then the wife's genes can be turned off. You know.
1: Da können die Gene der Frau aber ganz schnell abgeschaltet werden.
0: See, we men don't wanna say the same thing again and again, right?
1: Wir Männer, wir möchten nicht immer gerne dasselbe immer wiederholen.
0: We don't like that.
1: Das gefällt uns nicht so.
0: We wanna say that once every 10 years.
1: Wir sagen das vielleicht einmal in 10 Jahren.
0: But women are not like that.
1: Aber Frauen sind so nicht.
0: Yeah. Women wanna hear the same thing 10 times every day.
1: Frauen möchten dasselbe gerne 10 Mal am Tag hören.
0: We wanna only say once in 10 years.
1: Und wir nur einmal in 10 Jahren.
0: That's why women's gene turns on more than men's gene.
1: Deswegen werden die Gene der Frau mehr eingeschaltet oder öfter eingeschaltet als die der Männer.
0: That's why men live shorter than women does.
1: Vielleicht leben deswegen Männer etwas kürzer als Frauen.
0: Yeah, we have to change our policy.
1: Ich glaube, wir müssen unsere Einstellung ändern.
0: Because Jean wants truth, goodness, beauty.
1: Denn die Gene lieben die Wahrheit, das Schöne und das Gute.
0: And the faith, hope, love.
1: Und Glaube und Hoffnung und Liebe.
0: So that's why Bible says,
1: und darum sagt die Bibel,
0: there's a faith, hope and the love.
1: Der Glaube, die Hoffnung und die Liebe.
0: These 3 things will be with us forever.
1: Diese 3 werden für immer mit uns bleiben.
0: But best of all is,
1: aber das Höchste und Schönste ist
0: love.
1: Die Liebe.
0: See? So love turn on genes.
1: Die Liebe schaltet also Gene ein.
0: Yeah. There's many different kinds of love.
1: Aber es gibt nun auch wieder eine ganze Menge verschiedener Arten von Liebe.
0: Love between friends.
1: Liebe zwischen Freunden.
0: Love between husband and wife.
1: Liebe zwischen Ehemann und Ehefrau.
0: Love between mother and child.
1: Liebe zwischen Mutter und Kind.
0: But we say love between mother and child is the strongest love, right?
1: Aber man sagt immer, die Liebe zwischen Mutter und Kind ist die stärkste Liebe.
0: But do you know the stronger love than that?
1: Aber es gibt noch eine stärkere Liebe als diese.
0: It's God's love.
1: Die Liebe zu Gott.
0: How can you prove God's love is stronger than mother love?
1: Wie können wir beweisen, dass die Liebe zu Gott stärker ist als die Liebe der Mutter zum Kind?
0: How can you prove that?
1: Wie kann man das beweisen?
0: Mother can only love her child.
1: Eine Mutter kann nur ihr Kind lieben.
0: Maybe one or two.
1: Vielleicht ein oder two children. Yeah. Vielleicht ein oder zwei.
0: But God.
1: Aber Gott
0: loves.
1: Aber Gott liebt alle.
0: Wow, much stronger, right?
1: Das ist doch viel mächtiger, viel stärker, nicht wahr?
0: Can mother love next door children?
1: Kann denn die Mutter das Kind beim Nachbarn auch lieben?
0: No, not very much.
1: Eigentlich nicht so sehr.
0: She only cares her children.
1: Sie sorgt sich um ihre Kinder.
0: Yeah, see? Can my mother loves German children.
1: Kann meine Mutter in Korea deutsche Kinder lieben?
0: No.
1: Nein.
0: Mm-hmm. Yeah. So, God's love is so big.
1: Gottes Liebe ist also so umfassend, so groß.
0: See? So, if you know God's love,
1: wenn du Gottes Liebe kennst,
0: then your genes can be turned on so powerfully.
1: Dann können eure Gene so mächtig eingeschaltet werden, so stark.

0: This is why when you open the Bible,
1: und deswegen, wenn man die Bibel aufschlägt,
0: God's love can heal the sickness.
1: Deswegen kann Gottes Liebe auch Krankheit heilen.
0: Because God's love is so powerful.
1: Denn Gottes Liebe ist so stark.
0: He can turn on all the genes.
1: Er kann alle Gene einschalten.
0: Let me show you this interesting story in the Bible.
1: Ich möchte euch in eine interessante Geschichte aus der Bibel erzählen.
0: Peter's mother was very sick.
1: Die Schwiegermutter des Petrus war sehr krank. Okay. Matthäus 8, ab 14.
0: She has high fever and she was very sick.
1: Sie hat hohes Fieber gehabt und war sehr krank.
0: The Peter's mother's, I mean Peter's mother-in-law.
1: Right? I said yeah. So.
0: Peter's mother-in-law's genes were turned off.
1: Die Gene der Schwiegermutter von Petrus waren abgeschaltet.
0: So, even the virus came in, bacterias came in, her T-cell could not kill the virus bacteria.
1: Wenn also Viren oder Bakterien in sie gekommen sind, dann konnten ihre T-Zellen sie nicht bekämpfen.
0: Why? Because her genes were not turning on.
1: Denn ihre Gene haben sich nicht eingeschaltet.
0: How come? Why?
1: Wie kann sowas kommen? Sie hat keine Liebe gehabt.
0: Peter's mother-in-law was a very angry woman.
1: Die Schwiegermutter des Petrus war eine sehr verärgerte Frau.
0: You can understand why, right?
1: Ihr könnt verstehen, warum, nicht wahr?
0: Because since Peter, her son-in-law, met the Jesus,
1: denn ihr Schwiegersohn Petrus ist Jesus begegnet.
0: He is not catching fishes anymore.
1: Und seitdem hat er keine Fische mehr gefangen.
0: Ja, yeah. It's a terrible situation.
1: Das ist eigentlich eine schlimme Situation.
0: What did Peter do?
1: Was hat denn der Petrus gemacht?
0: See, he got rid of his boat and his nets.
1: Er hat sein Boot und seine Netze sein lassen.
0: He said, I quit.
1: Er sagt, ich höre auf.
0: I'm no longer fisherman.
1: Jetzt bin ich kein Fischer mehr.
0: Now, what about Peter's wife?
1: Was war denn mit der Frau von Petrus?
0: Wife is in trouble, right?
1: Die Frau ist jetzt in Schwierigkeiten, oder?
0: Probably wife went to her mother, said, oh, my husband.
1: Sie ist wahrscheinlich zu ihrer Mutter gelaufen und hat sich beklagt. Ach, mein Mann, der ist ja furchtbar.
0: And Peter's mother-in-law got angry, right?
1: Und so wurde die Schwiegermutter also ziemlich zornig.
0: Well, angry at Peter, of course.
1: Verärgert über den Petrus natürlich.
0: See, I experienced that myself, you know.
1: Ich habe das selbst erlebt, wisst ihr?
0: When I became Adventist.
1: Als ich Adventist wurde.
0: And I was a doctor, making a lot of money.
1: Und ich habe als Arzt sehr gut Geld verdient.
0: And after I became Adventist.
1: Und seitdem ich eben Adventist wurde,
0: you know, I always knew that giving patient the medication is not really meaningful
1: work. Ich habe schon immer gewusst, dass die Medikamente, die wir den Patienten geben, eigentlich nicht so das Bedeutende sind.
0: Because what I do never heal patients.
1: Denn was ich tue, heilt eigentlich die Patienten gar nicht.
0: It's only relieving some symptoms, that's all.
1: Das erleichtert nur einige Symptome, das ist alles.
0: I can never heal any sickness.
1: Ich kann eigentlich keine Krankheit richtig heilen.
0: But when I become Adventist,
1: aber als Adventist,
0: I discovered,
1: habe ich nun herausgefunden,
0: God heals people.
1: Gott heilt Menschen wirklich.
0: Then that means,
1: und das bedeutet,
0: if I introduce God to patient,
1: wenn ich nun Gott zu dem Patienten vorstelle,
0: and God can heal this patient,
1: dann kann Gott diesen Patienten wirklich heilen.
0: I said, wow.
1: Wow, habe ich gesagt.
0: I wanna do that work.
1: Das möchte ich in meine Arbeit hineinbringen.
0: So I started doing that work. I begin to study God.
1: Also habe ich begonnen, Gott zu studieren.
0: How wonderful God he is.
1: Was für ein wunderbarer Gott er ist.
0: I didn't have time to see my patient.
1: Und da habe ich gar keine Zeit mehr gehabt für meine Patienten.
0: I was not

0: making money.
1: Und habe nicht mehr genug Geld verdient.
0: My mother-in-law was very angry at
1: und da war meine Schwiegermutter aber ganz schön böse auf mich.
0: You know, guess what happened?
1: Und was ist passiert?
0: My wife left me.
1: Meine Frau hat mich verlassen.
0: They were so angry at me.
1: Die war so böse auf mich.
0: So that's why I love this story.
1: Und deswegen liebe ich diese Geschichte.
0: And not just my mother-in-law.
1: Und nicht nur meine Schwiegermutter.
0: My own mother.
1: Auch meine eigene Mutter.
0: Was angry at me.
1: War böse auf mich.
0: But she was much more angrier toward whom?
1: Aber sie war noch viel mehr verärgert gegen wen?
0: Toward God.
1: Gegen Gott.
0: Yes.
1: Ja.
0: God made my son strange.
1: Gott hat meinen Sohn so seltsam gemacht, sagte sie.
0: My son is not doing any doctor work.
1: Mein Sohn arbeitet nicht mehr als Arzt richtig.
0: My son is only studying Bible.
1: Und er studiert nur noch die Bibel.
0: And my mother-in-law was so angry at the Jesus.
1: Und deswegen war meine Schwiegermutter so böse auf über Jesus.
0: Because I decide to follow Jesus.
1: Denn ich habe mich entschlossen, Jesus nachzufolgen.
0: See. Isn't that interesting?
1: Ist das nicht erstaunlich?
0: So I know, that's why I know. I know why Peter's mother-in-law becomes sick.
1: Und deswegen verstehe ich, warum die Schwiegermutter von Petrus krank wurde.
0: Because she looked at her daughter.
1: Denn sie schaute auf ihre Tochter.
0: She felt so bad.
1: Und hat sich so elend gefühlt.
0: She looked at her son-in-law.
1: Hat auf ihren Schwiegersohn betrachtet.
0: Angry.
1: Und richtig zornig geworden.
0: She looked at Jesus.
1: Und dann schaut sie auf Jesus. Denn wenn sie den in die Finger kriegen würde.
0: All genes turned off.
1: Alle Gene abgeschaltet.
0: Her T-cell is not working.
1: Ihre T-Zellen haben nicht mehr gearbeitet.
0: Her immune system became very weak.
1: Und so ist das Immunsystem ganz schwach geworden.
0: Virus came in.
1: Die Viren kamen.
0: Bacteria came in.
1: Bakterien.
0: She could not kill them.
1: Und sie konnte sie nicht bekämpfen.
0: And she's so sick with the fever.
1: Und deswegen hat sie auf einmal hohes Fieber bekommen.
0: Did Jesus know about this or not?
1: Hat Jesus das gewusst oder nicht?
0: Jesus knew it.
1: Natürlich hat er es gewusst.
0: See, Jesus did not want to meet Peter's mother-in-law.
1: Did not want to meet. Jesus hat die Schwiegermutter des Petrus wollte ihr auf keinen Fall begegnen.
0: Do you know why?
1: Wisst ihr warum?
0: If Jesus meet Peter's mother-in-law when mother-in-law was healthy,
1: denn wenn Jesus ihr begegnet wäre, wo sie gesund war,
0: Jesus could be in trouble, you know.
1: Dann könnte er in Schwierigkeiten kommen.
0: She could say, "You!"
1: Hätte sie ihn gepackt.
0: So. Jesus was avoiding Peter's mother-in-law.
1: So hat Jesus sich ein bisschen Sorgen gemacht und sich vor ihr zurückgehalten.
0: Finally, Jesus knew that she got sick.
1: Aber schließlich hat er erfahren, dass sie krank wurde, bildlich gesprochen.
0: Does Jesus love Peter's mother-in-law or not?
1: Liebt Jesus die Schwiegermutter des Petrus oder nicht?
0: Yes.
1: Ja. Ja. Im Gebet erzählt, meine Mutter ist sehr krank.
0: And Jesus said to Peter, let's go.
1: Und Jesus sagte zu Petrus, dann komm, gehen wir.
0: And the mother-in-law was so sick.
1: Ja, und sie konnte kaum richtig schnaufen, so krank war sie.
0: She was almost
1: sie war schon fast nicht mehr bei Sinnen.
0: Her mind was not clear.
1: Ihr Geist war nicht mehr ganz klar.
0: Confused.
1: Verwirrt.
0: Because of high fever.
1: Wegen hohem Fieber.
0: Jesus looked at her.
1: Und da hat Jesus sie betrachtet.
0: Jesus has a heartache.
1: Und es hat ihm das Herz wehgetan.

0: getan.
1: And she is his daughter.
0: Denn sie ist ja auch seine Tochter.
1: And it was so pitiful.
0: Und sie war so bedauernswert.
1: So even though Peter's mother-in-law was always bad-mouthing Jesus everywhere.
0: Auch wenn sie überall schlecht gesprochen hat über ihn.
1: It didn't matter to Jesus.
0: Das hat Jesus nichts ausgemacht.
1: Jesus loved her.
0: Denn er hat sie geliebt.
1: Unconditionally.
0: Bedingungslos geliebt.
1: Unconditionally.
0: Ohne Bedingungen.
1: No matter how bad she was.
0: Egal wie schlimm sie war.
1: Jesus loved her more.
0: Jesus hat sie umso mehr geliebt.
1: You know, Bible says,
0: denn die Bibel sagt,
1: where sin abounds, grace abounds much more.
0: Wo die Sünde überhand nimmt, da wird die Liebe noch größer.
1: Unconditionally.
0: Ohne Bedingungen, ohne Einschränkungen.
1: And Jesus sat down right next to her.
0: Und so hat sich Jesus ganz neben sie gesetzt, ganz nah.
1: And she looked into her face.
0: Und hat in ihr Gesicht geschaut.
1: And Jesus held her hand.
0: Und hat ihre Hand genommen.
1: And touching hand like this.
0: Und hat sie gestreichelt.
1: And then Jesus had tears in his eyes.
0: Und hat auch Tränen im Auge gehabt.
1: I love you, my daughter.
0: Ich liebe dich, meine Tochter.
1: Jesus gave her love.
0: Jesus hat ihr seine Liebe gegeben.
1: The love turned on the gene, you know.
0: Und die Liebe, wisst ihr, sie hat die Gene eingeschaltet wieder.
1: So Peter's mother-in-law's T-cell gene was beginning to turn on.
0: Und so sind die T-Zellen wieder aufgewacht und eingeschaltet worden.
1: And now the genes can produce bacteria killing, virus killing substance.
0: Und sie haben angefangen, wieder diese Substanz herzustellen, die die Viren und Bakterien tötet.
1: And bacteria is dying.
0: Und die Bakterien sind abgestorben.
1: And Peter's mother-in-law, oh, feeling warm.
0: Und so ist ihr auf einmal wieder warm geworden.
1: Feeling peace.
0: Und Friede ist eingekehrt.
1: And she knows she's feeling better.
0: Und hat bemerkt, dass es ihr besser geht.
1: She didn't know why.
0: Sie hat nicht verstanden, warum.
1: She didn't even know Jesus came to see her.
0: Sie hat vielleicht noch nicht einmal mitgekriegt, dass Jesus sie besucht hat.
1: So she's beginning to regain some senses.
0: Und so hat sie langsam ihre Sinne wieder erlangt.
1: Then somebody was touching her hand.
0: Und da hat sie bemerkt, jemand berührt und streichelt ihre Hand.
1: Then she opened her eyes.
0: Und dann hat sie die Augen geöffnet.
1: There's someone is looking at her.
0: Und sieht, wie jemand da sitzt und sie betrachtet, sie anschaut.
1: And suddenly the Jesus tear drop on the face.
0: Und vielleicht ist gerade eine Träne von Jesus auf ihr Gesicht getropft.
1: She looked at him.
0: Und sie hat ihn angeschaut.
1: She didn't know who he was.
0: Sie kannte ihn nicht.
1: Then her mind became clear and clear.
0: Und ihre Gedanken wurden klarer und klarer.
1: He was Jesus.
0: Und dann hat sie Jesus erkannt.
1: She hated.
0: Den sie eigentlich gehasst hat.
1: But this Jesus is crying, looking at her face.
0: Aber dieser Jesus betrachtet sie mit verweinten Augen.
1: He was beautiful.
0: Er war so schön zu sehen.
1: He loves her.
0: Und er liebt sie.
1: Then, without saying any single word.
0: Und ohne irgendein Wort.
1: Peter's mother-in-law knew.
0: Wusste oder erkannte die Mutter des Petrus, die Schwiegermutter des Petrus.
1: He is Son of God.
0: Er ist der Sohn Gottes.
1: She felt love.
0: Und sie hat Liebe zu ihm empfunden.
1: The kind of love she had never felt from any human being.
0: Eine Art Liebe, die sie zuvor noch niemals empfunden hat.
1: Powerful love.
0: Eine starke, mächtige Liebe.
1: And she looked at Jesus' face again.
0: Und sie schaut wieder in sein Angesicht.
1: Now she could understand.
0: Und jetzt hat sie begonnen zu verstehen,
1: why her son-in-law.

0: fell in love with Jesus.
1: Warum ihr Schwiegersohn sich in diesen Jesus verliebt hat und ihm nachgefolgt ist.
0: She says, oh, thank you, Jesus.
1: Und da ist ihr das klar geworden und sie hat gesagt, danke, Jesus, danke.
0: And Jesus touched her hand.
1: Und Jesus hat nun also ihre Hand berührt.
0: And the fever left her.
1: Und das Fieber hat sie verlassen.
0: She got up.
1: Sie stand auf.
0: And began to wait on him.
1: Und hat ihnen, war ihnen zu Diensten.
0: She fell in love with Jesus.
1: Sie hat sich in Jesus verliebt.
0: So that's why.
1: Darum,
0: if you,
1: wenn ihr
0: discover how wonderful God is,
1: entdeckt, wie wunderbar Gott ist,
0: how wonderful his love is,
1: wie wunderbar seine Liebe ist,
0: that is gene turning on power.
1: Das ist die Macht, die eure Gene einschaltet.
0: That's the power make you alive.
1: Das ist die Kraft, die euch zum Leben bringt und am Leben erhält.
0: What do you call that power?
1: Wie nennt ihr diese Kraft?
0: You're dying.
1: Ihr sterbt.
0: Because genes are turned off.
1: Weil die Gene abgeschaltet sind.
0: Now this power comes in.
1: Jetzt kommt diese Kraft in euch.
0: This power we call love of God.
1: Diese Macht, diese Kraft, die wir Liebe Gottes nennen.
0: And you're dying.
1: Und euer Sterben.
0: Now you're coming alive.
1: Wird jetzt zum Leben verwandelt.
0: What can you call this power?
1: Wie können wir diese Kraft nennen?
0: What can you call this love?
1: Wie nennen wir diese Liebe?
0: His love is.
1: Diese Liebe ist.
0: His love is life.
1: Diese Liebe ist das Leben.
0: Life.
1: Leben.
0: That's why God, Jesus is our life.
1: Deswegen ist Gott, ist Jesus unser Leben.
0: That's why Jesus says, I am the way, I am the truth, and life.
1: Darum sagt er, ich bin der Weg und die Wahrheit und das Leben.
0: Aren't your genes turning on now?
1: Schalten sich, wachen eure Gene jetzt auf?
0: Yes. Yes.
1: Durch dieses Verstehen, ja, ihr kommt jetzt dazu, das zu begreifen. Ja, ihre Gene, die arbeiten schon richtig auf Volldampf.
0: You know, that's why her family's love.
1: Darum hat die Liebe ihrer Familie,
0: especially love from the quiet man who loved her.
1: Besonders die Liebe dieses stillen Mannes, jungen Mannes, der sie liebt, ihr geholfen.
0: He loves me.
1: Sie sagt, sie jubelt innerlich, er liebt mich.
0: He gave me this ring.
1: Er hat mir diesen Ring schon geschenkt.
0: Turn on the gene.
1: Die Gene sind eingeschaltet.
0: And T-cells are producing cancer-killing substance.
1: Und die T-Zellen produzieren diese Substanz gegen den Krebs.
0: And cancer disappeared.
1: Und der Krebs verschwand.
0: Now I wanna tell you.
1: Jetzt möchte ich euch etwas sagen.
0: Can God heal sickness?
1: Kann Gott Krankheiten heilen?
0: Yes. Now you know.
1: Jetzt wisst ihr es.
0: That's true.
1: Das ist wahr.
0: It's not just religion.
1: Das ist nicht einfach nur Religion.
0: It is a science.
1: Das ist Wissenschaft.
0: Yes, it is true.
1: Das ist wahr.
0: See? That's why we must learn how God loves you.
1: Deswegen müssen wir anfangen zu verstehen, wie Gott uns oder euch liebt.
0: Don't just say, yes, we obey God.
1: Nicht einfach sagen, ja, wir gehorchen Gott.
0: See, Peter's mother-in-law never obeyed him.
1: Die Schwiegermutter von Petrus hat ihm niemals gehorcht.
0: Peter's mother-in-law was always bad-mouthing Jesus.
1: Sie hat immer schlecht gesprochen über Jesus.
0: She hated him.
1: Sie hat ihn ja gehasst.
0: But Jesus did not love her conditionally.
1: Aber Jesus hat sie nicht geliebt aufgrund von Bedingungen oder Voraussetzungen.

0: Jesus says that, okay, if Peter's mother-in-law repent, then I will love her.
1: Hat er vielleicht gesagt, ja, also wenn sie einmal bereut, dann werde ich sie lieben.
0: Under the condition of repentance.
1: Unter der Bedingung, unter der Voraussetzung der Reue.
0: Jesus did that?
1: Hat Jesus das getan?
0: No.
1: Nein.
0: Peter's mother-in-law never repent.
1: Die Schwiegermutter des Petrus hat auf diese Weise niemals bereut.
0: Regardless of repenting or not.
1: Regardless of what?
0: Regardless repentance or not.
1: Egal ob Reue oder nicht Reue.
0: Ja. Jesus loves you.
1: Jesus liebt euch.
0: Unconditionally.
1: Ohne Bedingungen.
0: Then Jesus healed mother-in-law.
1: Und dann hat Jesus auch die Schwiegermutter geheilt.
0: After she is healed.
1: Und nachdem sie geheilt war,
0: what, guess what she did?
1: Was meint ihr, was sie getan hat?
0: She says, I'm so sorry.
1: Sie hat gesagt, es tut mir ja so leid.
0: I did a lot of bad things for
1: you. Ich habe so Schlechtes getan und geredet über dich.
0: See, Bible says this.
1: Die Bibel sagt Folgendes.
0: Goodness of God.
1: Die Güte Gottes.
0: Lead us to the repentance.
1: Führt uns oder bewegt uns zur Reue.
0: God does good to you first.
1: Erst tut Gott etwas Gutes an euch.
0: Then if you know,
1: und wenn ihr das erkennt,
0: how wonderful this God is,
1: wie wundervoll dieser Gott ist,
0: then you wanna repent.
1: Und dann seid ihr bereit zur Reue.
0: God, I did not know you very well.
1: Gott, ich habe dich nicht richtig verstanden bis jetzt.
0: I misunderstood you.
1: Ich habe dich voll missverstanden.
0: If you don't know God's love,
1: wenn ihr Gottes Liebe nicht versteht,
0: you're gonna become a people like this.
1: Dann werdet ihr ein solches Volk.
0: God, I obeyed you.
1: Gott, ich habe dir doch gehorcht.
0: I never disobeyed you.
1: Ich habe dir niemals den Gehorsam versagt.
0: So you love me, okay?
1: Deswegen musst du mir doch lieben, nicht
0: Because
1: wahr?
0: I obeyed you.
1: Denn ich habe dir gehorcht.
0: That's a conditional love.
1: Das ist eine Liebe aufgrund von Bedingungen.
0: Okay. So, please try to look for Jesus.
1: Also versucht auf Jesus zu schauen.
0: Okay. And you know what is sin?
1: Wisst ihr, was Sünde ist?
0: Bible says transgression of law. Right?
1: Die Bibel sagt die Übertretung des Gesetzes.
0: Do you know what transgression of law is?
1: Was heißt denn Übertretung des Gesetzes eigentlich?
0: Before you answer me that question.
1: Bevor ihr das mir beantwortet.
0: Before we understand transgression.
1: Bevor wir Übertretung verstehen.
0: Let's talk about law.
1: Werden wir mal über Gesetz erst reden.
0: What is law of God?
1: Was heißt denn Gesetz, Gesetz Gottes?
0: Do you remember what Ellen White say?
1: Wisst ihr, was Ellen White darüber gesagt hat?
0: Law of God is what?
1: Die Liebe Gottes ist was?
0: Law, Ellen White says, law of God is.
1: Die Ellen White sagt, Liebe Gottes, das Gesetz Gottes ist.
0: That's right. Law of God is love.
1: Die Liebe, das Gesetz Gottes ist Liebe.
0: In the law there is love.
1: Im Gesetz gibt es Liebe.
0: So, that's why Ellen White. Love is a character of God, isn't it?
1: Und deswegen heißt es auch, die Liebe ist der Charakter Gottes.
0: That's why Ellen White say this.
1: Und darum sagt Ellen White Folgendes:
0: Law of God is transcription of His character.
1: Das Gesetz Gottes ist die Darstellung seines, der Ausdruck seines Charakters.
0: So, therefore, transgression of law means transgression of his character.
1: Deswegen bedeutet also Übertretung des Gesetzes ein Vergehen an ein Vergehen an seinem Charakter.
0: That means misunderstanding God's character.
1: Das heißt, missverstehen, Gottes Charakter missverstehen.
0: God only loves me whenever I obey.
1: Also, Gott liebt mich nur, wenn ich gehorche.
0: That's a transgression of law.
1: Das ist bereits Übertretung des Gesetzes Gottes.

0: Missverständnis des Gesetzes
1: Gottes. We have to know the word of God really, very deeply.
0: Deswegen sollen wir das Wort Gottes viel tiefer wirklich verstehen.
1: When you don't know the character,
0: wenn du den Charakter nicht kennst,
1: you will obey,
0: dann gehorchst du zwar,
1: but you know what, that is going to be false obedience.
0: Aber das ist so etwas wie

0: Ein Internist und ein Allergologe, glaube ich, heißt es. Ja.
1: And cheese and chocolate is bad for the health, I know.
0: Und ich habe erkannt, Käse und Schokolade sind schlecht für die Gesundheit.
1: Cheese should never be introduced into the stomach.
0: Käse sollte eigentlich niemals in den Magen gelangen.
1: Okay. Now, because cheese is really bad.
0: Käse ist wirklich schlecht.
1: You know, the taste of cheese is what? It's a bacteria grows in that, you know, milk.
0: Der Geschmack des Käse, der kommt ja daher, dass Bakterien in die Milch hineinkommen und da wachsen.
1: So bacteria produces all kind of bad thing.
0: Und Bakterien produzieren eigentlich alle Sorten von schlechten Sachen.
1: So that's why when you smell the cheese,
0: also wenn du Käse riechst,
1: you know, there's some kind of bad smell, right?
0: Yeah. Das ist irgendwie ein schlechter Geruch, oder?
1: You can say bacteria's urine, you know.
0: ja, man kann das den Urin der Bakterien nennen.
1: So that's why when cheese comes in,
0: wenn also Käse in dich kommt,
1: weakens our immune system.
0: Dann schwächt das unser Immunsystem.
1: Of course, too much fat, too much oil, too much protein.
0: Zu viel Fett, zu viel Öl, zu viel Protein.
1: In every aspect, cheese is not very good.
0: In allen Aspekten ist Käse eigentlich nicht von Vorteil.
1: And chocolate too.
0: Und Schokolade auch.
1: So I always told my children not to have chocolate.
0: Ich habe deswegen meinen Kindern immer gesagt, keine Schokolade.
1: But I know, I understand how much my children love to eat chocolate.
0: Aber ich verstehe auch, wie sehr meine Kinder die Schokolade lieben und sie gerne essen möchten.
1: But I said, please don't eat them.
0: Ich habe ihnen aber gesagt, bitte esst sie nicht.
1: So I never buy chocolate for them.
0: Ich habe niemals Schokolade für sie gekauft.
1: And one day, a guest came to our home.
0: Eines Tages ist ein Gast zu uns gekommen.
1: The guest brought a little boy.
0: Und er hat einen kleinen Jungen mitgebracht.
1: A little boy brought some chocolate.
0: Und der kleine Junge, der hat ein bisschen Schokolade dabei gehabt.
1: So I had two daughters.
0: Ich habe
1: older daughters.
0: Zwei ältere Töchter.
1: And then youngest son.
0: Und einen jungen Sohn.
1: All three of them went to him.
0: Alle drei sind auf ihn sofort zugegangen.
1: Could you give us some
0: bitte gib mir doch ein bisschen Schokolade.
1: And this boy did not give chocolate to the girls.
0: Aber dieser Junge hat den Mädchen keine Schokolade gegeben.
1: Only gave some chocolate to boy.
0: Nur zum anderen Jungen.
1: So my son took some chocolate.
0: Also hat mein Sohn ein bisschen Schokolade genommen.
1: And my two daughters went to my son.
0: Und da sind die zwei Töchter zu meinem Sohn gegangen. Kannst du mir nicht ein Stückchen abgeben?
1: He said no.
0: Er sagte nein.
1: And he ate himself.
0: Und hat es alleine gegessen.
1: And guess what my daughters said?
0: Und was meint ihr, was meine Töchter gesagt haben?
1: You ate chocolate.
0: Du hast Schokolade gegessen.
1: You disobeyed.
0: Du hast nicht gehorcht. Was ungehorsam.
1: Vater.
0: Ja, ich will es dem Vater sagen.
1: So, two daughters came to me.
0: Sie sind also zu mir gekommen.
1: Vater. David ate chocolate.
0: Sie haben Schokolade gegessen.
1: He disobeyed.
0: Er hat nicht gehorcht.
1: We did not eat.
0: Wir haben überhaupt nichts gegessen.
1: We obeyed.
0: Wir haben dir gehorcht.
1: There are many Adventists obey this way.
0: Auf diese Weise gehorchen viele Adventisten.
1: This is wrong Christianity.
0: Das ist das falsche Christentum.
1: You may be correct.
0: Ihr könnt korrekt sein.
1: You can be wrong.
0: Und obwohl ihr korrekt seid, könnt ihr auch falsch liegen. Yes.
1: Don't ever say that is obedience.
0: Sagt niemals, das ist Gehorsam.
1: Okay. So it is very important to understand God's character.
0: Deswegen ist es so wichtig, Gottes Charakter richtig zu verstehen.
1: Guess what my daughter said to me.
0: Das haben also meine Töchter mir gesagt.
1: Daddy, David ate
0: Daddy,
1: chocolate.
0: Der David hat Schokolade gegessen.
1: And he is hiding in your bathtub.
0: In your what?
1: Bathtub.
0: Ach, er hat es im Kleiderschrank oder im Bad irgendwo versteckt.
1: Go find him and punish him.

0: Find's, geh hin und such's und dann bestraf ihn.
1: They misunderstood my character.
0: Sie haben meinen Charakter missverstanden.
1: I still love my two daughters.
0: Ich liebe meine zwei Töchter trotzdem, immer noch.
1: I still love my son.
0: Und ich liebe auch meinen Sohn immer noch.
1: But my son, my daughters, all of them misunderstand.
0: Aber mein Sohn und meine Töchter, alle drei haben meinen Charakter missverstanden.
1: My two daughters says they don't have to be punished.
0: Meine zwei Töchter sagen, die he has to be punished.
1: No, my two daughters said they don't have to.
0: Ja, sie haben gesagt, wir brauchen nicht bestraft werden.
1: Because they obeyed.
0: Denn wir haben ja gehorcht.
1: And the younger brother must be punished.
0: Aber der jüngere Bruder, der muss seine Strafe kriegen.
1: I have no intention to punish both of them.
0: Ich habe keine Absicht, irgendjemand zu bestrafen.
1: I have intention to save my son.
0: Ich habe nur die Absicht, meinem Sohn zu helfen, ihn zu retten.
1: Because my son at least admit he disobeyed.
0: Zu bewahren, denn mindestens hat er zugegeben, dass er ungehorsam war.
1: So I have to come to him.
0: Also musste ich zu ihm gehen.
1: He's afraid.
0: Und er hat schon angefangen zu zittern.
1: I have to come to him.
0: Und ich bin zu ihm gekommen.
1: I still love you.
0: Und ich habe ihm gesagt, ich liebe dich immer noch.
1: I save him.
0: Und ich habe ihn dadurch bewahrt.
1: But I have a big problem.
0: Aber ich habe ein großes Problem
1: with my two daughters.
0: Mit meinen zwei Töchtern.
1: Because they do not think they need the salvation.
0: Denn sie glauben nicht, dass sie Erlösung oder Bewahrung brauchen.
1: Because they have done everything right.
0: Denn sie haben ja alles richtig gemacht.
1: We kept the Sabbath.
0: Wir haben den Sabbat gehalten.
1: We didn't eat the meat.
0: Wir haben das Fleisch nicht gegessen.
1: We paid the tithe.
0: Wir zahlen den Zehnten.
1: We obeyed.
0: Wir gehorchten doch.
1: We don't need to be saved.
0: Wir brauchen nicht extra erlöst werden.
1: It is Catholics need to be saved.
0: Die Katholiken müssen vielleicht erlöst werden.
1: This is the current spiritual condition of Adventist Church.
0: Das ist der gegenwärtige geistliche Zustand auch unserer Gemeinde.
1: This is spiritual condition of Laodicean Church.
0: Das ist das, was die Bibel die Laodicea-Gemeinde oder Kirche nennt.
1: We cannot see ourselves.
0: Wir können nicht uns selbst erlösen.
1: Only thing we see ourselves is we are right.
0: Denn das Einzige, was wir an uns selbst sehen, wir sind ja in Ordnung. Wir sind gerecht.
1: We are doing everything right.
0: Denn wir tun alles richtig.
1: That's the problem.
0: Und das ist ein Problem.
1: During this few days,
0: während dieser paar Tage bis zum Wochenende,
1: I want to talk about health of your body,
0: möchte ich sprechen über die Gesundheit in eurem Körper,
1: health of your gene,
0: die Gesundheit eurer Gene,
1: and health of our spiritual condition,
0: und auch die Gesundheit unseres geistlichen Zustands.
1: Together,
0: zusammen.
1: Why?
0: Warum?
1: Because they all going together.
0: Denn sie gehen immer zusammen.
1: So, please come and enjoy.
0: Also kommt und habt Freude daran.
1: How can God make your gene come alive?
0: Wie kann Gott eure Gene aufwecken zu neuem Leben?
1: How can God have your spirit come alive?
0: Wie kann Gott euren Geist wieder neu beleben?
1: May God bless you.
0: Möge Gott euch segnen.
1: Thank you. Amen.

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Himmel von Eden ist mein.

0: As far as I understand, I've been asked to tell my testimony.
1: Soweit ich es verstanden habe, ist das jetzt die Zeit, in der ich euch meine Geschichte erzähle.
0: I was born in Canada.
1: Ich bin in Kanada geboren.
0: Raised in a Catholic home.
1: Bin in einem katholischen Zuhause aufgewachsen.
0: My father and mother had 8 children and I am the oldest one.
1: Mein Vater und meine Mutter hatten 8 Kinder, ich bin der Älteste.
0: And I am the shortest one and I am the smallest one.
1: Und ich bin auch der kürzeste und kleinste.
0: It's not fair.
1: Unfair eigentlich.
0: I should be the biggest one, no?
1: Ich sollte ja der größte sein, nicht wahr?
0: Aha. I was in a very good home.
1: Ich hatte ein sehr gutes Elternhaus.
0: My father and mother loved each other.
1: Meine Eltern liebten sich.
0: And so it was a very, very good home.
1: Es war ein sehr gutes Elternhaus.
0: But in spite of all that, I quit school when I was 16 years old.
1: Trotzdem habe ich dann mit 16 die Schule verlassen.
0: I went to work in the logging industry.
1: Und habe dann in der Holzfällerei gearbeitet.
0: Until I was 18 years old.
1: Bis ich 18 war.
0: I wanted to work in the mines.
1: Ich wollte im Bergbau arbeiten.
0: My father was a miner.
1: Mein Vater war Bergmann.
0: And so were my uncles and my cousins.
1: Auch meine Onkel und meine Cousins.
0: And so that was my great aim in life.
1: Und so war das mein großes Lebensziel.
0: Not a great aim, is it?
1: Nicht ein wirklich großes Ziel, nicht wahr?
0: And so I became a miner at 18 years old.
1: Mit 18 wurde ich also ein Bergmann.
0: I worked in the mines for 9 years.
1: Und habe dann 9 Jahre im Bergbau gearbeitet.
0: And that's when I became a Seventh-day Adventist.
1: Und dort bin ich dann auch siebenten Tags Adventist geworden.
0: Now in the meantime, I was married when I was 20 years old.
1: Mit 20 hatte ich dann inzwischen geheiratet.
0: And I am still married.
1: Und bin immer noch verheiratet.
0: It will be 43 years. Next month.
1: Nächsten Monat haben wir unser 43.
0: My wife and I had 3 children right away.
1: Wir hatten dann gleich 3 Kinder.
0: Life was very good.
1: Das Leben war sehr schön.
0: I was making very good money in the mines.
1: Hab gut verdient im Bergbau.
0: So I was able to build my own house by the time I was 20.
1: Und mit 20 konnte ich mir schon mein eigenes Haus hinstellen.
0: I had a new car.

0: Ich hatte ein neues Auto.
1: I had all the toys.
0: All die Spielzeuge.
1: And I owed no money.
0: Und schuldete niemandem Geld.
1: But I began to think about spiritual things.
0: Aber ich fing dann an, über Geistliches nachzudenken.
1: My wife was a farmer's daughter.
0: Meine Frau war eine Bauerntochter.
1: There were 6 children in her family.
0: Sie waren eine Familie mit 6 Kindern.
1: And we all were married.
0: Und wir waren alle verheiratet.
1: And on the farm we all had some cattle.
0: Und hatten alle auf dem Bauernhof Rinder.
1: So once a year we, my brother-in-law and I would get together and we would slaughter a calf for every family.
0: Und einmal im Jahr kamen mein Schwager und ich zusammen und haben dann ein Kalb geschlachtet für jede Familie.
1: Now I knew that my brother-in-law was reading the Bible.
0: Ich wusste, dass mein Schwager die Bibel las.
1: So I would use these opportunities once a year.
0: Und so nutzte ich die Gelegenheiten einmal im Jahr.
1: 3 weekends in the fall.
0: Das waren dann 3 Wochenenden im Herbst jeweils.
1: To ask my brother-in-law some biblical questions.
0: Meinem Schwager ein paar biblische Fragen zu stellen.
1: Especially I was interested in the end of the world.
0: Und vor allem interessierte ich mich für das Weltende.
1: And I would ask him many, many questions.
0: Und so löcherte ich ihn mit Fragen.
1: And he would answer to the best of his ability.
0: Und er versuchte so gut wie möglich zu antworten.
1: And at the end of 3 weekends.
0: Und am Ende von 3 Wochenenden,
1: I would say to myself, I will read the Bible.
0: Sagte ich mir, ich werde die Bibel lesen.
1: But I did not read the Bible.
0: Hab's aber dann doch nicht gemacht.
1: 1 year,
0: ein Jahr,
1: 2 years,
0: 2 Jahre,
1: 3 years,
0: 3 Jahre,
1: I was not reading the Bible.
0: Ich fing nicht an, die Bibel zu lesen.
1: But I would promise myself, someday I will read the Bible.
0: Aber ich nahm es mir immer wieder vor, eines Tages werde ich die Bibel lesen.
1: The problem was, my life was too busy.
0: Aber mein Leben war zu vollgestopft.
1: I would work 8 hours every day in the mines.
0: Ich arbeitete 8 Stunden am Tag im Bergbau.
1: And I would lift weights 2.5 hours every evening at home.
0: Und habe dann noch 2.5 Stunden am Abend Gewichte gestemmt.
1: And I had a wife and I had children and all the rest.
0: Außerdem hatte ich eine Frau und Kinder und so weiter.
1: God knows when we are too busy.
0: Gott weiß, wenn wir zu beschäftigt sind.
1: One night coming home from work.
0: Da kam ich nämlich eines Abends von der Arbeit nach Hause.
1: I was alone.
0: Ich war allein.
1: I was driving down a 4-lane highway.
0: Fuhr mit dem Auto auf einem 4-spurigen Autobahn.
1: And I saw a car about a mile away.
0: Und sah da ein Auto etwa eine Meile entfernt.
1: Came around the corner and he hit the curb and lost control.
0: Er kam um die Ecke in der Kurve und verlor die Kontrolle über sein Fahrzeug.
1: Ah, I thought this man is going to cause an accident.
0: Und ich dachte mir, Mensch, der wird gleich einen Unfall verursachen.
1: But he straightened out and everything seemed to be okay.
0: Aber er hat sich dann wohl eingependelt und es schien ganz in Ordnung zu sein.
1: Until he came close to me.
0: Aber dann, als er näher auf mich zukam,
1: he hit the curb again.
0: Ach, da hat er eben die Leitplanken wieder gestreift.
1: He lost control.
0: Und hat die Kontrolle verloren.
1: And we had a head-on collision.
0: Und wir sind frontal zusammengestoßen.
1: The other man was killed.
0: Der Mann wurde verlor sein Leben.
1: And I was injured just mildly.
0: Und ich wurde leicht verletzt.
1: But I hurt a knee and a hip.
0: Aber meine Verletzung war am Knie und an der Hüfte.
1: Now it is hard to lift weights without a knee and a hip.
0: Es ist schwierig, Gewichte zu stemmen, wenn man kein funktionierendes Knie oder Hüfte mehr hat.
1: And immediately I said,
0: und sofort sagte ich mir,
1: now I will read the Bible.
0: Jetzt werde ich die Bibel lesen.
1: And that's what I began to do.
0: Und dann habe ich es tatsächlich gemacht.
1: I could not find the Bible.
0: Ich konnte aber erst keine Bibel finden.
1: I did not know where to look for a Bible.
0: Ich wusste gar nicht, wo ich eine auftreiben soll.
1: The only Bible I ever saw was on the pulpit in a Catholic church.
0: Die einzige Bibel, die ich je gesehen hatte, lag auf einem Altar in einer katholischen Kirche.
1: And I went looking many places, but I found no Bible.
0: Und so bin ich in viele Orte gegangen, um eine Bibel zu finden, habe
1: finally,
0: aber keine gefunden.
1: My wife's grandmother had a Catholic version of the Bible.
0: Aber die Oma meiner Frau, die hatte eine katholische Version,
1: and
0: Bibelversion.
1: I asked if I could borrow it.
0: Und ich fragte, kann ich die mal ausleihen?
1: And I determined that I would read this book from cover to cover before I would make a decision.
0: Und ich nahm mir vor, ich werde das Buch von vorne nach hinten durchlesen, bevor ich mir wirklich ein Bild darüber machen würde, eine Entscheidung treffen würde.
1: But you know, it does not work that way.
0: Aber ihr wisst ja, so funktioniert das.

0: There is power in God's word.
1: In Gottes Wort steckt Kraft.
0: In any case, I already believed it was God's word.
1: Ich habe ja schon geglaubt, dass es Gottes Wort war.
0: So 2 weeks into reading the Bible.
1: Und schon nach 2 Wochen Lektüre.
0: I got on my knees.
1: Ging ich auf die Knie.
0: And I gave my heart to Jesus.
1: Und gab mein Herz Jesus.
0: Now there are other stories connected with this, but you know, I cannot tell you every story.
1: Da gibt's noch andere Geschichten, die damit zu tun haben, aber ich kann euch jetzt nicht alles erzählen.
0: I had a problem, however.
1: Ich hatte aber ein Problem.
0: I thought, I cannot go to a Catholic priest and ask him to teach me the Bible.
1: Ich dachte, ich kann ja jetzt nicht zum katholischen Priester hingehen und ihn um Bibelunterricht bitten.
0: I cannot go to a Jehovah Witness and ask him to teach me the Bible.
1: Ich kann auch nicht zu einem Zeugen Jehova gehen und ihn um Bibelstunden bitten.
0: I cannot go to a Baptist.
1: Oder zum Baptisten,
0: a Lutheran,
1: oder ein Lutheraner,
0: a Presbyterian.
1: Ein Presbyterianer.
0: I cannot go to anyone because they all think they have the truth.
1: Ich kann nicht zu irgendjemandem jetzt hingehen, weil sie ja alle denken, dass sie die Wahrheit haben.
0: And how can I know what the truth is?
1: Und woher soll ich dann die Wahrheit rausfinden?
0: And I cannot depend on a man to teach me.
1: Und deswegen kann ich mich jetzt nicht von einem Menschen abhängig machen, dass der mich unterrichtet.
0: When I was on my knees,
1: und als ich dann auf den Knien war,
0: I said to God,
1: sagte ich zu Gott,
0: I know you exist.
1: Ich weiß, du bist da.
0: But I cannot trust this religion, that religion. I do not know what is right.
1: Aber ich kann nicht dieser Religion oder jener glauben. Ich weiß nicht, was wahr ist.
0: So here's what I will do.
1: Also ich mache jetzt Folgendes.
0: I will read the Bible.
1: Ich lese die Bibel.
0: If you want to teach me anything,
1: und wenn du mir was beibringen möchtest,
0: anything that I learn from the Bible, anything you teach me, I will do it.
1: Dann mache ich alles, was du mir aus der Bibel heraus zeigst. Ich werde alles tun.
0: What do you think was the first thing he taught me?
1: Und was denkt ihr war das erste, was mir beibrachte?
0: What do you think? Yeah, it is the Sabbath.
1: Natürlich der Sabbat.
0: Well, how do you know this?
1: Woher weißt du? Wisst ihr das?
0: You know? It's uncanny. I guess it's godly.
1: Es ist göttlich, ja?
0: Yeah. That's what he taught.
1: Offensichtlich. Ja, das hat mir beigebracht.
0: The Sabbath.
1: Den Sabbat.
0: That's a problem.
1: Das ist schon ein Problem.
0: I don't know anyone that keeps the Sabbath.
1: Ich kenne gar niemanden, der den Sabbat hält.
0: And I am working in the mines.
1: Und arbeite ja im Bergbau.
0: And I am working sometimes on the Sabbath.
1: Und manchmal hatte ich auch Schicht am Sabbat.
0: At least on Friday night.
1: Mindestens schon Freitagabend.
0: So I went to the mine.
1: Also bin ich im Bergbau gegangen.
0: I went to the personnel manager in the mines.
1: Bin dann zum Personalchef gegangen.
0: And I said to him, we have a problem.
1: Und er sagte ich, wir haben ein Problem.
0: I am reading the Bible.
1: Ich lese hier in der Bibel.
0: And I have found out that from Friday sunset to Saturday sunset, this is the true Sabbath of the Bible.
1: Und habe jetzt festgestellt, dass von Freitag Sonnenuntergang bis Samstag Sonnenuntergang der wahre biblische Sabbat ist.
0: And now I cannot work on Friday evening anymore.
1: Jetzt kann ich also Freitagabends nicht mehr arbeiten.
0: And the man said,
1: der Mann sagte,
0: we do not have a problem. You
1: haben,
0: have a problem.
1: Wir haben kein Problem. Du hast ein Problem.
0: I said, I don't know if I have a problem. All I know is, I will not work on the Sabbath anymore. I am not asking your permission.
1: Ich weiß nicht, ob wir jetzt ein Problem haben. Ich weiß auf jeden Fall, dass ich nicht mehr am Sabbat arbeiten werde.
0: I
1: ich muss
0: telling
1: da nicht
0: you what I will do.
1: Um Ihre Erlaubnis bitten. Ich sage Ihnen einfach, was ich tun werde.
0: He just shook his head.
1: Er hat seinen Kopf geschüttelt.
0: He said, go to work.
1: Er sagt, geh an die Arbeit.
0: And when you come up from underground this evening, go see the general manager. We would tell you what the decision we make.
1: Und wenn du heute Abend wieder aus der Grube hochkommst, dann kann ich dir mitteilen, was der Generaldirektor dazu sagt.
0: So I went to work.
1: Also bin ich an die Arbeit gegangen.
0: I came up 8 hours later.
1: 8 Stunden später kam ich wieder ins Tageslicht.
0: I walked into the general manager's office.
1: Bin dann in das Büro des Generaldirektors gegangen.
0: It was dark. He was sitting at the end of the table.
1: Es war dunkel. Er saß am anderen Ende des Tisches.
0: He was writing something.
1: Und schrieb gerade etwas.
0: He lifted his head.
1: Schaute auf.
0: He pushed back his helmet.
1: Schob seinen Helm zurück.
0: And he just shook his head.
1: Schüttelte den Kopf.
0: He said, I do not know what happened.
1: Er sagt, ich weiß nicht, was geschehen ist.
0: We went to the head office.
1: Wir sind zum Hauptbüro gegangen.
0: There is 15,000 employees in this business.
1: Hier haben wir 15,000 Angestellte.
0: You think we are going to change everything for you?
1: Meinen Sie, dass wir für Sie jetzt alles umstellen?
0: But they told us to give you whatever you want.
1: Aber

0: Sie haben uns gesagt, wir sollen ihnen einfach ihre Wünsche erlassen.
1: You are the only man in 15,000 who can come and go as you please.
0: Sie sind der einzige von 15,000, der kommen und gehen kann, wann er will.
1: Then he said,
0: dann sagte er,
1: don't spread it.
0: Aber sagen Sie es bitte nicht weiter.
1: Ah, it is very hard not to spread it.
0: Das ist natürlich eine schwierige Sache.
1: Because every Friday afternoon I take my lunch pail and I walk out.
0: Wenn ich Freitagnachmittags mein Proviant dann nehme und also mein Beutel und weggehe.
1: And my partner would say, where are you going?
0: Meine Kollegen fragen mich dann, wo gehst denn du hin?
1: And the other men that I would meet, they would say, where are you going?
0: Die anderen sagen, wohin gehst du?
1: And I was forced to explain why I was leaving early.
0: Und so musste ich ja erklären, warum ich jetzt wegging.
1: I wish I had time to tell you more stories about this.
0: Ich könnte euch mehr darüber jetzt erzählen.
1: But God was leading.
0: Aber Gott führte mich.
1: Yeah. The next thing God taught me in the Bible.
0: Das nächste, was ich aus der Bibel lernte,
1: was about the state of the dead.
0: War der Zustand der Toten.
1: Yeah, that's the second thing.
0: Das war das zweite.
1: Yeah. So I went to my brother-in-law.
0: Bin zu meinem Schwager hingegangen.
1: By this time my brother-in-law is keeping the Sabbath with me and my wife and his wife.
0: Bis dahin hatte auch nun mein Schwager und unsere Frauen angefangen, den Sabbat zu halten.
1: I must tell you something else.
0: Und da muss ich euch dann doch noch was dazu sagen.
1: When I learned about the Sabbath,
0: als mir der Sabbat klar wurde.
1: You know, I have been studying the Bible and my wife, she is afraid.
0: Ich war ja dabei, die Bibel zu studieren. Meine Frau hat es mit der Angst zu tun bekommen.
1: She is always saying, be careful.
0: Sie sagt, Vorsicht, sei vorsichtig bitte.
1: You don't know where this will lead.
0: Du weißt ja nicht, wohin das führt. Oh?
1: So finally I understand about the Sabbath.
0: Als ich dann den Sabbat erkannte,
1: but I never said anything to my wife.
0: Habe ich meiner Frau gar nichts gesagt.
1: And one day I came home from work.
0: Und eines Tages kam ich von der Arbeit nach Hause.
1: And I am sitting at the table and she's preparing supper.
0: Und ich sitze am Tisch und sie bereitet das Abendessen vor.
1: And I have my head in my hands.
0: Und ich habe den Kopf in die Hände gestützt.
1: She said, what is the matter with you?
0: Und sie sagt, was ist denn los?
1: Because I am never, you know, I am not depressed.
0: Ich bin eigentlich kein depressiver Mensch.
1: I said, I am reading the Bible and it says that Saturday is the Sabbath.
0: Ich habe in der Bibel gelesen, dass der Samstag der Sabbat ist.
1: And I don't know what to do.
0: Ich weiß jetzt nicht so recht, was ich machen soll.
1: She said, if that is what the Bible says, that is what you must do.
0: Sie sagt, naja, wenn das die Bibel sagt, dann musst du es auch machen.
1: And I said, oh.
0: Ich sag, aha.
1: And from that moment on, my wife came with me.
0: Und ab da war meine Frau mit dabei.
1: And today she is a missionary in Africa.
0: Heute ist sie Missionarin in Afrika.
1: That's another story.
0: Eine andere Geschichte.
1: Yeah. So anyway, God is teaching me about the state of the dead.
0: So habe ich nun auch den Zustand der Toten erkannt.
1: So I go to my brother-in-law.
0: Gehe zu meinem Schwager.
1: And I tell him what the Bible is teaching me about the state of the dead.
0: Und sage ihm, was ich hier in der Bibel über den Zustand der Toten gelesen habe.
1: Ah, no, he says that cannot be true. Everybody else knows that when they die, they go to heaven or to hell.
0: Nein, nein, das kann nicht sein. Jeder andere weiß doch, dass wenn man stirbt, kommt man entweder gleich in den Himmel oder in die Hölle.
1: But I said, no, this is not what the Bible says.
0: Na, das steht aber nicht in der Bibel, sage ich.
1: So he sent away to a televangelist that he has been watching on TV.
0: So hat er einen Fernsehevangelisten, den er im Fernsehen gesehen hat, geschrieben.
1: And this televangelist has written a book on the state of the dead.
0: Der hatte ein Buch über den Zustand der Toten geschrieben.
1: He ordered this book.
0: Er hat also das Buch bestellt.
1: And when the book came, he gave it to me.
0: Und gab mir das Buch.
1: And I read the book.
0: Und ich las das Buch.
1: And it was full of Bible.
0: Und war voller Bibelverse.
1: But I said no.
0: Ich sagte nein.
1: This book is wrong.
0: Das ist falsch, das Buch.
1: How did I know that this book was wrong?
0: Woher wusste ich das, dass dieses Buch falsch lag?
1: All the arguments are logical. They're using Bible verses everywhere.
0: Die Argumente waren logisch, überall Bibelverse.
1: But the Spirit of God is saying no.
0: Aber der Geist Gottes sagte mir nein.
1: This is not right.
0: Das stimmt nicht.
1: And so I give the book back to my brother-in-law. I said, this is not right.
0: Gab ich ihm das Buch zurück und sagte, nein, das stimmt nicht.
1: And even to this day, I am amazed.
0: Und ich bin bis heute überrascht.
1: How did I know?
0: Woher war mir das damals so klar?
1: The next thing that the Lord is teaching me.
0: Und das nächste, was Gott mir zeigte,
1: now
0: war,
1: I am in the book of Malachi.
0: Ich war nun schon im Buch Malachi
1: and he
0: angekommen.
1: Says, try me now herewith, if I open not the windows of heaven and pour you out a blessing that you cannot handle.
0: Und er sagt, Prüfe mich

0: damit, ob ich nicht die Fenster des Himmels öffne und dich mit Segen überschütte.
1: Now I am thinking, this is interesting.
0: Und ich denke, das ist doch interessant.
1: God says I can try him.
0: Gott sagt, ich kann ihn testen.
1: And that he will make me rich.
0: Und er wird mich reich machen.
1: This is good.
0: Das gefällt mir.
1: And so I decide that I will be paying tithe.
0: Also habe ich mich entschlossen, Zehnten zu zahlen.
1: But I don't have anyone to pay tithe to.
0: Aber wem soll ich denn den Zehnten zahlen?
1: And so I would receive my paycheck.
0: Und wenn ich dann mein Gehalt bekam
1: and I would take 10% out of my paycheck,
0: und 10% von dem Lohn nahm,
1: and I would look for someone to give 10% to.
0: Und dann schaute ich aus nach jemandem, den ich diesen Zehnten geben konnte.
1: And I would give it to them in the name of God.
0: Und gab es ihnen im Namen Gottes.
1: You see, I don't understand everything.
0: Ich habe damals ja noch nicht alles verstanden.
1: One day on the Sabbath,
0: eines Tages am Sabbat,
1: my wife and I dress the children, we go to the city.
0: Meine Frau und ich haben die Kinder angezogen, wir wollten in die Stadt gehen.
1: I am driving all over the city looking for someone that looks very poor so I can give them.
0: Und wir fuhren durch die ganze Stadt, um irgendjemanden zu finden, der arm aussieht, damit wir ihm Geld geben
1: können. But I could not find anyone.
0: Aber da gab's niemanden.
1: So we decide to go home.
0: Also sind wir wieder nach Hause gefahren.
1: On the way out of town there is a little store like a confectionery, a 7-Eleven.
0: Und am Stadtrand da ist ein kleiner Laden.
1: And I go inside.
0: Ich gehe hinein.
1: And there is an old man, about 80 years old. His name is Moses.
0: Da ist ein alter Mann, 80 Jahre alt, mit dem Namen Moses.
1: That's what he was telling the lady.
0: So hat er zumindest der Frau gesagt.
1: And he was telling the lady, he said, I am looking for bottles.
0: Und er sagte dieser Verkäuferin dort,
1: Canada,
0: ich suche Flaschen.
1: In Canada you can find bottles and turn them in for money, you know.
0: In Kanada kann man nämlich Flaschen sammeln und dann sie für Pfand wieder einreichen.
1: So he was telling the lady, he said, those cookies, I want one, but I have no money, and I will be paid in 2 weeks. I am coming back to get a cookie.
0: Und er wollte hier von den Keksen etwas. Und er sagt, ich kann das jetzt nicht bezahlen, aber ich komme dann in 2 Wochen wieder und werde es dann begleichen.
1: Then he bought a penny match. Matches to light cigarettes.
0: Dann hat er für einen Penny Streichhölzer gekauft.
1: Yeah. And he left.
0: Und ging.
1: And I was not thinking.
0: Und ich dachte nicht.
1: So I bought some bananas.
0: Habe ich dann Bananen gekauft?
1: Now remember, this is Sabbath, but I don't know that you're not supposed to buy anything on Sabbath.
0: Ich wusste zwar, dass Sabbat ist, war mir aber noch nicht klar, dass man am Sabbat nichts einkauft. Also habe ich hier Bananen eingekauft.
1: I went back to the car.
0: Bin wieder ins Auto.
1: And we drove out of the city eating bananas.
0: Und sind dann weggefahren und wir haben Bananen gegessen.
1: Uh-huh. And then I thought,
0: Und dann dachte ich, nee, Mensch.
1: This old man.
0: Dieser alte Mann.
1: He needs some money.
0: Der braucht doch Geld.
1: So I turned the car around.
0: Also habe ich umgedreht.
1: And I drive back to the city.
0: Wieder in die Stadt gefahren.
1: And I am looking for him.
0: Und suche ihn.
1: Finally I see him.
0: Und dann finde ich ihn schließlich.
1: He is going in and out looking for bottles.
0: Überall sucht er nach Flaschen.
1: So I drive past him and I stop the car.
0: Ich fahre an ihn heran, halte an.
1: And I stand by a post in the garbage can eating bananas.
0: Und er steht an einem Pfosten mit einem Mülleimer und you stand there.
1: Yeah.
0: Ich stelle mich da an einen Pfosten mit einem Mülleimer und esse Bananen.
1: Finally he comes to me.
0: Er kommt dann auf mich zu.
1: And I stop him.
0: Und ich halte ihn an.
1: And I take $18 out of my pocket and
0: nehme $18.
1: And I give it to him and I say, God wants me to give you this.
0: Und gebe ihm $18 und sage zu ihm, Gott möchte, dass ich dir das gebe.
1: He looked at it.
0: Er nimmt es.
1: He said, you take 9, I'll take 9.
0: Er sagt, du nimmst 9, ich nehme 9.
1: I thought, this is pretty good.
0: Also das ist doch ganz nett.
1: Surely this man is not a drunkard.
0: Bestimmt ist das kein Trinker.
1: Otherwise he would have taken it all and run away with it.
0: Sonst hätte er es alles genommen und wäre weggerannt.
1: No, I said, no.
0: Ich sage, nein.
1: God told me to give you this.
0: Gott hat mir gesagt, ich soll dir das geben.
1: So I said, do you believe in God?
0: Ich sag, glaubst du an Gott?
1: Oh, I will go to mass tonight.
0: Ja, ich gehe heute Abend auf die Messe.
1: Yeah. This is my first time paying tithe.
0: Das war das erste Mal, dass ich Zehnten gegeben habe.
1: Yeah. Do you know what the next thing is that God taught me?
0: Was war das nächste, was Gott mir zeigte?
1: Try to guess.
0: Ratet
1: mal.
0: Guess. Ihr kriegt es vielleicht nicht raus.
1: It is the spirit of prophecy.
0: Der Geist der Weissagung.
1: The spirit of prophecy.
0: der Geist der Weisheit.
1: I did not know a Seventh-day Adventist existed.
0: Ich wusste nicht, dass es 7-Tags-Adventisten überhaupt gibt.

0: sitting at home, it is Sunday.
1: Ich sitze zu Hause, es ist Sonntag.
0: And I decide I am going to turn the television on and listen to religious programming.
1: Und ich entschied mich, das Fernsehen anzuschalten und einen religiösen Sender mir anzuschauen.
0: As I turn the television on, a man by the name of George Vandeman comes on the screen.
1: Ich schalte an und da erscheint ein Mann namens George Vandeman.
0: Now I have heard him before.
1: Ich habe ihn schon mal gehört.
0: And I did not like him.
1: Und das gefiel mir nicht, was er sagte.
0: He was too syrupy, he was too sweet, he was too smooth.
1: Es war zu süßlich, zu glatt, was der so predigte.
0: And so I did not like him.
1: Also hat mir das nicht gefallen.
0: So I got up.
1: Ich bin aufgestanden.
0: I went to turn the channel.
1: Und wollte ausschalten beziehungsweise umschalten.
0: But by the time I got to the television,
1: aber als ich am Fernsehen rangekommen war,
0: sagte er,
1: wir haben einen modernen Prophet in unserer heutigen Zeit.
0: And I thought, what?
1: Ich sagte, wie bitte?
0: You know, I started reading the Bible because I thought the Bible would make my life more simple.
1: Ich hatte nämlich die Bibel angefangen zu lesen, weil ich dachte, die Bibel würde mein Leben vereinfachen.
0: I wanted help in making decisions in life.
1: Ich wollte ja Hilfe in Lebensentscheidungen.
0: You know, I had a family of hard-working alcoholics.
1: Ich hatte eine Familie, Verwandtschaft mit hart arbeitenden Alkoholikern.
0: And some of them had ended up total failures.
1: Und manche waren komplett gescheitert.
0: Yeah. And I didn't know if I would keep my wife or not keep my wife.
1: Und ich war mir ja nicht sicher, ob es mir gelingen würde, meine Frau zu behalten oder nicht.
0: I didn't know if I could succeed or if I would fail.
1: Ich wusste ja nicht, würde ich Erfolg haben oder würde ich auch scheitern.
0: Or if I would become an alcoholic like some of them anyway.
1: Oder würde ich auch ein Alkoholiker werden wie viele von ihnen?
0: I was afraid for the future.
1: Ich hatte Angst vor der Zukunft.
0: And I thought in reading the Bible I would be helped by God to make the right decision.
1: Und ich dachte, wenn ich die Bibel lese, dann hilft Gott mir, die richtigen Entscheidungen zu treffen.
0: But when the man said we have a modern day prophet that deals with modern day issues,
1: aber als dieser Mann sagte, wir haben eine Prophetin heute, die sich mit ganz aktuellen Fragen beschäftigt.
0: I thought, how wonderful can that be?
1: Dann dachte ich mir, das wäre doch wunderbar.
0: No, really.
1: Also wirklich.
0: I was excited.
1: Ich war ganz begeistert.
0: And so I listened to the program.
1: Also habe ich dann doch weiter zugehört.
0: And you know how the program will go, right?
1: Und ihr könnt euch schon vorstellen, wie dieses Programm abgelaufen ist.
0: I believed.
1: Ich glaubte.
0: I didn't know who he was and I didn't know this was the Seventh-day Adventist Church. Of course, I've never heard of the Seventh-day Adventist Church.
1: Ich wusste nicht, wer er war und ich wusste nicht, dass er zu den Siebenten-Tags-Adventisten gehörte, weil ich ja gar nicht wusste, dass es so etwas gab.
0: But he discouraged me.
1: Aber er entmutigte mich.
0: Because he said,
1: denn er sagte,
0: at the end of the program,
1: am Ende des Programms,
0: that all of the writings of Ellen White,
1: dass die gesamten Schriften von Ellen White
0: were in a vault in Washington.
1: In einem Kellergebäude und Gewölbe in Washington seien.
0: And I thought, how good is that?
1: Und ich dachte mir, wozu soll das gut sein?
0: I grew up in the Catholic Church.
1: Ich bin ja in der katholischen Kirche aufgewachsen.
0: You know the children of Fatima, they had visions.
1: Ja, ihr kennt ja diese Geschichte mit den Kindern aus
0: Fatima.
1: And these
0: visions would tell us about the future.
1: Die diese Visionen über die Zukunft hatten.
0: But the visions are locked up in Rome.
1: Aber die Visionen sind verschlossen in Rom
0: irgendwo. And they were supposed to be opened in 1960 and they would tell us what would happen in the future.
1: Und 1960 sollte das dann eröffnet werden allen, damit die Zukunft bekannt würde, aber das geschah dann gar nicht.
0: And I thought this is ridiculous.
1: Dann dachte ich mir, das ist doch lächerlich.
0: But in any case at the end of the program he offered a little book called Steps to Christ.
1: Aber immerhin am Ende des Programms bot er doch ein kleines Buch an, Schritte zu Jesus.
0: And I ordered the book, of course.
1: Und natürlich habe ich es bestellt.
0: I was very eager to receive it.
1: Ich war schon ganz begierig darauf, es zu bekommen.
0: The problem is,
1: aber das Problem war,
0: our pastors and whoever is in charge didn't get the book to me before I became a Seventh-day Adventist. No, before I began going to the Seventh-day Adventist church.
1: You didn't receive the book.
0: No, not until I was already in the church.
1: Das Problem war, ich habe das Buch nie bekommen. Unsere Pastoren haben es mir erst gegeben, als ich in die Gemeinde kam später.
0: We are far too slow.
1: Wir sind einfach viel zu langsam.
0: Yeah. And this was my next prayer.
1: Und das war mein nächstes Gebet.
0: Finally, after many months of keeping the Sabbath with my wife and my brother-in-law and my sister-in-law.
1: Nach vielen Monaten, in denen ich mit meiner Frau und mit meinem Schwager und meiner Schwägerin den Sabbat gehalten hatte.

0: to this church.
1: Dann dachte ich, da gehe ich mal hin.
0: But I could not find it.
1: Aber ich konnte sie nicht finden.
0: There was a church in the city.
1: Es gab wohl eine Gemeinde in der
0: I
1: Stadt.
0: I knew that because in the newspaper they would say where it was.
1: Denn in der Zeitung stand die Adresse drin.
0: And I knew approximately where it was.
1: Und ich wusste ungefähr, wo das ist in der Stadt.
0: But I could not find it.
1: Aber ich konnte sie nicht finden.
0: Then I thought, well, I know what I will do.
1: Dann dachte ich mir, ich mache jetzt Folgendes.
0: I will find a newspaper, a Saturday edition of the newspaper, and it will say in the paper.
1: Dann kaufe ich mir die Samstagsausgabe der Zeitschrift, da wird das ja sicher drin stehen.
0: But the paper went on strike.
1: Aber die so Zeitung then. Streikte.
0: And do you think I could find a back issue of the Saturday Star?
1: Und konnte ich The Saturday Star is their newspaper. Dann habe ich aber auch keine alte Ausgabe dieser Zeitschrift gefunden.
0: I couldn't find. Nowhere. So finally, my brother-in-law came to me one day.
1: Eines Tages kam dann mein Schwager zu mir.
0: He said there is such a thing as a Seventh-day Adventist church.
1: Da sagte er, es gibt eine Kirche, die heißt Siebenten-Tags-Adventisten.
0: Ah, I said, I'm not interested. I don't like that name.
1: Da sage ich, nee, also das interessiert mich nicht, der Name gefällt
0: so
1: mir.
0: I didn't go.
1: Also bin ich nicht hingegangen.
0: And I didn't go and I didn't go.
1: Und bin nicht hingegangen.
0: But because I could not find the other church,
1: aber weil ich die andere Kirche nicht finden
0: finally
1: konnte,
0: I said, okay, I am going.
1: Sagte ich, gut, dann gehe ich mal hin.
0: So I went
1: bin hingegangen
0: to the Seventh-day Adventist church on the Sabbath afternoon.
1: An einem Sabbatnachmittag zur Adventgemeinde gegangen.
0: I went at 1 o'clock.
1: Um 1 Uhr.
0: That's because the Armstrong Church met at 1 o'clock.
1: Weil die Armstrong-Gemeinden immer sich um 1 Uhr trafen.
0: This is so dumb.
1: So dumm, ja.
0: In any case, they had written there what time the church was, and I said, oh, well, next week I will go at 9:30.
1: Naja, immerhin, es war geschlossen, aber dort konnte ich lesen, wann dann nächste Woche der Gottesdienst stattfindet.
0: But friends,
1: um halb 10.
0: I could not go any sooner.
1: Aber ich konnte nicht früher hingehen.
0: No, if I had gone 1 week sooner,
1: wenn ich eine Woche vorher hingegangen
0: wäre,
1: wäre ich in dieser Gemeinde nicht
0: geblieben.
1: Wäre ich auch nie mehr in diese Gemeinde gegangen. Gott wusste das.
0: And so he allowed me to think all kinds of nonsense.
1: So hat er zugelassen, dass ich allen möglichen Unsinn dachte.
0: So the next week I arrived at 9:30.
1: Nächste Woche kam ich hin um 9:30 Uhr.
0: Now remember, I am Catholic.
1: I was Catholic. Yeah, erinnert euch, ich bin ja Katholik.
0: And so my idea is that whoever is at the pulpit is the priest or is the minister.
1: Und so dachte ich, wer hinter dem Pult steht, wird dann wohl der Priester oder der Pastor sein.
0: And when I walk in, it is Sabbath school.
1: Und als ich reinkomme, ist Sabbatschule.
0: And it is a little old lady bent over double.
1: Und es ist eine alte Frau, die sehr gekrümmt ist.
0: And she's the Sabbath school superintendent, and I think she is the minister.
1: Sie ist die Sabbatschulleiterin, aber ich denke, das wird wohl die Predigerin
0: sein.
1: As
0: boring as she is old.
1: Sie ist genauso langweilig, wie sie alt ist.
0: And it is terrible.
1: Und es ist einfach schrecklich.
0: So I say to my wife,
1: und so sage ich zu meiner Frau,
0: as soon as there is a break,
1: sobald die Pause ist,
0: we're out of here.
1: Sind wir hier draußen.
0: So we waited through this boring thing.
1: Wir haben also dieses Langweilige ertragen.
0: And then when it is over,
1: und als es vorbei war,
0: we get up, we
1: sind wir aufgestanden,
0: to walk out,
1: wollen rausgehen.
0: But as we are walking out the door,
1: aber auf dem Weg zur Türe,
0: two black men are coming in the door.
1: Kommen zwei Farbige herein.
0: They are dressed in black suits.
1: In schwarzen Anzügen.
0: Very nice.
1: Beeindruckend.
0: And I think,
1: dachte ich.
0: So I said to my wife, better sit down.
1: Na ja, setzen wir uns noch mal hin, sagte ich zu meiner Frau.
0: I think the action is about to start.
1: Und ich dachte, jetzt geht's wahrscheinlich erst richtig los.
0: Yes. These two men were students at Andrews University.
1: Das waren zwei Studenten von der Andrews Universität.
0: They were older already in their 50s and close to 60.
1: Also sie waren schon in ihren 50er, 60er.
0: One was working on his master's, one was working on his doctorate.
1: Der eine arbeitete gerade an seiner Magisterarbeit, der andere an seinem Doktorat.
0: One was a conference official in the island of Trinidad.
1: Der eine war ein Angestellter der Vereinigung in der Insel Trinidad.
0: And the other one was a conference official in the island of Jamaica.
1: Und der andere von der Insel Jamaika auch in der Vereinigung
0: angestellt.
1: The man from
0: Trinidad got up to preach.
1: Der Mann aus Trinidad stand auf, um zu predigen.
0: You know how these men preach in Trinidad.
1: Und ihr, vielleicht wisst ihr, wie man in Trinidad predigt.
0: I have never heard anything like that before or since.
1: Sowas war mir noch nie untergekommen, seitdem auch nicht mehr.
0: It was amazing.
1: Es war einfach nur erstaunlich.
0: It was very exciting.
1: Sehr mitreißend.
0: Yeah, yeah. But you must understand something.
1: Aber ihr müsst verstehen,
0: a few days before,

0: Ein paar Tage zuvor,
1: on Wednesday,
0: am Mittwoch,
1: my sister-in-law went to the dentist office.
0: War meine Schwägerin zum Zahnarzt gekommen.
1: As she was in the dentist office,
0: und als sie dort beim Zahnarzt war,
1: she saw these Bible books by Seventh-day Adventists. She didn't know it was Seventh-day Adventists.
0: Sah sie verschiedene Bibelbücher, biblische Bücher von Adventisten. Sie wusste nicht, dass es von Adventisten
1: Bible
0: war.
1: Stories for children.
0: Eben diese Menschen in Gottes Hand.
1: And she is thinking, ah. This would be wonderful for my children.
0: Dachte, ach, das wäre ja schön für unsere Kinder.
1: But there were no cards. The cards were empty. They were all gone.
2: Cards, you know,
1: cards for the books, you know, to for people to sign up to for a call porter to visit.
0: Okay, also es gab nichts, wo man sich eintragen konnte, dass eben ein Buchevangelist einen dann besucht.
1: So she, what am I going to do?
0: Und was sollte sie tun?
1: Just then. These two black men walk into the office.
0: Da kamen eben gerade diese zwei Schwarzen herein.
1: You see, they are selling books for the summer.
0: Sie verkauften die Bücher in der Sommerzeit.
1: And they begin to put cards in wherever they need to put them.
0: Und haben dann ihre Karten da reingesteckt in die Bücher.
1: Ah, she says, you fellas sell these books.
0: Und sie sagt, ach, Sie verkaufen diese Bücher?
1: I want to buy these books.
0: Ich möchte sie gerne kaufen.
1: This is Wednesday.
0: Das war am Mittwoch.
1: On Sabbath I go to church, I meet these men.
0: Und am Sabbat gehe ich dann in die Kirche und treffe genau dieselben Männer dort wieder.
1: But I didn't talk to them.
0: Hab aber mit ihnen nicht gesprochen.
1: The next day,
0: am nächsten Tag,
1: is Sunday.
0: Es ist Sonntag.
1: They show up at her house in the morning.
0: Kommen sie morgens zu ihrem Haus.
1: She is outside painting a fence.
0: Und sie streicht gerade den Zaun.
1: And when they come, she apologizes to them because she is working on Sunday, but she tells them she is a Sabbath keeper.
0: Aber als sie kommen, dann entschuldigt sie sich, dass ich jetzt hier am Sonntag arbeite, aber ich halte halt den Sabbat.
1: And they said, really?
0: Und sie sagen, wirklich?
1: So they sold her all the books.
0: Also haben sie ihr alle Bücher verkauft.
1: And then she told them, "Oh, you must go visit my sister."
0: Und dann sagt sie, sie müssen auch meine Schwester besuchen.
1: So they come to my house and I already met them the day before.
0: Und jetzt kommen sie an meine Haustüre und ich hatte sie gerade gestern erst gesehen.
1: And we bought all the books also.
0: Und wir haben auch alles gekauft.
1: Do you know the first thing I did when I came to this church?
0: Wisst ihr, was das Erste war, was ich getan habe, als ich diese Kirche betreten habe?
1: And I found out that Ellen White belonged to this church.
0: Und herausfand, dass Ellen White Angehörige dieser Kirche war?
1: I didn't know.
0: Ich wusste es nicht.
1: But I found out.
0: Ich fand es heraus.
1: I went to the Book and Bible House and I bought everything I could find written by Ellen White.
0: Dann bin ich zu dem Buchladen dort, also Büchertisch gegangen und habe wirklich dann alles gekauft, was ich von Ellen White nur finden konnte.
1: And I read everything.
0: Und hab alles gelesen.
1: And I am still reading everything.
0: Und lese immer noch alles.
1: And you should too.
0: Und das solltet ihr auch tun.
1: Ah, poor is the Adventist that does not read these books.
0: Arm der Adventist, die diese Bücher nicht liest.
1: Because these books with the Bible.
0: Denn diese Bücher mit der Bibel.
1: Maybe I should say this Bible with these books.
0: Oder vielleicht sollte ich auch sagen die Bibel mit diesen Büchern.
1: Can take a little fellow with a grade 10 education. And set. Yes, can take. A little boy, a little man, with a grade 10 education.
0: With a
1: grade 10.
0: Ach, grade 10, okay. Also solche Bücher können also einen kleinen Jungen mit einer Ausbildung oder Schulbildung von 10 Jahren
1: and send him all over the world to preach the gospel.
0: Nehmen und dann auf die ganze Welt senden, dass er überall das Evangelium verkündigt.
1: Oh, I am nobody.
0: Ich bin niemand.
1: I am nothing.
0: Ich bin nichts.
1: Even the girl I married.
0: Selbst das Mädchen, das ich geheiratet habe,
1: Grade 10 education.
0: Sie hatte auch nur eine Ausbildung von 10 Schuljahren.
1: She has delivered scores of babies.
0: Sie hat zig Babys bei der Geburt geholfen, auf die Welt zu kommen.
1: She pulls teeth.
0: Sie zieht Zähne.
1: She's a regular doctor in Africa.
0: Arbeitet in Afrika als Ärztin.
1: And now she is building up an institution single-handedly by herself there in Africa.
0: Baut sie eine Institution dort alleine auf.
1: And she has raised 3 children to be missionaries.
0: Und hat 3 Kinder als Missionare erzogen.
1: And they are missionaries.
0: Und sie sind heute Missionare.
1: This is the work of the Word of God.
0: Das ist die Auswirkung von Gottes Wort.
1: He can do this.
0: Gott kann das tun.
1: Yeah. Now I am in the church.
0: Jetzt bin ich in der Gemeinde.
1: One of these two colporters
0: und zwei dieser Buchevangelisten, eine

0: von diesen zwei Buchevangelisten
1: decided that he would teach me.
0: Hat sich entschlossen, mir Bibelstunden zu geben.
1: He made $4,000 less than the other colporter because he spent all his time with my wife and I.
0: Er hat $4,000 weniger verdient als sein Kollege, weil er eben so viel Zeit mit mir und meiner Frau dann verbrachte.
1: And he taught us everything.
0: Und hat uns in allem unterrichtet.
1: From dress reform to baking bread.
0: Von der Kleiderreform bis zum Brotbacken.
1: To everything else you can think of.
0: Was man sich nur vorstellen kann.
1: Yeah. Very, very good.
0: Sehr guter Unterricht.
1: And so we were baptized September 14, 1974.
0: So wurden wir dann getauft am 14. September 1974.
1: Now, when we were about a month in the church,
0: als wir gerade einen Monat in der Gemeinde waren,
1: a young couple who had been away for 1 year returned to the church.
0: Kam ein junges Ehepaar zurück, die ein Jahr lang weg gewesen waren.
1: They had been, of all places, to Eden Valley in Colorado.
0: Und sie waren, er sagt's, in Eden Valley in Colorado gewesen.
1: As students.
0: Als Studenten.
1: And when they came, they were excited about what they had been learning.
0: Und als sie zurückkamen, waren sie ganz begeistert von dem, was sie dort gelernt hatten.
1: And so we were new. And they wanted to tell us all the new things that was happening with them.
0: Ja, wir waren ja Neulinge und sie wollten uns alle die neuen Sachen auch erzählen, was so vor sich ging.
1: Now Eden Valley, in case you don't know, is a self-supporting institution.
0: Und Eden Valley war und ist ein selbstunterhaltendes Laienmissionswerk.
1: Today we have changed the title to supporting ministry.
0: Heute nennen wir das Supporting Ministry, also unterstützender Dienst.
1: We are a ministry in support of the church.
0: Weil wir ein Dienst sind, der die Gemeinde unterstützt.
1: So they were talking to us about self-supporting ministry and we didn't know anything about it.
0: Also haben sie uns über selbstunterhaltende Missionswerke erzählt und wir hatten davon noch nie gehört.
1: And they said that in 8 months or in a few months in any case there is going to be a self-supporting convention like this.
0: Und sie sagten uns dann, in einigen Monaten gibt es eine große Zusammenkunft, so wie hier, so eine Freizeit von vielen solchen Laienmissionaren.
1: About 100 miles away.
0: Und ist nur 100 Meilen weg.
1: So we agreed to go with them to this convention.
0: Also haben wir gesagt, da kommen wir mit.
1: Ah, when we went to this convention.
0: Und als wir dahin gingen,
1: it was amazing.
0: War es nur erstaunlich.
1: Common people,
0: ganz normale Leute.
1: And God working miracle after miracle after miracle. They were telling stories.
0: Und Gott macht ein Wunder nach dem anderen, die erzählten Geschichten.
1: We were blown away.
0: Wir waren echt vom Hocker.
1: So I said to my wife, do you think I should quit my job and we should join these people?
0: Und da sagte ich zu meiner Frau, meinst du, ich sollte vielleicht meinen Beruf aufgeben und wir sollten auch so arbeiten wie die Leute?
1: Hm? You know, it could be exciting.
0: Könnte spannend
1: Now,
0: sein.
1: I had a problem.
0: Jetzt hatte ich ein Problem.
1: I owned a house, of course.
0: Ich besaß ja ein Haus.
1: And it was not 100% finished.
0: Und es war noch nicht 100% fertig gebaut.
1: You remember I said I built this house when I was 20.
0: Ich habe ja gesagt, als ich 20 war, habe ich das Haus gebaut.
1: But I did not finish this house when I was 20.
0: Aber hatte es nicht mit 20 fertig gebaut.
1: I was just putting money into it as I was making money enough to put into it.
0: Denn ich habe immer wieder weiter gebaut, wenn ich wieder Geld hatte.
1: And by the way, I forgot to say something.
0: Und habe aber noch was vergessen
1: this
0: zu sagen.
1: This business of tithing, you remember God said, try me now herewith.
0: Erinnert euch an diese zehnten Frage, wo Gott sagt, prüfet mich darin.
1: When I began tithing,
0: als ich anfing, Zehnten zu geben,
1: I was making $12,000 a year. This is 1972 or 3.
0: Das war 1972, 73, da habe ich, how many dollars was
1: it?
0: $12,000 im Jahr ungefähr verdient.
1: Within 1 year,
0: innerhalb eines Jahres,
1: I was making $24,000 a year.
0: Verdiente ich schon $24,000
1: im Jahr. I was making more than $100 a day 40 years ago.
0: Also vor 40 Jahren habe ich schon mehr als $100 am Tag verdient.
1: The Lord just, you know, he says, prove me, you prove him, he comes through.
0: Der Herr sagt, prüft mich, du prüfst ihn und er erweist sich als verlässlich.
1: Ah, but then he put his hand on my shoulder.
0: Aber dann hat er mir die Hand auf die Schulter gelegt.
1: Like he said to Peter,
0: und so
1: he
0: wie
1: said
0: zu
1: to me,
0: Petrus hat er dann zu mir gesagt,
1: sell all that you have.
0: Verkauf alles, was du hast, komm und folge mir nach.
1: Yeah, that's what he said.
0: Das sagt er.
1: And I did it.
0: Und ich habe es gemacht.
1: And maybe I'll have time to tell you some things.
0: Vielleicht kann ich euch
1: in any case, I'm in the middle of another story.
0: Erzählen. Aber ich bin ja jetzt mitten in einer anderen Geschichte.
1: So now I have this house to finish.
0: Ich muss also dieses Haus fertig bauen.
1: And I cannot sell it unfinished.
0: Und ich kann es ja nun nicht so halb fertig bauen.

0: fertig verkaufen.
1: Because the value would go down too much.
0: Dann würde das zu viel Wertverlust bedeuten.
1: So I made a deal with God.
0: Also habe ich mit Gott einen Vertrag gemacht.
1: We got on our knees, my wife and I, and we told God, if he wants us in this work, then he must give us the money to finish the house.
0: So haben meine Frau und ich, wir haben uns niedergekniet und gebetet, Gott, wenn du willst, dass wir in diese Arbeit gehen, musst du uns das Geld schenken, damit wir das Haus fertig machen
1: können. Now you remember, I had had a head-on collision a year before, one whole year before.
0: Und erinnert euch ja, ich hatte diesen Verkehrsunfall, diesen Frontalaufprall, ein Jahr zuvor.
1: The other man had been drunk.
0: Der andere war besoffen gewesen.
1: The accident was his fault.
0: Der Unfall war seine Schuld
1: gewesen.
0: And
1: so his insurance was supposed to pay me the damages.
0: Und so sollte seine Versicherung den Schaden bezahlen.
1: Now this is one year later.
0: Jetzt ein Jahr später.
1: And I hear nothing from these people.
0: Und ich höre nichts von diesen Leuten.
1: So I said to God.
0: Das habe ich zu Gott gesagt.
1: If you want me to finish this house.
0: Wenn du willst, dass ich das Haus fertig baue.
1: Please send me some money from that accident.
0: Dann schicke mir doch Geld von diesem Unfall.
1: This week.
0: Heute, dieser Woche noch.
1: If it comes this week,
0: wenn das diese Woche kommt, dann weiß ich mit Sicherheit, du willst, dass wir das Haus fertig bauen und dann in diese Arbeit gehen.
1: So I went to the post office every day.
0: Bin ich jeden Tag zur Post gegangen.
1: Monday, nothing there.
0: Montag nichts.
1: On Tuesday, there was nothing there.
0: Dienstag nichts.
1: And so it was on Wednesday and on Thursday.
0: Auch am Mittwoch, am Donnerstag nichts.
1: Friday, it is the last day of the week.
0: Freitag, der letzte Tag.
1: And I go to the post office.
0: Ich gehe zum Postamt.
1: And it is there.
0: Und da ist es.
1: And it was three times the amount that I had expected.
0: Und dreimal mehr als ich erwartet hatte.
1: But I needed every penny besides tithe, of course. I needed every penny to finish my house.
0: Aber wenn ich den Zehnten abzog, blieb genauso viel übrig, wie wir dann auch tatsächlich brauchten, um das Haus fertig zu bauen.
1: So my wife and I finished the house.
0: So haben wir das Haus zusammen fertig gebaut, meine Frau und ich.
1: Yeah, 3-4 months we finished.
0: 3-4 Monate hat es uns gekostet.
1: Now it is very nice.
0: Und jetzt ist es sehr schön, das Haus.
1: Why do we have to go over there?
0: Warum sollen wir eigentlich hier wegziehen?
1: Can't we work for God here?
0: Könnte man nicht für Gott auch hier arbeiten?
1: The problem is, I had made an agreement with God.
0: Aber ich hatte ja den Vertrag mit Gott geschlossen.
1: Mm-hmm. Mm-hmm. Now I liked my house.
0: Aber jetzt gefiel mir mein Haus.
1: So there was a battle in my heart.
0: Und so ging dieser Kampf in meinem Herzen vor sich.
1: This is February. I don't know what year. This
0: is Februar.
1: February 1975.
0: Vielleicht 1975.
1: I receive a phone call.
0: Ich kriege einen Anruf.
1: It is my brother-in-law.
0: Mein Schwager.
1: A different brother-in-law now.
0: Ein anderer Schwager jetzt.
1: And we are mining partners.
0: Wir waren Kollegen im Bergbau.
1: And he would come by and pick me up and we would go to work together.
0: Und er holte mich normalerweise ab, dass wir gemeinsam zur Arbeit fuhren.
1: He calls me up and he says, we cannot go to work today.
0: Er rief an und sagte, heute können wir nicht zur Arbeit gehen.
1: Didn't make sense. He always goes to work.
0: Macht doch keinen Sinn. Normalerweise
1: says,
0: gehen wir doch immer.
1: There is a snowstorm and the roads are closed and we cannot get to the mine.
0: Es gibt einen Schneesturm und die Straßen sind gesperrt, wir kommen gar nicht dahin.
1: I open the curtains.
0: Ich nehme den Vorhang zur Seite.
1: It is a beautiful day.
0: Ein ganz schöner Tag.
1: He only lives 7 miles from me.
0: Und er lebt doch nur 10, 12 Kilometer von mir weg.
1: Doesn't make sense.
0: Das macht doch keinen Sinn.
1: So my wife says, let's turn the radio on.
0: Sagt meine Frau, machen wir mal das Radio an.
1: And see if there is a road closure warning, something.
0: Vielleicht sagen sie es ja in den Verkehrsnachrichten durch.
1: As she turned the radio on,
0: sie macht das Radio an.
1: A voice came on.
0: Hört mir eine Stimme.
1: And the voice says, I am looking for a house.
0: Und die Stimme sagt, ich suche ein Haus.
1: I need this house to be 10 miles from the city.
0: Es sollte ungefähr 16 Kilometer von
1: I
0: der
1: need
0: Stadt
1: this
0: weg
1: house
0: sein.
1: To have 3 bedrooms.
0: Sollte 3 Schlafzimmer haben.
1: I need this house at this price.
0: Der Preis sollte so sein.
1: And on and on.
0: Und so weiter.
1: And he describes my house perfectly.
0: Und er beschreibt mein Haus bis in alle Details.
1: And my wife and I looked at each other.
0: Meine Frau und ich schauen uns an.
1: We knew.
0: Wir wussten.
1: We knew this was God.
0: Wir wussten,
1: not
0: das
1: the voice
0: war Gott.
1: Was not God, but this
0: nicht
1: was
0: die
1: God
0: Stimme
1: working.
0: War Gott, aber das war Gott, der durch diese Sache zu uns sprach.
1: And the man left a number.
0: Und der Mann hinterließ eine Telefonnummer.
1: Like, should we call this number?
0: Sollen wir da jetzt anrufen?
1: And so we called the number.
0: Wir riefen an.
1: The man came.
0: Der Mann kam.
1: He bought the house just like that.
0: Und hat sofort unterschrieben und gekauft.
1: Do you think we knew what God wanted?
0: war

0: uns klar, was Gott von uns wollte?
1: Amazing, isn't it?
0: Erstaunlich, oder?
1: Yeah, yeah. You can walk with God this
0: Man
1: way.
0: Kann so mit Gott leben.
1: What would it be like,
0: wie wäre es,
1: if every person out there that is searching,
0: wenn jeder da draußen, der am Suchen ist,
1: would get on their knees and ask God to guide them personally?
0: Einfach auf seine Knie geht und Gott bittet, führe mich ganz persönlich.
1: What would it be like if every person in this room would get on their knees today and ask God to guide them personally?
0: Wie wäre das, wenn jetzt jeder hier in dem Raum auf seine Knie heute geht und Gott bittet, führ du mich ganz persönlich?
1: Cursed is the man that trusts in man.
0: Verflucht der Mann, der sich auf Menschen verlässt.
1: Blessed is the man that trusts in God.
0: Gesegnet ist der Mann, der sich auf Gott
1: This
0: verlässt.
1: Is the central theme of the whole Bible.
0: Das ist das Hauptthema der ganzen
1: This is
0: Bibel.
1: What God is trying to teach us.
0: Das möchte Gott uns beibringen.
1: To lose confidence in ourselves.
0: Dass wir nicht mehr auf uns selber hoffen und vertrauen.
1: Put our confidence in our God.
0: Sondern ganz unser Vertrauen auf Gott setzen.
1: Yeah. So, we moved into self-supporting work.
0: Also sind wir in die selbstunterhaltende Arbeit gegangen.
1: Terrible.
0: Schrecklich.
1: Yeah. Nice house.
0: Schönes Haus.
1: Now we go to self-supporting work.
0: Jetzt kommen wir da in diesem selbstunterhaltenden Unternehmen an.
1: And they stuffed us into a very small trailer.
0: Und sie stopfen uns in so ein Mobile Home.
1: Most of our furniture in the barn because it does not fit in the closet here.
0: Die meisten Möbel kommen in eine Scheune, weil die da ja gar nicht reinpassen.
1: It is March of 1975.
0: März 1975.
1: Now, have you ever been to Canada, Northern Ontario in winter?
0: Wart ihr schon mal in Nord-Ontario im Winter?
1: We live
0: in Kanada.
1: This place was a snow belt.
0: Das ist der Schneegürtel.
1: The water was frozen in the trailer.
0: Das Wasser in dem Wohnwagen war gefroren.
1: And there was no electricity.
0: Kein Strom.
1: When we went to bed at night,
0: als wir ins Bett gingen abends,
1: there was mice running all over us.
0: Sind die Mäuse über uns drüber, kreuz und quer.
1: We had to eat at the neighbor.
0: Mussten beim Nachbarn essen.
1: The snow banks were 12 feet high.
0: Ja, die aufgeschütteten Schneewälle, die waren 12 Fuß hoch,
1: when there would be a snowstorm, they would have to come with shovels and shovel out the door and the windows because the snowstorm would bury the whole trailer.
0: Und wenn Schneestürme kamen, dann mussten die mit Schaufeln echt die Fenster freischaufeln, weil sonst wäre der ganze Wohnwagen unterm Schnee
1: and
0: verschwunden.
1: We had suddenly become vegetarian.
0: Und wir waren zudem ja noch plötzlich Vegetarier geworden.
1: And all that they were eating next door was beans.
0: Und man aß nebenan nur Bohnen.
1: And my children had diarrhea all the time.
0: Und meine Kinder hatten ständig Durchfall.
1: And every time they needed to go to the toilet, we had to dress them up in snowsuits and cross these snowbanks.
0: Und jedes Mal, wenn sie aufs Klo mussten, mussten wir sie erst in den Schneeanzug rein und dann über die Schneewehe hinweg.
1: And I would catch my wife looking out the window.
0: Und ich nahm meine Frau, die gerade aus dem Fenster schaute,
1: crying great tears.
0: Und weinte.
1: Why have we done this?
0: Warum haben wir das gemacht?
1: Yeah.
0: Ja.
1: You follow the Lord.
0: Du folgst dem Herrn.
1: And he tests you further and further and further.
0: Und er prüft dich immer weiter.
1: He wanted to know if we were sincere in our decisions.
0: Er wollte wissen, ob es uns wirklich ernst ist in unserer Entscheidung.
1: And if we would see this matter through.
0: Und ob wir ja dranbleiben würden.
1: After 3 months in this little trailer.
0: Nach 3 Monaten in diesem Wohnwagen
1: My wife got on her knees,
0: kniete sich meine Frau hin
1: and she says,
0: und sagte,
1: Please, Lord,
0: bitte Herr,
1: water in the toilet, at least water in the
0: bitte
1: toilet.
0: Wenigstens Wasser in der Toilette.
1: And as she was praying,
0: und als sie so betete,
1: she began hearing water gurgling through the pipes.
0: Und da hörte sie plötzlich, wie Wasser durch die Rohre floss.
1: And she had water in the toilet.
0: Und sie hatte Wasser
1: But
0: in der
1: no
0: Toilette.
1: Water anywhere else, just in the toilet.
0: Aber sonst nirgendwo, nur in der Toilette.
1: I wish she had prayed a bigger prayer.
0: Ich hätte sie doch ein größeres Glaubensgebet gesprochen.
1: Yeah. And then sometime later, water came and electricity was put in the trailer.
0: Später hatten wir dann noch Wasser und Strom im Wohnwagen.
1: And as soon as this trial by fire was finished.
0: Und sobald die Feuerprobe zu Ende war, hat Gott uns dann in eine größere Wohnung umziehen lassen.
1: I guess we passed the test.
0: Ich denke, wir hatten die Prüfung bestanden.
1: Yeah. Now, we were students in this school.
0: Wir waren jetzt Schüler in dieser Schule.
1: We were paying every month for

0: 2 years to be students.
1: Und zahlten da jeden Monat 2 Jahre lang, dass wir dort unterrichtet wurden.
0: After 2 years,
1: nach 2 Jahren,
0: we became part of the staff.
1: Wurden wir Teil des Personals.
0: And now they were paying us.
1: Und jetzt zahlen sie uns mehr. 5 more minutes.
0: They were paying us $20 a month.
1: $20 im Monat.
0: Is there a difference between $100 a day and $20 a month?
1: Ist da ein Unterschied zwischen $100 am Tag und $20 im Monat?
0: 8 years.
1: 8 Jahre lang.
0: 8 years.
1: 8 Jahre lang.
0: Oh, they made me the president also.
1: Jetzt haben sie mich auch noch zum Leiter dieser Institution gemacht.
0: This is really strange, isn't it?
1: Merkwürdig, nicht wahr?
0: Yeah, but it is true.
1: Aber so ist es.
0: I was president of Woodland Park Foundation for 5 years.
1: Ich war dann der Leiter dieser Woodland Foundation für 2 Jahre lang.
0: Yeah.
1: 5 Jahre.
0: I have never been without anything.
1: Es hat mir nie, also ich hatte immer etwas.
0: When we went to Africa, we were in Africa 10 years.
1: In Afrika waren wir 10 Jahre.
0: It cost us more to live in Africa than they were giving us in Africa.
1: In Afrika hat es uns mehr gekostet, als dass wir was bekommen hätten noch.
0: After 10 years,
1: nach 10 Jahren,
0: and marrying 2 daughters in America at my own expense.
1: Und unsere 2 Töchter haben in USA geheiratet und die Kosten mussten wir tragen.
0: We had as much in the bank 10 years later as we had when we first went to Africa.
1: Hatten wir trotzdem so viel auf der Bank, wie wir zuvor hatten, als wir nach Afrika gingen.
0: I have never lacked anything.
1: Mir hat nie etwas gefehlt.
0: Did Jesus ask this of his disciples one time?
1: Hat Jesus das mal seinen Jüngern gesagt?
0: Lack ye anything? What is that? Jesus asked them, did you lack anything?
1: Hat euch irgendetwas gefehlt? Hat seine Jünger gefragt.
0: What could they say?
1: Was konnten sie sagen?
0: No.
1: Nein.
0: I have never lacked. I am still in this work.
1: Und ich bin immer noch in dieser Arbeit. Mir hat nie etwas gefehlt.
0: I am still living on a stipend.
1: Und ich lebe immer noch von einem kleinen Gehalt.
0: I lack nothing.
1: Mir fehlt nichts.
0: And I travel the world.
1: Und ich reise um die ganze Welt.
0: And the Lord has blessed me and blessed me and blessed me.
1: Der Herr hat mich gesegnet, gesegnet, gesegnet.
0: I have a fruitful. My wife is a fruitful vine by the side of my house.
1: Und meine Frau ist ein fruchtbarer Weinstock an meinem Haus.
0: And my children are olive plants round about my table.
1: Und meine Kinder sind wie Olivenbäume um meinen Tisch herum.
0: And if the Lord does nothing more for me,
1: und wenn der Herr auch mehr nicht für mich tun würde,
0: I have enough now to thank him for eternity.
1: Hätte ich jetzt schon genug, um ihm für die Ewigkeit Dank zu sagen.
0: Yeah, yeah. Take a risk with God.
1: Wagt etwas mit Gott.
0: Go do something.
1: Geht, tut etwas mit ihm.
0: It's fun.
1: Es macht Spaß.
0: God bless you.
1: Gott segne euch.

Herr, unser Herrscher, wie herrlich ist dein Name in allen Landen, der du zeigst deine Hoheit am Himmel. Aus dem Munde der jungen Kinder und Säuglinge hast du eine Macht zugerichtet, um deiner Feinde willen, dass du vertilgst den Feind und den Rachgierigen. Wenn ich sehe die Himmel, deiner Finger Werk, den Mond und die Sterne, die du bereitet hast, was ist der Mensch, dass du seiner gedenkst, und des Menschen Kind, dass du dich seiner annimmst? Du hast ihn wenig niedriger gemacht als Gott. Mit Ehre und Herrlichkeit hast du ihn gekrönt. Du hast ihn zum Herrn gemacht über deine Hände Werk. Alles hast du unter seine Füße getan. Schafe und Rinder, dazu auch die wilden Tiere, die Vögel unter dem Himmel und die Fische im Meer und alles, was die Meere durchzieht. Herr, unser Herrscher, wie herrlich ist dein Name in allen Landen.

Und ich sah einen neuen Himmel und eine neue Erde. Denn der erste Himmel und die erste Erde waren vergangen, und das Meer gibt es nicht mehr. Und ich, Johannes, sah die heilige Stadt, das neue Jerusalem, von Gott aus dem Himmel herabsteigen, zubereitet wie eine für ihren Mann geschmückte Braut. Und ich hörte eine laute Stimme aus dem Himmel sagen: Siehe, das Zelt Gottes bei den Menschen, und er wird bei ihnen wohnen, und sie werden seine Völker sein, und Gott selbst wird bei ihnen sein, ihr Gott. Und Gott wird abwischen alle Tränen von ihren Augen. Und der Tod wird nicht mehr sein, weder Leid noch Geschrei noch Schmerz wird mehr sein, denn das Erste ist vergangen. Und der auf dem Thron saß, sprach: Siehe, ich mache alles neu. Und er sprach zu mir: Schreibe, denn diese Worte sind wahrhaftig und gewiss. Und er sprach zu mir: Es ist geschehen, ich bin das A und das O, der Anfang und das Ende. Ich will dem Dürstenden geben aus dem Quell des Wassers des Lebens umsonst. Wer überwindet, der wird alles erben, und ich werde sein Gott sein, und er wird mein Kind sein.

Und nun spricht der Herr, der dich geschaffen hat, Jakob, und dich gemacht hat, Israel. Fürchte dich nicht, denn ich habe dich erlöst. Ich habe dich bei deinem Namen gerufen, du bist mein. Wenn du durchs Wasser gehst, will ich bei dir sein, dass dich die Ströme nicht ersäufen sollen. Und wenn du ins Feuer gehst, sollst du nicht brennen, und die Flamme soll dich nicht versengen. Denn ich bin der Herr, dein Gott, der Heilige Israels, dein Heiland. Wohlan, alle, die ihr durstig seid, kommt her zum Wasser. Und die ihr kein Geld habt, kommt her, kauft und esst. Kommt her und kauft ohne Geld und umsonst Wein und Milch. Warum zählt ihr Geld da für das, was kein Brot ist, und sauren Verdienst für das, was nicht satt macht? Hört doch auf mich, so werdet ihr Gutes essen und euch am Köstlichen laben. Neigt eure Ohren her und kommt her zu mir. Höret, so werdet ihr leben.

und er zeigte mir einen reinen Strom vom Wasser des Lebens, glänzend wie Kristall, der ausging vom Thron Gottes und des Lammes. In der Mitte, zwischen ihrer Straße und dem Strom, von dieser und von jener Seite aus, war der Baum des Lebens, der 12-mal Früchte trägt und jeden Monat seine Frucht bringt, jeweils

einer, und die Blätter des Baumes dienen zur Heilung der Völker. Und es wird keinen Fluch mehr geben, und der Thron Gottes und des Lammes wird in ihr sein, und seine Knechte werden ihm dienen. Und sie werden sein Angesicht sehen, und sein Name wird auf ihren Stirnen sein. Und es wird dort keine Nacht mehr geben. Und sie bedürfen nicht eines Leuchters, noch des Lichtes der Sonne, denn Gott, der Herr, erleuchtet sie. Und sie werden herrschen von Ewigkeit zu Ewigkeit. Und der Geist und die Braut sprechen: Komm. Und wer es hört, der spreche: Komm. Und wen da dürstet, der komme. Und wer da will, der nehme das Wasser des Lebens umsonst.

Herr, du durchschaust mich. Du kennst mich durch und durch. Ob ich sitze oder stehe, du weißt es. Aus der Ferne erkennst du, was ich denke. Ob ich gehe oder liege, du siehst mich. Mein ganzes Leben ist dir vertraut. Schon bevor ich rede, weißt du, was ich sagen will. Von allen Seiten umgibst du mich und hältst deine schützende Hand über mir. Dass du mich so genau kennst, unbegreiflich ist es, zu hoch, ein unergründliches Geheimnis. Wie könnte ich mich dir entziehen? Wohin könnte ich fliehen, ohne dass du mich siehst? Stiege ich in den Himmel hinauf? Du bist da. Wollte ich mich im Totenreich verbergen? Auch dort bist du.

eilte ich dorthin, wo die Sonne aufgeht, oder versteckte mich im äußersten Westen, wo sie untergeht, dann würdest du auch dort mich führen und nicht mehr loslassen. Wünschte ich mir, völlige Dunkelheit soll mich umhüllen, das Licht um mich her soll zur Nacht werden. Für dich ist auch das Dunkel nicht finster. Die Nacht scheint so hell wie der Tag.

und die Finsternis so strahlend wie das Licht. Du hast mich geschaffen. Im Leib meiner Mutter hast du mich gebildet. Herr, ich danke dir dafür, dass du mich so wunderbar und einzigartig gemacht hast. Großartig ist alles, was du geschaffen hast, das erkenne ich. Schon als ich im Verborgenen Gestalt annahm, unsichtbar noch, kunstvoll gebildet im Leib meiner Mutter, da war ich dir dennoch nicht verborgen. Als ich gerade erst entstand, hast du mich schon gesehen. Alle Tage meines Lebens hast du in dein Buch geschrieben, noch bevor einer von ihnen begann. Deine Gedanken sind zu schwer für mich, oh Gott. Es sind so unfassbar viele. Sie sind zahlreicher als der Sand am Meer. Wollte ich sie alle zählen, so käme ich doch nie an ein Ende. Durchforsche mich, oh Gott, und sieh mir ins Herz. Prüfe meine Gedanken und Gefühle. Sieh, ob ich in Gefahr bin, dir untreu zu werden, dann hol mich zurück auf den Weg, den ich gehe.